0: Und?
1: Wie kann ich Ihnen weiterhelfen? 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
2: Es seien die Nachkommen der Täter innen, die sich in erster Linie um das öffentliche Gedenken bemühen sollten, vor allem aber darum, dass sich Diktatur und Massenmord nicht wiederholen.

0: Und was geschieht, wenn Erkenntnisse aus der Vergangenheit als Grundlage für die Gestaltung von Gegenwart und Zukunft
1: ignoriert werden? Heute ist nicht nur Tag der Freiheit,
0: ignoriert
1: heute ist auch Tag der Mütter und Tag des offenen Werkes gewesen. Schade, dass ihr unterwegs gewesen seid, hier war auch eine Menge los.
2: Hallo an alle Zuhörer und ZuhörerInnen bei Von Unten im Gespräch.
3: Ja.
2: Aus dem Nun, Studio begrüßt euch heute
1: dann viel Spaß.
2: Am 8. Mai 1945 hat die deutsche Wehrmacht endgültig kapituliert. Zu diesem Zeitpunkt
1: genau,
2: hatte der Zweite Weltkrieg
1: 60 Millionen Opfer gefordert. Das Ganze ja digital in Farbe weltweit.
2: Zum heutigen Tag der Befreiung senden wir eine Sondersendung, die aus mehreren Teilen besteht. Zuerst hört ihr Ausschnitte der Festrede, die von Wladimir Wertlieb am 6. Mai bei der Veranstaltung Zukunft braucht Erinnerung gehalten wurde. Die Veranstaltung war eine Kooperation der Organisationen Zukunft braucht Erinnerung und erinnern.at Steiermark. Danach senden wir Ausschnitte eines Stolperstein-Spaziergangs, der im März stattgefunden hat und speziell weiblichen Opfern des Nationalsozialismus gewidmet war.
1: Hast du einen Lieblingstitel noch?
2: Am Ende hört ihr eine Lesung aus historischen Texten, die von Heimo Halbreiner und Erich Hackel zusammengestellt und von Erich Hackel und Ninja Reichel vorgetragen wurden.
4: Und wünsche euch noch einen schönen Abend.
1: Jo. Genau. Dann viel Spaß euch.
4: Danke. Tschüss.
1: Bis bald.
5: Es ist mir eine große Ehre, die diesjährige Festrede zum Gedenktag gegen Gewalt und Rassismus im Gedenken an die Opfer des Nationalsozialismus hier in Graz zu halten. Ich danke für die Einladung, für die Ehre, hier zu sein und zu Ihnen sprechen zu dürfen. Ich muss jedoch zugeben, dass ich diesmal, so wie schon früher, wenn man mich bat, zu ähnlichen Anlässen Reden zu halten oder Statements abzugeben, kurz gezögert hatte, ob ich die Einladung annehmen soll. Zukunft braucht Erinnerung. Als Jude hatte ich früher oft Scheu, an solchen Veranstaltungen teilzunehmen, weil ich einerseits den Eindruck vermeiden wollte, meine Herkunft sei der primäre Grund, warum ich überhaupt dazu eingeladen wurde. Und andererseits, weil ich das Gefühl hatte, es seien die Nachkommen der TäterInnen, die sich in erster Linie um das öffentliche Gedenken bemühen sollten, vor allem aber darum, dass sich Diktatur und Massenmord nicht wiederholen. Gedenkveranstaltungen wie diese sind allerdings sehr, sehr wichtig, sind für die Gesellschaft sehr wichtig. Ich selbst, also persönlich und viele andere Nachkommen der Opfer, die ich kenne, brauchen eigentlich keine Gedenkveranstaltungen, um uns zu erinnern. Das Trauma, auch das sekundäre von Eltern und Großeltern vererbte Trauma, ist ohnehin zu stark, als dass wir vergessen. Und wenn wir gedenken, hat dies eine andere Form und eine andere Bedeutung. Der 8. Mai war für mich immer schon ein Tag der Befreiung und der Freude. Jedes Datum, an dem ein NS-Gefängnis, ein KZ, ein Dorf, eine Stadt, eine Straße, ein Feld, ein Haus befreit wurde, ist in meiner Wahrnehmung ein Freudentag. Für die Mehrheit der Bevölkerung hier bei uns in diesem Land war das damals und in den Jahrzehnten der Nachkriegszeit allerdings nicht so. Gewiss, eine Minderheit sei es immer schon so wie ich. Die Mehrheit der Menschen fühlte sich aber weder von den Alliierten befreit, noch empfand sie Reue für die Verbrechen der Nationalsozialisten oder wollte jemals dieser gedenken. Die Opfer der Nationalsozialisten wollte man am besten rasch vergessen bzw. stilisierte sich selbst zu einem Opfer der Umstände. War es nicht hier in Graz, dass ein bekannter NS-Massenmörder von einem Gericht freigesprochen und von der Bevölkerung begnadigt wurde? Dies ist die große Hypothek, mit der die nächste und die übernächste Generation, die Nachkommen der besagten Mehrheit, zu leben haben. Ich weiß, dass das für manche eine sehr schwere Last ist und dass es Mut erfordert, diese auf sich zu nehmen und offen dazu zu stehen. Ich habe Zeiten erlebt, als dies noch nicht so war. Vielen war gar nicht bewusst, wie sehr sie unter dem Schweigen und der Verdrängung gelitten haben. Der Auseinandersetzung mit der Vergangenheit und der Erinnerung daran konnten sie allerdings nicht entgehen. Sie konnten sie nur zeitlich verschieben oder ihren Kindern und Enkelkindern aufbürden. Ich habe schließlich doch zugesagt, hier im Rahmen dieser Veranstaltung eine Rede zu halten, so wie ich das andernorts schon getan hatte, weil mich die gesellschaftlichen und politischen Zustände heute derart fassungslos machen. Auch in Salzburg, wo ich lebe, kündigt sich schwarz-blau eine Koalition an, was mich ziemlich schockiert. Dass ich dazu nicht schweigen kann und weil ich durchaus eine Verbindung und Parallelen zu dem erkennen kann, was damals war und was heute stattfindet, was wir tagtäglich erleben müssen, beobachten und das, ob Kriege in der Ferne oder vor unserer Haustür, Angriffskriege, Faschismus, Entsolidarisierung, Armut, Zynismus, Rassismus, Fremdenfeindlichkeit, Sexismus, Homophobie und viel mehr als das, bei einigen, nein, bei viel zu vielen, schon jenes ostentative Wegschieben provoziert, jenes ich kann's schon nicht mehr hören und lass uns von etwas anderem reden oder noch öfter und noch bedenklicher, wir können ja sowieso nichts dagegen tun, was letztlich dazu führt, dass man es irgendwann noch öfter hören und darüber reden wird müssen, weil man das, was passiert, dann widrigstenfalls schon am eigenen Leibe spürt. Darauf hinzuweisen, zu mahnen, sehe ich als meine Aufgabe an. Ich kann das nur auf eine sehr persönliche Art und Weise tun, in der ich oftmals auf das eigene Ich und die eigene Betroffenheit verweisen muss. Ein Gedenktag darf sich ja nicht in der Erinnerung an Opfer und TäterInnen von vor 80 Jahren erschöpfen, sondern sollte stets der Frage nachgehen, was hat das mit dem Hier und Heute und vor allem mit mir zu tun, mit meiner Familie, meiner Lebensgeschichte, meinen Gefühlen und Ängsten, meinen Hoffnungen für die Zukunft. Und vor allem, was kann ich tun, damit solche Verbrechen sich nicht wiederholen, damit sie nicht wieder passieren, damit die Welt eine bessere wird? Ein Gedenken hat keinen Sinn, wenn es folgen- und tatenlos bleibt. Zukunft braucht Erinnerung. Die Gegenwart braucht sowohl das Wissen um die Vergangenheit als auch Visionen für die Zukunft. Die Gegenwart ist zudem von Ängsten, Ambivalenzen, Paradoxien und Déjà-vus geprägt. Manches davon kann ich mit Humor betrachten, das kann hilfreich sein, doch die meisten Déjà-vus bereiten mir keine Freude. Ein Beispiel. Vor einigen Monaten nahm ich an der Buchpräsentation einer Kollegin teil, in deren neuem Roman einer Familiengeschichte es um das Schicksal eines Wehrmachtssoldaten im Zweiten Weltkrieg, um seine Nachkommen und deren Suche nach der Wahrheit geht. Was hat der Großvater und Urgroßvater während des Krieges getan? War er in Kriegsverbrechen verwickelt? Nach dem Leseteil und dem Podiumsgespräch wollte eine ältere Frau aus dem Publikum wissen, ob, Zitat, das Wühlen in der Vergangenheit immer noch sinnvoll und zeitgemäß sei, Zitat Ende. Und ob sie als eine nach dem Zweiten Weltkrieg Geborene irgendeine Schuld für die Verbrechen jener Zeit empfinden solle. Warum müsse sie sich denn ständig mit diesem Thema beschäftigen, fragte sie. Schließlich fragte sie die Autorin, ob diese auch ein Buch über den Krieg in der Ukraine schreiben würde, was letztere mit der Begründung verneinte, ihr fehle dafür das nötige Wissen. Dieses Erlebnis war mehr als ein Déjà-vu. Das war eine Heimkehr, zurück in die 70er und 80er Jahre, zur Entfremdung und Unbehaustheit im potenziellen Feindesland Österreich. Leichen im Keller, Schmutz unter bunte Teppiche gekehrt, dunkle Seelen, die nach gedanklichen und emotionalen Säuberungen gierten. Schon als Kind und als Jugendlicher hörte ich sowohl von älteren als auch von jungen Menschen, es solle doch endlich Schluss sein mit der lästigen Vergangenheitsbewältigung und das zu einem Zeitpunkt, als diese hierzulande noch nicht einmal richtig begonnen hatte. Die Opfer und deren Nachkommen sollten doch endlich Ruhe geben, vergeben und vergessen und anderen Menschen nicht ständig mit ihrer lästigen Erinnerung auf die Nerven gehen. Bezeichnenderweise hatte ich damals, als die Täter der Nazizeit noch lebten und ihre Kinder noch jung waren, viel öfter ein schlechtes Gewissen sowie Angst, über meine Wut und Betroffenheit zu reden als heute, zwei Generationen später. Schon als Volksschulkind wusste ich, dass ich in diesem Land vielleicht sogar von einigen Menschen, die ich kannte, ermordet worden wäre, wenn ich hier nur 21,5 Jahre früher auf die Welt gekommen wäre. Dies verstörte mich. Ich konnte es nicht verstehen. Mir war zwar klar, dass jene Zeiten vorbei waren und nicht wiederkommen würden, aber konnte ich mir dessen wirklich sicher sein? Wem in dieser Welt konnte man denn überhaupt vertrauen? Am wenigsten der Welt selbst und ihren schicksalhaften Intentionen mir gegenüber? Und dennoch, als Kind wollte ich dazugehören, ich wollte mich anpassen und gefallen, ich wollte nicht verärgern und irritieren. Als ich im Alter von 6,5 Jahren in einen Wiener Hort für Knaben kam, mussten die anderen Kinder und ich folgendes Gedicht aufsagen. Wer die Heimat nicht liebt und die Heimat nicht ehrt, ist ein Wicht und des Glücks in der Heimat nicht wert. Der Ausdruck Heimat war Anfang der 1970er Jahre zwar schon etwas aus der Mode gekommen, doch die Tante, wie sie damals noch genannt werden durfte, die den Hort leitete, war eine Heimatvertriebene aus Oberschlesien und verwendete den Begriff Heimat noch unhinterfragt. Sie bezeichnete sich als Schlesierin, als Österreicherin und als echte Wienerin, schimpfte über Ausländer, lobte Hitler, ohrfeigte hin und wieder die Knaben oder zog sie an den Ohren, was damals die meisten Leute für normal und angemessen hielten, und war sowohl bei uns Kindern als auch bei unseren Eltern sehr beliebt. Ausgerechnet sie war die erste erwachsene Einheimische, die mir zuhörte, die sich Zeit für mich nahm und mich nicht unterbrach, wenn ich krampfhaft versuchte, die Wörter der fremden Sprache zu Sätzen zu fügen, um Geschichten über meine Eltern, über Russland und die Emigration zu erzählen. Ansonsten zählten meine Gefühle nicht. Österreich war fast ausnahmslos ein Land der Mörder und ihrer Nachkommen, mit allen damit verbundenen Facetten und Abgründen. Es war noch nicht meine Heimat, aber ich wollte stark sein, souverän wirken und dadurch gerade bei jenen, die mich einst hätten umbringen wollen, Anerkennung finden. Ich wollte kein Wicht sein, wollte Menschen verändern, zum Umdenken bewegen und blieb doch nur klein und ohnmächtig. Das Glück lag irgendwo in weiter Ferne. Wann immer ich versuchte, die gängigen Narrative des Allgemeinen nicht gewusst haben wollens, der fatalistischen Unausweichlichkeit des Mitmachens Erklärung, der selbstgerechten, anständig geblieben Seins in schweren Zeiten Phrase, der angriffigen, die Juden in Israel sind ja die Nazis von heute Provokation, der apologetischen, nicht jeder ist ein Held Rhetorik und der stolzen, saubere Pflichterfüllungsbehauptung in Frage zu stellen oder, was als noch schlimmer und ungehöriger wahrgenommen wurde, dieser die eigene Betroffenheit und oder die eigene Familienerfahrung des verachtet, verfolgt und auf grausame Weise ermordet werdens entgegenzustellen, wurde ich entweder direkt oder indirekt gemaßregelt, indem man mir ein schlechtes Gewissen machte. Als Gastarbeiterkind solle ich überhaupt dankbar sein, dass ich hier sein und bleiben dürfe, hieß es. Österreich war ein gutes Land, wozu alte Geschichten aufwärmen. Man beiße nicht die Hand, die einen füttert. Ich solle mich nicht auf alttestamentarische Weise daneben benehmen. Auge um Auge funktioniert aber ohnehin nicht, wenn alle so tun, als wären sie blind. Heute haben wir das nötige Wissen, jedenfalls wissen wir genug. Was tun wir gegen das Unrecht, gegen den Eroberungs- und Vernichtungskrieg, der heute stattfindet? Es möge sich jede und jeder fragen, ob sie oder er genug oder das Richtige tut. Ich frage mich oft, warum Menschen nicht nachdenken. Nicht nachdenken zu können bedeutet meist, nicht nachdenken zu wollen, das Offensichtliche nicht zu sehen, keine Querverbindungen herzustellen, oftmals aus Eigeninteresse, in den meisten Fällen aber schlichtweg aus Einfalt oder Bequemlichkeit. Wenden wir uns wieder die Einfalt. In den 30er Jahren des vorigen Jahrhunderts dachten viele Menschen ebenfalls nicht nach. Vielleicht wollten viele von ihnen

0: Wer die Parallelen zur heutigen Zeit nicht erkennen kann, ist blind und ignorant. Ich wünsche mir viel mehr kritisches Denken in den Köpfen meiner Mitmenschen. Ich möchte, dass Menschen nachdenken und sich engagieren. Vor allem aber wünsche ich mir, dass zukünftige Generationen keine Gedichte mehr schreiben müssen, wie zum Beispiel das folgende Gedicht der Shoah-Überlebenden Tama Ratzina. Sie lebte von 1927 bis 1991. Wohnhaft heißt das folgende Gedicht. Es zeigt, wie die Zeit nach dem Überleben aussehen kann, emotional. Wohnhaft. Ich wohne auf dem Grund einer Sanduhr. Es ist weich hier, träge, halbdunkel. Es regnet Sand, es rieseln winzige, runde Zeitstückchen. Wenn ich am Ersticken bin, kippt das Glas um. Von Luft erstochen, von Licht erblindet, von Verlangen und Verzweiflung zerrissen, lebe ich einen Augenblick lang. Dann falle ich auf meinen Platz am Grund einer Sanduhr. Wir müssen uns bemühen, dass Menschen nicht mehr oder zumindest etwas seltener ihren Platz am Grund einer Sanduhr haben, dass sie zu Hause in dieser Welt statt unbehaust und nur wohnhaft sind. Erinnern sorgt dafür, dass die Zeitstückchen uns nicht ersticken und das Leben mehr als nur aus einzelnen blinden Augenblicken von Verlangen und Verzweiflung besteht. Sich dafür einzusetzen, ist ein Versprechen für die Zukunft.
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2: Das waren Ausschnitte der Festrede, die von Wladimir Wertlieb am 6. Mai bei der Veranstaltung Zukunft braucht Erinnerung gehalten wurde. Ab morgen findet ihr die gesamte Rede bei den Einzelbeiträgen von unten auf der CBA. Den Link findet ihr bei den Sendungstipps zur heutigen Sendung.

0: Jetzt hört ihr Ausschnitte eines Stolperstein-Stadtspaziergangs, der im März stattgefunden hat und speziell weiblichen Opfern des Nationalsozialismus gewidmet war. Daniela Grabe und Felicitas Fröhlich führten durch den Nachmittag. Mehr Infos zu Stolperstein-Verlegungen findet ihr auf der Seite des Vereins für Gedenkkultur. Der Link ist bei den Sendungstipps zur heutigen Sendung verlinkt.
1: Wir stehen jetzt hier in der Feuerbachgasse 16 und von den Steinen der Familie Weiß. Die Anna Weiß war eine geborene Gießkann und wurde im Jahr 1889 geboren. Nach der Hochzeit mit Alfred Weiß bezogen sie hier im dritten Stock eine Wohnung im sogenannten Zankelhof. Und den Zankelhof wird es kennen, weil da ist ja auch die Stadtbibliothek drinnen. Und wir werden dann zum Abschluss einmal nur rundherum gehen, sozusagen zum anderen Eingang. Dort liegen auch Stolpersteine. Sie hatte zwei Söhne mit ihrem Mann, der Adolf Kurt Weiß und der Egon Hans Weiß. Der Egon Hans ging auch ins Überseegymnasium und er hat auch dort einen Stolperstein mit eben hier lernte zum Beispiel auf diesen bei den Gedenktafeln und im Stein vom Überseegymnasium. In der Verhaftungswelle im November 1938 wurden fast alle Grazer männlichen Juden verhaftet und nach Dachau deportiert. Und nur aufgrund des Präsidenten der Grazer israelitischen Kultusgemeinde, Elias Grünschlag, war es zu verdanken, dass viele wieder zurückkehren konnten. Grünschlag hatte nämlich eben Dokumente besorgt, um zu versichern, dass all diese Männer aus Graz sofort, nachdem sie entlassen wurden, auch das Reichsgebiet verlassen. Zu dieser Zeit erlaubte Großbritannien zum Beispiel Kindertransporte und die Familie Weiß sorgte dafür, dass ihre beiden Söhne mit einem Kindertransport nach England gebracht werden konnten. Später, ab Februar 1939, waren dann auch Anna und Alfred Weiß in Wien kurz gemeldet, mussten eben auch, aber, so wie ich schon vorher erzählt habe, diese Reichsfluchtsteuer bezahlen. Und damals war es einfach auch so, dass jede Woche gefühlt, jedes Monat neue Steuern dazukamen, dass sie endlich ausreisen durften. Und nachdem sie endlich die letzte Zahlung hatten, konnten sie dann nach England fliehen. Dort haben sie ihre Söhne wiedergefunden und sind noch im gleichen Jahr 1939 in die USA geflüchtet und haben dort ein neues Leben begonnen.

Rundgang im Hintereingang von der Stadtbibliothek, der Andreegasse 13. Hier liegen eben die Steine der Familie Eisler. Margarete Grete Eisler wurde am 28.06.1886 in Graz als Margarete Fried geboren. Sie heiratete 1920 Walter Eisler. Er hatte einen Getreidehandel in Graz. Grete führte ein Zucker- und Süßwarengeschäft. Und beide Geschäfte wurden dann am 10.10.1938 enteignet. Margarete und ihre Familie, ihr Mann Walter und ihr Sohn Hans, begannen dann die Planung mit der Flucht nach Palästina. Sie konnten mit dem sogenannten Liesel-Transport fliehen. Der Liesel-Transport zählte zu den wichtigsten Initiativen zur Rettung der Grazer Jüdinnen und Juden während der NS-Zeit. Das Zustandekommen dieses illegalen Fluchttransportes war in das damalige britische Mandatsgebiet Palästina, war den gemeinsamen organisatorischen Bemühungen des jüdischen Anwalts Willi Perl und der Wiener Sektion des zionistischen Sportvereins Maccabi und des Provinzreferates der Grazer Kultusgemeinde zu verdanken. Innerhalb dieses Wiener Kultusgemeinde sollte dieses Provinzreferat dafür sorgen, dass die von den Nationalsozialisten geforderten, möglichst rasche Auswanderung der steirischen jüdischen Bevölkerung zu gewährleisten. 720 Personen verließen am 29. April 1939 an Bord des DDSG-Schiffes Helios in Wien Richtung Galatz, Rumänien, wo sie dann in Rumänien auf die Liesel, einen ehemaligen Tiertransporter, umstiegen. Rund 200 weitere Personen sind dann eben in Rumänien auch auf diese Liesel aufgestiegen und sie kamen dann am 3. Juni 1939 vor der Küste Palästinas an. Sie wurden von den Mandatsbehörden zuerst aufgebracht, wurden aber dann freigelassen. Grete und Walter hatten zwei Söhne. Kurt Eisler wurde am 18. Jänner 1922 in Graz geboren. Er besuchte auch das Grazer Überseegymnasium und musste dieses, wie alle anderen männlichen, es waren nur männliche Schüler, jüdischen männlichen Schüler, Achtung, da kommt ein Auto, im Schuljahr 1938 verlassen. Kurt konnte ein halbes Jahr vor seiner Familie schon mit einem Jugendtransport nach Palästina fliehen. Hans, sein Bruder, wurde am 10. Februar 1925 geboren. Er ist in 1948 in Israel gestorben. Er ist gefallen im Unabhängigkeitskrieg. Hans flüchtete eben gemeinsam mit seinen Eltern auf der Liesel und, was er damals noch nicht wusste, auch seine zukünftige Frau, die Gerda Eisler, flüchtete auch auf denselben Transport. Geras Familie stammte auch aus Graz, aber sie kannten sich nicht, diese beiden Familien. Sie lernten sich erst dann in Palästina kennen. Kurt und Hans lebten also beide in Palästina. Kurt hat Gerda dann eben kennengelernt, hat sie geheiratet und ist ein halbes Jahr später im Unabhängigkeitskrieg von Israel gestorben. Daraufhin hat dann Kurt sich besser kennengelernt mit Gerda und hat sie dann wieder ein halbes Jahr darauf geheiratet. Die beiden sind dann gemeinsam nach Köln gegangen und haben eine Familie gegründet. Kurt verstarb damals dann 2003 und Gerda Eisler verstarb 2007 später. Entschuldigung. Ich würde nur kurz eine Passage vorlesen, was eben die Gerda Eisler geschrieben hat über ihre Flucht. Wie geheißen, legten wir uns alle auf die Strohsäcke. Ich schmiegte mich an den Rücken meiner Mutter. Mir war ein wenig flau. Ich hätte lieber gegessen. Als das Schiff ablegte, kam es über mich. Der Geruch nach Viehstall, die vielen Menschen auf einem zu engen Raum und die ruckartigen Bewegungen. Ich konnte nicht mehr. Ich richtete mich auf, soweit es eben ging, und spuckte mir die Seele aus dem Leib. Alles ging so schnell, dass ich nicht einmal sah, wohin ich mich übergab. Die Frau, die neben mir lag, hatte keine Zeit, sich wegzudrehen. Sie schrie und erschüttelte sich vor Ekel.
Ich starrte sie an und verstand nicht, wie mir das passieren hätte könnte. Ich schämte mich so entsetzlich und stammelte mehrmals ein paar entschuldigende Worte, auf die sie gar nicht einging. In den nächsten Wochen an Deck würdigte sie mich und meine Mutter keines Blickes. Ich tröstete mich mit dem Gedanken, sie bald nie mehr wiederzusehen. Dass mich diese Frau ihr Leben lang verfolgen sollte, wussten wir beide damals zum Glück noch nicht. 8 Jahre später wurde sie meine Schwiegermutter.

Als erstes gehe ich auf die Stolpersteine in der Grünengasse 43 ein. Das sind die Stolpersteine für die Zeuginnen Jehovas, die dort gewohnt haben. Olga Siak, Johanna Schunko und Maria Schunko. Wie Daniela erzählt hat, für Maria Schunko wird es höchstwahrscheinlich dann bald dieses Jahr vielleicht noch eine Verleihung geben. Die Olga Siak wurde am 28.12.1906 geboren. Sie wuchs in Graz auf. Ihre Eltern sind schon am Ende des Ersten Weltkriegs verstorben und deswegen lebte sie dann bei ihren Großeltern. Ihre Großeltern waren sehr streng katholisch und Olga hatte sozusagen gesagt über ihr eigenes Leben, dass die Zeit bei den Großeltern einfach eine Zeit harter Arbeit war und dass der Kirchgang sozusagen ihre einzige Freizeit war. In der gleichen Straße lebt eine andere junge Frau, das ist eben die junge Maria gewesen. Und die beiden, Olga und Maria, hatten sich sehr gut verstanden. Mit Maria und ihrer Mutter Johanna kam sie mit den Zeugen Jehovas in Berührung. Nachdem ihre Großmutter verstorben war, wollte ihr Großvater sie noch mehr in die katholische Kirchengemeinde einweihen, aber Olga wollte das nicht mehr, weil sie inzwischen schon selbst den Glauben der Zeuginnen Jehovas angenommen hatte. Sie entschied sich dann von Olga war 28 Jahre und entschied sich zu Johanna und Maria zu ziehen. Finanziell war es für Olga nicht leicht. Ihr Großvater hatte sie enteignet, nachdem er erfahren hat, dass sie aus der Kirche ausgetreten ist und sie war Näherin. Die drei Frauen, die dann eben gemeinsam mit der Grünen Gasse wohnten, waren immer sehr einladend und haben ganz viele verschiedene Glaubensbrüder und Schwestern eingeladen, dort zu wohnen und auch sie versorgt. Im Herbst 1939 wurde Olga sehr krank und war sehr geschwächt. Und schließlich im November 1939 wurde sie gemeinsam mit ihrer Ziehmutter Johanna verhaftet. Sie wurden schon längere Zeit beobachtet und wegen religiösen Treffen in ihrer Wohnung eben auch angezeigt. Man warf ihr und eben auch den Glaubensbrüdern vor, den Kriegsdienst zu verweigern und den Frauen das sozusagen zu unterstützen, dass die Männer den Kriegsdienst verweigern konnten. Olga und Johanna wurden am 15.12.1939 durch einen Gnadenerlass aus dem Gefängnis entlassen. Nach dem Krieg betreute Olga Johanna, ihre Ziehmutter, bis zum 17.11.1948, an dem Tag starb Johanna. Im selben Jahr heiratete Olga Johann Haring einen Glaubensbruder. Genau. Und Maria Schunko, Olgas Freundin und die Tochter von Johanna, war 1936 in eine Beziehung eingegangen mit einem jungen Mann. Der hatte dann auch in dieser Wohnung gemeinsam gelebt, aber nur für ein paar Monate. Er beendete die Beziehung und Maria war dadurch nervlich belastet, steht es geschrieben, und sie wurde entmündigt und auch ins Krankenhaus Feldhof gebracht. Und laut Zeugenaussage wurde Maria Schunko 1936 nach Linz und nach Hartheim gebracht und wurde dort ermordet. Und Maria wird heuer noch einen Stein bekommen.

Jetzt würde ich noch gern kurz auf die Maria Klawitsch eingehen. Maria Klawitsch Stein liegt beim Überseegymnasium, wenn man einmal schräg rechts rüber geht, in der Kostatzer Straße 7. Sie wurde am 10. Jänner 1920 in Graz geboren. Beide Eltern stammten aus der Untersteiermark. Ihr Vater war Bahnbediensteter und konnte dann eben ab den 1930er Jahren in der Kustazergasse wohnen. Dort hatte die Südbahn Wohnungen für ihre Arbeiter gebaut. Maria hatte aber eine schwere Jugend und sie ist von zu Hause ausgerissen und hatte dann mehrere kleine Strafdelikte. Sie wurde öfters angezeigt. Schlussendlich ist sie nach Wien gegangen und hat ihre Identität verändert. Auch einerseits ihm und den Strafdelikten zu entkommen und andererseits, weil sie ein neues Leben anfangen wollte. Dort hat sie dann eine ältere Frau kennengelernt und die beiden Frauen haben dann in ihrer Wohnung Prostitution begonnen. In diesem Zusammenhang wurde sie eben 1939 auch verurteilt. Einerseits wegen Diebstahl und andererseits wegen widernatürlicher Unzucht. Es soll zwischen den beiden Frauen zu sexuellen Handlungen gekommen sein, weil es ein Freier so wollte. Und sie waren dann ein Jahr beide im Zuchthaus und sind dann nach München gegangen. In München wurden sie dann noch einmal verhaftet, weil sie wieder wegen sexuellen unnatürlicher Unzucht in Hotels in München und in Graz und in Wien schon öfters aufgenommen wurden sie am 31. Oktober in das KZ Ravensbrück gebracht und als BV, als Berufsverbrecherin, registriert. Da im Deutschen Reich Homosexualität unter Frauen nicht strafbar war, aber in der Ostmark schon, ist Maria Klawitsch eine der wenigen Frauen, die nach Ravensbrück mit eben unnatürlicher Unzucht als Grund gekommen sind. Und eben auch eine der einzigen Stolpersteine für Frauen, die eben wegen Homosexualität ermordet wurden.

Dann würde ich zum Schluss noch kurz von den Steinen in der Ägidigasse 6 erzählen, von den Sintinze und Romnia, Maria Vidic, Theresia Vidic und Leopoldine Vidic. Maria Vidic wurde am 12. Juni 1875 geboren und stammt aus Steinkirchen in der Nähe von Budweis. Sie hat mit Karl Weitz zusammen 7 Söhne: Theodor, Franz, Josef, Anton, Karl, Georg und Johann. Sie wohnten alle gemeinsam in der Ägidigasse 6. Maria wurde am 16. April 1943 ins KZ Auschwitz deportiert. Ihr Partner Karl folgte vermutlich Anfang Mai und wurde kurz nach seiner Ankunft am 6. Mai 1943 ermordet. Maria verstarb wenige Monate später, am 4. August 1943. Die Theresia Vidic war eine geborene Kolomar und heiratete eben Josef Vidic, einen der Söhne von Maria. Bei der Machtübernahme der Nationalsozialisten lebte Theresia auch in der Ägidigasse 6. Und Quellen nach hatte sie es geschafft, bis 1940 den Deportationen zu entkommen. Am 26. Oktober 1943 wurde sie nach Auschwitz deportiert und verstarb am 16. März 1944 im dortigen KZ. Leopoldine Vidic wurde im November 1915 in Wien geboren. Auch sie lebte in der Ägidigasse 6, war aber eine weiter entfernte Verwandte der Familie Vidic. Auch sie schaffte es, zur ersten Deportation zu entkommen. Am 16. April 1943 allerdings wurde sie nach Auschwitz deportiert und dort am 22. Januar 1944 ermordet.

0: Als letzten Teil der heutigen Sondersendung hört ihr eine Lesung aus historischen Texten, die von Heimo Halbreiner und Erich Hackl zusammengestellt und von Erich Hackl und Ninja Reichelt vorgetragen wurden. Die Texte wurden bei der Gedenkveranstaltung Zukunft braucht Erinnerung am 6. Mai vorgetragen.
1: Am Morgen des 8. Mai 1945 in Wien gab es zu diesem Zeitpunkt bereits seit über einer Woche eine provisorische österreichische Regierung. An diesem Morgen konnten die Steirerinnen und Steirer in der Tagespost, das war das parteiamtliche Organ des Gaues Steiermark, der NSDAP, folgende Überschriften lesen.
2: Kampf im Osten geht weiter, der Widerstandswille ungebrochen. Hervorragende Einzelkämpfer an der Semmering-Front, Artillerie der Kampfgruppe Semmering bewährt. Hitlerjungen im Abwehrkampf an der Schanz.
1: Gleichzeitig bereiteten sich in der Steiermark Widerstandskämpfer und Widerstandskämpferinnen darauf vor, die Macht zu übernehmen. In den letzten Stunden des NS-Regimes galt es zudem, den von Hitler am 19. März 1945 gegebenen Nero-Befehl zu verhindern, indem es hieß:
2: Ich befehle daher, alle militärischen Verkehrs-, Nachrichten-, Industrie- und Versorgungsanlagen sowie Sachwerte innerhalb des Reichsgebietes, die sich der Feind für Fortsetzung seines Kampfes irgendwie sofort oder in absehbarer Zeit nutzbar machen kann, sind zu zerstören.
1: In Leoben drangen daher die Kämpfer der österreichischen Freiheitsfront in das Hüttenwerk Donawitz ein, wie Direktor Bernhard Maduschka im Juni 1945 berichtete.
2: Am denkwürdigen 8. Mai 1945 erschien der Führer der österreichischen Freiheitsbewegung in Leoben, Sepp Filz, direkt aus den Bergen kommend bei uns in unserer Direktion. Herzlich begrüßt vom Werksdirektor und Werkssekretär, die wir zur Erfüllung unserer Pflicht auf unseren Posten geblieben waren, traf Sepp Filz sofort wichtige Entscheidungen. Es wurde beschlossen, den Werkschutz aufzulösen und seine Waffen wurden unverzüglich den Kämpfern der österreichischen Freiheitsfront übergeben. Dadurch wurde es den Freiheitskämpfern ermöglicht, die Eroberung der Polizeidirektion sowie die der anderen Behörden von Leoben durchzuführen, was zur Folge hatte, dass die Ruhe und Ordnung sowohl im Werk als auch im Gebiet der Stadt Leoben aufrechterhalten worden ist, bis die siegreichen Truppen der Roten Armee in unserer Stadt einzogen.
1: In der Folge schuf die Österreichische Freiheitsfront, kurz ÖFF genannt, in allen Gemeinden des Bezirks sogenannte Dreierausschüsse mit je einem Christlich-Sozialen, einem Kommunisten und einem Sozialisten, die für die Aufrechterhaltung des öffentlichen Lebens im Bezirk verantwortlich waren. Zudem setzte die ÖFF unabhängig von Wien oder Graz erste Maßnahmen zur Entnazifizierung. In einem Rundschreiben hieß es dazu:
2: Es ist notwendig, dass ein Dreierausschuss neben und über dem Bürgermeister steht, der die Maßnahmen zur politischen Umgestaltung und Überwacher aller politischen Vorgänge und die Verhaftungen der Nazi leitet und kontrolliert. Der Ausschuss hat auch im Einvernehmen mit dem Bürgermeister für die kommissarische Besetzung aller Nazi-Betriebe und Geschäfte zu sorgen. Weiters hat er alle Maßnahmen zu beschließen und durchführen zu lassen für die Normalisierung des öffentlichen Lebens und die Wiederingangsetzung der Wirtschaft. Hierher gehört auch die Sicherstellung von Fahrzeugen, Lebensmitteln und so weiter. Der Dreierausschuss bewacht auch die Wiedergutmachung der aus den Gefängnissen und KZ-Lagern kommenden Antifaschisten. Er hat für die rasche Verteilung der Nazi-Wohnungen zu sorgen. Er hat die Aufgabe, die Nazi zu Zahlungen für den öffentlichen Wiederaufbau und für die Wiedergutmachung heranzuziehen.
1: Tatsächlich gelang es der österreichischen Freiheitsfront, innerhalb kürzester Zeit die Bevölkerung mit Milch und Lebensmitteln zu versorgen, den Bahnverkehr wieder aufzunehmen und das Hüttenwerk nach den Demontagen wieder in Betrieb zu nehmen. Als am Montag, dem 23. Juli 1945, die Briten in Leoben eintrafen und diese in der Folge die ÖFF verboten, fand der von den Widerstandskämpfern der österreichischen Freiheitsfront begonnene Neubeginn von unten sein Ende. Ganz anders spielte sich die Machtübernahme im Mai 1945 allerdings in Graz ab. Der Journalist und Schriftsteller Josef Martin Prestal, der selbst im Mai 1945 im KZ Dachau war, hat bis 1947 mit zahlreichen Widerstandskämpferinnen und Widerstandskämpfern Gespräche geführt und in der Folge ein Buch über den Widerstand in der Steiermark mit dem Titel »Im Schatten des Hochschwab« verfasst. Darin heißt es über den 8. Mai 1945 in Graz:
2: Die großen Verkaufsräume beim Modenmüller in der Murgasse hatten ein seltsames Aussehen bekommen. Den Wänden entlang lag Stroh und das matte, flackernde Licht einiger Kerzen beleuchtete das Gesicht müder Menschen. Sie schliefen gut und tief, obwohl ein ständiges Kommen und Gehen herrschte und es oft ziemlich laut herging. An einem langen Tisch saßen Männer und Frauen mit entschlossenen, aber übernächtigen Mienen. Sie sprachen lebhaft über die neue Lage, die dadurch entstanden war, dass viele Stäbe der Nazis seit dem Vortag die Stadt fluchtartig verlassen hatten. Der Kommandant der steirischen Kampfgemeinschaft, Josef Meyer, dachte an die wilden Drohungen des Gauleiters, bevor dieser die Stadt verlassen hatte. Umfangreiche Sprengungen waren vorgesehen, die das Leben der Stadt lahmlegen sollten. Sie zu verhindern, war daher im Moment die wichtigste Aufgabe der Freiheitskämpfer. Ferdinand Kosmus unterhielt sich angeregt mit Adelheid Kovacic. Irgendwie musste man einen Ausweg finden aus der schwierigen Lage. Was nützte es, wenn die Kampfgemeinschaft in allen Bezirken ihre Vertrauensmänner hatte, solange diese nicht energisch zu handeln begännen? Einer der älteren Freiheitskämpfer, Karl Aigner, schien über etwas angeregt nachzudenken. Jahrelang hatte er sich diese Tage herbeigesehnt, in vielen schlaflosen Nächten Pläne geschmiedet, was wohl zu tun sein würde, wenn die Stunde der Befreiung herankäme. Das sprudelnde, rasende Leben hatte sie alle über den Haufen geworfen, denn die Wirklichkeit sah anders aus. Es gab keine marschierenden Freiheitsbataillone, keine wehenden roten und rot-weiß-roten Fahnen, keine jubelnden Massen. Nein, die gab es nicht, im Gegenteil. Die Stadt schien ein Leichentuch der Ruhe zu tragen. Auf den Straßen standen zahlreiche diskutierende Gruppen zusammen, aber niemand wagte, laut zu sprechen. Und jeder sah forschend auf die Vorbeigehenden, als ob die Straßen noch voller Spitzel wären. Gruppen von Jugendlichen zogen noch mit vollen Kalkkübeln umher und schmierten Parolen an die Hauswände, in denen sie die Bevölkerung zum Durchhalten aufriefen. Sieg um jeden Preis! Ja, wie sich die Menschen das überhaupt vorstellten. Vor den Toren der Stadt hielten die Panzer der Roten Armee. Tag und Nacht beherrschten die Flugzeuge der Alliierten den Himmel. Sieg um jeden Preis? Aigner hatte sich alles zwar ganz anders vorgestellt, aber jetzt war es einmal so und man musste mit den Tatsachen rechnen. Nein, es würde keine jubelnden Massen geben. In einer Ecke des Raumes fertigten die Frauen rot-weiß-rote Armbinden an, die den Aufdruck »Steirische Kampfgemeinschaft« trugen. Einige Gewehre und Maschinenpistolen hingen an den Wänden. Die Brücken mussten gesichert werden. Obwohl die meisten Wehrformationen schon die Stadt verlassen hatten, war ein Pionierbataillon mit dem Befehl zurückgeblieben, beim Einzug der Russen alle Brücken zu sprengen. Oberst Leonhard war mit seinem Stab noch als letzter in der Stadt. Seltsam, dass es Menschen gab, die in diesen Tagen noch auf Befehle ihrer Vorgesetzten warteten, obwohl sie sehen mussten, wie weit die allgemeine Auflösung schon im Gange war. Die Nazi-Herrschaft hatte ihnen Kadavergehorsam in die Hirne getrommelt, der auch jetzt noch nicht weichen wollte. Adelheid Kovacic und Ferdinand Kosmus wurden beauftragt, zu Obert Leonhard zu fahren, um mit ihm zu verhandeln.
1: Letztlich gelang es ihnen, den Oberst zu überzeugen, dass dieser den Befehl, die Brücken zu sprengen, nicht mehr ausführte. Während die Mitglieder der steirischen Kampfgemeinschaft in diesen letzten Stunden des NS-Regimes vielerorts aktiv wurden, rollte die Rote Armee von Osten her auf Graz zu. Im Buch von Prestel heißt es dazu:
2: Haben Sie schon gehört? Die ersten russischen Panzer stehen vor dem Landeskrankenhaus. So flüsterte man auf der Straße. Was würde nun werden? Manche Bürger hatten ihre notwendigsten Sachen zusammengepackt und verließen fluchtartig die Stadt. Zurückflutende SS-Verbände strömten nach Westen und Norden und mieden das Zentrum.
1: Und dennoch kam es beim Modenmüller noch zu kämpfen, ehe sich die Lage endgültig beruhigte.
2: In Graz war die steirische Kampfgemeinschaft Herrin der Lage. Vor den öffentlichen Gebäuden standen bewaffnete Posten, Gruppen der freiwilligen Ordnungsdienste patrouillierten durch die Straßen. Die Nazis waren in alle Winde verweht oder hatten sich verkrochen. Aber es bestand noch keine zentrale Gewalt, keine neue Landesregierung. Man musste wieder Behörden schaffen, die sich durchsetzen konnten, sonst drohte das Chaos, alles zu verschlingen. Die Rote Armee stand vor der Stadt und man erwartete stündlich ihren Einmarsch. Wer sollte mit ihnen verhandeln? Der steirischen Kampfgemeinschaft war es gelungen, jeden Kampf in der Stadt unmöglich zu machen. Es würde sich alles Kommende ruhig vollziehen. Während sie durch ihre Aktionen die Stadt vor der Zerstörung bewahrt hatten, traten im Grazer Rathaus Vertreter der ehemaligen demokratischen Parteien zusammen und berieten über die Bildung einer neuen Landesregierung. Kommunisten waren nur zwei zugegen, die man zufällig irgendwo aufgelesen hatte. Die Leitung der steirischen Kampfgemeinschaft war gar nicht eingeladen. Kosmos und Meyer fuhren aber ins Rathaus, um sich diese Beratung anzusehen. Um einen großen Tisch saßen viele alte Politiker der früheren sozialdemokratischen Partei, frühere christlich-soziale und zwei Kommunisten. Von den meisten dieser Herren hatte man während des Hitler-Regimes nicht gehört oder gesehen. Die ganze Versammlung strömte eine Atmosphäre von Tradition und Ruhe aus. »Woher kommt ihr denn?«, fragte sie Major Rosenwirt verwundert, als die beiden bewaffnet in den Saal traten. »Kommt ihr von der Choralm herunter?« »Nein, von der Straße«, erwiderte Kosmos selbstbewusst. »Wir sind Vertreter der steirischen Kampfgemeinschaft.« »Und welche Partei steht hinter euch?« »Die Kommunistische Partei.« »Oh, das ist gut. Und wo habt ihr eure Leute?« »Wir haben die Stadtwerke und Moorbrücken besetzt, die Bahnhöfe und das Hauptpostamt. Unsere Gruppen beherrschen die wichtigsten Punkte der Stadt.« »Gut so, gut so«, rief der Rosenwirt begeistert aus. »Ihr haltet die Straßen und wir machen die Regierung.« Schon hatte sich die Nacht auf die unruhige Stadt gelegt und am Himmel standen unzählige Sterne. Kein Mensch zeigte sich auf der Straße. Nur bewaffnete Patrouillen mit der Armbinde der Kampfgemeinschaft durchzogen von Zeit zu Zeit die Stadt. Es herrschte tiefe Stille. Ein Parlamentär der Roten Armee war gegen Mitternacht ins Polizeipräsidium gekommen und verlangte die bedingungslose Übergabe. Gleich darauf saßen Major Rosenwirt sowie die Widerstandskämpfer Aigner und Kosmos in ihren Wagen und fuhren mit weißen Fahnen auf die Ries hinaus. Sie übergaben eine bangende Stadt.
1: Nach dem Ende der Nazi-Herrschaft kehrten nur wenige der 1938 vertriebenen Jüdinnen und Juden nach Graz zurück. Rund ein Drittel der ehemaligen Gemeindemitglieder war im Holocaust ermordet worden und die, die überlebt haben, waren über die ganze Welt verstreut worden. Die Motive der jüdischen Heimkehrerinnen und Heimkehrer, wie sie damals nicht genannt wurden, waren unterschiedlich. Die einen konnten in ihren Exilländern keine neue Heimat finden. Die anderen wiederum wollten ihre arisierten und geraubten Geschäfte wieder zurückhaben und neu aufbauen. Wieder andere kehrten in ihre alte Heimat zurück, um hier ihre zwangsweise abgebrochene Ausbildung abzuschließen. So auch Otto Pollack. Otto Pollack wurde 1915 geboren und wuchs in Graz auf. Ab dem Wintersemester 1933-34 studierte er an der Universität Graz Medizin. Mit dem Anschluss im März 1938 wurde er zunächst in Schutzhaft genommen und musste nach seiner Freilassung im Juli 1938 Graz und das Deutsche Reich verlassen. Im Herbst 1938 schaffte er es schließlich nach Palästina zu fliehen, wo er sich mit Gelegenheitsarbeiten über die Kriegszeit retten konnte. Seine Eltern Gustav und Sora Pollack wurden jedoch im Holocaust ermordet. 1948 kehrte Pollack nach Graz zurück, um hier sein Medizinstudium abzuschließen. Nach der Promotion 1950 arbeitete er für einige Zeit als Arzt in Graz, ehe er 1953 endgültig ins damalige Israel emigrierte und dort als Arzt tätig war, wo er 2003 auch verstarb.
2: Der Entschluss, nach Graz zurückzufahren, war nicht leicht. 10 Jahre zuvor flüchtete ich, um mein Leben zu retten, und ließ meine Lieben in berechtigter Angst und, wie sich später herausstellte, in größter Gefahr zurück. Diesmal kam ich zurück, um mein abgebrochenes Studium zu retten. Ich war schon 33 Jahre alt, denn ich wusste, dass ich es nur in Graz wagen konnte, das Studium zu beenden. So wie damals ließ ich wieder den Rest meiner Familie infolge der Kriegsstimmung im Land in Ungewissheit zurück. Die Lage in Graz habe ich nur noch lückenhaft in Erinnerung. Das Trauma der Heimkehr war zu groß. Das Wiedersehen mit den Häusern, in denen meine Verwandten gewohnt hatten, mit der Oper, dem Stadtpark mit den Kastanienbäumen, in dem mich praktisch jeder Baum, jede Bank und jeder Weg an meine Jugend und vor allem an meine Großeltern erinnerten. Und last but not least mit meinem geliebten Schlossberg. Als Matura-Aufsatz hatte ich mit nur noch 2 Mitschülern das Thema »Meine Vaterstadt Graz« ausgewählt. Das beweist nur, wie nahe mir die Stadt war. Es dauerte lange, bis ich das Gefühl verlor, in jedem zweiten Grazer einen potenziellen Mörder zu sehen. Nach 10 Jahren Unterbrechung, das Studium wieder aufzunehmen, war nicht leicht. Die dicken Lehrbücher, die Leere der Stadt, es war einfach schwer. An der Uni hatte sich nichts geändert. Die Vorlesungen zur gleichen Zeit, in gleicher Reihenfolge, in der Bibliothek derselbe Garderobenempfänger, der mich mit der Frage empfing, wo waren's denn letzthin? Waren's krank? Die Laboratorien waren genauso, wie ich sie in Erinnerung hatte. Es hatte sich praktisch nichts geändert. Waren die 10 Jahre ausradiert? Oft und oft fragte ich mich, 10 Jahre? Trotz der Millionen von Kriegsopfern, der KZs, der Gaskammern mit 6 Millionen jüdischer Opfer, hat sich wirklich nichts ereignet? Ist alles nur ein Albtraum? Wie kann und wie soll alles weitergehen mit der üblen Vergangenheit? Als ich zum Platze der zerstörten Synagoge kam und am jüdischen Friedhof die zerstörte Zeremonienhalle sah und anstelle des Grabes meiner Großeltern einen Bombenkrater sah, da kam mir richtig zu Bewusstsein, dass ich alles verloren hatte. Dieses schwere Trauma musste ich erst verkraften. Es dauerte Jahre, in denen ich an nichts erinnert werden wollte und konnte. Erst durch das Schreiben meiner Familiengeschichte hat sich der Bann gelöst. Eine Art Katharsis.

0: Und damit sind wir am Ende der Sendung angelangt. Das war eine Spezialsendung zum Tag der Befreiung am 8. Mai. Bei den Sendungstipps zur heutigen Sendung findet ihr alle weiterführenden Links zu den MusikerInnen, dem Verein für Gedenkkultur, erinnern.at Steiermark und der Organisation Zukunft braucht Erinnerung. Von unten hört ihr diese Woche wie gewohnt am Mittwoch um 17 Uhr mit dem Nachrichtenmagazin und am Donnerstag mit Stimmlagen. Schön, dass ihr dabei wart. Wir hören uns.
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4: 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Wir sagen einfach nur Hallo, ne?
5: Jo,
6: hallo.
5: Hallo,
6: hallo
5: liebe
6: hallo.
5: Leute. Irgendwie bin ich Mike.
6: Hallo? Nein.
5: Ich bin Test.
6: Hallo.
5: Ist mein Mike überhaupt an?
6: Yeah, wir sind.
5: Bin ich an, ja.
6: Jetzt. Ja, wir sind ja an.
5: Oder ja. Schon leise, oder?
6: In ist, wer drin ist, oder besser gesagt nicht drin ist, sondern draußen als den Wonnemonat Mai genießt. Herzlich willkommen, schönen guten Abend. Zweiter Sonntag im Monat 21 bis 24, das heißt Syncopet Live. Zusammen mit meinem Kompagnon, dem Dave the Rock.
5: Schönen guten Abend.
6: Zuständig für Drum and Bass an dieser Stelle. Dem Cliff Henning, elektronisch und heute der Kapitän Hopeman Carton.
5: Yay!
6: Yeah.
5: Das ist eigentlich Hopeman Carton. Das war mal irgendwie vor ein paar Jahren so ein kleines Synonym.
6: Na, Digital Chaos klingt immer so negativ. Da ist doch gar kein, also es blinken zwar viele Lämpchen bei dir am Mischpult, ne? Aber das, du beherrschst dich ja, ne? Und das wirst du den Leuten heute mit einem schönen Elektroset mal sozusagen vorstellen.
5: Du hast mich eingeladen und ich soll ein paar Tricks mitbringen. Ich habe so ein paar Sachen, ja, alt, neu, alles mögliche, coole Sachen rausgezogen, denke ich. Und das gibt's dann auf die Lauscher, genau.
6: Also in diesem Sinne, bleibt dran. Am Anfang erst einmal ein paar Neuvorstellungen zum Reingrufen. Und dann, genau, schauen wir mal, wo es uns hintreibt. Also, liebe Leute, lehnt euch zurück. Lose your seatbelts. Akzeptiert und denkt euch, na gut, beziehungsweise habt Spaß. Die nächsten 3 Stunden Syncopet Lives Elektro-Mix.
5: Genau, da musst du mich bloß immer wieder hier hochziehen oder lässt mich gleich offen.

0: Ja, herzlich willkommen, liebe Hörerinnen und Hörer. Ihr hört Sündköpet Live jeden zweiten Sonntag im Monat nur bei Coloradio. Alles, was nicht auf die Vier getaktet ist. Und heute zum Thema Elektro, Ambient Electro Breaks, sage ich mal, in die Richtung. Mal schauen, wo uns hintreibt. Wie das zum Wonnemonat Mai auf die Wiese sich gehört, ne? Love is everywhere. Und da wollen wir jetzt heute auch kein neues spielen. Sonntag, ja. Und das war H3, eine Produktion von Freunden und meiner einer, damals Obligat genannt, mit ein paar Wüstennamen, ist dann lange Zeit, das muss man sagen, stammt aus dem Jahr 2019 und wieder drüber gestolpert sozusagen über die Festplatte, die ist wieder angeschwemmt worden und da dachte ich, ja, also wie gesagt, H3, hören hilft heilen. Obligat. Mal schauen, ob wir es vielleicht sogar auf dem Kosmonauten Records Label.
1: Wenn du auf Bock bist.
0: Weil nämlich Kapitän Chaos ist heute mit in der DJ-Kanzel.
1: Ja. Yeah.
0: Und bei dir gibt's auch Neuigkeiten. Feuer erstmal ab vielleicht und dann kicken wir mal, was da so rauskommt.
1: Und zwar ist das meine neue Platte. Erscheint nächsten Mittwoch auf Kosmonauten Records Katalog Nummer 33. Und das ist passend zu deiner Sendung, der Solar Sound Network Remix. Der Abu war ja schon bei dir auch mal zu Gast. Und genau. Die beiden, sozusagen El Sonato und der Psy Abu sozusagen für Solar Sound Network, gehen auch an Start nächsten Mittwoch im Zentralwerk. Da können wir gleich nochmal drüber sprechen. Auf 20 Uhr geht's los. Und das ist der Track und die Solar Sound Network Interpretation zu No Coordinates.

0: Zwar das im Solar Sound Network Remix, werden auch nächste Woche Mittwoch hier im Zentralwerk im Foyer spielen. 13.05. Mittwoch, Start 20 Uhr, Riesa Straße 35, wo wir auch die Sendungsräume hier haben.
1: Ja, mein Gott. Genau, und, aber das ist... Das ist nicht unbedingt oder nicht nur der Grund. Also du auf die, wie fangen wir an? Also Solar Sound Network. Du bist auch eines der Gründungsmitglieder. Das machst du zusammen mit dem Abu und
0: Abu
1: der
0: hat es
1: Martin
0: zum
1: und
0: Anfang mal gegründet,
1: also wirklich live
0: mit Bruder Psy Cox, genau. Und dann kam irgendwann ich mit dazu und dann noch Martin dazu. Also quasi also
1: die Dresden Blauen Clique sozusagen.
0: Wir kennen uns ja auch schon seit ewigen Jahren. Ne? Ja. Also irgendwie so zum dritten Lebensjahr irgendwie.
1: Ja.
0: Und da führt immer mal der Weg auseinander wieder zueinander und über Umwege und ja, der Bruder vom André ist ja quasi in der Schweiz und demnach ist er eher der stille, wie soll man sagen, Teilhaber. Producer, stiller Teilhaber, genau. Und er sorgt eher für ein paar neue Sounds immer so, schickt man ein Package rum oder ein paar Presets für Synths und so weiter, Plugins etc. Ja, und André guckt sich das dann an und baut ein paar neue Tracks und dann gibt es eben von Psytrance und ja auch Progressive-Sachen bis hin eben zu so einen Broken-Sachen auch was, sphärisch immer, was so auf dem Chill-Out.
1: Und du bist jetzt auf der sozusagen jetzt der Plattenchef inzwischen in dieses Funktion des Plattenchefs
0: oder
1: kommt das bei dir
0: immer
1: raus? Oder?
0: Das Label ins Spiel zu bringen, Cosmonauten Records eben, weil die Arbeit jetzt nach 16 Jahren irgendwie, beziehungsweise in Sachen Label sind wir eigentlich erst nach 5 Jahren.
1: Ich wollte gerade sagen, die hatten nämlich gar keine Chance vorher.
0: Davor hatten wir halt immer Free Compilations jedes Jahr. Gibt es auch Free alles bei hirtis.at/Cosmonautentanz, das könnt ihr euch gerne mal anhören. Da waren auch viele andere aus Dresden hier schon mit dabei. Da gab es das Label als offizielles Ding noch nicht. Es gab immer jedes Jahr eine Free Compilation mit teilweise auch bis zu 30 Tracks. Wahnsinn, ich habe jetzt mal geguckt.
1: Abgefahrener Stuff auch schon dabei, muss man sagen. Ja, alle abgeholt auf jeden Fall.
0: Vielleicht hätte man das eben auch schon von vornherein so machen sollen mit Cosmonauten Records, dann sofort losstarten, aber damals war die Urga mit und Papa geworden und all das, da war schon das nicht im Fokus.
1: Jetzt kann man das wieder ein bisschen mehr. Genau, also besser spät als nie, sag ich mal so. Und es scheint ja auch gut zu funktionieren. Ne? Du hast eine ganze Menge Leute abgeholt wieder. Und da kommen wir jetzt nochmal auf den Sendungstitel und das Motto heute Elektrostorm, ne, mal wieder. Deswegen.
0: Okay.
1: Ja, und zwar Flash Club Dresden beispielsweise oder überhaupt ganz generell. Ne? Du hast einige eingesammelt, die so in dem Bereich releasen.
0: Das ist ja dann wieder Synthpop, waren ja auch schon beim
1: DIV-Radio mit dabei. Also Urgesteine zusammen mit Electric Beat Crew, also wo die Leute immer
0: holen. Elektro Squad, wo ja jedes Jahr auch immer Slide und Analog Audio Association und Zielinski spielten und so weiter und Mixdown, wie sie nicht alle heißen, also auch, ne, wer war alles mit dabei, Studio 17 und so weiter und so fort, das war ja immer zu Weihnachten.
1: Tilo Rock wahrscheinlich
0: auch. Tilo Rock auch, genau.
1: Ja, Buschfunk, schöne Grüße.
0: Gespielt. Und dort habe ich zu Gast gesehen, das erste Mal, die Breakdance-Kollegen, Flash Club Dresden 1984 und haben da einen Keyboard sich da also zum Reunion vereint und dort habe ich danach angesprochen, wollen wir nicht was machen, das ist doch total cool mit dem 80s Clash für Cosmonauten Records und so, haben wir dann den Weg zusammengefunden und auch tatsächlich was gemacht. In der Pandemiezeit hatte ich so am Mikro Special Sendung, könnt ihr euch auch mal nachhören, Cosmonauten FM,
1: Hast du da einen mit? Aber lass uns erstmal vielleicht nochmal ganz kurz ein paar Sachen, wenn wir schon mal sind, du machst jetzt ja nicht zur Person oder so, Sonntagabend gehört das, da muss ich ja nicht unbedingt jetzt hier, aber ein paar Sachen, ich meine, weil es ist schon, du bist seit Ewigkeiten, das ist abgefahren, liebe Leute, der Kapitän Chaos hat Musik Einzelhandel.
0: Achso,
1: in der ersten, ich glaube, es war nie ganz die erste die
0: Ausbildung.
1: Im Karstadt gab es eine Plattenabteilung und bei wem? Bei früher,
0: da war der Steffi zum Beispiel, davor hat er auch noch gelernt und so weiter und da habe ich aber schon CDs immer
1: und
0: aufmachen lassen.
1: Und dort hast du Blut geleckt sozusagen.
0: Ich habe Lehre gemacht im Rhythmus 2011 auf der Parkerstraße, also Klamotten,
1: Gab's auch
0: schon.
1: Ja, genau, wie hieß er?
0: CDs, Platten und so weiter und eben Musikinstrumente und das war so ein bisschen meine Ausbildung. Dort habe ich auch den René von Desofate kennengelernt, da haben wir auch ein paar Mucken sowas in die Richtung mal gemacht.
1: Genau, dann mit dem G-Spot und der Dings, der Sophie, Pussy Gourmets gemacht, auch schon mal ein eigenes, auch schon mal, ne, Accouché oder wie hieß es?
0: Accouché Records, ja, damals.
1: Schon mal ein eigenes Label, sogar
0: auch
1: mit Pressungen.
0: Platte mit Daryl Pandy gemacht, haben aber dann beim Token auf dem Label gemacht, Top 10 Artists, ja, bevor verstorben ist leider Gottes, rest in peace.
1: Aber und, man muss sagen, genau, also das schon seit, und jetzt dann den Kosmonautentanz irgendwann hab ich, nee, ich muss ganz kurz überlegen, ich glaube, der Merbedatze hatte mich irgendwann zum Kosmonautentanz

0: mit hingeschleift. Und dort haben wir uns dann kennengelernt. Weil ich eigentlich dem G-Spot, G-Spot eher, klinken glaube, muss.
1: In der Zeit, ja, wir brauchten einen Pressetext für Pussy Gourmets beim G-Spot und da hat er dich auf den Plan gerufen.
0: Ich habe ja gut vollgelabert, was auch immer ich Musik spielen kann.
1: Und da hast du Transmutrede mit Bennett genau, ja schon gemacht. Dann, dann hatte ich ab und zu mein Gastspiel hier auch in Colorado in den alten Sendungsräumen.
0: Genau,
1: dann
0: hab ich hier mit reingedings und jetzt machst du eine ganze Menge. Du hast Colorado Benefiz gegründet, Colorado Club.
1: 2013
0: damals. Geht alles auf deine Ideen und deine Initiativen und Kosmonauten Tanz, jeden Kosmonauten FM.
1: Ist immer am dritten Samstag des Monats.
0: Genau, und dann machst du auch in der DAB Plus Zeit, machst du ja, also du vieles da, viele Sachen
1: Party, up-to-date. Ja, genau. Beziehungsweise Party-Magazin ja. Sozusagen. Für die
0: also
1: Party-Dates.
0: Ohne dich würde das Minimalradio gar nicht geben.
1: Ich habe zumindest immer pünktlich zugeliefert Sachen und jetzt kommen da auch über den Dunstkreis ja viele dazu, Büro Paul Fröhlich oder, ne, oder ja, Michael von Buhn
0: das ist halt,
1: übernahm. Ja, oder
0: die Leute, die Gutes machen,
1: der übrigens auch nächste Woche Mittwoch spielen wird hier.
0: Ist ja da?
1: Er ist nicht live da, aber er hat ein Videos Preset quasi recordet.
0: Ja, mit euren
1: und das
0: gucken
1: wir das Video an. Also eigentlich müsste man es als Livestream machen. Das ist sowieso nochmal ein
0: Video. Video killed Radios.
1: Aber wir haben das als Warm-up quasi angedacht. Also nächsten Mittwoch, ja. 13.05. Zentralwerk, 20
0: das
1: Uhr.
0: Die Kiwis am Start.
1: Gibt es Sounds von Ulf der Wolf, der Ulf eben der jetzt auch eine heute Show bei Minimal Radio hat.
0: So schön. Aber im Ernst, viel zu, und jetzt auch das Label, du ja hast. Mhm. Und genau, wer den Flyer für den Mittwoch sieht, liest dort Detroit, ne? Und da gehen jedenfalls bei mir ja immer die Glocken an, weil Detroit ist sozusagen auch mit Elektro, Detroit Elektro und so ist schon das, was für Classic steht, ne? Sowas, was man als sozusagen als Elektro kennt in dem Sinne. Mhm. Und das ist es aber nie. Aber das ist es aber nicht, mein Kleiner. Du Schlingel, der macht Techno.
1: Der macht Techno und House. Und ich habe auch einen Shoutout. Wollen wir den kurz holen?
0: Nee,
1: einen
0: kleinen, wir machen den Kunden. Nee, heute ist er
1: gerade reingeflattert
0: so übers Netz. So ein Laufband.
1: Aber wird auch am Start sein, Drive Train von Suri Records aus Detroit, kennengelernt über Klaus Bacho, damals auch über das Dave Festival hier gastieren lassen in Dresden. Und da brachte er dann in das Vault 13, was es jetzt nicht mehr gibt, wo wir den letzten Kosmonautentanz ja immer abgehalten haben, so vor anderthalb Jahren noch dort drin, bevor es eben weggentrifiziert wurde, leider Gottes. Und dort waren sie auch zu Gast, dort hatte ich sie auch im Interview, in der letzten Kosmonauten-FM-Sendung gibt es das Interview auch nochmal nachzuhören. Könnt ihr auf hirdes.at/kosmonautentanz euch nochmal unter der Rubrik Kosmonauten-FM anhören.
0: So, mein Kleiner, das ist es genug Werbung hier mal für die ganze Sache. Jetzt hau mal einen raus hier, damit die Leute mal hören, was das bedeutet, wenn sie bei Hirdis oder irgendwo Kosmonauten Records klicken.
1: Also ich soll jetzt was anspielen von mir.
0: Nö.
1: Ich hätte doch News.
0: Ja.
1: Dave ist gerade ein Startlöcher.
0: Dave, war gut. Was hast du? Du hast auch was Neues?
2: Diesen?
1: Mhm. Also.
2: Ja, ich habe da auch noch so.
0: Und?
2: Zwei, drei Releases.
1: Drum and Bass oder was hast du am Start?
2: Nee, wieso Drum and Bass?
1: Wieso nicht Drum and Bass?
2: Weil jetzt hier Elektro. mein Propeller, der sorgt dafür, dass ich auch mal abheben kann. Nee, ganz einfach. Ich habe natürlich passend zur Sendung was Elektronisches vorbereitet. Okay. Ne? Ich kann auch anders.
1: Du hast also ein Basecap, kann man sich vorstellen, auf für die Hörer, die es jetzt nicht sehen, und da ist so ein Propeller drauf.
3: Wie war den Acme-Tunes.
1: Witzige Sonntagsaktion. Nein,
2: man muss ja irgendwie vorwärts kommen, Handy,
1: ne? Und dann passt es.
2: So, genau. Ich meine, ich kann da auch hier USB mit anschließen, dann kann ich mein Handy mitladen, ne? Ist ja ist halt Windkraft, ne? Ich meine, ne? Kostenloser Strom, ne? Verstehen manche Leute auch wieder.
3: Ja, es gibt so viel, es könnte so einfach sein, es gibt so viele schöne Lösungen. So, was hast denn du heute rausgesucht, mein Kleiner?
2: Also ich habe da einfach ein paar, ja, drei Releases.
0: Mach mal dein Favorite an hier, das was
2: du lesen dort.
0: Whitetown, Lighty Town. Na dann, hau raus.

So, das war Calligat 13 Wake System von Fansign Records 025 und ungefähr ja, vor 14 Tagen rausgekommen, also müsste der 30.04. gewesen sein.

0: Max Cooper zusammen mit AFKid, eines meiner absoluten Favorites. Es ist, das Jahr ist noch nicht so alt. Wir sind im Mai, wollen im Monat Mai, wenn der weiße Flieder wieder blüht, wie man so schön sang früher. Und ja, aber nichtsdestotrotz, ja, auf jeden Fall fährt Max Cooper schon seit Ewigkeiten dabei. Also wenn euch der Name über den Weg läuft, in diversen Genres unterwegs, immer innovativer, dufter Stuff. Und jetzt, Carsten, ne, versuchen wir zu kontern hier, was geht denn ab?
1: Ich darf was Musikalisches darbieten, also jetzt ein Set oder Einzeltracks oder ein Setchen.
0: Hast du noch einen hier zur Neuvorstellung oder Alltime Favorites?
1: Was ist Vorstellung, was
0: denn im Bereich Elektro-Techno, ne? Also du bist sehr vielfältig. Du bist sehr vielfältig unterwegs, muss man sagen.
1: Ja klar.
0: Und heute mal den Elektro-Breaks-Ordner rausgezogen, sozusagen. Sammelst du das eigentlich? Oder wie ist das so? Das kommt ja zugeflogen mit dem Radio, ja, die Bemusterung.
1: Ein paar Sachen eben, die auch zu mir so rüberschwappen in Sachen Breaks oder eben Mashups oder all sowas.
0: Entschuldigung.
1: So, ne? Bootlegs oder Sachen, die man so immer mal sammelt, oder es kommt plötzlich eine Version in einem Edit mit Breakbeat drunter oder so. Und all das habe ich ein bisschen zusammengetragen, passend heute zum Sonntag. Hab jetzt gerade noch hier was in der Mache, aber der Dave wollte noch was spielen. Lass ihn noch einen spielen und dann würde ich.
2: Noch zwei.
1: Da hast du noch zwei, eben. Er hat noch zwei. Machen wir das erstmal, oder?
2: Die holt euch jetzt nochmal auf die Ohren.
3: So, und zwar. Nein, doch, aber ist
1: der
3: so.
1: Beste App.
3: Ich habe da noch von On the Mic Future Flex. Ja, vor einem halben Jahr ungefähr rausgekommen. Und, aber auch sehr witzig. Auch so ein bisschen oldschool-lastig, finde ich.
2: Na dann.

0: Ja, so, da sind wir wieder. Das war natürlich Sonico mit No Drama, man hat es ja gehört, am 7.5. rausgekommen. Und Producer habe ich noch Tony Donson. Gibt ein geiles Video dazu.
1: Carsten, bitte übernehmen
2: ja,
1: Sie.
2: Ja.
1: Also im Cockpit, dachte, heute noch, okay. Jetzt im Mix. Ja, Kapitän Digital Chaos mit Popbreaks. Also viel Spaß, lehnt euch zurück.
2: Lass auf das Buch.
1: Wo auch immer ihr seid, wir hoffen, euch geht's gut. Bleibt kritisch, aber friedlich und vor allem zuversichtlich. Carsten, und ab geht's.

DJ Digit Nerd Chaos im Mix für euch live hier in den heiligen Hallen vom Coloradio im Zentralwerk. Wir hoffen, euch geht's gut. Genießt Wonnemonat Mai. Bleibt dran, bis 24 Uhr noch. Syncopate Lives auf Coloradio.

0: Ja, was soft ist am Sonntagabend für euch auf Colorado bei Synkopat Live, die Sendung mit Tada.
1: Und heute dem Digital Chaos Live in the Mix für euch.
0: Danke für die Einladung.
1: Und das ist ein Track von dir?
0: Ja, kam raus bei der letzten Free Compilation Kosmonautentanz New Coordinates aus Gute Reise, war eigentlich mit Macabre gedacht, Dekaber. Sie hatte damals im Buch gelesen, ein paar Tracks, heute, die ich gespielt habe oder spielen werde, hatte ich auch beim Büro oder kurz vorm Büro Paul Fröhlich Closing damals zur Space Garden Art Session in pandemischen Situationsphasen.
1: Wie du gerade sagst, eine gute Reise. Hier aus dem Cockpit, liebe Leute, wo auch immer ihr seid, genau. Ihr reist und wir machen, Carsten macht die Musik dazu. Bis 24.
0: Kommt nächste Woche auf jeden Fall Mittwoch rum. Kosmonautentanz 16 Jahresfeier und 5 Jahre Kosmonauten Records Anlässlichstand
1: des. Das müssen wir, wie ich dazu kommen konnte. Na, da müssen wir auch nochmal reden.
0: So lange.
1: Viel Spaß erst einmal.

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0: Hat's dir denn gefallen? So halbwegs.
1: Ich hoffe, ja, liebe Leute.
0: Euch hat's gefallen.
1: Zuhörerinnen und Zuhörer
2: des Freien Radios.
0: Fand ich auf jeden Fall.
1: Ihr hört Syncopate Lives.
0: Immer am, wann ist das immer? Am zweiten oder dritten Sonntag?
1: Jeden zweiten Sonntag im Monat. Sonntag. Nur auf Coloradio. Und heute Kapitän Digital Chaos.
0: Vielen Dank für die Einladung.
1: War schön. Und heute mal zum Thema Elektro. Am Mittwoch, also in die Himmelfahrt rein, wobei unklar ist, wo ihr hinfahrt, wenn dort oben schon voll ist.
0: Na, in den Himmel.
1: Hier im Foyer.
0: Orbit, wie gehabt.
1: Und
0: kommt auf jeden Fall
1: genau,
0: vorbei.
1: Genau, mit Leuten aus Detroit.
0: Ich rassel es mal kurz runter. Ist das okay? Ist das genehmigt, wenn ich es kurz runterrassel? Und zwar am kommenden Mittwoch, 13.05. im Zentralwerk Foyer. Ab 20 Uhr gibt es eine Party zu New Coordinates. Eine Release-Party auf dem Label Kosmonauten Records. Katalog Nummer 33, Digital Chaos. New Coordinates mit Remixen von unter anderem Ulf da Wulf, der es Warm-Up mit dem Vinyl-Set oder spielt. Aber digitalerweise, er spielt uns also ein Pre-Produce zu und dann wird das hier gezeigt im Warm-Up bei uns. Danach geht Solar Sound Network, heute schon in der Sendung gehört, mit der Breaks-Nummer an den Start. Danach folgt auf jeden Fall ein Set von Digital Chaos featuring Scotty Böttcher, der an den Dake 7 Keys spielt. Danach geht Eniac an den Start, danach Sandro and Life und Drive Train aus Detroit. Das wollte ich auf jeden Fall noch kurz durchgeben. Du wolltest abmoderieren, weil, oder? Machen wir eine Stunde?
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6: 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Und jetzt wieder viel Spaß mit dem tollen Programm von Coloradio.
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2: Ja, und damit herzlich willkommen zum Morgenmagazin der Freien Radios hier auf Radio Korax. Ich bin Malte. Ich habe heute das Vergnügen, das MoMA wieder zu moderieren. Zu MoMarieren, das ist auch gut, ja. Genau. Ihr hört aber wahrscheinlich ja nicht nur auf Radio Korax das MoMA, sondern ihr seid ja auch in ganz Deutschland wahrscheinlich verteilt, weil man hört uns nicht nur bei Radio Korax, sondern eben auch bei den Freien Radios Berlin-Brandenburg auf der DAB Plus und auch in Leipzig bei Radio Blau, in Dresden bei Kolo, auf dem Koloradio, und für ganz Sachsen gilt immer, dass man uns online auch beim Rundfunkkombinat zuhören kann. Genau, wir laufen auch bei Radio Swupfurt in Frankfurt an der Oder auf der DAB Plus und auch bei Radio Unerhört in Marburg auf der 90.1 und auf der DAB Plus. Oder man kann uns natürlich auch weltweit im Livestream mitverfolgen. So, ich will einmal ganz kurz so ein bisschen über die erste Stunde schauen. Wir starten direkt dann rein um 7:15 mit einem Beitrag. Da geht es mit dem Feuer gegen die Freiheit des Geistes. Ja, es geht um die Bücherverbrennung von 1933 und was sich damit auf sich hat. Ein Gespräch, bei dem die Hintergründe davon eben abgefragt wurden mit einer Forscherin. Genau, und dann um 16:30 machen wir weiter mit einer Reportage zur Freizeitgestaltung in Halle. SeniorInnen-Redaktion von Radio Korax hat da ein bisschen nachgeforscht, wie es denn mit der Freizeit ausschaut in Halle. Und dann beschäftigen wir uns auch noch mit Mission Lifeline. Das ist ja eine Organisation, die im Mittelmeer unterwegs ist, um Menschen zu retten, und die gibt's dann seit 10 Jahren. Genau. Erstmal will ich aber reinsteigen mit Musik. Und da muss ich einmal ganz kurz offen mit allen sein, die zuhören. Ich habe nämlich total verschlafen und stehe hier seit ungefähr 5 Minuten im Studio und einrichten, und ich hoffe, das Ganze funktioniert jetzt. Ansonsten muss ich einfach nochmal 10 Sekunden labern. So, ich versuche mal den Song hier abzuspielen und wir sind einfach gemeinsam gespannt, ob das Ganze jetzt schon funktioniert. Nein, funktioniert nicht. Hervorragend. Dann muss ich einmal ganz kurz umdisponieren. Der Song, den ich abspielen will, heißt Wina Wina Malawi. Es ist für mich ein absoluter Gute-Laune-Song. Und ich hoffe jetzt einfach, wenn ich den jetzt hier abspiele, dass es funktioniert. Hallo? Sind wir da? Nein. Ich verstehe es gerade nicht. Ja, das tut mir jetzt total leid. Wisst ihr was? Dann aus dem ganzen Hudelwudel raus fangen wir einfach mal ein bisschen ungewöhnlich an im Morgenmagazin. Und zwar ohne Musik erstmal, sondern direkt mit dem ersten Beitrag. Ich weiß, das ist, ne, aber ihr habt ja die ganze Nacht Zeit gehabt, in der Nachtschleife schön Musik zu hören. Deswegen geht's jetzt im Morgenmagazin direkt richtig schön rein mit einem Beitrag. Und zwar geht es jetzt um die Bücherverbrennung. Ja, das ist ein harter Cut. Erstmal wollte ich eigentlich einen Gute-Laune-Song spielen vor diesem Beitrag. Aber so ist es nun. Weil ich meine, wir alle erinnern uns wahrscheinlich aus dem Geschichtsunterricht. Um 1933 brannten in Deutschland die Scheiterhaufen. Studenten in SA-Uniform warfen unter Schmährufen die Werke von Stefan Zweig, Anna Seghers, Erich Kästner und 100 weiteren AutorInnen in die Flammen. Und der Historiker Werner Trees hat zu den Bücherverbrennungen 1933 geforscht und beleuchtet im Gespräch mit Radio Korax die Hintergründe der deutschlandweiten Bücherverbrennung und geht auf die lokalen Ereignisse in Halle ein. Anlass des Gesprächs war der Tag des Buches gestern und die Erinnerung an die Bücherverbrennung in Halle morgen. Zuerst befragte die tagesaktuelle Redaktion ihn, wie er denn auf das Thema gestoßen ist.
3: Als ich begann, mich mit dem Thema forscherisch zu beschäftigen, war ich selbst Student und im AStA der Humboldt-Universität. Und wir hatten sozusagen AStA-seitig begonnen, die NS-Geschichte der Humboldt-Universität aufzuarbeiten. Und das hatten wir dann auch in die universitären Gremien eingebracht. Und da wurde mir dann eben von dem damaligen Vizepräsidenten gesagt, naja, dann fangen Sie mal bei Ihrer eigenen Körperschaft an. Die Studenten waren nämlich die ersten institutionalisierten Nazis in den Universitäten. Die Studentenschaften waren es, die sozusagen den SA-Terror in die Universitäten hineingetragen haben. Und der Höhepunkt dessen schon 1933 waren die Bücherverbrennungen. Die wurden nämlich von Studenten durchgeführt. Und dann habe ich mir das genauer angeguckt und es gab schon auch Forschung dazu. Aber im Allgemeinen war es irgendwie doch sehr stark im historischen Gedächtnis verhaftet, dass eben Josef Goebbels der Organisator der Bücherverbrennung gewesen wäre. Warum? Weil er eben durch sein Auftreten als Redner bei der Bücherverbrennung in Berlin am 10. Mai dann sozusagen so eine Art Galionsfigur dieses Ereignisses war, so eine Art symbolische Figur. Die tatsächlichen Organisatoren waren eben die Studentenschaften und auch, dass es eben nicht nur in Berlin, sondern an so vielen zahlreichen Orten deutschlandweit Bücherverbrennungen gab, war in der Weise nicht bekannt. Und eigentlich kann man sagen, dass die Bücherverbrennung 1933 eine von vielen Erscheinungsformen sind, die sozusagen den gesamten Machtdurchsetzungsprozess der Nationalsozialisten bis in den Herbst 1933 hinein begleitet haben, eben auch von verschiedenen organisatorischen Hintergründen. Also im Mai waren es eben insbesondere die Studentenschaften deutschlandweit an 28 Orten gleichzeitig. Also auch das sozusagen eine typische Eigenschaft dieser Nazi-Propaganda, dass man sozusagen einen Propaganda-Akt gleichzeitig an verschiedenen Orten durchführte, dann aber sozusagen sowohl im Vorfeld als auch im Nachfeld bis in den Herbst hinein von verschiedenen Trägern, Kampfbund für deutsche Kultur, NSDAP-Ortsgruppen, Hitlerjugend insbesondere, die dann auch im Juni 1933 an vielen Orten noch Bücherverbrennungen durchführten, eigene Schulbibliotheken, die gesäubert wurden und dann sozusagen auf dem Schulgelände verbrannt. Das, wie gesagt, ist sozusagen eine Erscheinungsform dieses NS-Terrors schon im Jahr 1933. Und wenn man den Akt der Bücherverbrennung an sich nimmt, ist es ja eben auch zu dem Zeitpunkt schon ein Akt der Vernichtung, da noch der Vernichtung des Geistes, der aber offensichtlich war, so ja auch in Halle auf dem Universitätsplatz. Und dieser Akt der Vernichtung, an dem haben sehr viele Menschen teilgenommen, tausende Menschen vor Ort teilgenommen. Das war sozusagen etwas, was nicht im Verborgenen stattfand. Aber die Erkenntnisse haben sich sozusagen angereichert und auch durch diese Aktion und das Projekt, die Orte fotografisch durchzudokumentieren, sind natürlich auch viele Verbrennungsorte, die bisher nicht bekannt waren, noch recherchiert worden, was sehr verdienstvoll ist.
4: Und bleiben wir jetzt bei dem Ort, den Sie auch selber gerade schon genannt haben, nämlich Halle. Da gab es am 12. Mai 1933 die zentrale Bücherverbrennung auf dem Universitätsplatz als sogenannten Höhepunkt der zentral gesteuerten Aktion Wider den undeutschen Geist, organisiert eben durch die deutsche Studentenschaft und auch dokumentiert. Und zwar, es gibt davon Filmaufnahmen. Ja, sieht man da, wie genau diese Bücherverbrennung abgelaufen ist und was waren das vielleicht auch gerade mit dem Blick auf Halle nochmal so für Werke und Autoren, die dann, gab es da in irgendeiner Form auch so Unterscheidungen zu den Verbrennungen, die beispielsweise zwei Tage davor auch schon im Reichsgebiet stattgefunden haben?
3: Also da gibt es tatsächlich eine Besonderheit in Halle, dass nämlich also bei den reichsweiten Bücherverbrennungen in Berlin, München und anderswo die Studentenschaften schwarze Listen zugeschickt bekamen, nach denen sie dann insbesondere in private Leihbüchereien, Buchhandlungen, aber auch in öffentliche Bibliotheken gingen und dann dort die Buchbestände beschlagnahmten, raubten, muss man sagen. Und diese schwarzen Listen waren vorbereitet worden von einem Indizierungsausschuss in Berlin, der von nationalsozialistischen Volksbibliothekaren, also Wolfgang Herrmann, Max Wieser, nationalsozialistische Volksbibliothekare, erstellt worden war. Und in Halle hatte der Leiter der Studentenschaft, Heinz Schimmer-Ruhn, also der Leiter der Studentenschaft, Schwierigkeiten, das so zu übernehmen, wie das vorgesehen war, weil er eben auch rechtliche Bedenken hatte. Er meinte, das wären ja auch Eingriffe so privatrechtlicher Natur. Und dann hat er sich eben mit verschiedenen Akteuren in Halle zusammengeschlossen, unter anderem mit mit dem Polizeipräsidenten Berend Rosen. Und dann wurde ein eigener sogenannter vorläufiger hallischer Generalindex aufgestellt, auch mit über 100 Autorennamen. Und dieser Index, also diese improvisierte schwarze Liste, die sozusagen dann nur für Halle galt, ist eigentlich eine merkwürdige Kompilation auch für sozusagen die Indizierungspolitik im NS-Staat, weil dort sozusagen Bestandteile des sogenannten Polumbi-Katalogs mit Aufnahme gefunden hatten. Also es gab schon seit 1926 in der Weimarer Republik eine Gesetzgebung, dass eben beispielsweise sogenannte pornografische Schriften dann auf einen Index kamen, und da findet sich eben einiges davon in dieser Liste. Und dann hat dieser hallische Generalindex dann den Titel jüdischer, marxistischer, pazifistischer und anderer erfolgsversetzender Schriften, wo dann eben sehr viele Autoren draufstehen, die auch auf den schwarzen Listen aufgenommen worden waren, die eben durch die deutsche Studentenschaft, also durch den Ausschuss in Berlin versendet worden waren. Also Vertreter auch der marxischen Theorie, Adler ist dabei, oder Vertreter der Gewerkschaftsbewegung, Aufhäuser. Aber was dann etwas Besonderes tatsächlich ist bei diesem hallischen Generalindex, ist, dass eben dort auch Heinrich Heine draufsteht. Und bei den schwarzen Listen, die bis dahin kursierten, war es immerhin so, dass eigentlich die Literatur, die in den letzten Jahrzehnten erschienen war, darauf Aufnahme fand und man nicht so weit ins 19. Jahrhundert zurückgeht. Es ist aber trotzdem so, dass auch bei vielen anderen Orten von Bücherverbrennungen in Deutschland die Verbrennung der Werke von Heinrich Heine überliefert ist. Also das fand alles sehr, sehr improvisiert statt. Aber das ist tatsächlich eine Besonderheit, dass sozusagen die Studentenschaft in Halle sich da rausnahm, den Anweisungen der Reichsstudentenführung zu widersprechen und einen eigenen Index auf den Weg zu bringen. Und der wurde dann eben durchgesetzt, indem Berend Rosen, der Polizeipräsident, dann vom 2. bis zum 6. Mai 1933 in Halle Beschlagnahmungen dieser Bücher vornehmen ließ, eben in Buchhandlungen und Leihbüchereien. Und dann, weil der Studentenführer Schimmer-Ohn immer noch Zweifel hatte, ob es nicht irgendwie doch Schadensersatzklagen geben könnte, wurden diese Leihbüchereibesitzer und Buchhändler nochmal zusammengerufen am 8. Mai. Sie wurden richtig einbestellt und mussten dann dort sozusagen geschlossen dem zustimmen, dass jetzt diese Bücher bei ihnen beschlagnahmt worden waren, und versprechen, dass sie die sozusagen nicht mehr weiter verleihen oder verkaufen würden. Und dann wurden die Bücher 4 Tage später am 12. Mai verbrannt in Halle auf dem Universitätsplatz. Und auch da ist sozusagen etwas, was so auch bei den deutschlandweiten Bücherverbrennungen typisch war, dass man eben diese Scheiterhaufen, die dann aufgeschichtet wurden, aus Holz dann darauf die Bücher, dass man die dann so ausstaffierte. Das heißt, also in Halle war dann zum Beispiel ein Porträt von Lenin noch da drauf gestellt und verschiedene Wahlplakate, insbesondere der KPD, die man geraubt hatte, also Wahlplakate der KPD noch von den letzten Reichstagswahlen. Das wurde sozusagen so ausstaffiert. Und besonders war eben auch in Halle, dass ähnlich wie in Berlin die Gaufilmstelle, wie das damals hieß, diese Bücherverbrennung filmte und man dann eben rings um den Scheiterhaufen sehen kann. Aber das ist dann eben auch aus den Presseberichten entnehmbar, dass dort sozusagen sogenannte Ehrengäste auf der Freitreppe vor der Universität Aufstellung nahmen. Und das war bei vielen anderen Orten nicht so. Also in Berlin beispielsweise der Rektor Eduard Kohlrausch hätte sich dort nicht hingestellt. Er hat sozusagen die ganze Zeit auch als zwar konservativer, aber nicht Pro-Nazi-Rektor dieser Aktion wieder den undeutschen Geist widersprochen. Und in Halle erschien dann eben der Rektor auf der Treppe, der gerade erst neu ins Amt gewählte Anatom Hermann Stieve, ein wirklich fürchterlicher Verbrecher dann in der weiteren NS-Zeit. Also das ist der Mann, der dann in den späten 30er und frühen 40er Jahren die Versuche und Experimente an Leichen durchgeführt waren, die sozusagen hingerichtet worden waren. Also Dissidenten gegen den Nationalsozialismus, insbesondere Frauen, die hingerichtet worden waren, wurden dann von ihm dort, ja, was soll man dazu sagen, missbraucht, aus seinem eigenen Verständnis beforscht. Also ein ganz widerwärtiger Verbrecher, dieser Hermann Stieve, Teilnehmer an der Bücherverbrennung in Halle als Rektor damals. Dann Hans Hahne, Professor für Vorgeschichte. Der Oberbürgermeister erschien, Johannes Wiedemann. und eben dann auch der Polizeipräsident Berend Rosen, der dort eine Rede hielt. Naja, und dann eben die Studentenführer, wie sie sich ja nannten, Heinz Schimmerohn hatte ich schon genannt, aber ganz interessant auch der eigentliche Organisator der Bücherverbrennung in Halle, der das sozusagen administrativ alles in die Wege leitete, also der Leiter des Hauptamtes für politische Erziehung der Studentenschaft, wie das genannt wurde, sein Name Reinhard von Eichborn, und bei dem ganz interessant, dass das eben dann nach 1945 der Autor war eines deutsch-englischen Wirtschaftslexikons, was, soweit ich weiß, sogar bis heute noch aufgelegt wird. Also der hat dann später noch einen eigenen Verlag gegründet und war sozusagen bei der Kreditanstalt für Aufbau tätig. Und das ist natürlich auch immer interessant, dass man dann teilweise sehen kann, dass Leute, die nicht nur verstrickt waren im Nationalsozialismus, sondern sich da in tiefster Weise vergangen haben an Menschenrechten und in dem Fall auch an geistiger Freiheit, dass die dann nach 1945 ihre Karrieren relativ unbehelligt fortsetzen konnten. Und ich habe vorhin nochmal auf der Seite des Verlages, des Siebenpunkt-Verlages, nachgeschaut, dass dieses deutsch-englische Wirtschaftslexikon, was so erfolgreich ist, verlegt. Und da wird dann eben auch der Verlagsgründer Reinhard von Eichborn erwähnt, aber natürlich nicht, dass er ein ganz veritabler Nazi war und dass er die Bücherverbrennung als Verleger sozusagen, als späterer Verleger, die Bücherverbrennung in Halle organisiert hat. Und das sind so ganz interessante Zusammenhänge, die sich sozusagen ja wie ein roter Faden auch bei anderen Verbrennungsorten feststellen lassen, dass beispielsweise bei der Bücherverbrennung in München mit Karl Gengenbach dann ein SS-Führer im Reichssicherheitshauptamt, das wurde er dann später, vertreten war, oder bei der Aktion Wider den undeutschen Geist in Tübingen mit Martin Sandberger, dann ein späterer Obersturmbannführer, der die Massenerschießung an Juden im Baltikum zu verantworten hatte. Also das sind dann so die Zusammenhänge, dass man dort Akteure noch als sehr junge Nazis antrifft, häufig so die Geburtenjahrgänge 1910, 1912, die dann im Jahr 1933 Anfang 20 waren und dann, weil sie Nazis waren und sich frühzeitig für diese Bewegung entschieden hatten, dann im NS-Staat enorme Karrieren machen konnten und zum Teil ganz veritable Verbrecher geworden sind. Also auch eben, wie im Fall von Sandberger, Massenmörder.
2: Das war der Historiker Werner Trees, der zu den Bücherverbrennungen 1933 geforscht hat. Anlass des Gesprächs war der Tag des Buches gestern und die Erinnerung an die Bücherverbrennung in Halle morgen. So, ich hoffe, man hört mich jetzt gerade eben, weil ich habe hier mit der Musik einiges... Neben dem Beitrag, ich konnte leider gar nicht zuhören, auch wenn es sehr spannend bestimmt war, habe ich irgendwie das Studio wechseln müssen. Ich habe, ich bin jetzt in einem anderen Studio. Ich hoffe mal, das funktioniert jetzt hier alles. Die technischen Hintergründe braucht euch nicht zu interessieren. Zu interessieren braucht euch nur die Musik, die jetzt gleich hoffentlich anfängt zu laufen. Weil bei einem Thema wie Bücherverbrennung und vielleicht auch... bei mir gerade eben mit meiner aktuellen Studiosituation ist der nächste Song vielleicht angebracht. Der heißt Mind Power von Black Cedar Who. Das brauchen wir bei solchen Themen und bei Stress allemal.

Mind Power hier im Morgenmagazin der Freien Radios. Ja, so, ich mein Mind ist auf jeden Fall wieder aufgeladen durch diesen Song. Ja, wir haben ja direkt am Anfang des Morgenmagazins durch technische Probleme direkt mit einem Beitrag angefangen. Deswegen hol ich mal ein bisschen Musikzeit wieder rein. Ja, und wir haben noch ein bisschen Zeit bis zum nächsten

Beitrag, deswegen fange ich mache ich einfach direkt weiter mit einem Song, mit einem, den ich den mir ein Freund neulich gezeigt hat. Ich bin so ein kleiner, ja, ich mag Downtempo einfach schon sehr sehr gerne. Und besonders so verspielten Downtempo. Deswegen hören wir jetzt genau so einen Song von Arutani, der heißt Self Portrait und das ist der OY Remix von Self Portrait. Viel Spaß.

0: Self-Portrait von Arutani und OY hier im Morgenmagazin.
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0: Ja, freies Radio hält fit und ganz fit ist nämlich auch unsere SeniorInnen-Redaktion. Das sind viele Menschen, die schon im Ruhestand sind, aber trotzdem noch Lust haben, Radio zu machen, denn freies Radio hält ja fit, wie ihr gerade schon im Trainer gehört habt. genau, bei Radio Korax hat sich nämlich vor kurzem erst eine lose SeniorInnen-Redaktion gegründet. Kari, Margot und Carola sind im wohlverdienten Ruhestand, wobei Carola noch nicht ganz, die hat erst so am 26.05. ihren letzten Arbeitstag, aber dennoch wollen sich die drei natürlich ihre freie Zeit schön gestalten. Neben dem neuen Hobby Radio zu machen, sind Ausflüge natürlich ein vergnüglicher Zeitvertreib. Deshalb hat Karin die anderen in den Pestalozzi-Park in ihr Lieblingseiscafé Rimini eingeladen und berichtet euch nun, wie dieser Park angelegt ist und was es dort alles zu erleben gibt.
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5: Hallo und herzlich willkommen zu unserer kleinen Freizeitreportage. Mein Name ist Max und ich bin hier mit drei netten jungen Damen. Die können sich selber vorstellen. Ich bin hier mit...
6: Ich bin Margot Schmidt und freue mich auf die Zusammenarbeit jetzt.
7: Ich bin Carola Herden. Ich freue mich auch, dass ich mitmachen kann, dass ich überall noch mitmachen kann, dass ich noch daran Freude habe.
8: Und ich bin die Karin und ich freue mich natürlich auch, wenn die sich alle freuen, freue ich mich mit, weil der Max so ein netter junger Mann ist und der fragt uns jetzt aus, was er wissen will, das beantworten wir auch.
5: Wir haben uns ja jetzt nicht im Radio getroffen, sondern wir haben einen Ausflug gemacht. Wo sind wir denn jetzt gerade, Carola?
7: Wir sind ja im Pestalozzi-Park in der Eisdiele. Wir haben gerade Eis gegessen, Kakao getrunken.
5: Und Margot, das ist die Lieblingseisdiele von der Karin. Warst du denn schon mal hier?
6: Nein, das ist mir gar nicht fremd. Drum habe ich mir die Einladung angenommen, dass ich die Halle auch mal kennenlerne.
8: Also wir sind hier im Pestalozzi-Park, die Eisdiele Rimini. Besteht schon etliche Jahre. Da ich nicht sehr weit weg wohne, mache ich durch den Park immer tagtäglich meine Runden. Und wenn ich denke, ja, heute warst du fleißig, hast dich gut bewegt, dann steht ja auch ein Eis zu buchen. Und dann, besuche ich Rimini und da bin ich schon fast ein Stammgast. Und ich werde rein körperlich das wahrscheinlich noch eine Weile durchhalten.
5: Und was ist dann hier immer dein Ritual, was du im Café Rimini dir bestellst? Hast du da einen Favoriten?
8: Einmal Bubbele und anschließend eine heiße Schokolade.
5: Was ist Bubbele?
8: Ja, das ist so, wie kann ich nicht ein? Das sind lauter so kleine wie Bläschen, aber so wie Kuchen, aber so ganz kleine. Das musst du dir nachher da mal angucken.
5: Ah, ich weiß, was du meinst.
8: Ja, die kleinen Ballons.
5: Das sind so.
8: Das sind die Bubbele.
5: Genau, ja. Bubble-Waffel.
8: Bubble-Waffeln, so. Bubble-Waffeln, da gibt es aber 10 verschiedene Sorten.
5: Ja. Hm? Und welche ist deine, welche nimmst du?
8: Ich habe schon durchprobiert und mir schmecken sie alle.
5: Ja, okay,
8: fein. Es ist nicht zu viel und es ist sehr pikant.
5: Du hast gerade eben schon gesagt, du wohnst hier auch in der Nähe, ja, in der Südstadt von Halle.
8: Ja.
5: Und bist mit dem Pestalozzi-Park, der sich hier an die Eisdiele Café Rimini anschließt, sehr vertraut.
8: Ja.
5: Was kannst du uns erzählen über den Pestalozzi-Park?
8: Der Park ist sehr, sehr schön angelegt. Den gibt es schon sehr, sehr lange. Und man hat auch an die Kinder gedacht. Es gibt zwei große Spielecken und es ist auch eine Kirche für die etwas älteren Leute da mit großen Glocken. Da kann man sich ja freuen, wenn die mal anschlagen. Ansonsten kann man sehr laufen. Es gibt auch sehr schöne Blumenrabatten. Die Blumenrabatten werden immer im Frühjahr wieder bepflanzt. Das wird jetzt wahrscheinlich schon im Mai wieder passieren, weil wenn es nicht mehr so kalt ist. Und im Herbst wird das alles abgeerntet. Und die Gäste, die immer durch den Park laufen, die dürfen sich dann nachher an den Blumen noch erfreuen und dürfen sich aber die letzten Sträußchen mitnehmen. Da ist eigentlich alles dabei. Da sind Rosen dabei, aber mehr Gladiolen und Primeln. Also sehr viel Auswahl. Nicht alles so einheitlich, ja, sondern von jedes Beet hat was anderes zu bieten. Und ach so, und dann haben wir ein klein bisschen, daneben ist auch noch ein kleines Becken, ein Wasserbecken, das ist neu gebaut worden jetzt, das war vollkommen veraltet. Und dann ist ein Springbrunnen drin. Ja. Und da lohnt sich das, den Pestalozzi-Park zu besuchen, denn auch der Baumbestand ist nicht nur alt, sondern auch sehr, sehr schön.
5: Und du hast dort auch mal ein schönes Erlebnis gehabt. Kannst du diese Geschichte vielleicht nochmal erzählen? Du bist in den Park gegangen?
8: Ich habe einen Spaziergang durch den Park gemacht, bin in dem Hauptgang hochgelaufen und auf einer Bank, da saßen zwei Erzieherinnen und 9 kleine Bübchens, die waren vielleicht 4 Jahre alt. Und ich habe gefragt, ob ich mich dazusetzen darf. Und da haben die Kleinen gesagt, ja. Und da habe ich mich mit hingesetzt. Und dann ist auf einmal eines von den kleinen Püppchens aufgestanden, hat sich gebückt und hat ein Blatt aufgehoben und hat es mir geschenkt. Und das war so niedlich, dass die anderen 8 auch aufgestanden sind und ich hatte nachher die ganze Hand voller kleine Geschenke.
6: Ganz toll, sowas erlebt man nur einmal.
8: Weißt du, wie die angesippelt kamen, die Kleinen? Ja, also das war sowas Reizen. Nö, das war's.
5: Und was hast du dann gemacht mit den Geschenken?
8: Das verrate ich dir nicht. Nein, das macht man nicht, wahr? Die Geschenke, die habe ich dann später mal entsorgt.
5: Ja, man kann nicht alles behalten.
8: Ja, eben. Ja. Lohnt sich ja spazieren. Sind ja auch, ist auch ein Fußballplatz, eingezäumt natürlich, ist auch dabei. Da sind sehr oft die Väter mit den Jungs und spielen Fußball. Und man kann das auch ausweiten, dann sind auch viele große Geräte, zum Beispiel ein großer Elefant, da darfst du dich draufsetzen. Dann haben sie eine Rutsche dabei und das lohnt sich auf jeden Fall für Eltern, die Kinder haben, den Pestalozzi-Park zu besuchen. Freizeit in Halle für alle.
4: Freizeit in Halle für alle.
8: Also für groß und klein.
0: Da absolut Zucker, ein gute Laune Beitrag von der SeniorInnenredaktion von Radio Korax. Die hat sich vor kurzem lose gegründet. Also wenn ihr da draußen euch denkt, oh, ich bin jetzt auch schon im Ruhestand und hätte auch Lust Radio zu machen, kommt doch gerne auch mal bei Radio Korax vorbei. Denn hier wird nicht nur Radio von jungen Menschen gemacht, sondern eben auch von Menschen aller Altersklassen, von Kinder- und Jugendradio bis zur neuen SeniorInnenredaktion ist also alles dabei. Nach dem Beitrag habe ich jetzt total gute Laune und will deswegen gleich weitermachen mit einem Gute-Laune-Song, wie ich finde. Ich wollte den ganz am Anfang des MoMAs schon abspielen, das hat jetzt ja nicht so funktioniert, deswegen spiele ich ihn jetzt einfach. Der heißt Wina Wina Malawi von einer Band, die kommt auch aus Malawi. Die Band heißt Madalizo Band, das sind 2 junge Herren, die auf ihren Gitarren und mit ihren Stimmen, finde ich, einfach wahnsinnig gute Laune verbreiten. Das ist Wina Wina Malawi.

0: Wina Wina Malawi von der Madalizo Band hier im Morgenmagazin. Ja, was ich sehr interessant finde an dieser Band ist auch, dass die einfach ihre kompletten Instrumente selber bauen. Heißt, alles, was ihr gerade gehört habt an Instrumenten, haben die selber zusammengezimmert, weil sie sagen, so bekommen sie den Sound, den sie genau wollen. Ja, und wir wollen weitermachen mit dem nächsten Beitrag. Euch ist bestimmt die Organisation Mission Lifeline aus Dresden bekannt. Die wurde 10 Jahre alt neulich. Ja, seit 10 Jahren ist die Mission Lifeline aus Dresden im Mittelmeer, aber auch andernorts unterwegs, Menschen zu retten. Ja, das ist für uns und vor allen Dingen auch für Coloradio Grund genug, einen Blick zurück und nach vorn zu richten. Das Dresdner Coloradio sprach mit Nolte Bauer, das ist der Vorsitzende des Vereinsvorstands, und fragte ihn, wie sein Blick auf die Gründung 2015 ist.
1: Ich bin immer noch beeindruckt von der Vision, der Durchsetzungsfähigkeit von denjenigen, die damals Mission Lifeline gegründet haben, die Unrecht gesehen haben, schon in Griechenland an Land tätig, was auf dem Mittelmeer tagtäglich passiert, und da mit nur einer Idee und gar keinem Geld in der Spendendose gesagt haben, wir schaffen das, wir schicken ein Schiff aufs Mittelmeer, um Menschenleben zu retten. Und auch beeindruckend für alle, die das auch erhalten haben, dass nach 10 Jahren wir immer noch dort aktiv sind und auch viele neue Projekte da auf die Beine stellen können.
2: Die Geschichte ist sehr, sehr wechselvoll. Es gab ein Schiff, das ist dann beschlagnahmt worden, war alles sehr wechselvoll. Wo steht ihr heute?
1: Ja, du hast vollkommen recht. Es war ein Auf und Ab. Wir kämpfen auf der einen Seite damit, dass wir uns mit doch begrenzten Spendengeldern keine nagelneuen und wartungsarmen Schiffe leisten können, und gleichzeitig auch damit, dass uns von staatlicher Seite, wie man eine Beschlagnahmung der Lifeline und auch unserem Schiff der Eleonore gesehen hat, alle Riegel in den Weg geschoben werden, die geht. Wir sind aber trotzdem jetzt seit 1,5 Jahren wieder dabei, ein neues Rettungsschiff auf den Weg zu bringen. Das befindet sich gerade in der Werft, wird umgebaut. Das ist ein ehemaliges Schiff der deutschen Küstenwache, das schnellste Schiff, was wir jemals hatten, was dann diesen Sommer in den Einsatz gehen wird und dann auch sehr schnell auf jegliche Seenotfälle auf dem Mittelmeer reagieren kann.
2: Wir waren eigentlich von Anfang an zum Thema im Gespräch miteinander, haben immer wieder geschaut, was da so läuft. Und was mir persönlich unglaublich imponiert hat, was für ein hohes Maß an DIY da drinne steckt. Also, dass da Leute, auch sehr nahe Bekannte und Verwandte von mir, dann irgendwie auf dieses Schiff gegangen sind und da irgendwo Reparaturarbeiten oder irgendwas gemacht haben. Andere sind tatsächlich draußen gewesen. Wie ist da jetzt eigentlich in der Beziehung der Zustand?
1: Mission Lifeline baut immer noch auf dem Engagement von ganz vielen unterschiedlichen Menschen auf mit unterschiedlichsten Fähigkeiten. So sind komplett neue Projekte entstanden, wie Evakuierung von der ukrainischen Grenze, jetzt Aufrechterhaltung von ingeflüchteten Zentren in der Ukraine oder auch die Evakuierung von Menschen aus Afghanistan. Jetzt aufs Schiff bezogen ist es so, dass wir aufgrund von gesetzgeberischen Vorgaben jetzt ein Berufsschiff betreiben müssen. Das ist quasi ein schwimmender deutscher Arbeitsplatz auf dem Wasser. Man kann sich vorstellen, dass das mit einer hohen Menge an Regularien und Vorschriften einhergeht. Von daher müssen wir da jetzt auch zunehmend auf die Arbeit von Fachfirmen zurückgreifen, wenn es jetzt darum geht, dieses Schiff auszurüsten. Mhm. Aber an Stellen, wo es geht, wo wir da keine Vorschriften haben, ist immer noch ein ganz, ganz hohes Maß an ehrenamtlichem Engagement von ganz fleißigen und motivierten Menschen.
2: Nun gab es auch immer eine sehr, sehr lokale Verankerung. Einmal im Jahr gab es den Run for Rescue, wo Leute im Alaunpark starten und eine Runde durch den Priesnitzgrund hecheln, um da irgendwie ein paar Meter zustande zu kriegen. Und Angehörige von ihnen haben dann darauf gewettet, wie viel sie schaffen, und haben da ein Kopfgeld ausgesetzt. Ist die lokale Verankerung jetzt immer noch so stark oder ist es eine auch überregionale Verankerung?
1: Natürlich sind wir gewachsen und haben mittlerweile auch überregional Mitarbeitende, Unterstützerinnen, aber unser Kern, unsere Basis ist immer noch Dresden. Wir arbeiten nach wie vor aus dem gleichen Büro, auch überwiegend mit dem gleichen starken Team und haben zum Glück auch immer wieder Unterstützung durch lokale Gruppen hier in Dresden und freuen uns, das aufrechterhalten zu können.
2: Jetzt hast du schon angedeutet, ihr seid in der Ukraine tätig, ihr seid an verschiedenen Stellen tätig, die nicht mehr ganz mit dem Wasser sind. Versuch mal unseren Hörerinnen, die das nicht alles gleich so aus dem FF wissen, erzähle mal, wo seid ihr gerade aktuell tätig?
1: Sehr gern. Man kann sagen, Mission Lifeline ist eine Organisation, die auf dem Mittelmeer gestartet hat, aus der Motivation heraus, staatlich geschaffenes Unrecht zu lindern. Dieses staatlich geschaffene Unrecht gibt's aber natürlich nicht nur auf dem Mittelmeer. Es gibt an ganz vielen Regionen der Welt bedrohte Menschen. Und wir haben uns weitergewickelt in dem Sinne, dass wir auch in ganz unterschiedlichen Kontexten agieren können. Das war jetzt auf die Ukraine bezogen, am ersten Tag nach dem russischen Angriff, die Evakuierung von den vielen Ukrainerinnen und Ukrainern, die auf einmal an der ukrainisch-slowakischen Grenze standen und nicht weiter wussten. Da konnten wir ja in weniger als 24 Stunden mit den ersten Menschen vor Ort sein und dann einen Transport in Richtung Deutschland organisieren. Jetzt sind wir im Land aktiv mit einem Binnengeflüchtetenzentrum in Odessa, wenn Menschen aus ihren Unterkünften, Wohnungen oder auch ganzen Städten raus müssen, können die da erstmal ankommen, ein, zwei Monate Luft holen, sich überlegen, wie es weitergeht. Wir versorgen dort auch einige Rentnerinnen und Rentner, die in abgelegenen Dörfern ohne Infrastruktur leben. Da fahren Mitarbeitende von uns zweiwöchentlich mit sogenannten Lifeline-Boxen hin, die die Dinge des täglichen Bedarfs enthalten. Und wenn wir weitergehen zu anderen Regionen, in denen wir aktiv sind, dann ist es Afghanistan. Nachdem der Westen dort überstürzt abgezogen ist, wurden immens viele Menschen, die dort tätige deutsche Organisationen oder auch das Militär unterstützt haben und sich für eine freie Gesellschaft eingesetzt haben, die werden jetzt einfach zurückgelassen und die deutsche Regierung übernimmt die notwendige Verantwortung nicht. Das heißt, wir haben dort jetzt viele Menschen in Safehäusern untergebracht und unterstützen Menschen, dass sie sich vor den Taliban verstecken können und dann auch im weiteren juristischen Prozess um eine Aufnahmezusage in Deutschland zu bekommen. Das ist aber ehrlich gesagt jetzt mit dem Stopp der Aufnahmeprogramme durch die aktuelle CDU-geführte Regierung immens schwer geworden. Und wir sind gerade auch ein bisschen ratlos, wie man da weiterkommt, unterstützen aber die Menschen, die wir dort haben, die noch eine Chance auf Aufnahme haben, weiterhin mit allem, was wir können.
2: Nun sprechen wir da jetzt gerade über Dinge, die aus meiner persönlichen Perspektive durchaus kriminelles Staatshandeln sind. Im Gegenzug ist eure Arbeit allzu oft kriminalisiert worden. Das eine ist die faktische Tatsache, dass Schiffe aufgebracht werden durch die italienische Küstenwache oder das italienische Militär, wo es im Übrigen schöne Grüße hier aus Rom durchaus auch eine ganz schöne Gegenbewegung dagegen gibt. Also die Leute gucken, was ihr tut. Und ihr seid ja aber eben genau auch immer wieder kriminalisiert worden durch deutsche Politik, sowohl auf Landesebene als auch auf Bundesebene. Wie ist da der gegenwärtige Zustand? Seid ihr da diesbezüglich in einem ruhigen Wasser oder ist das immer noch alles sehr, sehr schwierig?
1: Das Wasser ist alles andere als ruhig. Ich würde einmal bei Italien anfangen. Wir haben es geschafft als zivile Seenotrettung, und das ist nicht nur Mission Lifeline, über die letzten Jahre in Gerichtsprozessen immer wieder zu erkämpfen, dass wir mit Schiffen und Geretteten in Italien anlegen dürfen. Wir haben da einige Gesetze gegen uns, neu geschaffene Gesetzestexte, die uns in möglichst weit entfernte Häfen setzen, die kriminalisieren, wenn mehr als eine Rettung am Stück durchgeführt wird. Was faktisch bedeutet, dass wenn man auf einen Seenotfall reagiert hat, man hat Kenntnis von noch einem, wo man hinfahren könnte und man tut das, muss man sich darauf einstellen, eine Strafe im Tausenderbereich zu bezahlen und das Schiff für mindestens 20 Tage beschlagnahmt zu bekommen. Das ist nicht mehr zu verstehen. Und wir konnten uns da aber auch immer wieder freiklagen, haben jedes Mal Recht bekommen und von daher gab es Anfang des Jahres mal eine gute Nachricht. Die rechte Regierung von Italien ist mit einem Referendum gescheitert, das die noch unabhängige italienische Justiz unter deren Kontrolle bringen sollte. Von daher haben wir an der Stelle Hoffnung. Gleichzeitig kommt aber auch wahrscheinlich diesen Juni das nächste Seeblockadegesetz, in dem Italien auf der europäischen GEAS-Reform aufbauend die Einfahrt von NGO-Schiffen mit Geretteten an Bord in italienische Gewässer unterbinden will. Und das ist durchaus bedrohlich.
2: Das ist tatsächlich auch die Vota No Movement-Sache hier. Kampagne hat auch unheimlich viel Energie gefressen. Es ist gut ausgegangen, aber es war spitz auf Knopf. Ja.
1: Das auf jeden Fall, ja.
2: Weiter nach Deutschland. Wie sieht da die Lage jetzt aus?
1: Für mich durchaus beängstigend. Zu meinem Hintergrund, ich bin Notfallsanitäter im Rettungsdienst. Wenn ich hier meinem Beruf nachgehe, stellt keiner eine Frage. Wenn, dann gibt es tatsächlich eher sowas wie Anerkennung und Solidarisierung für eine wichtige Tätigkeit. Für mich ist es ein Beruf, das ist in Ordnung. Wenn ich diesen Beruf allerdings auf dem Mittelmeer ausübe, auf einem unserer Rettungsschiffe, dann bin ich in den Augen einer ganz breiten Masse der Bevölkerung nur noch ein Linksextremist. Und das kann es nicht sein. Ich bin eine medizinische Fachkraft, ich kann professionell Seenotrettung, und wenn der Diskurs in der Gesellschaft so weit nach rechts verschoben ist, dass aufgrund des Hintergrunds der Herkunft, der Sexualität, des Kontexts der gesamten Situation bewertet wird, ob es sich hier um Aktivismus oder humanitäre Hilfe und professionelle Rettungsoperationen handelt, dann ist irgendwas ganz falsch gelaufen. Und ich glaube, das, was man jetzt hört aus dem, was sich Mitte nennt, klingt sehr ähnlich von dem, was ich noch vor, 8 bis 10 Jahren eher aus Pegida-Lagern und ganz, ganz weit rechts gehört habe. Und da sollten wir uns einmal gemeinsam wirklich hinterfragen, oder die Menschen, die das gerade sagen, wirklich hinterfragen, ob das die Grundwerte sind, auf denen wir diese Gesellschaft hier gerade aufbauen wollen, und dann wirklich nochmal zusammenrücken mit denjenigen, die tatsächlich sich für Grundrechte, Menschenrechte, Freiheit des Einzelnen einsetzen und uns nicht von ganz rechts treiben lassen in irgendwas, was fernab jeder mir bekannten Grundwerte ist.
2: Ja. Du hast gesagt, ihr habt wieder ein Schiff am Start, das wird sicherlich noch eine Weile dauern. So ein Schiff ist nicht so schnell gebaut und umgebaut. Wo steuert ihr hin als Verein?
1: Tatsächlich wird es gar nicht mehr so lange dauern. Wir gehen davon aus, im Zeitraum diesen Sommers mit diesem Schiff im Mittelmeer aktiv zu sein und die lebensrettende Arbeit, die wir da machen, wieder aufnehmen zu können. Trotzdem wird Mission Lifeline weiterhin jetzt eine breit aufgestellte humanitäre Organisation bleiben. Das heißt, wir bleiben in den Regionen der Welt, in denen wir aktiv sind, solange wir das können, als langfristige Unterstützerin für die lokalen Bevölkerungen und benachteiligten Gruppen aktiv. Das heißt, wir bleiben in der Ukraine, wir bleiben, solange wir können, in Afghanistan. Wir unterstützen, das habe ich vorher noch nicht erwähnt, auch weiter queere Geflüchtete in Griechenland, die dort in Lagern jahrelang untergebracht sind, und wir werden auch weiter trotz aller staatlichen Widerstände in der Seenotrettung aktiv sein, einfach weil das nicht so gehört, weil das ein ganz grundlegender Wert ist, den es da zu verteidigen gilt.
2: Was wünschst du dir oder was wünscht ihr euch von unseren Hörerinnen?
1: Ich würde mir ganz persönlich Aufmerksamkeit wünschen, weil das Schwierigste, mit dem wir zu tun haben, sind, dass Menschen das, was passiert, nicht was uns passiert, sondern was den Menschen an Europas Grenzen passiert, nicht mehr wahrnehmen. Und dafür setzen wir uns ein, diese Sichtbarkeit zu schaffen, und wir wünschen uns Öffentlichkeit und Unterstützung dafür von jedem oder jeder, die das gerade hört, sich mit den Menschen auf der Flucht, weil um die geht es eigentlich, zu solidarisieren. Und das kann auch bedeuten, Mission Lifeline zu unterstützen als Dauerspenderin, als Schiffspatin. Und ja, wenn sie das tun würden, wäre mir das eine große Freude.
0: Ja. Das sagt Nolte Bauer. Er ist Vorsitzender des Vereinsvorstands von Mission Lifeline. Coloradio sprach mit ihm anlässlich zu 10 Jahren Mission Lifeline über die Geschichte des Vereins, aktuelle Aktionen in der Ukraine, Afghanistan und auf dem Mittelmeer und auch natürlich über die Zukunft von dem Verein und zu dem Verein. Ja, ich finde sehr passend den nächsten Song. Da will ich nicht lange rumreden. Ich glaube, die Connection könnt ihr euch selber schließen. Das ist Border von Bukhara.

Border von Bukahara hier im Morgenmagazin der Freien Radios. 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Ja, ist es eine Stunde vorbei. Ich stelle mich noch einmal ganz kurz vor. Ich bin Malte. Ich darf heute das Morgenmagazin moderieren und freue mich auf die nächste Stunde. Ja, es geht erstmal ein bisschen weiter mit ein bisschen Mucke und dann will ich euch noch erzählen, was es für Veranstaltungen und Termine gibt die nächste Zeit, sowohl in Halle als auch in Leipzig. Dann schauen wir nach Thüringen mit Blick auf Thüringen und dort die Pressefreiheit, die immer mehr unter Druck gerät. Da gibt's ein Interview dazu. Und um 8.50 Uhr kommt meine ganz persönliche Lieblingsrubrik immer am Montag, das ist der Vogel der Woche. Da schauen wir, was es ja die letzte Woche so zu zwitschern gab von den ganzen Vögeln. Weiter will ich aber erstmal mit Musik machen, mit einem ganz entspannten Song, wie ich finde. Eine Künstlerin, die ich sehr oft spiele im MoMA, weil es einfach so schön entspannt ist, so ein bisschen groovy in den Tag reinstarten. Das ist Cesaria Evora mit Isolada.

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Macho Nacho von Topsy Turvy hier im Morgenmagazin der Freien Radios. Ja, und damit, hinter diesem Hintergrund, will ich direkt anfangen mit den Veranstaltungen und Terminen, weil wenn euch dieser Song gerade gefallen hat, der übrigens erst vor kurzem, vor ungefähr einem Monat, im gleichnamigen Album Fighting the Ginormous Macho Nacho erschienen ist, ja, dann könnt ihr die Band Topsy Turvy nämlich direkt in 3 Tagen am Donnerstag live erleben, denn Topsy Turvy spielt unter anderem auch mit Salami Recorder und The Hi-Fi Phonos am Donnerstag, dem 14.05. im Rabatz im Galgenberg 1 in Halle ein Konzert. Ja, ihr habt schon gerade gehört, es geht ein bisschen in die Rock'n'Roll-Richtung, aber auch Garage Punk, Surf und auch ein bisschen Indie-Einflüsse. Also da ist ein ganz buntes Potpourri von Musik geboten. Ja, und ich habe die Band tatsächlich auch selber noch nie gehört davor. Ich habe mir gedacht, ich spiele einfach mal einen Song von denen. Und das hört sich tatsächlich nach großem Spaß an. Also wenn ihr am Donnerstag noch nichts vorhabt, dann kommt doch ins Rabatz im Galgenberg 1. Ja, außerdem geht es nächsten Mittwoch, dem 20. Mai, also nicht nächsten Mittwoch, sondern übernächsten Mittwoch, also nächste Woche erst, am 20. Mai um 18.30 Uhr im Nachbarschaftsraum Valley Goodman in der Georg-Kantor-Straße 7 in Halle um Hausprojekte, Kollektivbetriebe und selbstverwaltete Projekte. Da gibt es nämlich einen Vortrag und dieser Vortrag soll praktische Anregungen für gemeinschaftliche Gründungen und Selbstverwaltung bieten. Also wenn ihr entweder in so einem Kollektiv, in einem Hausprojekt oder einfach in irgendeinem selbstverwalteten Projekt aktiv seid oder auch Bock habt, so etwas selber zu gründen, dann kommt da gerne vorbei am 20. Mai um 18.30 Uhr in die Georg-Kantor-Straße 7 und hört euch diesen Vortrag an und informiert euch weiter über diese Themen. Ja, und wenn ich nach Leipzig schaue, weil wir haben bestimmt auch einige fleißige ZuhörerInnen von Radio Blau, da lädt heute das Luise-Otto-Peters-Archiv in Leipzig im Gerichtsweg 28 von 13 bis 17 Uhr zum Tag der Frauenarchive ein. Ja, BesucherInnen bekommen dort Einblicke in die Archivarbeit, Projekte und eben das Ganze aufgebaut rund um Luise-Otto-Peters und können eben auch selbst am Büchertisch stöbern. Also in Gerichtsweg 28 heute von 13 bis 17 Uhr in Leipzig. Und im Infoladen Samisdat in der Gießerstraße 16, auch in Leipzig, findet heute von 19 bis 21 Uhr ein Vortrag auf Englisch statt. Thema sind dort autonome und anti-autoritäre Perspektiven in der sogenannten Philippines. Der Eintritt ist auf Spendenbasis, also in der Gießerstraße 16 von 19 bis 21 Uhr ein Vortrag über die Philippines. Damit sind wahrscheinlich nicht die Philippinen gemeint, aber ich habe selber da keine Ahnung, worum es genau geht in dem Vortrag, aber wenn ihr autonome und antiautoritäre Perspektiven schätzt und euch darüber weiter informieren wollt, dann kommt doch gerne von 19 bis 21 Uhr in die Gießerstraße 16. Und morgen findet von 19 bis 20.30 Uhr in der Frauenkultur Leipzig in der Windscheidstraße 51 ein Vortrag mit Gespräch zur unbezahlten Care-Arbeit statt. Jo Lücke von der Liga für unbezahlte Arbeit zeigt, warum Sorgearbeit unverzichtbar ist und wie sie endlich mehr Anerkennung bekommen kann. Also von 19 Uhr bis 20.30 Uhr in der Frauenkultur in Leipzig in der Windscheidstraße 51. Ja, und wenn euch das alles jetzt viel zu schnell ging oder ihr da noch nicht so ganz so Feuer gefangen habt bei den Veranstaltungen, die ich euch vorgestellt habe, dann gibt's auch verschiedenste Terminkalender, wo man immer reinschauen kann, wenn man gerade keine, ja, irgendwie nicht weiß, was man so machen möchte die nächsten Tage. Für Halle gibt's unseren Hauseigenen.

Beispiel auch wieder Musik spielen möchte. Ja, und wenn ich nicht weiß, was ich für Mucke anmachen will, dann mache ich meistens eine Band an, und zwar Stavros. Das geht auch eher so in die ja Downtempo-Beat-Richtung, aber mit echten Instrumenten. Und ich finde die einfach, das ist eine der wenigen Bands, wo ich sage, ey, ich kann jeden Song reinhauen und das ist eigentlich einfach immer geil. Und ich habe neulich tatsächlich nochmal einen neuen Song von denen entdeckt. Der ist gar nicht neu, der ist schon was älter, aber ich habe ihn noch nie gehört, was mich bei der Band auf jeden Fall verwundert. Deswegen hören wir jetzt gemeinsam dieses neue Fundstück von Stavros, das ist Yabrarma. Viel Spaß, ich liebe die Band.

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1: Ja, es regnet draußen, wenn mich meine Augen denn nicht trügen, wenn ich aus dem Fenster schaue. Und da ist es, gibt doch nichts Besseres, als an so einem verregneten Tag ein bisschen Radio zu hören. Wahrscheinlich sind die meisten entweder auf dem Weg zur Arbeit oder schon beim Arbeiten oder auf dem Weg zur Uni oder irgendwo hin. Und wenn ihr nach draußen geht, dann nehmt euch gerne einfach eine Regenjacke mit oder einen Regenschirm oder so. Ansonsten wird's wahrscheinlich eher eine planschige Angelegenheit. Ja, und zum Thema Planschen passt das nächste Lied natürlich perfekt, denn ich freue mich auf Bademeisterinnen.

BademeisterInnen von Dota Care hier im Morgenmagazin der Freien Radios. 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Ja, und wir wollen direkt weitermachen mit dem nächsten Beitrag, denn

0: am 3. Mai vor ungefähr einer Woche war nämlich Tag der Pressefreiheit. Ja, Deutschland ist in der weltweiten Rangliste der Pressefreiheit um 3 Plätze auf Platz 14 gefallen. Ja, wie groß ist der Druck auf Journalistinnen und Journalisten? Welche Rolle spielen digitale Angriffe und politische Debatten und was bedeutet das konkret für den Arbeitsalltag? Darüber hat Radio Frei mit Sebastian Scholz vom Thüringer Landesverband der deutschen Journalisten gesprochen, dem DJV, und gefragt, wie er diese Entwicklung mit Blick auf Thüringen bewertet.
1: Ja, also grundsätzlich ist das natürlich erstmal eine Entwicklung, die uns nicht fröhlich stimmen kann oder die uns irgendwie ruhig schlafen lassen kann. Denn wenn ein demokratisches Land wie Deutschland auf einer solchen Rangliste nach unten rutscht und sich dann in Gesellschaft von autoritär regierten Staaten befindet, dann ist das nichts, was wir einfach so hinnehmen können. Wir beobachten natürlich auch in Thüringen, dass die Pressefreiheit unter Druck gerät. Vor allen Dingen die Delegitimierung journalistischer Arbeit wird von vielen Journalistinnen und Journalisten als die große Herausforderung wahrgenommen, vor allem im letzten Jahr. Und das wird natürlich dann auch noch befeuert durch politische Akteure, digitale Hetze und neue publizistische Milieus, die dann eher so mit Zuspitzung und Desinformation ihre Reichweiten erzielen und eben nicht mit Qualitätsjournalismus.
2: Ein Aspekt, der ja immer besonders große mediale Aufmerksamkeit auch bekommt, sind ja tatsächlich gewalttätige Angriffe auf JournalistInnen. Und gerade jetzt im März gab es einen erneuten Angriff auf ReporterInnen von Spiegel TV bzw. vom Spiegel in Fretterode vor dem Anwesen von dem rechtsextremen Thorsten Heise. Und schon vor 8 Jahren, also 2018, wurden dort 2 Reporter bei Recherchen auch sehr brutal angegriffen. Es gab ein Verfahren, was sich sehr lange gezogen hat, über 7 Jahre hinweg. Es wurde auch ein Urteil gefällt, was sehr kritisiert wurde. Und der Bundesgerichtshof hat dieses Urteil jetzt nun auch wieder aufgehoben. Und der Fall wird eben gerade neu verhandelt. Sind denn solche Angriffe und auch vor allen Dingen dann das, was danach passiert, nämlich die Aufarbeitung, sind das Einzelfälle oder hier in Thüringen auch Ausdruck von einer Entwicklung?
1: Also wir würden es DJV erstmal grundsätzlich noch als Einzelfälle beschreiben, die vor allen Dingen seit Ende der Corona-Pandemie auch glücklicherweise zurückgegangen sind. Natürlich gibt es immer wieder einzelne Akteure, die der Meinung sind, Journalistinnen und Journalisten angreifen zu müssen, nur weil die ihre Arbeit machen. Vor allen Dingen aus den extremistischen Milieus sind uns solche Angriffe bekannt. Die weitaus größere Zahl der Angriffe auf unsere Kolleginnen und Kollegen geschieht allerdings im digitalen Raum. Und das ist eine Entwicklung, die uns Sorge bereitet, weil auch das etwas mit einem macht. Natürlich sieht man an den Ereignissen von Fretterode recht deutlich das, was wir als Verband auch schon nach dem ersten Urteil dort befürchtet haben, was ja nun glücklicherweise aufgehoben wurde von der nächsthöheren Instanz, nämlich, dass dieses viel zu milde Urteil wegen des ersten Angriffs eben keine abschreckende Wirkung entfaltet hat, sondern vielmehr eine Art von Signalwirkung offensichtlich war für Rechtsextremisten. Wir können uns solche Angriffe erlauben und das passiert uns vergleichsweise wenig. Das ist eine Sache, die die Justiz zuzuschreiben hat. Und wir hoffen sehr, dass das korrigiert wird. Und natürlich ist jeder, auch körperlicher Angriff auf Journalistinnen und Journalisten, einer zu viel. Möglicherweise könne, wie schon gesagt, da eine, jetzt betrachtet über die vergangenen 5, 6, 7 Jahre, eine rückläufige Tendenz erkennen.
2: Sie haben ja eben auch schon die verschiedenen Dimensionen aufgemacht, ne? Hass im Netz, aber auch Delegitimierung von Medien, Pressearbeit und eben jetzt auch in dem Fall ja dann auch gewalttätige, tätliche Angriffe auf JournalistInnen. Wie wirkt sich das denn ganz konkret auch auf den Arbeitsalltag von JournalistInnen hier in Thüringen aus, also so dieser Druck, der auf sie ausgeübt wird?
1: Ja, natürlich besteht die Gefahr, dass man bei fortgesetzten Angriffen, vor allen Dingen im digitalen Raum, irgendwann zermürbt wird und irgendwann diese befürchtete sogenannte Schere im Kopf entsteht. Dass man also bestimmte Themen im schlimmsten Fall gar nicht mehr anfasst oder gar nicht mehr darüber berichtet. Das haben wir vor allen Dingen zur Zeit der Proteste von Corona-Leugnern gesehen, dass unsere Kolleginnen und Kollegen zum Teil gesagt haben, sie gehen nicht mehr auf solche Proteste und berichten nicht mehr darüber, weil sie da regelmäßig angegangen werden, weil vor allen Dingen gerade im lokaljournalistischen Bereich die Räume ja auch sehr eng werden. Das heißt, die Leute, die dann da mitlaufen, die trifft man wieder im Supermarkt, in der Kita seines Kindes. Und insofern kann man dann natürlich ein Stück weit nachvollziehen, wenn unsere Kolleginnen und Kollegen sagen, diesen Druck setze ich mich nicht mehr aus. Druck kann aber eben auch durch Angriffe im digitalen Raum, im Internet, in Kommentarspalten und so weiter erzeugt werden. Das macht was mit einem, wenn man da ständig so unter Druck steht, um dieses Bild mal zu benutzen. Das kann dazu führen, dass man sich künftig bei Berichterstattung zum gleichen Thema eher zurückhält, nicht unbedingt kontrovers berichtet, sondern versucht, das in irgendeiner Art und Weise abzuschwächen und so weiter. Das ist aber nicht die Aufgabe des Journalismus. Die Aufgabe des Journalismus ist immer der kritische Blick auf Ereignisse, ohne Angst haben zu müssen, dafür an den Pranger gestellt zu werden. Und genau das ist ja das Ziel solcher Angriffe. Am Ende die Kolleginnen und Kollegen entweder so zu zermürben, dass sie im eigenen Sinne berichten oder am besten gar nicht mehr berichten. Das ist das Ziel von Extremisten und das wird zum Teil, das will ich gar nicht ausschließen, an der einen oder anderen Stelle auch noch erreicht. Wir versuchen natürlich als Verband für unsere Mitglieder da zu sein, bieten entsprechende Hilfe an. Aber es ist ein gesellschaftliches Problem dieser Zeit. Das muss man ganz klar so festhalten.
2: Bevor wir auf Unterstützungs- und Hilfemaßnahmen sozusagen eingehen für JournalistInnen, würde ich nochmal eben diesen Blick auf Gesellschaft beziehungsweise eigentlich auf Politik richten. Und wenn man sich halt eben die politische Entwicklung anguckt, ich habe immer noch sehr präsent jetzt zum Beispiel auch das Regierungsprogramm, wie es ja heißt, der AfD für jetzt die Landtagswahl in Sachsen-Anhalt. Da wird ja auch sehr viel sich mit dem Mediensystem auseinandergesetzt und immer wieder heißt es ja auch, und da ist es auch niedergeschrieben, dass zum Beispiel eben auch die bestehende Medienordnung stark geändert werden soll. Spüren Sie denn auch so einen strukturellen Druck auf die Pressefreiheit hier in Thüringen bereits?
1: Für Thüringen kann ich das eigentlich nicht beobachten, zumindest strukturell. Wir haben glücklicherweise eine Politik, die sehr wohl weiß, welch hohes Gut die Pressefreiheit ist. Und die auch weiß, dass sie ihnen selbst nützt. Aber natürlich haben wir auch hier eine starke AfD. Und das ist bekannt, dass die sich mit so Grundwerten wie Freiheit der Berichterstattung und objektive Berichterstattung eher schwer tun. Insofern kann man nicht ausschließen, dass natürlich, wenn in Sachsen-Anhalt nach der Landtagswahl im September der befürchtete Rechtsruck vollzogen wird und dann die AfD das macht, was sie in ihrem sogenannten Regierungsprogramm ankündigt, dass man dann auch in Thüringen diese Auswirkungen merkt. Allererstes natürlich beim MDR zum Beispiel. Ne? Die AfD in Sachsen-Anhalt hat ja angekündigt, dort die Staatsverträge sofort zu kündigen. Und die Gefahr, die wir teilweise sehen, ist, dass aus konservativen Kreisen versucht wird, solche Positionen, solche AfD-Positionen zu adaptieren, zu übernehmen, um eigenes Wählerklientel zurückzugewinnen. Das haben wir auch in der Migrationsdebatte ganz deutlich erlebt. Und davor können wir nur warnen, weil das Problem ist, dass der Kopierende nicht als derjenige wahrgenommen wird, der meine Position vertritt, sondern eben als Kopierende im Zweifel das Original gewählt wird. Insofern untergräbt man damit nicht nur die Grundlagen unserer Verfassung, sondern auch die eigene Bedeutung als Volkspartei. Und diese Warnung geht natürlich vor allen Dingen in Richtung CDU, weil wir da schon an einigen Stellen erlebt haben, dass man nur zu willfährig bestimmte Dinge, die vor ein paar Jahren noch als undenkbar und sagbar gehalten, mittlerweile in die gesellschaftliche Debatte integriert hat und normalisiert hat. Und das ist eine Entwicklung, die wir mit großer Sorge betrachten, weil die natürlich die Pressefreiheit irgendwann dann auch hier strukturell unter Druck setzen dürfte.
2: Sie haben eben schon gesagt, der DJV, der ist auch Ansprechperson für JournalistInnen, die jetzt halt eben auch Angriffen ausgesetzt sind. Oder grundsätzlich ist ja auch das Thema Pressefreiheit für Sie ein Thema, mit dem Sie sich ja befassen. Was sind denn so Reaktionen auf den zunehmenden Druck auf Angriffe, aber auch so Delegitimationsversuche, so Diskursverschiebungen, wie wir jetzt gerade beschrieben haben? Was werden denn das für Maßnahmen und vielleicht auch ganz konkrete Unterstützungssysteme sozusagen ergriffen, sowohl von Journalisten JournalistInnen, aber vielleicht auch von Medienhäusern oder auch so Verbänden, wie Sie es sind?
1: Also es gibt natürlich verschiedene Instrumente, die reichen von sehr, sehr direkter Hilfe, wie Kolleginnen und Kollegen hat ein Problem, wird angegangen und ruft bei uns als ihrer Gewerkschaft, ihrem Berufsverband an und schildert die Sachen, lässt sich von uns auch rechtlich beraten. Natürlich nimmt möglicherweise sogar unseren Rechtsschutz in Anspruch, der ja alle unseren Mitgliedern zusteht, wenn sie im Rahmen ihrer beruflichen Tätigkeit mit strafbaren Handlungen, sonstigem Unbill konfrontiert sind. Das sehr direkten Mittel, mit denen wir helfen. Wir bieten natürlich auch sogenannte Resilienzseminare an, wo man lernt, so ein bestimmtes, ja, ich will es mal umgangssprachlich als Fell beschreiben, sich zuzulegen. Das bedeutet nicht, dass man über Beleidigungen und strafrechtlich relevante Inhalte im digitalen Raum hinwegsehen soll, aber es werden dort Strategien vermittelt, die einen dazu bringen, so eine Sache nicht so dicht an sich ranzulassen, sondern das im Prinzip dann den Strafverfolgungsbehörden direkt rüber zu schieben, weil deren Aufgabe ist, das dann darauf adäquat zu reagieren. Im größeren Kontext kann man zum Beispiel unsere Initiative bezüglich eines Gesetzes zur Verhinderung von SLAPP-Klagen sehen, also Klagen, die im Prinzip von teilweise sehr finanziell sehr potenten Einzelpersonen oder auch Organisationen angestrebt werden, um missliebige journalistische Berichterstattung zu unterbinden. Es gibt den sogenannten Schutzkodex, dem Medienhäuser beitreten können, wo ganz konkrete Handlungsempfehlungen für Medienhäuser enthalten sind, wie man seine Journalistinnen und Journalisten schützen kann, wie man innerhalb des Hauses Ansprechpartner schaffen kann, wie man einen klaren Workflow bei Angriffen einhalten kann, der dann am Ende auch wieder zu einer strafrechtlichen Folge führt, für diejenigen, die da meinen, sich an unseren Kolleginnen und Kollegen abarbeiten zu müssen. Also es gibt eine ganze Reihe von Maßnahmen, die wir als Verband vorhalten, einerseits direkt für unsere Mitglieder, aber eben auch im großen Politikkontext.
2: Sie haben ja jetzt gerade schon verschiedene Maßnahmen, Instrumente auf verschiedenen Ebenen angesprochen. Ein Großteil bezog sich jetzt sozusagen auf Maßnahmen, die Sie selbst ergreifen, quasi als Journalistin, als Medienmachende, und haben jetzt ja aber auch schon einige Gesetze oder Gesetzesinitiativen angesprochen. Was müsste sich denn noch ändern, dass vor allen Dingen eben auf politisch-gesellschaftlicher Ebene die Pressefreiheit wieder gestärkt wird in Thüringen und auch in Deutschland?
1: Ja, das ist natürlich eine Verantwortung, die wir ganz klar bei der Politik sehen. Wenn ich als Politiker auch in meinen öffentlichen Äußerungen die Pressefreiheit als das darstelle, was es ist, nämlich ein Grundrecht, auf das wir stolz sein können, ein Grundrecht, was Grundlage unserer Demokratie ist, dann wird sowas auch in der Bevölkerung wahrgenommen. Wenn ich natürlich Politiker von demokratischen Parteien höre, die sich ihr darin gefallen, beispielsweise den öffentlich-rechtlichen Rundfunk delegitimieren zu wollen, die sich in einer zum Teil auch sehr substanzlosen Medienschelte üben, dann hilft das nicht unbedingt, um die Pressefreiheit in den Köpfen der Menschen zu verankern. Man muss klar machen, dass diese Pressefreiheit ein hohes Gut ist. Es gibt Länder, wir brauchen nur in der Nachbarschaft zu gucken, in Russland beispielsweise, jetzt teilweise auch das, was in Ungarn geschehen ist in den vergangenen Jahren, wo autoritär regierte Staaten als allererstes diese Pressefreiheit abschaffen, um die Macht darüber zu bekommen, was berichtet werden darf und was nicht. Also wenn man so ein Gesellschaftssystem, so ein politisches System wie die Demokratie halten will, dann muss man eben auch die Pressefreiheit erhalten wollen. Und das ist eine Verantwortung, die die gesamte Gesellschaft hat, aber natürlich im Wesentlichen auch diejenigen, die, sage ich mal, so für Richtungsentscheidungen dieser Gesellschaft, also sprich politische Richtungsentscheidungen, zuständig sind. Ich darf mal an der Stelle zum Beispiel auf eine Initiative, die jetzt von Bündnis 90 Die Grünen gestartet wurde, nach so einem genannten Medienauskunftsgesetz. Ja, das ist ein Gesetz, was Medienvertreter quasi in die Lage versetzen soll, das Auskunftsrecht gegenüber Bundesbehörden auf eine gesetzliche Grundlage zu stellen und damit auch durchsetzen zu können. Solche Initiativen sind wichtig, um klarzumachen, Journalisten, Journalistinnen und Journalisten haben eine Aufgabe in dieser Gesellschaft. Diese Aufgabe ist es, die drei Gewalten, die gesetzgebende, die juristische und die Exekutivgewalt zu kontrollieren. Und dafür muss man ihnen auch Instrumente an die Hand geben. Das heißt nicht, dass Journalisten immer alles richtig machen, aber es gibt eben klare Regularien, auch wie, wenn etwas mal falsch berichtet wird, wie das zu korrigieren ist. Und seriöse Medien erkennt man im Regel daran, dass sie das dann auch tun.
0: Das sagt Sebastian Scholz vom Thüringer Landesverband des DJV, den Deutschen Journalistenverband. Radio Frei sprach mit ihm über die Entwicklungen der Pressefreiheit in Deutschland und insbesondere in Thüringen.
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0: Ja, und wenn's bei und bei uns geht's dann gleich in 5 Minuten weiter mit dem Vogel der Woche. Und damit meine ich nicht die Verantwortlichen vom Springer Verlag. Aber davor will ich noch einmal ganz kurz ein bisschen Musik spielen. Ein Song, der einfach irgendwie nice ist. Kills Me von Charity Children hier im Morgenmagazin der Freien Radios.

0: von Gizmo Varillas hier im Morgenmagazin der Freien Radios. Ja, der Morgen hat bei mir etwas stressig begonnen. Ich habe total verschlafen, super, dann hat das Studio nicht so richtig funktioniert, auch toll. Aber jetzt spätestens um mittlerweile 8.51 Uhr weiß ich, montags kann ich mich auf ein was verlassen, und zwar dem Vogel der Woche. Einer meiner absoluten Lieblingskategorien hier im Morgenmagazin. Ja, und einfach immer eine super bunte auditive Angelegenheit. Viel Spaß mit dem Vogel der Woche.
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2: Hallo, unser Vogel der Woche, der scheint gerade angekommen zu sein, nämlich auf einer sehr schönen kleinen Saaleinsel, der Rabeninsel in Halle, und gehört zu den heimlichen Schätzen in unserer Avifauna, wie die Vogelwelt ja auch so schön heißt. So richtig von nahem konnte ich den auch schon mal sehen, als meine Katze ihn mir als Frühstück vors Bett legte. Gecatcht irgendwo im Park nahe der Saale. Die Rede ist vom äußerst cuten Zwergschnäpper. Der sieht ein bisschen aus wie so eine kleine Bumpy-Version von so einem Rotkehlchen. Im Englischen heißt er auch Red-Throated Flycatcher. Gehört also zur Familie der Fliegenschnäpper und hat noch zwei Verwandte in Asien, nämlich einmal in Kaschmir und ein etwas weiter verbreitet den sibirischen, im Deutschen Tiger-Zwergschnäpper. Und ist so die kleinste Version dieser illustren Familie von Vögeln, die sich gern irgendwo hinsetzen und warten, bis ein Insekt vorbeifliegt, um dieses dann im kleinen Rundflug zu ergattern, wieder zurück auf den Ast, verspeisen und weiter gucken. Und gucken heißt dann auch schöne große schwarze Knopfäuglein. Und dieser Tage eben auch hörbar. Ja, so klang er, der Zwergschnäpper, der Vogel der Woche, auf der Rabeninsel. Schwer zu sehen, weil er ist ja so klein. Zwerg heißt dann immer irgendwie in der Vogelwelt, ne? Zwergseeschwalbe, Zwergfliegenschnäpper oder Zwergschnäpper, Zwergstrandläufer. Das sind dann immer die kleinsten aus der ganzen Familie und deswegen nicht ganz so leicht zu spotten. Die Weibchen haben diese rote Kehle nicht. Weibchen, auch schon wieder so ein Wort, ne? Also die Females haben diese rote Kehle nicht. Auffallend ist allerdings wirklich die Stimme, und das nicht nur im Gesang, sondern auch im Ruf. Da ist jemand wie ich, der ich schon eine ganze Weile lang so unterwegs bin, dann schnell hellhörig so, oh, Moment, das klingt doch nicht wie was Normales, wie was Häufiges. Und versuche dann, diesen sehr hübschen Vogel zu spotten. Ja, der Zwergschnäpper ist bei uns hier tatsächlich so an seiner westlichen Verbreitungsgrenze, deswegen kennen die westdeutschen Ornithologen den dann eher nicht oder finden es dann eine außerordentliche Attraktion, wenn da mal so einer auftaucht auf dem Zug. Bei uns brüten die schon ab und an, und zwar immer dann, wenn es so ausgedehnte, dichte Laubwälder gibt. An der Ostsee auch gern mal in so lichten Buchenwäldern zu finden und nach Osten hin alle Arten von Laubmischwäldern. Hat offenbar, ist mein Eindruck zumindest, so ein etwas größeres Territorium als die Verwandten der Trauerschnäpper und der Halsbandschnäpper oder auch der Grauschnäpper. Also die scheinen mir so ein bisschen solitärer zu sein, weiß ich aber nicht genau. In jedem Falle ähnlich wie vielleicht der Mittelspecht oder auch der Schwarzspecht mögen die wirklich so gesunde, alte Wälder. Und wenn Sie also mal diese Strophe hier hören, dann wissen Sie, Sie sind im tollen Wald. Das kann man schon mal so sagen. Auf dem Zug sind sie ein bisschen weniger anspruchsvoll. Da tauchen sie schon überall auf. Also theoretisch jetzt auch gerne mal in so Gartenanlagen oder so. Aber nur kurz, ne? Weil sie sind ja auf der Suche nach den hohen Ästen an alten Bäumen, um dort ihr schönes Lied zu singen. Und ehrlich gesagt, ich weiß nicht genau, warum das mein Vogel der Woche ist. Ich glaube, weil das so ein unglaubliches, schönes Tier ist und aber einfach nicht existent ist so in der Realität. Den gibt's nicht. Kein Mensch kennt den, obwohl er eben auftaucht. Und das ist tatsächlich schade. Weil das Rotkehlchen ist schon schön, verstehe ich. Aber der Zwergschnapper, das ist nochmal, wenn es so ein kleines Tierchen dann so wunderhübsch ist und man aber den Gesang auch gar nicht kennt, weil er eben nicht häufig ist, geht er einem so durch die Lappen. Das ist ein komisches Ding. Existiert so völlig am Rande unseres Alltagshassels. Mein Vogel der Woche. Ganz eindeutig. Dieser kleine Räuber, der Insektentod, Zwergschnapper.
1: Vogel der Woche.
0: Der Vogel der Woche. Ja, ich wollte den Zwergschnapper noch ausreden lassen, bevor ich hier wieder ins Mikrofon reinplapper. Es ist jetzt 8:57 jetzt gerade geworden, also fast 9. Ich würde mal sagen, es ist Zeit zum Aufstehen für alle, die jetzt gerade noch irgendwo faul in der Ecke rumliegen. Get up off of that thing, das sagt auch James Brown mit dem Lied Get up off of that thing. Ow!

James Brown. Ich hoffe, ihr seid jetzt alle wach. Ein Guten Morgenlied. Ja, wir haben es nämlich jetzt 9.01 Uhr, um genau zu sein. 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Oder man kann uns natürlich auch überall auf der ganzen Welt im Livestream hören. Mein Name ist Malte, falls ihr gerade erst eingeschaltet habt. Ich hatte schon einen schönen Morgen und die letzte Stunde des Morgenmagazins wird auch noch mal ein bisschen bunter. Der nächste Beitrag fasziniert mich. Ich habe ihn tatsächlich selber noch gar nicht gehört. Da geht es dann von Löffeln, Haltung und Solidarität. Also was Löffel mit Haltung und Solidarität zu tun haben vielleicht, ich weiß es nicht. So, und dann beschäftigen wir uns auch noch mit dem neuen Polizeigesetz in Sachsen und wie ihr eure Abgeordneten dann damit nerven könnt. Und ganz am Ende des Morgenmagazins um 9:45 gebe ich euch dann nochmal ein paar Veranstaltungen und Termine durch, falls ihr jetzt nicht so richtig wisst, was ihr in den nächsten Tagen so tun wollt. Ja, ich will musikalisch weitermachen mit einem Song, der bei mir immer sehr krasse Nostalgie hervorruft. Kurz als Kontext, mein Vater kommt aus Oberbayern. Also der hat immer so bayerische Bands gehört, alle möglichen. Und wir sind immer zusammen mit seinem VW-Bus damals, dem alten, immer zum Campen oder zum Wandern oder so gefahren. Und da hat er eine Band ganz, ganz oft angemacht, und zwar Heindling. Die wird euch jetzt wahrscheinlich nicht so wirklich was sagen, aber dieses Lied ist für mich einfach irgendwie echt immer so ein bisschen Kindheit und Nostalgie. Deswegen hören wir jetzt aus Bayern Pfeif drauf von Heindling.

0: kurz, aber für mich sehr nostalgisch, Heinling mit Pfeif drauf. Ja, ich habe tatsächlich jetzt extra ein Lied von denen genommen, wo nicht gesungen wird, weil es gibt auch viele andere Lieder, wo dann Heinling selber auch zu Wort kommt und dann hört sich das ganz schön bayerisch an und da hätte ich wahrscheinlich ein Ohr voll bekommen in der Redaktionssitzung. Ja, ein Ohr voll bekommt ihr jetzt auch in unserem nächsten Beitrag. Am Anfang stand eine Beobachtung. Marie von Radio Frei erzählte Reinhard von einer Aktion, die sie bei Social Media gesehen hatte. Es gehe um Löffel, um besondere Löffel. Die Neugier war dann eben auch geweckt und die beiden gingen zusammen auf die Suche nach Antworten. Ab Januar sprachen sie dann mit verschiedenen Menschen an unterschiedlichen Orten in Erfurt, Leipzig und Grimma. Es geht eben auch um Löffel und zuerst stellen uns ihre Gesprächspartnerinnen ihre persönlichen Lieblingslöffel vor.
1: Der hier, würde ich sagen.
2: Wir haben auch schon einen in der WG, wo hinten tatsächlich noch DDR, irgendwas mit DDR draufsteht.
1: Rostfrei DDR, da haben wir schon einen.
2: Ja, siehst du?
1: Neben stehen.
3: Ich glaube eher große. Ich glaube, ich bin auch für große. Ich habe das Gefühl, die sind vielseitiger.
4: Schon mal nicht den mit dem dicken roten Plastikgriff.
5: Sehr glatt, hat keine Perforierung, lässt sich dadurch reinigen.
3: Nicht zu bauchig, bisschen länger.
6: Richtig guter Einstieg für unsere Geschichte ist das noch nicht. Denn diese Geschichte, die ihr gleich hören werdet, hat noch viel mehr zu erzählen als von der Leidenschaft von Menschen zu alten Löffeln. Und vielleicht beginnen wir unsere Geschichte am besten dort, wo sie angefangen hat. Im Erfurter Norden.
7: Hallo.
8: Sind wir beide zusammen?
4: Wir treffen Tom, der seit fast 10 Jahren in Erfurt lebt. Seit 4 Jahren betreibt er das Schamprowski in der Magdeburger Allee. Inzwischen ist das eine Art Stadtteilzentrum geworden. Tom erzählt uns, wie die Löffelgeschichte für ihn begann. Das war vor etwa 10 Jahren, als er den einen Löffel bei einem Freund bemerkte.
9: Dass er immer diesen Löffel hat, er weiß selber nicht, wo er den her hat. Der sieht genauso aus wie unser Löffel, wirklich fast identisch. Er hat beim Camping, also wir kennen uns schon ganz viele Jahre, hat er immer sehr genau darauf geachtet, dass der immer wieder zu ihm zurückkommt. Und er hat es nicht, wie ich so ein bisschen geplant hatte, das irgendwie vergessen, wenn ich ihn mir einstecke. Sondern sagen, hey Tom, wo ist eigentlich mein Löffel? Naja, und dann ist das immer mitgesprungen, diese Idee. Und irgendwie hat sich das dann so ver... Es ließ mich einfach nicht los, dass ich einfach... Und dann habe ich das irgendwann bei Instagram, dieses lustigen Löffel online gestellt, weil ich es einfach witzig fand. Und dann merkte ich, okay, auch andere Leute finden das eigentlich witzig, dass es so einen Löffel gibt. Und dann hat sich da sowas zusammengebraut.
6: Und ähnlich wie jetzt bei unserer Geschichte musste auch Tom auf Spurensuche gehen. Wo kam dieser eine Löffel her? Der Freund konnte ihm nicht wirklich weiterhelfen.
9: Und mit dem Foto bin ich dann auch rumgegangen, um zu erkunden, mit welcher Art, mit welcher Technik das da eingebracht wird. Weil das haben wir uns ja alles erarbeitet als Gruppe. Wir haben dann zum Beispiel mit so einem, ist der Ingenieurwissenschaftler aus Weimar, den habe ich gefragt, wie macht man das? Da hat der mir irgendwas von CNC-Fräsen erzählt. Dann haben mir andere Leute von Säure erzählt. Ah genau, mein Vater, der ist 82, der ist Handwerker, ist sehr begabt. Und den kann ich immer alles fragen. Und der, habe ich gesagt, wo macht man? Er hat gesagt, naja, es gibt auch sowas wie Ätzen, man mit Säure arbeiten. Und dann habe ich mich da durch so einen Kanon gearbeitet, bis dann irgendjemand meinte, ey, du musst mal sie und sie fragen. Das ist dann am Ende die Goldschmiedin geworden, bei der wir sind. Der habe ich das gezeigt, die wusste sofort, was das ist. Das heißt offiziell sowas wie puntieren.
4: Eigentlich heißt es punzieren, wie uns besagte Goldschmiedin verrät. Ihr Name ist Silber.
10: Das sieht müde aus auf dem Foto.
4: Punzieren sei so etwas Ähnliches wie gravieren, aber doch was anderes, wie sie uns erklärt.
11: Gravieren wird ja mit einem Stichel, also wenn man es von Hand macht, mit einem Stichel oder mit einem Laser gemacht. Das ist quasi in die Oberfläche reingekratzt. Da kann man auch ganz viele tolle Sachen machen. Es ist aber nicht

0: so tief, aber und es ist aber natürlich zarter. Also es wirkt genauer, weil das macht ja meistens eine Maschine, die arbeitet ganz genau so, wie man es ihr einstellt. Und punzieren ist quasi von Hand einprägen und ja, und es wird halt jeder Buchstabe oder jedes Symbol einzeln eingeprägt.
1: Silva hat ihre Goldschmiede nur ein paar Häuser weiter von Toms Schamprowski, ebenfalls in der Magdeburger Allee.
2: Als Tom damals auf seiner Suche den Weg zu ihr fand, ging alles ganz schnell.
0: Na, er hat mich ja eigentlich erst mal gefragt, ob ich irgendwie jemanden kenne, der das einlasern kann. Und dann habe ich gesagt, naja, also ich könnte das auch hier machen mit den Punzen. Und dann konnte er sich natürlich auch nichts darunter vorstellen. Und dann habe ich das gezeigt, was ich damit meine. Und dann war er so begeistert und gesagt, das machen wir. Genau, und dann ist das so losgegangen.
2: Und seitdem punziert Silva Löffel für Löffel.
0: Ihr zählt mit.
2: 1000 Stück sollten es werden. Als wir Silva besuchen, sind schon einige hundert punziert.
0: 6 Buchstaben sind es. So. Vielleicht ist es doch eine Minute. Wenn ich dazwischen noch quatsche, naja.
2: Für einen Löffel braucht es keine Minute.
0: Tada. So. Also ungefähr in dem Tonus geht's los.
1: An dieser Stelle beschreiten wir in unserer Geschichte eine weitere Dimension. Denn mit was die Löffel beschrieben werden, ist essentieller Bestandteil der Idee. Es geht um eine grundlegende politische Haltung, wie uns Tom erzählt.
3: Das ist einfach ein politisches Statement ist. Man schreibt halt nicht Antifaschismus, wäre ziemlich lang auf so einem Löffel, sondern es ist ja irgendwie kurz knackig. Und natürlich ist das über dem klassischen Antifaschismus hinaus, sagt es natürlich auch was über Aktionsform aus. Ne? Das verbinde ich schon auch Demonstrationen mit Blockaden. Es gibt auch so einen, sag ich mal, so einen aktionistischen Teil, der da mit dranhängt. Das finde ich schon auch wichtig. Aber vor allem ist das irgendwie so ein Bekenntnis zu, ja, man steht halt auf so einem antifaschistischen Fundament und hat überhaupt keine Lust auf irgendeine Art von Rechtsruck, von neonazistischen Strukturen, von rechtsextremen Parteien. Auf gar keinen Fall. Das ist ja der Anfang vom Ende. Und ich glaube so. Aber für mich ist das so völlig unaufgeregt. Und so kann ich das auch meiner Tochter erklären. So ganz unaufgeregt.
2: Dass diese Entwicklung so nicht hinzunehmen ist, findet auch Carla in Leipzig. Sie gehört zu der Kampagne Alles beginnt im Zentrum.
4: Was wir unterstützen, sind Orte, die sich gegen den Faschismus einsetzen und gegen Rassismus, gegen Antisemitismus und gegen Sexismus. Und das ist per se was sehr demokratiefreundliches. Und deshalb sehen wir uns auch einfach als sehr ein demokratieförderndes Projekt oder eine demokratiefördernde Kampagne. Und uns ist auch sehr wichtig. Und wir berufen uns dann, glaube ich, eher auf den, wenn wir Antifa oder Antifaschismus sagen, dann berufen wir uns darauf, was es wirklich ist, und zwar den Kampf gegen den Faschismus. Und ich glaube, aktuell ist der sehr, sehr wichtig.
1: Die Kampagne Alles beginnt im Zentrum versucht, diesen Kampf im Kleinen zu unterstützen. Sie supportet Kulturzentren, selbstverwaltete Jugendclubs oder auch solidarische Hausprojekte. Eben solche Orte, wo demokratisches und solidarisches Handeln gelebt wird, erzählt uns Carla.
4: Wir denken, dass alternative oder selbstverwaltete Jugend- und Kulturzentren einfach super wichtige Orte sind. Und diese Orte werden gerade oder schon seit längerer Zeit von den verschiedensten Seiten angegriffen. Und wir müssen diese Zentren irgendwie erhalten und brauchen dafür einen solidarischen Hilfefonds, der zentral funktioniert. Und wir versuchen, diesen Hilfefonds aufzubauen mit dieser Spendenkampagne.
2: Und genau diese Kampagne unterstützt auch das Schamprowski. Denn die eingesammelten Spenden aus den punzierten Löffeln fließen genau dorthin, zu Alles beginnt im Zentrum. Dass ein solcher Hilfefonds dringend nötig ist, erzählt uns Pudding. Pudding lebt in Grimma, einer kleinen Stadt in Sachsen, nähe Leipzig. Eigentlich heißt er Tobias Bodokat, ist Sozialarbeiter, aber alle nennen ihn Pudding. Uns kommt Pudding über die Erzählung von Tom in die Geschichte, denn auch er hat einen Löffelbezug, dazu gleich mehr. Zunächst berichtet uns Pudding am konkreten Beispiel, was es heißt, wenn die Zeiten rauer werden.
5: Wer nichts mehr hat, dem kann man auch nichts mehr nehmen. Na, so in diesem Level spielt sich das gerade so ein bisschen bei uns ab.
1: Bei uns heißt in der alten Spitzenfabrik in Grimma. Am Rande der Stadt, direkt am Muldenufer, versucht dort der Förderverein für Jugendkultur und Zwischenmenschlichkeit, das riesige Areal zu sanieren und dort Jugendarbeit mit Kultur zu verbinden. Aber das ist nicht leicht, sagt Pudding.
5: Na, also uns haben sie quasi so über die Jahre irgendwie alle Unterstützung entzogen, so. Und so ist man immer mehr dazu gezwungen, irgendwie sein eigenes Ding zu machen und selber zu gucken, wie man um die Runden kommt. Und mal schauen, was da die Zeit so bringt und auch was so Kampagnen bringen, ne, wie eben alles beginnt im Zentrum.
2: Die alte Spitzenfabrik in Grimma ist nur eins von vielen ganz unterschiedlichen Projekten und Orten. Allen gleich ist aber deren Notwendigkeit für gesellschaftlichen Wandel, sagt Pudding.
5: Gesellschaftlicher Wandel ist immer ein Prozess und der braucht halt aber auch Menschen, die den gesellschaftlichen Wandel durchführen, die den initiieren, die quasi offen und reflektiert sind und sich quasi neuen Herausforderungen auch mit einem, ja, dementsprechenden offenen, liberalen oder sag ich mal progressiven Weltbild, trifft es vielleicht eher, sich dem annehmen, so neue Ideen einbringen, und das können nun mal Jugendliche besonders gut, neue Ideen entwickeln, das schaffen alte Menschen nicht mehr ganz so gut, ne, so wie ich.
1: Und diese jungen Leute brauchen Orte. Und diese Orte unterstützt die Kampagne Alles beginnt im Zentrum, welche wiederum durch die Löffelaktion des Erfurter Schambrowski supportet wird. Womit wir wieder am Anfang und bei den Löffeln wären, von denen übrigens auch Pudding gerade einige auf Tasche hatte.
3: Ich glaube, das ist eins der Vorteile von Social Media, dass es dann trotzdem immer nochmal auch Leute zusammenbringt. Der hat das da gesehen, den Aufruf, fand es übelst gut. Hat relativ unkompliziert sofort geschrieben, ey, wie können die Löffel zu dir kommen? Habe ich gesagt, naja, du kannst sie persönlich verbringen oder du kannst sie per Post schicken. Ich sagte, ah, ich komme irgendwann mal vorbei.
5: Ich bin da hingefahren und die waren da. Ich habe halt kurz irgendwie geschrieben, ich komme hier mal vorbei und bringe euch ein paar Löffel. Und da hat er gesagt, ja, cool, danke, wir sind da, dann und dann. Da habe ich gesagt, ja, okay, ist okay, wenn ich 100 Löffel bringe? Und da hat er irgendwie ein entsetztes Emoji geschickt und dann war da.
3: Ich bin sowas von da, wenn du extra kommst. Genau, und dann kam er hierher und hat von seinem Projekt erzählt, wie herausfordernd es da ist mit AfD und Freie Wähler, heißen die so? Freie Wähler und Freie Sachsen vielleicht, beides im Stadtrat, wie die das Projekt blockieren, wie schwierig das ist. Und umso krasser fand ich, dass er trotzdem dann zu einem Projekt in der Landeshauptstadt, die ja nochmal, wir stehen ja jetzt nicht so unter Druck wie so ein Projekt, hat er einmal diese Löffel vorbeigebracht und wollte noch nicht mal irgendwas, wollte sogar für seine Löffel, die er mitgenommen hat, auch Geld bezahlen, also auch spenden. Ich habe gesagt, ey, nimm bitte einfach als kleines Dankeschön, nee, ich will auch spenden. Obwohl er für sein Projekt die ganze Zeit Spenden sammelt. Und das fand ich, irgendwie kriege ich gleich Gänsehaut, das fand ich schon beeindruckend. Und dann hat er hier eine halbe Stunde Zeit vor, und dann ist er wirklich weitergefahren. Das war ja abends, also es war abends um 7 oder so, ist dann weiter nach Göttingen gefahren. Hat wirklich nur hier angehalten, um diese Löffel abzuschmeißen. Finde ich irgendwie beeindruckend.
2: Und so wurde die Löffelaktion in den letzten Monaten zunehmend zum Selbstläufer.
6: Du kommst bestimmt in den Löffeln, oder?
7: Yes.
6: Sehr gut.
7: Kriegt ihr was dafür? Weil habt genau, ihr die gibt, Spendenglas?
6: Genau, es gibt das Spendenglas. Wir empfehlen immer 2 € als Mindestspende pro Ding.
2: Woche für Woche kamen immer neue Löffel mit neuen Menschen ins Schambrowski.
1: Ein ständiges Kommen und Gehen also. Die einen spenden Geld für die Löffel, die anderen bringen wieder neue Löffel. Wie zum Beispiel Melanie, die von Anfang an von der Löffel-Idee angetan war.
8: Finde ich eine super Aktion, verbunden mit was allen Menschen hilft. Ja, hat doch jeder was davon. Da ich ja immer mal im Schambrowski bin, sei es zum Kino oder einfach mal zum Vorbeischauen, habe ich von der Aktion erfahren und habe auch fleißig Löffel gesammelt, auf Arbeit, bei meiner Mutti. Zu Hause, auf der Straße, in Verschenkenkisten und ja.
2: Und so entwickelt sich unsere Löffelgeschichte ganz ähnlich wie beim Märchen Der süße Brei. Es wurden immer mehr und mehr. Erst über Weihnachten, dann über Ostern, jetzt steht schon Pfingsten vor der Tür. Anfangs zählte Tom die abgegebenen Löffel noch. Irgendwann gab er auf.
3: Ich glaube, ich habe irgendwann bei 836 aufgehört zu zählen und da hatte sich aber schon ein Kollege angemeldet, der auf einer Parteiversammlung

0: dann habe ich einfach gar nicht mehr geschafft zu zählen.
1: Bleibt am Ende unserer Geschichte noch die Frage, warum gibt es eigentlich so einen Rand auf die Löffel? Tom erklärt sich das aus seinem eigenen Löffelempfinden so.
0: Man hat so einen altwürdigen Löffel mit so ein paar, ein, zwei kleinen Verzierungen und dann steht da ja so ein relativ netter Begriff wie Antifa, das sich erstmal so ein bisschen beißt, weil das so ästhetisch irgendwie nicht ganz zusammenpasst, aber ich das gerade so witzig finde, dass man so relativ selbstverständlich, da könnte ja auch Detlef oder Dittmar drinstehen, also nicht, dass man das seinem Opa geschenkt, der hat das damals, ne, sowas halt hergebracht und das steht da aber nicht, sondern steht halt Antifa für Antifaschismus in einer total sympathischen Selbstverständlichkeit, wo man gar nicht so ein großes Aufheben macht, sondern ja, pff, na klar habe ich so einen Löffel. Ich glaube, das fand ich irgendwie, das hat mich gereizt. Und ja, irgendwie ist es auch eine nette Kommentierung, das kam ja noch dazu, dass dann ausgehend aus den USA diese Debatte um das sogenannte Antifa-Verbot und das dann ja auch so ein bisschen nach Deutschland geschwappt ist, dass es so ein Reizbegriff wird, wo ich mir dachte, ja, Leute, fahrt euch ein bisschen runter. Und dann dachte ich, ist das doch vielleicht zusätzlich noch eine nette, leicht humoristische Kommentierung dieser Debatte, dass man das so selbst relativ selbstverständlich über die Besteckkästen des Landes einfließen lässt.
2: Mittlerweile, zum Zeitpunkt des Endes unserer kleinen Reise, Anfang Mai 2026, sind mehr als 1000 Löffel im Schamprowski abgegeben worden. Mehrere hundert wurden punziert und sind wieder in den besagten Besteckkästen des Landes einsortiert. Und auch wenn unsere Geschichte hier endet, geht die der Löffel, aber vor allem die der vielen soziokulturellen Zentren weiter. Die gesellschaftlichen Umstände bleiben vermutlich erstmal herausfordernd. Drum wollten wir von Tom zum Ende noch wissen, wie es ihm damit geht und ob er manchmal auch die Hoffnung verliert.
0: Da bin ich jetzt auch nicht anders als andere. Ich bin auch mal traurig, ich weine auch mal, ich bin auch mal am Boden und denke, es ist alles einfach scheiße, alles Dreck, komm, lass uns hier zuschießen, komm, wir gehen einmal jetzt nach Köln und was soll das eigentlich hier alles sein? Aber das bin ich dann zwei Tage vielleicht, dann bin ich es wieder nicht und das klingt übelst abgedroscht, aber so sehe ich es auch, man muss halt einfach weitermachen, das ist ja das, was man kann und solange, bis wir halt nicht mehr wollen oder können oder dürfen oder was auch immer, aber bis dahin ist das vielleicht unser Beitrag. Und wenn wir alle einen kleinen Beitrag leisten, wird's gut oder vielleicht sogar ja auch besser. Man mag es kaum glauben, es klingt komisch, das auszusprechen, aber ja, die Hoffnung kann ja auch stark sein.
3: Ja, und wenn man dann traurig ist, dann kann man immerhin das Trost-Schokoeis mit dem Antifa-Löffel löffeln. Das ist doch super. Das waren Marie und Reinhard von Radio Frei über besondere Löffel. Ab Januar sprachen sie mit verschiedenen Menschen an unterschiedlichen Orten in Erfurt, Leipzig und Grimma, um den Zusammenhang mit politischen Haltungen und eben Löffeln zu finden. Weiter geht's hier musikalisch jetzt, ein bisschen jazzy, ich lasse es einfach mal unkommentiert, Jazz im Morgenmagazin passt, finde ich eigentlich auch ganz gut zusammen, Line for Lines von Gary Mulligan und The Paul Desmond Quartet.

0: entspanntes Jazz-Gedudel von Gary Mulligan und dem Paul Desmond Quartett Lion for Lions hier im Morgenmagazin. Ja, und so entspannt, wie es jetzt bei uns in der Mucke zugegangen ist, geht's im Sächsischen Landtag zurzeit nicht. Denn dort wird aktuell über eine Novelle des Polizeigesetzes vehement diskutiert. So vehement, dass die Grünen als Oppositionspartei sogar einen alternativen Entwurf vorgelegt haben, weil der vor allem von der CDU vorangetriebene Vorschlag so schlecht sei. Schon im Februar veröffentlichte der C3D2, die Dresdner Gruppe des Chaos Computer Clubs, eine Pressemitteilung. In dieser forderten sie, dass der Entwurf abgelehnt werden soll, weil er sehr tief in elementare Rechte der BürgerInnen eingreife. Was da genau drinnen steht und wieso ihre Kritik so vehement ist, hat Stefanie Henkel vom C3D2 im Gespräch mit Radio Korax ausgeführt. Als erstes erklärt sie, was sich in dem zuletzt beschlossenen Entwurf gegenüber dem ersten Entwurf geändert haben soll.
1: Gar nicht mal so viel hat sich verändert, leider. Und das ist auch das große Problem. Aktuell ist es so, dass das Gesetz jetzt enthält, dass es kein Palantir geben soll, zum Beispiel. Also eine andere Datenanalyse-Software. Das Problem ist, selbst wenn das jetzt eine europäische Lösung wäre, was zum Beispiel SPD und Grüne ganz gerne immer haben wollen, dann haben wir das Problem, dann gibt es trotzdem ganz große Polizeidatenbanken, die ausgewertet werden können, und wir haben immer noch Verhaltensprofile, die ermittelt werden sollen. Und das macht es halt nur bedingt besser. Und was nicht mehr drin ist, was eine relativ große Nummer war, ist das Filmen mit Drohnen in Autos, um Leute am Handy zu erwischen oder eventuell zu erkennen, ob da Waffen im Auto sind. Das war sowieso eine ganz wilde Nummer. Es gibt ein paar Sachen, die wurden jetzt angepasst. Also, dass es für so große Datenanalysen jetzt ein Stufenmodell gibt, was ja erstmal gut klingt, dass nicht jede Polizistin alles machen darf. Aber tatsächlich heißt das, dass jede Polizistin gerade nach diesem Entwurf personenbezogene Daten recherchieren darf, auch einfach aus Langeweile, so wie es gerade formuliert ist. Das umfasst ganz, ganz viel Adresse und sowas. Und das Einzige, was die nicht aus Lust und Laune recherchieren dürfen, sind quasi biometrische Daten und Daten aus Wohnraumüberwachung. Das ist nämlich das Nächste, das ist auch relativ neu. Wohnraumüberwachung wird es jetzt auch in der Form geben, dass Bodycams von den Cops angeschaltet sein dürfen in Wohnräumen, weil wenn du eine Hausdurchsuchung hast, oder auch in Geschäften nach Öffnungszeiten, das ist auch neu. Und was ein bisschen angepasst wurde, ist noch der Einsatz von selbstlernender KI aus Polizeidaten. Natürlich auch mit Weitergabe an DrittanbieterInnen und die Bildung von Verhaltensprofilen. Also ganz, ganz gruselig. Dafür braucht es zwar dann richterlichen Beschluss, aber ja, der ist ja im Zweifel auch schnell geholt. Und by the way, ist das auch nur soweit anonymisiert und pseudonymisiert, wie es nicht so aufwendig ist. Also wenn im Prozess irgendwas angeblich ganz dringend ist, dann kann es schon mal sein, dass die Pseudonymisierung nicht so richtig stattfindet. Aber es geht leider noch weiter. Wir haben nämlich auch ein paar Sachen drin, die wahrscheinlich gegen EU-Recht verstoßen im aktuellen Entwurf. Also zum Beispiel Gesichtersuche im Netz. Vielleicht kennen einige das schon unter dem Kletteparagraf. So nennt das Armin Schuster nämlich gerne, unser Innenminister. Und der verstößt vermutlich gegen die KI-Verordnung. Die besagt nämlich, dass du aus Bildern, die so im Internet frei zugänglich sind, keine großen Datenbanken machen darfst oder schon bereits existierende Datenbanken nutzen darfst. Aber genau das möchte die Polizei, obwohl es in der KI-Verordnung klipp und klar drin steht, dass du das gar nicht machen darfst. Es ist einfach ganz, ganz schlimm und ganz dystopisch. Also zum Beispiel diese ganzen Verhaltensprofile, die soll es auch im öffentlichen Nahverkehr geben, weil, also eine richtige Begründung gibt's nicht. So Sachen, die schon ganz lang Themen sind, wie Staatstrojaner sollen mit rein, verdeckte Kennzeichenscans. Das kennen vielleicht sogar noch einige von so 2018, 19. Da war die 30-Kilometer-Grenze in Sachsen ganz, ganz groß. Wir haben ja zwei innereuropäische Auslandsgrenzen. Und von denen aus gesehen, von der Grenze nach Tschechien und nach Polen, 30 Kilometer rein ins Gebiet, darf mehr Überwachung im Straßenverkehr stattfinden. Und das ist ungefähr die Hälfte der Fläche Sachsens, dass du anderslos da den Verkehr überwachen darfst. Das geht bis nach Dresden rein zum Beispiel. Das ist so der grobe Überblick, was alles furchtbar ist.
2: Weißt du, wie das kommt, beziehungsweise was da jetzt irgendwie, man versucht wahrscheinlich irgendwie doch noch mehr in den rechtlichen Rahmen zu kommen oder mehr in Anführungszeichen Verhältnismäßigkeit zu schaffen, oder weißt du, was da irgendwie die Motivation ist?
1: Also wir haben seit Anfang 2019 ein neues Polizeirecht in Sachsen. Das war so furchtbar, also da steht zum Beispiel drin, dass Cops unter gewissen Umständen Maschinenpistolen haben dürfen oder Granaten. Und dagegen haben Abgeordnete von der Linken und von der Grünen geklagt. Da gab es dann auch tatsächlich eine Verfassungsbeschwerde, die Erfolg hatte, Anfang 2019. Und in der steht quasi drin, dass sie zum Teil halt recht hatten, die Abgeordneten, die das gesagt haben, das ist doch alles rechtswidrig. Und da steht auch drin, dass eben bis Ende Juni 2026 das alles überarbeitet werden muss. Und deshalb wird jetzt alles überarbeitet. Das Problem ist aber, dass diese Überarbeitung genutzt wurde, gerade von Armin Schuster und seinen Mitarbeitern da, dass mehr Überwachung reinkommt. Und jetzt gab es quasi so eine Überarbeitung von dem Entwurf und der ist jetzt ins Parlament gekommen. Und bei der Überarbeitung wurde schon angepasst, dass es wahrscheinlich besser durchgeht. Und es gibt jetzt auch ein paar Abgeordnete, die immer noch Alarm schlagen und dagegen stimmen werden. Aber es ist halt leider mit den Mehrheiten in Sachsen relativ schwierig. So richtig viel Hoffnung habe ich nicht, weil ich denke mal, dass es durchgedrückt werden soll, wie es jetzt gerade ist. Und dann gibt es dann halt vielleicht wieder berechtigterweise ein Urteil, das sagt, naja, aber wir haben ja Sachen drin, die verfassungswidrig sind, also nach der sächsischen Verfassung. Und dann dauert es dann halt wieder 7 Jahre oder so, bis was angepasst werden muss. Und in der Zwischenzeit kannst du ja trotzdem Dinge anpassen, weil seit es das Urteil gibt, dass das Polizeirecht in Sachsen verfassungswidrig ist, gilt es ja trotzdem erstmal weiter, bis es ein neues Polizeirecht gibt. Das ist das Absurde.
2: Ich würde noch mal ganz kurz gerne auf, vielleicht kannst du so 1-2 Beispiele geben, was das bedeuten würde für die Menschen. Also wenn wir jetzt einfach an eine durchschnittliche BürgerIn denken und wir uns jetzt irgendwie mal ausmalen in dieser Dystopie, dass es jetzt dieses Polizeigesetz gibt. Was würde das bedeuten für mich als Menschen, der sich normal im Alltag bewegt?
1: Wenn sich jetzt, nennen wir sie Erna ins Internet teilt, weil sie für Awareness für psychische Krankheiten ein bisschen was zeigen möchte, da ein Videoblog hat oder sowas. Das kann die Polizei dann mit analysieren. Das kann dann, dass sie quasi eine gefährliche, psychisch kranke, in ganz großen Anführungsstrichen gerade, dass sie eine gefährliche, Kranke wäre, könnte dann da reinfallen. Und wenn sie dann noch durch so diese Bewegungsdaten, die wir haben, erkennbar ist, dass sie zum Beispiel öfter zu Klimaprotesten geht, könnte sie halt dadurch schon gefährlich sein, quasi in dieser Welt, und diese hohen Stufen der Überwachung kriegen, die drin sind. Obwohl sie gar nichts weiter tut, außer mal zu einem Klimastreik oder so zu gehen und versucht, über Sachen zu informieren. Oder was auch, glaube ich, für viele ganz offensichtlich gruselig ist, sind die ganzen Kennzeichenüberwachungssachen. Wenn dann halt das alles erfasst wird, dass du einfach in der Hälfte von Sachsens hin und her fährst und auch alles mit diesen Verhaltensscannern im öffentlichen Nahverkehr. Also, dass dann theoretisch eine Person, die hinkt und irgendwas Großes in der Jacke hat, quasi hops genommen wird, weil es aussieht, als wäre es eine Waffe und als würde sie was Schweres nachziehen, nur einfach, weil sie hinkt.
2: Ihr seid ja jetzt eine Gruppe, die jetzt aus zivilgesellschaftlichen Menschen besteht. Was würdet ihr sagen, wie kommt ihr dazu, euch damit auch ausgerechnet so genau und kleinlich zu beschäftigen vielleicht?
1: Und ich glaube, das passt halt einfach zu diesen freiheitlichen Gedanken, den wir so haben, so dass wir uns für eine bessere Gesellschaft einsetzen wollen beim CCC, also beim Chaos Computer Club, und dass wir eigentlich wollen, dass alle Technik für gute Sachen einsetzen. Und du siehst halt jetzt, wie die Polizei in ganz vielen Bundesländern, halt nicht nur in Sachsen, die Technik, die es mittlerweile gibt, gegen Bürgerinnen einsetzen wollen. Und das ist so das Gegenteil von dem, was wir vorhaben. Und ich glaube, deshalb interessiert das ganz viele und wirklich auch, was in vielen Bundesländern so ein großes Thema ist. Ja, also es gehen gerade halt alle auf die Barrikaden, die sich irgendwie mit so diesen Themen Anti-Überwachung beschäftigen, weil es jetzt ganz, ganz konkret vor der Haustür ist und weil alle auch voneinander abschreiben. Das ist ja das Nächste. Also die einen fangen mit Gesichter erkennen und Verhaltensprofilen an und dann machen es die anderen. Also zum Beispiel in Bremen war jetzt ganz, ganz großes Thema, dass Verhaltensscanner in und Analysen in öffentlichen Nahverkehr sein sollen. Und jetzt ist das Thema wieder bei uns. Es ist halt einfach so groß, dass wir nichts tun können.
2: Das Ganze soll ja bis Ende Juni vom Landtag beschlossen werden. Da wäre meine Frage, hältst du das für wahrscheinlich, dass es auch dann wirklich beschlossen wird?
1: Also ein bisschen Hoffnung besteht, weil es ist tatsächlich gerade sehr auf Kante geplant, dass es gerade so vielleicht durchgehen könnte. Und ich hoffe mal, dass da noch ein bisschen vielleicht auch mehr zivilgesellschaftlicher Druck kommt, dass sich einige anders verhalten. Wir haben ja auch relativ neue Parteien bei uns im Landtag sitzen, wie BSW, die sich zum Teil dagegen stellen. Leider nicht so klar wie Linke und Grüne gerade, aber da habe ich ein bisschen Hoffnung und theoretisch könnte es nochmal schief laufen, aber ich befürchte, dass es am 24. durch sein könnte. Aber die Hoffnung stirbt zuletzt. Also ich habe jetzt von Abgeordneten von Grünen und Linken erzählt, die wahrscheinlich sehr geschlossen dagegen stimmen werden, aber es gibt ja noch mehr. Und diese Leute können angeschrieben werden, können angerufen werden, können theoretisch in ihren Abgeordnetenbüros besucht werden. Nutzt das. Also auch wenn vielleicht die meisten, die jetzt gerade zuhören, nicht so viel Lust haben, weiß ich nicht, CDU-Abgeordnete zu kontaktieren. Macht's trotzdem. Weil wenn die merken, dass es viel Widerspruch gibt, dann stimmen die auch nicht einfach so nebenbei mal mit ab. Also das sind am Ende des Tages auch alles nur Menschen. Und wenn wir uns da melden, also es klingt immer so komisch mit diesen Briefen und E-Mails und so, aber wenn sich genug Leute melden, hat das tatsächlich einen Impact. Und wenn ihr mitkriegt, dass es irgendwo Demos oder ähnliches gibt oder Infomaterial, verteilt das, weil ich habe das Gefühl, dass ganz viele gar nicht mitbekommen, dass es diese Polizeirechtsnovelle gibt und was die eigentlich bedeutet, weil es gibt so viele Katastrophen gerade auf der Welt, dass das untergeht, was ja total normal ist. Wir haben alle unser eigenes Leben und müssen irgendwie gucken, dass wir zu Rande kommen und da kann so eine Info auch einfach mal nicht mitbekommen werden. Das ist vollkommen normal. Aber es ist wichtig, dass Leute mitkriegen, dass es diese Polizeirechtsnovellen und leider nicht nur in Sachsen, sondern auch in vielen Bundesländern gerade gibt, auch wenn die in Sachsen mit besonders schlimm ist. Deshalb informiert die Leute und wenn ihr die Kappas habt, nervt die Abgeordneten.
0: Das sagt Stefanie Henkel von C3D2, der Dresdner Gruppe vom Chaos Computer Club. Radio Korax sprach mit ihr über die geplante Änderung des Polizeigesetzes in Sachsen. Und ihr Plädoyer war ja ganz klar, nervt eure Abgeordneten. Ja, und vielleicht, wenn ihr dann auf dem Weg zum CDU-Abgeordnetenbüro seid, könnt ihr den nächsten Song auf die Ohren hauen, weil mir gibt der echt immer sehr, sehr viel Energie. Ist so eine ganze Achterbahnfahrt von einem Song fast schon. Das ist Runaway von Mother's Cake.

0: Hui.
1: Ja, Runaway von Mother's Cake, da wird man ganz schön mal durchgeschüttelt mit dem Song. Ja, und das will ich nämlich auch hoffen, weil jetzt will ich euch nochmal ganz kurz erzählen, was ihr denn auch in Berlin und in Dresden so die nächsten Tage oder heute denn machen könnt. Das sind die Veranstaltungen und Termine. In Berlin habe ich zwei Veranstaltungen mir rausgesucht. Da gibt's einmal heute um 18 Uhr im SZ NSFCO in der Alfredstraße 24 einen Vortrag mit Diskussion. Im Mittelpunkt stehen Analysen sozialistischer Staaten und Thesen für zukünftige sozialistische Gesellschaften. Also wenn ihr euch fürs Thema Sozialismus und sozialistische Gesellschaften interessiert, kommt gerne vorbei um 18 Uhr in die Alfredstraße 24. Außerdem spielt heute um 19 Uhr im Schokoladen in der Ackerstraße 169 in Berlin die Band Real Farmer. Das Konzert besteht sowohl aus Post-Punk als auch Indie-Rock, aber ich habe mir jetzt sogar ein kleines Lied gleich rausgesucht von der Band, also könnt ihr euch gleich reinhören und mal überlegen, ob ihr heute Abend denn ein bisschen Bock habt auf Post-Punk und Indie-Rock, also heute um 19 Uhr im Schokoladen in der Ackerstraße 169 in Berlin. Und für alle DresdnerInnen da draußen, euch will ich natürlich auch nicht leer ausgehen lassen. Da steigt heute ab 19 Uhr im Ostpol in der Königsbrücker Straße 47 die Queer Monday Open Stage. Ja, auf der Bühne ist Platz für Musik, Poetry, Comedy, Drag, Tanz und mehr. Der Eintritt ist frei, Spenden sind aber natürlich trotzdem erwünscht. Also wenn ihr Bock habt auf den Queer Monday Open Stage heute um 19 Uhr in der Königsbrücker Straße 47. Ja, und wenn euch das jetzt alles so ein bisschen zu schnell ging oder ihr auch noch andere Veranstaltungen sucht, dann habe ich auch verschiedene Adventskalender. Ich sag's immer wieder, ne? Ich moderiere oft diese Veranstaltungen und sag immer wieder Adventskalender, aber es ist vielleicht auch ein bisschen wie Adventskalender öffnen. Was mache ich heute? Das findet ihr in den folgenden Veranstaltungskalendern. Einmal für Halle gibt's unseren hauseigenen Korax-Veranstaltungskalender oder auch den Transit-Veranstaltungskalender. In Leipzig könnt ihr beim Planlos-Terminkalender immer nachschauen, was es zu tun gibt. In Berlin gibt's den Stressfaktor, für Dresden den Terminal und für Potsdam das rote Potsdam. Dort könnt ihr nachschauen und euch so ein paar Veranstaltungen raussuchen, wenn euch mal langweilig ist. Genau, musikalisch soll es jetzt wie versprochen weitergehen mit der Band Real Farmer. Ich habe die tatsächlich selber auch noch gar nicht so richtig gehört. Aber die spielt ja eben ein Konzert heute Abend um 19 Uhr. Deswegen wollen wir mal zusammen reinhören. Das ist 9 Till Not Alright von Real Farmer.

Ihr hört das Morgenmagazin der Freien Radios. Ja, und das ist jetzt auch bald vorbei. In 6 Minuten habe ich Feierabend oder auch Feiermorgen oder wie auch immer. Mein Tag beginnt dann quasi auch konkret nach der Moderation. Aber ihr hört ja wahrscheinlich nicht nur bei Radio Korax zu, sondern bei verschiedenen anderen Sendern auch. Deswegen will ich euch jetzt einmal so ein bisschen entlassen in den weiteren Radiotag und euch sagen, was ist die verschiedene Filme. Filmriss, das Kinomagazin, da stellt diese Kinosendung stellt euch wöchentlich verschiedene Kino-Highlights vor und kürt auch den Film der Woche. In Marburg bei Radio Unerhört geht's weiter mit ein bisschen Mucke, glaube ich. Das ist die Musiksendung Plattenbau. Und beim Programm der Freien Radios Berlin-Brandenburg geht es dann weiter mit den Freilandstimmen mit DJ Alex Sir Beisch. Genau. Gerade vorhin haben wir ja ein Lied von Real Farmer gehört. Ich finde, das hat sich echt ziemlich cool angehört. Die spielen nämlich heute Abend eben auch um 19 Uhr im Schokoladen in der Ackerstraße 169 in Berlin. Also wenn ihr auch denkt, boah, die Mucke hat sich doch eigentlich nice angehört und da will ich heute Abend mal zu einem Konzert vorbei,

dann mach das gerne. So, das Wetter ist immer noch ein bisschen bedrückend. Irgendwie habe ich langsam, gut, Regen ist wichtig für die Pflanzen, das kann man sich auch immer wieder einreden, aber nicht schön fürs Gemüt. Und deswegen will ich euch noch ein bisschen Sonne auf die Ohren ballern mit Photosynthese von Dilla und Emmy. Ein sonniger Sound.

0: Photosynthese von Dilla und MIX. Ja, das wünsche ich uns allen dann, wenn die Sonne wieder scheint. Geht raus, tankt einmal Vitamin D. Ja, ich gehe jetzt auch dann bald aus dem Studio. In genau einer Minute hört das Morgenmagazin nämlich auf. Es hat mir total viel Spaß gemacht zu moderieren, auch wenn es am Anfang ja durchaus einige technische Schwierigkeiten und Ungereimtheiten gab. Das haben wir zusammen überwunden. Ich mache mich jetzt bald auf in die Uni. Ich wünsche euch allen natürlich auch noch einen ganz, ganz, ganz schönen Tag und auch eine schöne Woche. Es ist ja Montag und zieht schön durch und bis bald wieder bei Radio Korax und den anderen Radios bei MoMA. Tschüss!
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0: Lissabon stark bewölkt 12. Wien Schneefall 0. Prag Schneefall minus 3. Warschau Schneefall 3.
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4: Möchtest du unbedingt neue Erfahrungen erleben und sehnst dich nach anderen Kulturen in der Welt, dann solltest du jetzt unbedingt dranbleiben. Und zwar hört ihr jetzt Helena vom Jungcoloradio mit der Sendung über Auslandsjahr und Auswandern. Auf das Thema bin ich eigentlich sehr spontan gekommen. Ich höre sehr häufig von Mitschülern und Freunden, dass sie sich Gedanken machen, ob sie denn ein Jahr ins Ausland gehen wollen und wenn ja, wohin und welche Art von Auslandsjahr. Mich selber hat diese Frage auch sehr beschäftigt, da ich persönlich auch interessiert wäre, ein Jahr ins Ausland zu gehen. Als erstes, denke ich, ist zu klären, was es denn alles für Arten des Auslandsjahres gibt, denn dieser Begriff ist weit hergeholt und man geht ja eigentlich auch nicht immer nur für ein Jahr ins Ausland, sondern vielleicht auch mehrere Jahre oder weniger. Das, was die meisten gerade in meinem Umfeld beschäftigt, ist der Schüleraustausch. Beim Schüleraustausch lebt man für einen gewissen Zeitpunkt in einem anderen Land. Man besucht dort die Schule und wohnt in einer Gastfamilie. Meistens wird der Schüleraustausch in der 9. und 10. Klasse angestrebt. In einigen Schulen wird der Schüleraustausch auch gefördert und organisiert und das finde ich persönlich echt gut. Die beliebtesten Länder dafür sind Nachbarländer wie Frankreich und Dänemark und natürlich auch die englischsprachigen Länder wie USA und Großbritannien. Die Freiwilligenarbeit bzw. Volunteer Work bezieht sich auf verschiedene Projekte wie zum Beispiel die Sozialarbeit, Tier- und Umweltschutz, Bildung, Medizin etc., welche dann noch in einigen Unterkategorien eingeteilt sind. Das Prinzip ist, dass man den Betreuern einer Hilfsorganisation unter die Arme greift und dabei noch in den Arbeitsalltag einblickt und praktische Erkenntnisse erlangt. Meistens ist hier eher die Altersgruppe ab 18 aufzufinden und häufig wird dabei Afrika, Lateinamerika und Asien angepeilt. Häufig verbreitet ist auch Work and Travel. Dabei bieten verschiedene Länder bzw. Kontinente sogenannte Working Holiday Visa als Aufenthaltserlaubnis an. Durch diese Einreiseerlaubnis kann man dann bis zu 12 Monaten in dem Land bleiben, auf Vereinbarung mit dem Land natürlich auch länger. In dieser Zeit verdient man dann Geld, indem man arbeiten geht und füllt somit die Reisekasse auf, um auch alles in vollen Zügen genießen zu können. Beim Work and Travel kommen mir ehrlich gesagt noch ziemlich viele Fragen, jedoch finde ich das persönlich sehr schön, dass man nicht aus eigener Tasche so wahnsinnig viel bezahlen muss, sondern sich das Geld selber verdienen kann. Eine letzte Art ist das Auslandspraktikum. Die meisten Tätigkeiten beim Auslandspraktikum lassen sich auch als Fachpraktika und Praxissemester bezeichnen. Deshalb ist ein Auslandspraktikum auch sehr hoch angesehen, denn der Arbeitgeber weiß dann, dass ein Arbeitnehmer unbekannten und auch neuen Dingen offen gegenübersteht und Herausforderungen annimmt. Meistens vertritt diese Art eher die ältere Altersklasse ab 18. Ich denke, das ist eine grobe Übersicht über die geläufigsten Arten. Natürlich gibt es auch weitere Arten, wie zum Beispiel Au-pair. Ich finde Au-pair eine echt schöne Sache und würde dies auch gerne nach meinem Abitur machen. Jedoch denke ich, dass man bei der Suche einer Gastfamilie sehr sorgfältig schauen und nicht übereilig die nächstbeste nehmen sollte. In der folgenden Sendung werde ich versuchen, euch das Auslandsjahr etwas näher zu bringen, ein paar Fragen zu klären, die Gründe dafür suchen, die dann eventuell zum Auswandern führen könnten. Jetzt hört ihr aber erstmal mein Lieblingslied von Parov Stella, Follow the Sun. Viel Spaß!

0: Also ich finde ja, das Lied lädt ein, sich einfach mal in die Sonne zu legen oder einfach gleich in den Süden zu fliegen. Da ich bereits gesagt habe, dass das Thema momentan in meinem Umfeld sehr aktuell ist, habe ich einfach mal eine Umfrage mit Mitschülern und Freunden in meinem Alter gemacht. Wie alt bist du?
1: Ich bin 15 Jahre alt.
0: Was hältst du vom Auslandsjahr?
1: Ich finde das Auslandsjahr positiv, weil ich finde, man kann dadurch die Sprachen verbessern und neue Leute kennenlernen.
0: Würdest du ein Auslandsjahr machen?
1: Ja, aber nur, wenn ich besser eine Sprache beherrschen würde.
2: Ich bin 16 Jahre alt. Ich finde, dass Auslandsjahre schon gut sind, aber das ist jetzt nicht so wirklich was für mich, weil ich es jetzt nicht so mag, alleine in ein fremdes Land zu gehen und dort eine Zeit lang alleine zu bleiben.
0: Also du würdest kein Auslandsjahr machen wollen?
2: Nein, ich würde kein Auslandsjahr machen wollen.
0: Wie alt bist du?
3: 24. Ich finde ein Auslandsjahr sehr wichtig, weil man gut viele Erfahrungen sammeln kann. Ich habe selbst schon eins gemacht.
0: Wie alt bist du?
4: 20.
0: Was hältst du vom Auslandsjahr?
4: Naja, also es ist für manche junge Menschen natürlich eine gute Gelegenheit, da was kennenzulernen, gerade nach der Schule, nach dem Abi. Aber für mich persönlich wäre es jetzt nichts, weil ich gerne zu Hause bin.
0: Also du würdest kein Auslandsjahr machen wollen?
4: Nee.
0: Wie alt bist du?
5: 15. Das ist eine schöne Idee, um andere Sachen zu entdecken und mal von zu Hause wegzukommen.
0: Würdest du gerne ein Auslandsjahr machen wollen?
5: Ja, aber ich weiß noch nicht wann, wie, wo und was.
6: Ich bin 14 Jahre alt. Ich finde, das Auslandsjahr ist bestimmt sehr sinnvoll, neue Erfahrungen zu sammeln, um ein anderes Land kennenzulernen und um eine neue Sprache besser kennenzulernen und besser zu sprechen.
0: Würdest du gerne ein Auslandsjahr machen wollen?
6: Ja, schon, aber nicht in der Schulzeit, sondern eher danach.

0: Ich habe im Internet mal ein bisschen nach Interviewpartner für meine Radiosendung geschaut und dabei bin ich auf die Arche Nova gestoßen. Und im Folgenden hört ihr ein Interview mit der Arche Nova.
1: Okay, vielleicht erzählen Sie erstmal, wer Sie sind und was Arche Nova überhaupt ist.
2: Ja, also mein Name ist Katrin. Arche Nova ist ein Verein für Menschen in Not, ein Katastrophenhilfeverein, der in erster Linie humanitäre Hilfe leistet im Ausland, aber wenn es sein muss, auch im Inland, wie zur Flut an der Elbe, wo wir auch geholfen haben, oder bei ganz aktuellen akuten Krisen. Ja.
1: Okay, ich habe mal so ein bisschen auf Ihrer Seite rumgestöbert und da habe ich auch gelesen, dass Sie sich besonders auf das Wasser konzentrieren. Vielleicht können Sie das noch näher erläutern,
2: was das heißt. Das bedeutet, dass wenn es zu Katastrophen kommt, ist eines der größten Probleme immer die Trinkwasserversorgung. Also entweder haben die Menschen gar keinen Zugang zu Wasser oder zumindest keinen Zugang zu sauberem Trinkwasser. Und wir haben verschiedene Trinkwasseranlagen, also zum einen Filter, sogenannte Skyjuice-Filter, die ohne Strom auch funktionieren und in Katastrophengebieten sehr gut einsetzbar sind, oder große Anlagen, sogenannte Osmoseanlagen, die etwas schwerer sind, etwas größer sind, damit auch schwieriger zu transportieren und die wir in die Gebiete aber mitnehmen können und die Menschen mit Trinkwasser versorgen können.
1: Wie viele Menschen haben überhaupt Interesse an Ihrem Projekt?
2: Meinst du jetzt
1: die dort hinfahren wollen zum Beispiel, also die gerne in die Gebiete reisen?
2: Als Helfende? Dort.
1: Genau, als Helfende.
2: Ja, also es sind schon einige, also ein paar Dutzend kommen auf jeden Fall zusammen. Es ist immer unterschiedlich, welches Land, ne? Die Interessen gehen da ja auch auseinander, aber es sind schon einige. Aber man muss natürlich auch gucken, dass man auch Leute hinschickt mit Expertise. Also nicht jeder, der einfach nur mal ein Abenteuer will, ist für so eine Aufgabe gerüstet. Also es ist schon auch schwierig, gute Leute zu finden.
1: Und wenn Sie sagen, das kommt, also es ist unterschiedlich je nach Land, welches Land ist da besonders?
2: Na, man hat jetzt schon gemerkt, bei Nepal zum Beispiel war das Interesse größer als zum Beispiel im Nahen Osten oder so. Also in den Jemen möchte jetzt nicht jeder, aber so Länder wie Nepal sind dann schon beliebt. Und ne? Sind ja eh so auch für Europäer beliebte Touristenziele.
1: Und wie alt sind diese Leute dann, die dort helfen?
2: Oh, das ist auch ganz unterschiedlich. Also das fängt mit 20-Jährigen an, was dann schon definitiv zu jung ist. Und bis 50, 55 auch Leute, die Beamte sind oder so, die einfach Lust haben, mal eine Auszeit zu nehmen und was anderes machen wollen.
1: Und wie finanzieren Sie das alles? Also durch Spenden oder?
2: Spenden von Unternehmen oder privaten Menschen ist eher ein kleiner Teil. Also das ist nur ein geringer Anteil all der Gelder, die wir zur Verfügung haben. Viel kommt aus öffentlichen Fördermitteln, wie zum Beispiel das Auswärtige Amt. Also das Bundesministerium für wirtschaftliche Zusammenarbeit unterstützt Nichtregierungsorganisationen wie die Arche Nova. Oder auch verschiedene Stiftungen, der EED, der katholische Fonds, ja, also Stiftung und das Ministerium sind unsere größten.
1: Okay. Und wo kommen die Menschen dann dort in den Gebieten unter, also die dort helfen?
2: Es ist unterschiedlich. Also teilweise ist es der Fall, dass wir mit in dem Zelt von anderen Organisationen wohnen. Also die Organisationen, die Nichtregierungsorganisationen, gerade die sich kennen, arbeiten schon vor Ort, zumindest am Anfang auch sehr eng zusammen. Und wenn, wie zum Beispiel wir als kleinere Organisation, nur wenig Menschen im Gebiet dann hin, also ins Gebiet schicken, dann versuchen wir irgendwie in den Zelten der Leute dort mit unterzukommen. Oder halt Hotels, je nach Lage. Aber ja.
1: Und wie lange dauert dann immer ungefähr ein Einsatz?
2: Na, also der richtige Nothilfeeinsatz im besten Fall nicht länger als 3 Wochen. Das kommt auch immer noch mal drauf an, wie viel Geld man für das Projekt bekommt und wie langwierig das, die Fäden dann sind. Es geht auch locker mal bis zu 6 Monaten. Und manchmal, wie in Sri Lanka und in Haiti, ging es letzten Endes 2 Jahre. Also dann wird es schon fast zu einem langfristigen Projekt. Aber so zwischen 3 und 6 Monaten spricht man noch von Nothilfe.
1: Was sind die Erfahrungen der Leute, die dann wieder nach Hause kommen und dort geholfen haben?
2: Ja, also es ist auf jeden Fall eine Erfahrung, die man, glaube ich, auch ganz schwer beschreiben kann. Also ich will jetzt nicht sagen, die jeder mal gemacht haben muss, aber es ist, ja, Haiti war, glaube ich, ein Extremfall. Da war es ganz schlimm. Also da sind die Leute auch zurückgekommen und brauchten eine Nachbetreuung, weil man einfach, ja, also die Leute sind angekommen, unsere Helfende vor Ort, und man hat ja Leichen noch auf der Straße liegen sehen. Ne? Also da war es ganz schlimm. Und es ist unterschiedlich. Also man kann das schwer verallgemeinern, wie es den Leuten geht. Aber prinzipiell, wir haben ja sehr wenig Leute, die wir entsenden, kommen die auch gesund und fit wieder und gehen auch gerne wieder in den Einsatz.
1: Okay, also die Leute, die einmal geholfen haben, die helfen dann auch auf das wieder.
2: Ja, definitiv. Und das ist auch wichtig für uns, weil der Erfahrungswert einfach eine ganz große Rolle spielt. Je öfter die Leute für uns rausgehen, desto mehr Erfahrung haben sie im technischen und auch einfach im sozialen Bereich. Also es ist schon gut, wenn sie dann bei uns bleiben.
1: Also Sie haben auch am Anfang gesagt, dass Sie nicht jeden dorthin schicken und auch so ein bisschen nach Qualifikation gucken. Welche Qualifikation braucht man denn, um das zu machen?
2: Also bei uns, gerade weil wir im Wasserbereich tätig sind und die Anlagen bedienbar sein müssen von den Angestellten, ist es natürlich Deluxe, wenn wir Leute haben, die im Wasserbereich tätig sind, die das studiert haben, irgendwas Ingenieurtechnisches in dem Bereich, ist natürlich auch ein Glücksgewinn, die zu kriegen, die dann eventuell noch ein, zwei Sprachen, also eine Sprache Englisch müssten sie sowieso können, aber im besten Fall noch eine zweite Fremdsprache beherrschen und auch sich der Situation gewappnet fühlen, ne? Also gesundheitlich. Und meistens ist es ja auch so, dass die Katastrophen in Ländern stattfinden, wo der Lebensstandard niedriger ist, wo man eventuell ohne Strom auskommen muss oder ohne fließend Wasser oder Sanitäranlagen und sonstigen. Von daher, wenn das alles zusammenfällt, ist es perfekt, aber das kommt schon eher selten vor. Man muss ja auch noch die Zeit haben als Mensch. Ne? Und die meisten arbeiten ja auch und können nicht jederzeit einfach mal für ein paar Wochen ins Ausland.
1: Wenn man Interesse an sowas hat, also ihnen zu helfen, wo kann man sich da melden?
2: Also prinzipiell kann man einfach anrufen oder eine E-Mail schicken. Das wird dann weitergeleitet an die Logistik bzw. Geschäftsführung, also die dann zusammen sich die Zeugnisse anschauen, die Bewerbungsunterlagen und dann gucken, ja, wen sie einladen und wer in das Nothilfeteam aufgenommen werden kann. Aber über, ganz normal über die Homepage kann man sich bewerben.
1: Okay, und wie reagieren die Leute vor Ort auf eure Hilfe?
2: Vorwiegend positiv. Das hat bestimmt auch mit den Grund, weil wir eine kleine Organisation sind. Also es ist jetzt nicht so, dass wir jetzt mit 100 Leuten da ankommen und vielleicht irgendwas überrennen oder so. Wir sind natürlich immer nur eins, zwei Menschen aus Deutschland, die kommen und versuchen immer mit lokalen Partnern zusammenzuarbeiten. Also wir versuchen uns lokale Nichtregierungsorganisationen oder Expertise aus dem Land dann, wo die Katastrophe stattfindet, zu holen und mit denen zusammenzuarbeiten, soweit wie es geht. Also das auch so weit wie möglich in deren Händen bleibt. Und von daher haben wir eigentlich als so kleine Organisation zumindest jetzt noch keine Archenova auszeichnet, dass wir, also es sind die Flugkosten, es sind die eventuellen Hotelkosten, Versicherungen, alle sämtliche Kosten, die der Mitarbeitende ja kostet. Und wenn man die erstmal so gering wie möglich hält, ist es gut. Und zweitens gibt es die Expertise ja meistens auch vor Ort. Jedes Land auf der Welt hat ja auch seine Techniker, Ärzte und so weiter. Und man muss ja nicht, also die Deutschen können das ja nicht besser als andere. Man muss ja nicht die Menschen immer einfliegen und denken, dass sie es besser könnten als andere. Ne? Meistens ist es ja eher ein Problem des Geldes bei Katastrophen, was schnell zur Verfügung stehen muss. Und vielleicht der Anlagen noch, der Technik. Aber die Menschen an und für sich sind ja meistens da.
1: Woher nehmen Sie die Geräte, also die Sie dann vor Ort benutzen, weil Sie ja gerade mit der Technik...
2: Genau, also die liefern wir mit, also wir haben zwei Lager hier in Dresden, wo unsere Anlagen stehen und gewartet werden und die werden dann mit der Spedition zum Flughafen geflogen, mit Frachtflugzeugen meistens, also wir fliegen dann auch nicht mit einem eigenen Flugzeug, das ist dann so, wie das zum Beispiel das Bündnis Aktion Deutschland hilft, ein gewisses Kontingent für uns zur Verfügung stellt, wo wir gewisse Paletten bekommen und unsere Anlagen mit in das Krisengebiet befördern können.
1: Haben Sie denn schon erfolgreich Länder mit mehr Wasser versorgen können? Also gab es da schon sehr große Erfolge?
2: Also in Katastrophen direkt auf jeden Fall. Also unsere Anlagen schaffen bis, also im Idealfall schafft ein Skyjuice-Filter es 4000 Menschen mit Wasser zu versorgen. Aber wenn es mal ganz hart kommt und es wirklich ganz knapp ist, können das auch mal locker das Doppelte sein, 8000 Menschen. Also das ist in Katastrophen für den Moment auf jeden Fall immer gut. Und da ist auch unsere Erfahrung, dass es wirklich viel bringt, zumal die halt, wie gesagt, auch ohne Strom funktionieren. Langfristig funktioniert das auch, aber langfristig sind natürlich solche Anlagen nicht dazu gedacht, dass sie ewig da bleiben und die Leute versorgen. Also langfristig sollte natürlich Brunnenbau oder eine andere Lösung kommen. Also die sind schon eigentlich für den Nothilfeeinsatz gedacht.
1: Okay, und gibt es auch viele Jugendliche, die Interesse an Ihrem Projekt haben?
2: Also wir haben ja noch weltwärts den Freiwilligendienst, wo wir junge Menschen zu

0: zwischen, also prinzipiell ab 18, aber wir entsenden ab 21 bis 28 in den globalen Süden, in Länder des globalen Südens entsenden. Und das spricht natürlich auch junge Menschen an. Also unter 21 ist das schwierig, aber ab 21 ist da auch möglich, einen Freiwilligendienst zu machen.
1: Okay, also könnte man sich als Jugendlicher auch, also ab 18, 21 vorstellen, bei Ihnen ein Auslandsjahr machen zu können?
0: Also ich habe ja schon gesagt, das ist, wir haben jetzt mit dem Dienst aufgehört, weil wir, also wir haben jetzt noch 3 Freiwillige, die jetzt noch im Ausland sind, aber ab nächsten Jahr werden wir nicht mehr entsenden, weil es einfach für 3 Menschen ist es einfach zu viel Aufwand. Also es ist einfach, wir sind als Organisation dafür zu klein und werden überlegen, wie wir weiter damit verfahren, also ob wir wieder mal einsteigen, aber erstmal werden wir auf jeden Fall das Projekt für uns stoppen. Ja.
1: Okay, gut. Dann war es das erstmal.
0: Ja,
1: genau. Vielen Dank. Also ich finde Archinova echt klasse und das Interview war sehr interessant und ich finde, ich habe auch sehr viel darüber gelernt. Und ich denke, dass Archinova viel mehr Aufmerksamkeit verdient hätte und auch deutlich mehr Unterstützung. So, und ihr hört jetzt erstmal zur Abwechslung von Philipp Dittberner und Marv Wolke 4 und danach James Bay Hood Back the River.

0: Da ich sehr interessiert wäre, auch ein Au-pair zu machen, habe ich mir als meinen nächsten Interviewpartner eine Frau von einer Au-pair-Vermittlung eingeladen.
1: Gut, vielleicht wollen Sie sich erstmal vorstellen und was Sie gemacht haben.
2: Ja, also mein Name ist Renate Zörgiebel und ich habe 15 Jahre die Invia Au-pair-Vermittlung hier in Dresden geleitet, aufgebaut, habe viele, viele junge Leute vermittelt. Einmal die ausländischen Leute nach Dresden, die Deutschen, die hier sind in Dresden oder auch insgesamt in Ostdeutschland, vermittelt ins europäische Ausland. Ich habe aufgehört mit der Arbeit vor einem Jahr, eigentlich leider, aber die eigene Familie wurde immer größer und da bin ich jetzt selbst Au-pair.
1: Waren Sie selber schon einmal Au-pair und wenn ja, wie war es für Sie?
2: Leider war ich selbst nicht Au-pair, aber ich habe die Erfahrung gemacht, als ich 18 war, bin ich einfach mal nach London gereist und dachte, ich möchte jetzt so gerne in einer Familie leben und habe wirklich eine Familie gefunden, so auf eigene Suche und mit den Leuten hatte ich dann bestimmt 20 Jahre Kontakt.
1: Inwieweit hat sich die Nachfrage in Ihrer Arbeitszeit verändert?
2: Oh, die hat sich dramatisch verändert.

0: dramatisch verändert durch das Internet. Also es waren die ersten Jahre die Leute einfach persönlich vorbeigekommen. Wir waren hier in der Görlitzer Straße in Dresden und die Leute sind einfach vorbeigekommen und haben gefragt, kann ich Au-pair machen? Und danach, nach einigen Jahren, hat sich das sehr aufs Internet verlagert.
1: Wissen Sie die Gründe, wieso das sich so aufs Internet verlagert hat?
0: Naja, klar, man sitzt zu Hause und hat abends vielleicht noch mal Zeit. Man surft so ein bisschen durchs Netz und findet dann irgendwann mal Au-pair. Und genau, man ist natürlich vielseitiger damit. Kann auch mehrere Agenturen natürlich finden.
1: Können Sie irgendwelche Seiten empfehlen, wo man sich melden kann, wenn man gerne Au-pair machen möchte?
0: Oh, das ist auch eine ganz gute Frage. Es gibt viele Seiten für Au-pair. Eine bestimmte empfehlen würde ich jetzt gar nicht, klar, spreche ich immer noch für Invia. Aber es gibt viele andere Anbieter auch, wenn man Au-pair eingibt. Ich glaube, es kommt nicht unbedingt auf den Anbieter an, sondern dass man überhaupt eine Agentur hat, auf die man sich verlassen kann. Aber das erfährt man im Gespräch.
1: Okay. In welchem Alter waren die meisten im Durchschnitt?
0: Das ist eigentlich auch ganz einfach. Die allermeisten gehen direkt nach dem Abitur, wenn sie 18 sind. Denn ab 18 kann man Au-pair machen. Wer jünger ist, sollte einfach diese Zeit überbrücken mit einer Lehre, mit einer Ausbildung irgendwie und dann ab 18 losziehen. Denn dann ist man selbstständig und kann selbst die Entscheidungen auch für sich selbst treffen.
1: Wohin wollen die meisten? Also wo zieht es die meisten hin? Also welche Länder sind besonders beliebt?
0: Ich glaube, das Lieblingsland war durchaus England. Es war London. Man möchte seine Sprache noch mal verfestigen. Man möchte noch mal einfach besser Englisch können. Ich empfehle vielen auch einfach nach Spanien zu gehen oder nach Italien, nach Frankreich, wenn man gerne Französisch schon mal gelernt hat oder wenn man Englisch schon einigermaßen gut kann. Warum nicht noch eine zweite oder dritte Sprache dazu lernen?
1: Wollen deutsche Au-pairs auch im deutschen Land bleiben oder wollen die dann eher ins Ausland gehen?
0: Deutsche Au-pairs in Deutschland gibt es nicht. Hm. Das ist nicht der Status Au-pair. Au-pair heißt immer, ich gehe ins Ausland und lebe dort in einer Familie. Ich helfe dort mit bei der Hausarbeit. Ich betreue mit die Kinder. Ich besuche einen Deutschkurs und dann ist der Status Au-pair auch in dem Sinn erfüllt.
1: Was sind die Gründe, dass man Au-pair machen möchte, besonders nach dem Abi?
0: Ach, ich meine einfach raus, weg von zu Hause, mal weg von den Freundinnen. Einfach nochmal das Leben ganz neu genießen, neue Erfahrungen finden und einfach auch mal gucken, wo stehe ich denn selbst.
1: Wenn Sie sagen neue Erfahrungen, was sind denn so die Erfahrungen, die gemacht werden?
0: Man weiß oder Frau weiß, es sind ja doch meistens die Frauen, die weggehen, es sind weniger Männer. Man erfährt selbst, wie belastbar bin ich eigentlich jetzt außerhalb der Schule, wie belastbar bin ich in einer fremden Familie zu leben, wie belastbar bin ich mit Kindern umzugehen, wie ist das für mich in einem anderen Land zu leben, mit einer anderen Sprache, wie nehme ich das Ganze einfach auf, wie komme ich damit klar?
1: Sie haben ja gesagt, das machen mehr Frauen als Männer. Wieso machen es denn mehr Frauen als Männer und gibt es vielleicht Alternativen für Jungen?
0: Tja, ich denke, das ist einfach die Tradition, dass man als Mädchen, als junge Frau eher sagt, ich gehe in eine Familie. Es gibt durchaus auch junge Männer, die heute sagen, ich möchte mal Au-pair machen, aber es sind weniger. Es gibt eben auch weniger Familien, die bereit sind, meinen jungen Mann aufzunehmen. Wir haben da lange dran gearbeitet und ich möchte eigentlich jedem jungen Mann auch den Mut machen, einfach mal sich zu bewerben.
1: Braucht man denn besondere Qualifikationen, um ein Au-pair machen zu können?
0: Ja, nicht unbedingt besondere Qualifikation. Ich brauche selbst eine Persönlichkeit, die nicht jetzt mit Problemen belastet ist. Denn wer viele Probleme zu Hause zu lösen hat, wird diese Probleme mitnehmen und die werden sich steigern. Es werden nicht weniger. Ich muss gerne mit anderen zusammen sein wollen. Wer meint, er ist ein großer Einzelgänger oder sie, würde ich sagen, vielleicht Au-pair nicht genau das Richtige, denn man muss doch in der Familie leben und man muss immer wieder Kompromisse schließen, man muss Lust haben, mit Kindern zu spielen, ja.
1: Okay, vielleicht können Sie nochmal kurz erklären, was denn überhaupt Au-pair im Grunde ist und wie das vielleicht abläuft.
0: Au-pair heißt einfach auf dem Weg, ich bin unterwegs. Und Au-pair geht an sich immer ein Jahr. Es gibt genaue Richtlinie für die Au-pairs, die jetzt vom Ausland hierher nach Deutschland kommen. Die brauchen dann auch ein Visum und das ist geregelt bei der Agentur für Arbeit. Man kann auch diese Regelung innerhalb Europas finden, im Internet unter der Agentur für Arbeit, Au-pair, Auslandsvermittlung. Und ansonsten gibt es eigentlich nicht wirklich große Voraussetzungen. Man bekommt ein gewisses Taschengeld, das 260 Euro nicht unterschreiten sollte. Man sollte, wenn man Au-pair machen möchte, diese Seiten sich nochmal anschauen im Internet bei der Agentur für Arbeit und vor allem dann mit diesen Familien, die man vielleicht in die engere Auswahl zieht, sehr eng, sehr persönlich sprechen. Die Familien möchten sehr viel von den jungen Frauen wissen und dann würde ich sagen, genauso nachfragen, wer bist du Familie? Hattest du schon früher mal auch Au-pairs? Was waren das für junge Frauen, die in dieser Familie waren? Wie schaut es aus? Kann ich einen Deutschkurs besuchen? Ist die Arbeitszeit auch wirklich 6 Stunden am Tag oder muss ich hier den ganzen Tag da sein? Also man darf die Familie ruhig ausfragen.
1: Wenn Sie sagen, man bekommt ein Taschengeld, muss man denn überhaupt etwas aus eigener Tasche bezahlen?
0: Meistens war es so, dass 260, 300 Euro knapp ausgereicht haben. An sich reicht es. Doch wenn man noch einen Sprachkurs besucht, kann man rechnen einfach Pi mal Daumen, 100 Euro im Monat. Und ich würde empfehlen, nochmal so 1.000 bis 2.000 Euro einfach auf einem Konto zu haben, auf das ich zugreifen kann, wenn ich unterwegs bin.
1: Okay. Und Sie haben ja auch gerade von der Gastfamilie gesprochen, dass man ihnen Fragen stellen soll. Kann man sich denn die Gastfamilie selber aussuchen oder bekommt man die zugeteilt?
0: Nein, nein, nein. Niemand teilt eine Familie zu. Jeder, wer Au-pair machen möchte, kann sich die Familie natürlich selbst aussuchen, ganz klar. Und ich bin deshalb für eine Agentur, weil eine Familie, die sagt, ich gehe zu einer Agentur, bin bereit, hier Vermittlungsgebühren zu bezahlen, die sind auch einfach bereit, Regeln einzuhalten. Eine Familie, die nur übers Internet sucht, muss sich eigentlich an nichts halten, an keine Regeln, keine Bestimmungen. Und da ist man als Au-pair natürlich schon ziemlich dann abhängig von der Familie. Deshalb lieber über eine Agentur. Und die Agentur hat schon Bewerbungen vorliegen von Familien, die eben ein Au-pair suchen.
1: Okay, und gab es denn noch schon schlechte Erfahrungen mit den Gastfamilien?
0: Klar, die gibt's immer. Es menschelt überall. Es gibt schlechte Erfahrungen mit Gastfamilien, die sich das vielleicht ganz anders vorgestellt haben, die feststellen, wir können gar nicht mit einem Au-pair zusammenleben, das funktioniert nicht. Oder ein Au-pair ist dort und ist komplett unglücklich. Das kann mal passieren, wenn eine Bewerberin sehr gerne jetzt auf eine Insel gehen möchte. Da habe ich für mich so diese Erinnerung und die Erfahrung. Man ist auf der Insel, man stellt sich vor, ich bin dort im Urlaub, aber das ist nicht Urlaub. Au-pair, Au-pair heißt schon auch arbeiten. Das Schöne ist bei Au-pair dann auch, ich kann mit einer Kündigungsfrist von 2 bis 4 Wochen einfach sagen, ich gehe jetzt, ich kann die Taschen packen und kann mir vielleicht in dieser Zeit schon eine neue Familie suchen. Aber das sollte auch alles abgesprochen sein mit der Familie.
1: Okay, und noch eine letzte Frage. Würden Sie den Au-pair empfehlen?
0: Ich finde Au-pair das Tollste auf der Welt. Es gibt nichts Schöneres, um andere Kulturen kennenzulernen, andere Lebensweisen, sich selbst kennenzulernen. Und das direkt nach einer Ausbildung oder nach der Schule, das ist doch einfach nur schön.
1: Schön, dann bedanke ich mich bei Ihnen und auf Wiedersehen.
0: Dankeschön.
1: Ich habe in meinem Umfeld außerdem nachgefragt, ob Sie denn denken, dass ein Auslandsjahr der Auslöser fürs Auswandern sein könnte. Und was Sie darauf antworten, das hört ihr jetzt am besten selbst.
2: Ich denke schon, weil viele dann viele Erfahrungen sammeln und auch Leute kennenlernen. Und da kann das schon im weiteren Sinne dann schon passieren, dass man auch auswandert.
1: Denkst du, dass ein Auslandsjahr der Grund fürs Auswandern ist?
3: Da wäre ich mir nicht so sicher. Ich kann nur von mir sprechen. Ich bin doch zu sehr heimatgebunden und bleibt doch lieber hier, aber es ist eine gute kulturelle Erfahrung auf alle Fälle.
4: Ja, sicher. Ich meine, wenn es denen dort gefallen hat, und hier in Deutschland ist ja auch viel Bürokratie und da muss man sich um alles kümmern und da gibt es sicherlich Länder, wo es einfacher ist und vielleicht auch schöner als in Deutschland.
1: Denkst du, dass das Ausland sehr ein Auslöser für manche Leute ist, auszuwandern?
5: Theoretisch ja, praktisch aber eher nicht, da es viele Sachen zu Hause gibt, die man vielleicht noch fertig machen will und da eher vielleicht später danach auswandert.
1: Denkst du, dass das Auslandsjahr ein Auslöser für manche Menschen ist, auszuwandern?
6: Bestimmt, weil wenn jemand dieses Land so gut gefällt, dass er unbedingt da leben möchte, dann denke ich schon, dass es ein guter Grund ist, dahin zu ziehen. Da ist es auch nicht von Anfang an total fremd und es könnte durchaus ein Auslöser sein.

Ich denke, beim Auswandern gibt es viele Streitigkeiten. Ich habe einfach mal ein paar Pro- und Kontra-Argumente zusammengesucht. Als Pro-Argumente habe ich ganz klar den Neuanfang. Alte Probleme können möglicherweise leichter vergessen werden und so fängt man möglicherweise ein besseres Leben an. Außerdem trifft man neue Leute und Kulturen und für manche ist es auch so ein Freiheitsgefühl. Außerdem ist es doch irgendwie auch ein gutes Gefühl, wenn man etwas selber auf die Beine gestellt hat. Und ganz klar, die Sprache lernt man da deutlich besser. Kontra ist eigentlich, dass man am Anfang ganz alleine steht, außer natürlich seine Familie, die man vielleicht mitgebracht hat. Man sieht Freunde und Verwandte nicht mehr so oft und Skypen ist, finde ich, da auch keine große Lösung. Man braucht außerdem ein großes Startkapital und man hat nicht die Sicherheit auf einen beruflichen Erfolg. Außerdem könnten Orientierungsschwierigkeiten auftreten. Ein ganz bekanntes Beispiel im TV ist Goodbye Deutschland. Man sieht dort auf jeden Fall immer wieder, dass die Kurzschlussreaktionen nicht weit im Ausland kommen. Plant man jedoch eine gewisse Zeit lang und baut sich womöglich auch ein gutes Startkapital auf, dann hat man auf jeden Fall gleich viel bessere Chancen. Ein ganz aktuelles Beispiel dazu ist, dass eine Frau mit ihrer Tochter nach ihrem Praktikum in Irland gerne nach Irland ziehen möchte. Hier in Deutschland hat sie keinen Job und lebt in einer Sozialwohnung. In Irland hat sie schon eine Stelle als Kassiererin bekommen und erhofft sich nun eine bessere Zukunft für ihre Tochter. Jedoch fehlt ihr jegliches Startkapital und für ihre Wohnung steht schon die erste Miete an, obwohl sie noch kein Einkommen hat. Nun hat sie ihre Freunde und Familie in Deutschland aufgegeben und steht in Irland allein mit ihrer Tochter da. Natürlich sind nicht alle Beispiele negativ. Es gibt auch 1000 positive, bei denen sich Paare erfolgreich selbstständig gemacht haben. Ich persönlich finde Auswandern eine gute Sache und überlege selbst in die USA auszuwandern. Jedoch sollte man sich bewusst sein, dass man es nicht vom Tellerwäscher bis hin zum Millionär schafft und dass viele Dinge, gerade in der USA, super schön dargestellt sind und man in echt dann geschockt ist, wenn es eben nicht so ist. Also man sollte sich schon ziemlich viele Gedanken darüber machen und ich denke, ein Auslandsjahr hilft, um seine Entscheidungen entweder wegzuwerfen oder zu sagen, ja, da will ich unbedingt hin.

Auswandern bzw. ein Auslandsjahr heißt gleichzeitig auch seine Heimat zu verlassen. Ich habe mir einfach mal eine kleine Geschichte überlegt zum Thema Heimat. Es war immer, man könnte vielleicht auch sagen, es ist immer noch ein Mädchen. Sie hieß Julia, war 10 Jahre und war ein Kind wie aus dem Bilderbuch. Lange blonde Locken, Grübchen um die Mundwinkel herum und Augen, die wie Sterne glitzerten. Sie hatte eigentlich alles. Ihre Eltern waren reich und somit besaß sie jedes Spielzeug, was neu auf den Markt kam. Ihre Eltern arbeiteten auch viel und waren die ganze Zeit unterwegs. Man konnte fast sagen, dass sie keine Eltern hatte. Nur das Spielzeug, was sie ihr gekauft hatten. Ich denke, sie verstand das damals alles noch nicht so genau, denn alle beneideten sie um der Sachen willen, aber eigentlich wusste sie doch genau, dass alle besser hatten als sie. Es war nun ein halbes Jahr vergangen, ihre Eltern wurden in der Zeit befördert und waren nun noch weniger da. Sie saß nun in ihrer sterilen Wohnung und wusste nicht, was zu tun. Julia ging aus lauter Trotz und Langeweile nun hinaus, mit sich nahm sie noch ein paar Sachen, etwas zu essen und zu trinken, und natürlich ihr Lieblingskuscheltier. Das Lieblingskuscheltier hieß übrigens Alf. Und Alf durfte niemand zu Gesicht bekommen, da es ihr furchtbar peinlich war, mit 10,5 Jahren immer noch ein Kuscheltier namens Alf zu besitzen. Sie zog also los, planlos, aber immer bedacht, geradeaus zu gehen. Als es dunkel wurde, wurde ihr bewusst, dass sie gerade ihr Zuhause verlassen hatte. Aber war es denn wirklich ihr Zuhause gewesen? Alles sah aus wie geleckt und Dekorationen waren nur Staubfänger, meinte ihre Mutter. Oder vielleicht, besser gesagt, die Frau, die ab und einmal vorbeischneite und ihr einen Kuss auf die Stirn gab, wenn sie schon schlief. Julia war sich auf einmal gar nicht mehr sicher, ob sie denn eine Heimat hatte. Was ist eigentlich eine Heimat? In den Werbungen hatte sie immer einen fußballspielenden Jungen gesehen, der nach einer langen Partie Fußball von seiner Mutter zum Essen gerufen wurde und es dann immer Spaghetti mit Tomatensauce gab. Der Junge sah immer so wahnsinnig glücklich aus und Julia dachte immer, so sieht Heimat aus. Aber was ist sie jetzt? Obdachlos oder wie? Nein, lieber Heimat und elternlos. Ob ihre Eltern überhaupt nach ihr suchen werden? Wer weiß. Julia blieb abrupt stehen und strich sich durchs Haar. Sie sah aus, als müsste sie gleich weinen. Wäre ich auch an ihrer Stelle, wenn meine Eltern mich mit Spielsachen zugetrönt und in einem gläsernen Palast zurückgelassen hätten. Als es nun schon ziemlich dunkel geworden war, war sie gerade in einem Wohnviertel mit kleinen Reihenhäusern angelangt. Sie waren nicht besonders groß, einfach und eher für die untere Schicht gedacht. Zumindest hatten das ihre Eltern immer gesagt gehabt. Doch als Julia sich an den Fenstern vorbeischlich, sah sie so viel Liebe und Zuneigung am Abendbrottisch, wie sie noch nie zuvor gesehen hatte. Na gut, eine Ausnahme gab es natürlich. Die Hausnummer 6. Wie immer stritten Herr und Frau Kolowski wieder und die Kinder dröhnten sich mit Ballerspießchen zu. Aber davon mal abgesehen war die Idylle sehr... Ja, wie war sie denn eigentlich? Glücklich? Idyllisch? Nein, es war wie Heimat. In jedem Haus wussten die Besitzer, wo was ist. Es roch nach Heimat und seinem Duftspray und man fühlte sich geborgen. Sie war erschrocken. Sie wollte dieses Gefühl auch haben. Nach Hause zu kommen und denken, jetzt bin ich in meiner Heimat. Egal, ob ich dort geboren oder aufgewachsen wurde oder nicht. Aber vielleicht gab es so einen Ort für Julia nicht. Vielleicht nicht an diesem Ort, vielleicht in Italien, bei dem fußballspielenden Jungen mit seiner nudelkochenden Mutter. Ja, das gefiel ihr eindeutig. Und ich glaube fast, heute habe ich die Julia beim Nudelkochen in Italien singen hören. Und zwar, wie schön ihre Heimat doch jetzt ist. Ich bin wahrscheinlich keine Geschichtenschreiberin und vielleicht ist das auch völliger Quatsch, aber ich finde es ein Grund, wieso Menschen ihre Heimat verlassen, beziehungsweise wieso es überhaupt so weit kommt. Jedem Menschen ist es generell selber überlassen, ob er ins Ausland geht und man sollte sich da auch von niemandem groß reinreden lassen.

Als erstes habt ihr gerade Rewear Restart the Game Feed Broken Back von Klingande gehört und danach von Robin Schulz sein zweiter Nummer 1 Hit nach Brian C. Headlights. So, das war jetzt schon meine Radiosendung und ich hoffe doch sehr, dass es euch ein bisschen gefallen hat. Und vielleicht hört man sich ja auch das ein oder andere Mal wieder. Und an alle Muttis, Omis etc.

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1: Einen wunderschönen guten Tag hier auf der Frequenz von Coloradio. Ihr seid zu hören in Dresden auf UKW, hört ihr uns natürlich, oder auf DAB Plus in ganz Ostsachsen. Heute am 11.05. ein vorproduziertes Magazin, weil zu der Zeit, wo ihr das jetzt hören werdet, bin ich in einem Plenum drinne und ein Ersatz fand sich nicht. Worum wird es heute gehen? Es gibt ein paar vorproduzierte Beiträge von Ansgar. Ansgar ist bei uns als Praktikant unterwegs und hat sich die Mission Lifeline Festlichkeiten angeschaut in der letzten Woche. Mission Lifeline ist 10 Jahre alt geworden und hat das auch standesgemäß am 9. in der Chemiefabrik gefeiert. Alles Gute nochmal von meiner Seite. Ansgar war auch bei einem Protesttag für mehr Gleichberechtigung auf dem Alaunplatz oder irgendwo vor der Scheune, auf Scheunevorplatz. Und er hat sich beschäftigt mit Fragen der Zugänglichkeit von ÖPNV in Görlitz. Dazwischen gibt es natürlich auch heute wieder einen Haufen Musik. Ich werde sie nicht im Einzelnen ansagen, aber soweit erstmal.

0: Was Courage für Kräfte mobilisieren kann. Auf 10 Jahre Aktivismus aus Überzeugung darf die Seenotrettung Mission Lifeline zurückblicken. Gefeiert wurde das erst mit einem Fototermin am Dienstag, den 5. Mai und am Wochenende in der Chemiefabrik mit Punk und Hip-Hop. Wir haben mit Nolte von Mission Lifeline gesprochen und ihn gefragt, was ihnen in der ganzen Zeit Kraft gegeben hat.
1: Mission Lifeline wurde aus dem Unrechtsbewusstsein gegründet, was wir gesehen haben, als wir an den griechischen Inseln gearbeitet haben und dort Zeuge geworden sind davon, dass tagtäglich seeuntaugliche Boote an den Küsten angekommen sind mit Menschen, die einfach nur einen Weg in Sicherheit suchen. Und daraufhin kam dieser Drang und dieser Wille, ein Schiff zu finanzieren, dass man nicht nur an Land hilft, sondern auch Seenotrettung betreiben kann. Und dieser Gedanke von, wir nehmen Ungerechtigkeiten, die staatlich mindestens gebilligt oder auch verursacht sind, nicht hin, trägt uns auch weiterhin über die 10 Jahre. Das heißt, wir machen weiter Seenotrettung, wir arbeiten inzwischen lokal in der Ukraine mit temporären Wohnungen für dort flüchtende Menschen und unterstützen dort Rentnerinnen, die ohne Infrastruktur im ländlichen Raum leben. Das heißt, wir unterstützen Menschen in Afghanistan, die dort vor den Taliban zurückgelassen wurden, die wir in Safehouses unterbringen und vor deutschen Gerichten für deren Recht auf eine Aufnahme streiten. Und das heißt auch, wir unterstützen Menschen immer noch auf den griechischen Inseln über Partnerorganisationen mit einem Safehouse für queere Geflüchtete.
0: 10 Jahre sind ja jetzt vorbei und viel, auch was du gesagt hast, ist ja schon geschafft. Was sind denn die aktuellen Probleme der Seenotrettung?
1: Das Hauptproblem ist, dass es Seenotrettung überhaupt noch geben muss. Wir dachten, wir überbrücken eine temporäre Ungerechtigkeit, was wir jetzt nach 10 Jahren sagen können. Die Ungerechtigkeiten haben zugenommen. Parolen, die man vor 10 Jahren noch aus der weit rechten Ecke gehört hat, haben es in die sogenannte Mitte der Gesellschaft geschafft. Und das kann es nicht sein, weil Hilfe für Menschen in Notsituationen ist ein fest verbrieftes Recht, nicht nur in Deutschland, auch im internationalen Recht, auch im Seerecht, wo wir agieren. Und da liegt der Grundproblem drin, dass diese Rechte jetzt in Frage gestellt werden von Leuten, die es eben beanspruchen, aus der Mitte der Gesellschaft zu kommen. Und dem stellen wir uns entgegen. Und das polarisiert. Wir werden dadurch auch polarisiert in eigentlich nur der Wahrnehmung von Aufgaben, die zur Mitte der Gesellschaft gehören sollten. Und wir leben von Unterstützerinnen. Wir bekommen keine staatliche Förderung, wir bekommen keine institutionelle Förderung. Und das heißt, wir sind abhängig von Menschen, die uns unterstützen. Und wenn dieser Rahmen immer enger wird an Leuten, die das noch so sehen, dann bekommen wir im Endeffekt Probleme, unsere Arbeit auch zu finanzieren.
0: Wie blickt ihr denn damit auf die Entwicklungen der nächsten Jahre?
1: Auf der einen Seite ist unser Wille, etwas gegen Ungerechtigkeiten zu tun, ungebrochen. Das heißt, wir wollen auch in 10 Jahren wieder hier gemeinsam stehen und darüber reden, wie es weitergeht und welche konkrete Hilfe wir als Mission Lifeline für Menschen leisten konnten. Wir blicken aber auch mit einer gewissen Sorge darauf, dass unsere Arbeit zunehmend eingeschränkt wird, dass der politische Gegenwind immer mehr zunehmend, das Unrecht, was vorher auf der Straße gesprochen wurde, jetzt auch tatsächlich Gesetzestext wird. Und ich weiß nicht, was mit diesen Gesetzen, die gerade auch aus dem Raum CDU, SPD, zum Teil auch die Grünen mitgeschaffen und getragen werden wird, wenn die zum Beispiel in die Hände einer AfD-geführten Regierung fallen würden. Das mag ich mir nicht ausmalen.
0: Was können denn die Menschen aktuell tun, um euch zu unterstützen?
1: Was wir als Grund brauchen, ist Solidarität und Aufmerksamkeit. Das heißt, verschließt ihr eure Augen nicht gegenüber den Menschen auf der Flucht, die Hilfe brauchen, die Schutz suchen und ihn von staatlicher Seite, wo er herkommen sollte, nicht bekommen. Und das funktioniert darüber, unsere Nachricht weiterzutragen, Veranstaltungen zu besuchen oder auch Veranstaltungen selber zu organisieren. Das heißt, sie können Freiwillige in unseren Projekten zum Beispiel auf einem Seenotrettungsschiff werden, wenn sie die entsprechenden Qualifikationen mitbringen. Oder was uns tatsächlich zum Plan immens hilft, eine Dauerspende bei uns abschließen. Auch 5 Euro im Monat erlauben uns das, was wir tun, was Millionen im Jahr kostet, aufrechtzuerhalten.
0: Das war Nolte von Mission Lifeline. Und wenn ihr gerne etwas spenden mögt, um diese Mission zu unterstützen oder weitere Infos zu ihrem Schaffen haben wollt, findet ihr das alles unter www.mission-lifeline.de.

0: Mehr Teilhabe im Alltag. Gemessen an den Barrieren der Gesellschaft für viele leider oft nur ein leeres Versprechen. Um dagegen ein Zeichen zu setzen, fand am Dienstag, dem 5. Mai, auf dem Scheunevorplatz die Demonstration zum Europäischen Tag für Gleichberechtigung statt. Demonstriert wurde da mit Redebeiträgen, Liveband und dem Gedanken Mut tut gut. Das Zentrum für Selbstbestimmt Leben e.V. hat die Veranstaltung organisiert. Wir waren da und haben die Menschen nach ihrer ganz persönlichen Meinung befragt.
1: Na, ich bin heute hier, um für die Inklusion zu kämpfen. Es ist mir ganz wichtig, dass halbbehinderte Menschen überall teilnehmen können und alles machen können, was auch jeder ohne Behinderung machen kann.
0: Auch gesprochen haben wir mit dem Vorsitzenden des Zentrums für selbstbestimmtes Leben und haben ihn gefragt, warum er heute auf der Straße ist.
2: Ja, hallo, ich bin der Manuel Schramm von Zentrum Selbstbestimmt Leben e.V. Wir sind heute auf der Straße während dem Europäischen Protesttag von Menschenrechte, von Menschen mit Behinderung. Die politische Lage ist aktuell so präsent, dass wir Menschen mit Behinderung große Angst haben müssen vor Veränderungen, vor Einschnitten in der Teilhabe, in sozialen Aspekten. Und darum sind wir heute auf der Straße.
0: Wie war die Stimmung heute hier so?
2: Ja, wir waren sehr gut besucht. Von 16 Uhr an war der Platz gut besucht. Mittlerweile ist die Zeit schon recht weit vorangeschritten. Und ja, es war eine tolle Veranstaltung.
0: Was hast du an der heutigen Veranstaltung vermisst?
2: Ja, wir haben ja gerade über die vielen Anteilnahme von Menschen mit Behinderung gesprochen und die Einladungen sind bei Zeiten verschickt worden. Ich habe heute wirklich Teilhabe von Politikern vermisst, von Pressevertretern. Ja, dieses Randthema ist in den Medien so selten, dass es wirklich politisch und auch medial mehr Präsenz in der Öffentlichkeit braucht.
0: Wie Markus Schramm schon angesprochen hat, wird der Rotstift beim Thema weiter angesetzt. Der Paritätische Wohlfahrtsverband hatte im April ein Arbeitspapier geleakt, bei dem der gesetzliche Anspruch auf Schulbegleitung entfallen soll, aber auch Einschränkungen bei der Wahl der Wohnform und eine Deckelung von Fahrtkosten ist dort Thema. Wenn das durchgeht, kommt da hoffentlich die Klagewelle, denn sowohl Sozialrecht, UN-Behindertenrechtskonvention und Grundgesetz sagen hier was anderes. Vor dem Hintergrund der Sozialkürzungen schlagen Expertinnen aber Alarm. Am Tag der Demonstration wurde auch ein Podcast aufgenommen. Checkt den gern mal ab. Aufgenommen wurde er von den Experten in eigener Sache. Den und weitere Infos findet ihr beim Netzwerk für inklusive politische Bildung unter nipb-sachsen.de.

Görlitz atmet auf. Sich auf Historie zu berufen, kann man verstehen, wenn aber ein Landkreis mit einer der höchsten Pflegequoten in Ostdeutschland historische Straßenbahnen fahren lässt, die durch Treppen für Rollstühle und Rollator unerreichbar sind, wird es irgendwann sinnlos. Nach der Insolvenz des ursprünglichen Herstellers musste eine neue Ausschreibung ausgesetzt werden. Den Lieferanten gibt es jetzt endlich und die Verträge wurden Mitte April unterschrieben. Aber wann kommen denn jetzt endlich die Bahn? Bis 2028 müssen die Menschen vor Ort noch warten, dann werden die vorhandenen Stück für Stück ersetzt und alle können mit. Drücken wir also die Daumen, dass es bei 2028 bleibt.

Wir hören jetzt einen Beitrag aus Erfurt, Widersetzen in Erfurt, Auftakt gegen den AfD-Bundesparteitag. Anlässlich des diesjährigen AfD-Bundesparteitags hat sich in Erfurt eine Lokalgruppe des Bündnisses Widersetzen gegründet. Zum Auftakttreffen am 28. April im Nerli kamen über 400 Interessierte, um sich über geplante Protestaktionen und die Arbeit zu informieren. Das gemeinsame Ziel sei es, am Aktionswochenende im Juli ein deutliches Zeichen für eine offene, vielfältige und solidarische Gesellschaft zu setzen. Man wolle zeigen, dass Thüringen nicht nur aus Braun und Höcke besteht, sondern viele Menschen beheimatet, die sich aktiv gegen menschenfeindliche Ideologien wehren. Langfristig soll die Vernetzung über den Parteitag hinaus als dauerhafte Bewegung für eine gerechte Gesellschaft

0: Gesellschaft bestehen bleiben. Und da hören wir jetzt von Radio Frei einen Beitrag dazu.
1: Wir müssen hier einfach zusammenhalten und spätestens zur Bundestagswahl habe ich gesagt, wir müssen was machen mit diesen Ergebnissen. Und wenn das so weitergeht, dann ja, sitzen wir hier wahrscheinlich so nicht mehr zusammen.
2: Anlässlich des diesjährigen AfD-Bundesparteitags gründet sich nun auch hier in Erfurt eine Lokalgruppe des Widersetzen-Bündnis. Dazu lud man am vergangenen Dienstag, dem 28. April 2026, zum Auftakttreffen im Nerlis ein. Meine Kollegin Larissa und ich waren vor Ort, haben das Programm beobachtet und zum Ende der Veranstaltung auch mit den Pressevertretern des Bündnisses sprechen können. Los ging es jedoch mit zahlreichen Wortbeiträgen von Aktivistinnen und Aktivisten. Wer mochte, konnte mit den ca. 350 im Saal oder im Innenhof Anwesenden seine bzw. ihre Alltagserfahrungen sowie Erlebnisse als Aktivistinnen teilen.
3: Ich komme eigentlich nicht aus Erfurt, sondern eher aus der Region Gotha und ich habe mal eine spannende Geschichte von vor 2 Jahren erlebt. Ich habe von meinem Bündnis gegen Rechts, Gotha ist Bund, eine Demo organisiert, oder beziehungsweise mit den Leuten, südöstlich von Gotha in einem Dorf namens Mühlberg. Ich glaube, die Omas gegen Rechts waren auch damals dabei. War auch sehr spannend. Wir standen da gegen einen Wahlkampfstand der AfD und nach einer halben Stunde fingen die Leute der AfD ganz plötzlich an, stolz und geschlossen die DDR-Hymne zu singen. Ja, es ist wirklich so passiert. Ich muss darüber immer noch schmunzeln, weil auf der einen Seite werfen sie uns vor, dass wir angeblich Stasi-Methoden gegen sie anwenden, aber dann singen sie ganz stolz und geschlossen die Hymne zur Arbeiter- Bauernstaat. Ich glaube, manche von diesen Leuten können sich nicht entscheiden, ob sie sich entweder für die Diktatur der NS-Zeit oder für die Diktatur der DDR entscheiden können. Aber naja, beides stimmt.
1: Ich traue mich auch einfach mal. Ich finde, wir sollten uns auch mal alle trauen, weil noch haben wir die Chance. Vielleicht haben wir sie irgendwann nicht mehr. Ich habe mich eigentlich schon immer so ein bisschen für gegen Faschismus eingesetzt oder auch engagiert, eher so privat. Aber, und ich habe auch damals in der Schule gedacht, ja cool, dass das alles vorbei ist, jetzt stehe ich hier und dann müssen wir uns wieder mit dem Scheiß auseinandersetzen, obwohl wir eigentlich vielleicht viel Besseres zu tun hätten und noch viel andere Probleme hier in Deutschland auf der Welt haben. Und es gab einen Vorfall am Bahnhof, auch hier in Erfurt, da wurde ein dunkelhäutiger Mensch von 2 Klischee-Glatzen, sage ich mal, einfach in der Bahn hat sich hingesetzt und wurde einfach getreten, angegriffen. Aus Reflex bin ich dazwischen, hab die Arme breit gemacht und hab laut gerufen, ey, die waren kurz perplex, ich hätte keine Chance gehabt im Zweifel, aber die sind dann raus, die Bahn ist losgefahren, er hat sich dann nochmal bedankt, hat nur gesagt, sie waren betrunken, ich habe gesagt, nee, das waren einfach Nazis, ja.
2: Neben den Erfahrungsberichten gab es erste Zeichen der Zusammenarbeit mit anderen lokalen Initiativen. So waren unter anderem die Studis gegen Rechts sowie das neue Erfurter Bündnis Zusammenstehen vor Ort, die ihre Position deutlich gemacht und ihre Arbeit und Motivation präsentiert haben.
4: Die Messe, also dem Ort, an dem der Parteitag stattfinden soll. Da war ich neulich erst, wie viele von euch vielleicht auch, nämlich zum Kraftklub-Konzert. Dort machte die Band folgende Ansage und ich zitiere: Ich bin mir sicher, es wird mobilisiert werden zu diesem Parteitag, es wird aufgerufen zu Demonstrationen und so. Und hier stehen wir jetzt zusammen und rufen auf: Kommt mit uns demonstrieren. Wir rufen sogar im wahrsten Sinne des Wortlautes auf, denn wir haben nämlich einen tatsächlichen Aufruf, den ihr auf unserer Webseite zusammenstehen.org lesen könnt. Und ich habe einen kleinen Spoiler mitgebracht. Als Bündnis ist uns klar, wir stehen zusammen für eine offene und vielfältige und solidarische Gesellschaft. Wir lassen nicht zu, dass unsere Stadt zur Bühne für die Normalisierung von menschenfeindlichen, ausgrenzenden und antidemokratischen Ideologien wird. Ich träume davon, dass es jedes Wochenende geile Konzerte in der Messe und dafür keine AfD-Parteitage mehr gibt. Am 4.7. wird das Konzert dann halt vor der Tür geben, denn wir organisieren für den Samstag eine Großkundgebung mit Redebeiträgen und Musik direkt vor der Messe und wir werden so laut sein, dass man uns drinnen auch hören wird.
2: Nach der Veranstaltung war noch Platz für zahlreiche Gespräche. Für uns bedeutete dies, sich an die Pressevertreter des Widersetzenbündnisses zu wenden und ihnen ein paar Fragen zu stellen. Zuerst wollte ich dabei wissen, warum man das Auftakttreffen überhaupt veranstaltet hat.
5: Also das Auftakttreffen war vor allem da, um der Erfurter Bevölkerung schon mal einen Überblick zu geben und Informationen zu geben, was dann hier im Juli alles so passieren soll und was jetzt gerade schon in der Vorbereitung passiert. Und es gab ja auch in den vergangenen 2 Wochen schon richtig viele Haustürgespräche, wo auch Leute schon richtig viel Interesse hatten und sehr begeistert waren. Und um die quasi auch noch ins Boot zu holen und ihnen auch sagen zu können, wie sie mitmachen können, wie sie sich engagieren können, gab es heute hier dieses Auftakttreffen.
2: Genau. Danach wollte meine Kollegin Larissa wissen, ob sie mit der Resonanz gerechnet haben und mit ihr zufrieden sind.
6: Ja, sehr zufrieden. Also es sind ja irgendwie mehr als 400 hier. Also wir hatten tatsächlich erstmal so mit 200 bis 300 gerechnet. Also wir sind mehr als zufrieden, genau. Aber es ist tatsächlich auch so, insgesamt ist die Resonanz auch wieder sehr positiv. Also es gab ja schon, wie Lena gesagt hat, da Haustürgespräche, über 2000 Türen wurden schon angeklopft quasi und Gespräche geführt und die Erfurter haben richtig Bock, sich der AfD zu widersetzen, ja.
2: Und mit den vielen Menschen waren eben auch zahlreiche Gruppen mit von der Partie. Ich wollte deshalb wissen, warum es eigentlich so viele Splittergruppen gibt, die alle ein ähnliches Ziel verfolgen.
6: Das muss man vielleicht noch ein kleines bisschen erklären. Also Widersetzen ist quasi so eine Art übergeordnete Bündnisstruktur. Also in Widersetzen sind erstmal viele Einzelpersonen machen da mit, aber auch Leute, die halt auch in anderen antifaschistischen lokalen Bündnissen sind. Also bei Widersetzen können auch Leute von Omas gegen Rechts sein. Genau, also das ist quasi so fließend. Genau, also Widersetzen ist quasi, würde ich sagen, so das Übergeordnete für diesen Tag auf der einen Seite. Und auf der anderen Seite gibt es halt noch das Zusammenstehen-Bündnis, was auch wieder so übergeordnet ist. Die organisieren halt dann die großen Demos oder die Feste, Musik und sowas an dem Tag in der Stadt. Und da sind dann auch wieder mehrere Gruppierungen, die da mitarbeiten und sowas. DGB, das Auf-die-Plätze-Bündnis und sowas. Genau.
2: Und damit war meine nächste Frage eigentlich auch schon so gut wie beantwortet. Denn vor allem das Bündnis Zusammenstehen ist mir im Gedächtnis geblieben. Was ist der Unterschied zwischen Zusammenstehen und Widersetzen? Unsere erste Vermutung war dabei die Art des Protests. Proaktives Widersetzen oder eher solidarisches Zusammenstehen? Man erklärte...
6: Genau, also Widersetzen kümmert sich darum, um die Dinge, die wir auch in Riesa, Essen und Gießen gemacht haben. Also wir werden uns quasi der AfD widersetzen und dann die AfD dann aktiv an diesem Tag blockieren.
5: Ich glaube, so ein Unterscheidungspunkt ist auch noch so ein bisschen Widersetzen, ist halt bundesweit. Zusammenstehen ist, glaube ich, jetzt gerade hier noch sehr vor Ort, wenn ich das richtig mitbekommen habe. Aber ja, es ist schon so tendenziell, Zusammenstehen organisiert die Großdemo, die angemeldeten Sachen. Und Widersetzen hat dann eher so ein bisschen die Verantwortung für den zivilen Ungehorsam, den es halt auch wieder geben wird.
2: Zum Abschluss wollten wir noch wissen, wie die nächsten Aktionen und Termine des Widersetzen-Bündnisses aussehen. Was sind die nächsten Ziele bis zum Bundesparteitag im Juli?
6: Also in den nächsten Monaten ist es auf jeden Fall noch das Ziel, möglichst viele Leute von der Erfurter Stadtbevölkerung auch noch mitzunehmen und hier aus Thüringen auch. Genau, also es werden noch viele Haustürgespräche geführt. Es gibt auch noch einige dann Veranstaltungen, Infoveranstaltungen, genau. Und das Ziel dann für das Wochenende ist dann halt wirklich ein Statement zu setzen, auch überregional, hoffentlich auch international, um zu zeigen, dass Thüringen halt eben nicht nur Braun- und Höcke-Naziland ist, sondern dass es hier sehr viele sehr stabile Menschen gibt, die sich für Vielfalt, Solidarität einsetzen.
5: Und über dieses Juliwochenende hinaus ist dann quasi auch das Ziel, Widersetzen wirklich zu so einer Bewegung aufzubauen, wo einfach Menschen, die sich für eine solidarische und gerechte Gesellschaft einsetzen möchten, quasi weiterhin zusammenarbeiten können, weiterhin aktiv sein können und dann ja halt wirklich auch längerfristig, unabhängig von diesen Parteitagen, die uns quasi immer so hingeworfen werden, halt auch was in Bewegung setzen und verändern können.

In aller Kürze ein paar Dinge, die mir in den letzten Tagen über den Weg gelaufen sind oder vielleicht auch Läuse, die mir über die Leber gelaufen sind. Das Grundrechtekomitee hat sich mit zwei Pressemitteilungen gemeldet. Zum einen geht es um den Prozess gegen die Ulm 5. Seit dem 27.04. Ist dieser Prozess gestartet. Es handelt sich um Menschen, die gegen einen Rüstungskonzern protestiert haben. Sie haben das mit der Perspektive gemacht, dass sie sich über die Situation im Nahen Osten in einer Weise versuchen zu exponieren, die nicht unbedingt die meine ist, aber das wäre mir an der Stelle erstmal vollkommen egal. Sie haben eine Demonstration gewagt und bekommen jetzt einen Prozess, der in Stuttgart-Stammheim stattfindet, wo der Zugang der Verteidigung zu den Angeklagten erschwert ist, wo die sind auch nicht unbedingt die Gerichtsakten rechtzeitig ausgehändigt worden und allen Beteiligten. Dort werden wir in den nächsten Wochen draufschauen, wie sich dieser Prozess entwickelt. Zum Zweiten, das Grundrechtekomitee spricht von extremer Polizeigewalt in Köln. Petro C. liegt im Koma. Seit einem Polizeieinsatz. An dem Tag war die Polizei abends nach Köln-Deutz gerufen worden. Petro befand sich augenscheinlich in einer psychischen Ausnahmesituation. FreundInnen hatten die Ambulanz verständigt. Der Notarzt ordnete Petros Zwangseinweisung in eine Klinik ein. Das wollte Petro nicht. Und ja, beim Hinzuziehen der Polizei, das wird vom Grundrechtekomitee als ein folgenschwerer Fehler verstanden. Die Polizei hat sofort die Freundinnen rausgeworfen aus der Wohnung und dann haben sie gesehen, dass ihr Freund gefesselt mit einer Spuckmaske vorm Gesicht aus der Wohnung getragen wurde und mit Anzeichen von Sauerstoffmangel. Und schließlich hat er draußen auf der Straße das Bewusstsein verloren. Die Polizei spricht davon, dass er plötzlich reanimationspflichtig gewesen sei, als wäre da irgendwie was völlig Externes stattgefunden. Und das Grundrechtekomitee befürchtet natürlich ein bisschen, dass die Untersuchung durch die Bonner Polizei nicht vermuten lässt, dass es sich dort um was allzu wie soll man das formulieren, was allzu objektives handeln wird.

Die sächsische Staatsregierung hat mit ihrem Kabinettsbeschluss zur Staatsmodernisierung die Landesämter für Denkmalpflege und Archäologie in Frage gestellt. Ihre Aufgaben sollen künftig in einer Abteilung der Landesdirektion gebündelt werden. Thomas Löser von den Grünen, Sprecher für Denkmalschutz, erklärt, mit der Abschaffung eines eigenständigen Landesamtes verliert der Denkmalschutz eine fachkundige und unabhängige Entscheidungsebene. Damit haben sich in der CDU jene Kräfte durchgesetzt, für die der Schutz von Sachsens gebauten Erbe nur lästiger Ballast ist. Kompetenzen werden oft bereits stark belastete und von den Landräten direkt beeinflusste untere Denkmalbehörden verlagert oder unterliegen der Landesdirektion Sachsen. Will Herr Ministerpräsident Kretschmer in seiner Amtszeit wirklich das seit über 100 Jahren bestehende Landesamt abschaffen, welches von Persönlichkeiten wie Professor Magirius, Professor Nadler und Professor Glaser durch die schwierige Zeit der DDR und der Nachwende geführt wurde? So die Frage von Thomas Löser, Sprecher für Denkmalschutz in der Fraktion Bündnis 90 Die Grünen. Ich würde anfügen, dass es natürlich an der Stelle darum geht, auch einfach eine willfährige Denkmalpolitik zu entfalten. Man kann in Dresden beispielsweise die Auseinandersetzung um den Neustädter Markt sich anschauen, wo es eben dieser Gesellschaft historischer Neumarkt ein Dorn im Auge ist, dass dort sowas wie eine eigenständig agierende Behörde da ist und sie beispielsweise den Bürgermeister von Dresden aufforderten, doch mal das Landesamt in die Schranken zu weisen. Dabei geht es darum, dass sie dort an diese Stelle irgendwie einen renovierten Barock hinstellen wollen und dafür natürlich die Betonbauten aus den 70er Jahren wegfallen müssen. So viel zum Thema Eigenständigkeit in der Denkmalpflege. Bereits am 10. Mai erreicht Deutschland seinen Erdüberlastungstag. Nach nur gut 4 Monaten haben wir alle erneuerbaren Ressourcen verbraucht, die eigentlich für das ganze Jahr reichen sollten. Würden alle Menschen so leben und wirtschaften wie in Deutschland, bräuchte es 3 Erden. Auch in Sachsen werden die Folgen sichtbarer. Niedrigwasser der Elbe, trockene Böden und sinkende Grundwasserstände belasten zunehmend Mensch und Natur, kommentiert der BUND Sachsen. Ausgerechnet jetzt steht eine klimapolitisch folgenreiche Entscheidung bevor. Die Bundesregierung will das sogenannte Heizungsgesetz durch ein neues Gebäudemodernisierungsgesetz ersetzen und dabei die Pflicht abschaffen, neue Heizungen zumindest 65% mit erneuerbaren Energien zu betreiben. Der Referentenentwurf liegt seit dem 5. Mai vor. Der Kabinettsbeschluss soll noch im Mai folgen. Der Gebäudesektor verursacht rund ein Drittel des deutschen Endenergieverbrauchs und gilt deshalb als Schlüsselbereich für die Energiewende. Der BUND Sachsen fordert deshalb zum Erdüberlastungstag konkrete Maßnahmen. Ausweitung statt Ausbremsung des EU-Emissionshandels, insbesondere in der Erreichung von Klimaneutralität nicht erst 2015, sondern in wenigen Jahren und eine Ausweitung auf die Tierhaltung. Ein ähnliches System für Pestizide, attraktive und sozial gerechte Förderprogramme für Heizungs- und Gebäudemodernisierung, schnelleren Ausbau erneuerbarer Energien sowie ressourcenschonender Mobilität auf Schiene und Straße, ambitionierte Umsetzung der nationalen Kreislaufwirtschaftsstrategie, wirksamen Schutz von Böden, Gewässern und natürlichen Lebensräumen. Soweit der BUND Sachsen zum Erdüberlastungstag am 10.05.

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1: Hallo und herzlich willkommen hier bei Radio Lora München auf 92.4 zu einem neuen Beitrag in der Reihe Demokratie machen, gefördert von der Bayerischen Landeszentrale für neue Medien. Das Thema dieser Sendung: Demokratie braucht Inklusion. Und dazu begrüßt euch und Sie Beate Stölzel. Die Hinführung zur Demokratie, das Einüben demokratischer Prozesse in der Schule, ist unerlässlich für den Fortbestand unserer Demokratie in Deutschland. Es reicht nicht, die Gesetzgebungsverfahren, die Wahl und Aufgaben demokratisch legitimierter Institutionen auswendig zu lernen. Kinder und Jugendliche müssen spätestens in der Schule Demokratie erleben. Ihre Umgebung legitimiert durch demokratische innerschulische Prozesse gestalten können. Elementar dabei ist ein gewaltfreier Diskurs, in dem die Vielheit der auftretenden Perspektiven abgebildet werden kann. In dieser Sendung kommen Menschen zu Wort, die es mit gelebter Demokratie in den Schulen und damit in unserer Gesellschaft ernst meinen. Lehrende auch an Schulen, SchülerInnen und natürlich auch Eltern. Die Fachtagung So muss Schule am 24. und 25. April in Dachau vereinigte viele dieser Stimmen in der dortigen Montessori-Schule. Dazu hören wir auch die Bildungsexpertinnen Reinhard Stelding, Margret Rasfeld und Stefan Ruppener in dieser Reihenfolge. Die Musik für diese Sendung kommt heute von Stefan Juster alias Jung an Tagen. Zuerst Reinhard Stelding, der als ganz normaler Lehrer in einer sogenannten Brennpunkt-Grundschule in Bergfidel Münster begann, in den letzten 20 Jahren seiner Dienstzeit als Chef diese Schule zu einer Primus-Schule, in der jahrgangsübergreifend bis zur 10. Klasse gelernt werden kann, umgebaut hat. Natürlich nicht alleine, sondern ganz wesentlich mit Unterstützung vieler engagierter Kolleginnen. Sie haben versucht, Schule nicht nur neu zu denken, sondern auch Schule neu zu machen. Und ein wesentlicher Bestandteil in diesem Schule neu machen ist der Klassenrat. Können Sie ein bisschen über die Beine, auf denen der Klassenrat steht, beschreiben?
2: Ja, die Beine sind natürlich immer wichtig. Wir sitzen eigentlich überwiegend im Klassenrat. Das ist ein Sitzkreis, wo die Kinder einer Klasse zusammen, und zwar alle Kinder einer Klasse zusammen, über von ihnen eingebrachten Themen oder Probleme sprechen. Und was von den Kindern eingebracht wird, häufig sind es auch Probleme. Warum werden sie dort eingebracht? Weil sie ein Vertrauensverhältnis entwickelt haben. Weil sie wissen, wir haben zum Beispiel ein Problem zwischen zwei Kindern in der Klasse. Dieses Problem kann hier so gelöst werden, dass wir nachher alle friedlich auseinandergehen können. Und das ist jede Woche. Dieser Klassenrat findet einmal in der Woche für eine Stunde statt. Und wie kommen die Probleme da rein? Indem Kinder während der ganzen Woche jederzeit ihr Thema in das Klassenratbuch reinschreiben können. Und dann wird einmal in der Woche zu einer bestimmten Zeit, in der ganzen Schule bei uns übrigens, also in jeder Klasse, wird ein solcher Klassenrat gemacht und dort liest man dann, was in dem Klassenratbuch für ein Thema angerissen werden soll. Und dann sprechen wir darüber.
1: Ich habe das auch so verstanden, dass es auch darum geht, die ersten Emotionen mal loszuwerden. Also ja. Dieses drüber sprechen, ne?
2: Ja, also nehmen wir mal ein Beispiel, kommen wir wieder auf die Beine zurück. Es gibt vielleicht ein wildes Spiel auf dem Schulhof. Einer rempelt einen anderen an bei diesem Spiel und dieser Angerempelte tritt aus Versehen einem Dritten, der mit dem Spiel gar nichts zu tun hatte, auf die Füße. Dieser, der jetzt gerade vor Schmerz aufschreit, weil ihm jemand auf die Füße getreten ist, schubst den anderen zur Seite und sagt, du Spasti, pass besser auf. Ja, da haben sie alles auf einmal an Problemen, was so im Alltag passieren kann. Und da sind also jetzt vielleicht, kommt einer von diesen Betroffenen, meistens ist es der, der sich jetzt verletzt fühlt oder der sich beleidigt fühlt, in diesem Fall sind ja zwei verletzt oder beleidigt im engeren Sinne, kommt dann dazu, ins Klassenbuch seiner Klasse das reinzuschreiben und dann wird das dort besprochen. Also in diesem Beispielfall kann man auch zum Beispiel sehen, dass viele Sachen sind häufig auch Missverständnisse. Ja, also der, der jetzt gesagt hat, passt besser auf, der wusste gar nicht, dass der andere gar nichts anderes konnte, als zur Seite springen und dabei aus Versehen und ohne es zu wollen, dem auf den Fuß getreten ist. Und dieses aus Versehen, das wird dann sehr deutlich in dem Klassenrat. Das, also nachdem, übrigens sehr schwer dann natürlich, sich da wieder drüber zu verständigen, weil der andere ihn ja bereits als Spassi bezeichnet hat, also abwertend mit irgendeinem Schimpfwort versehen hat. Und wie soll der denn jetzt aus dieser schwierigen Lage wieder rauskommen und sich am Ende noch dafür entschuldigen, dass er dem auf den Fuß getreten ist?
3: Es kann vielleicht ein Problem geben, wenn da Kinder oder Jugendliche unterschiedlicher Klassen beteiligt sind. Treffen die sich dann in der Klasse des zuletzt Betroffenen?
2: Genau. Also es ist so, jetzt beispielsweise der eine hat reingeschrieben, der und der hat aus der anderen Klasse hat mich als Spasti bezeichnet. So, das steht in seinem Klassenratbuch, dieser andere ist aber gar nicht in der Klasse. Daraufhin wird dann dieser, der das Problem hat, mit einem Freund zusammen, der das vielleicht gesehen hat, zusammen in die Klasse gehen, wo der andere ist, der ihn da beschimpft hat, und sagen, du, ich bin hier von dir beschimpft worden und so weiter. Und dann sagt der unter Umständen, ja, du bist mir auch auf die Füße getreten, das ist also ganz schlimm, das tut jetzt noch weh. Plötzlich kommen die anderen, sind an diesem Gespräch beteiligt. Immer wichtig ist, dass viele daran beteiligt sind, weil viele auch was mitbekommen haben. Ne? Also es ist häufig so, dass wir Lehrkräfte gar nicht in der Lage sind, zu überschauen, was für eine Situation da überhaupt gewesen ist. Ne? Und noch dazu, dieses Beispiel zeigt ja auch eine komplexe Sache. Die haben sehr wild gespielt. Ja, dieses wilde Spielen ist vielleicht in diesem Moment auch ein Problem gewesen und man hat vielleicht auch bestimmte Regeln nicht beachtet bei diesem wilden Spiel. Vielleicht hat man einen Ball benutzt, was man da jetzt in dem Fall auch an dieser Stelle des Schulhofs geregelt hatte, dass das dort nicht gemacht wird. Also lauter Fragen, die jetzt ganz viele Perspektiven brauchen, um zur Lösung zu kommen. Eine habe ich ja schon genannt, die Perspektive dessen, dass andere auch bekräftigen können, das war doch ein Missverständnis, weil er ja selber angerempelt worden ist oder in diesem wilden Spiel ausgewichen war, einem anderen, und dann ist das passiert. Ja, und dieses dann sich wieder entschuldigen können, obwohl man ja eigentlich schon beleidigt worden ist, das ist nicht so einfach. Ich meine, in der Erwachsenenwelt kann man es ja genauso sehen, da werden Worte hin und her geworfen. Man will vielleicht das Gleiche, aber man hat dann schon mal angefangen, einen zu verletzen mit Worten, dann ist es schwer, wieder davon wegzukommen.
3: Ja, genau. Was ich auch wahrgenommen habe, dass es an Ihrer Schule eine Regel gibt, die immer gilt, und zwar keine Gewalt.
2: Richtig. Und zwar diese Nulltoleranz von Gewalt, finde ich extrem wichtig, weil es auch einer Ethik entspricht, die in einer Schule wachsen muss. Das ist überhaupt nicht selbstverständlich. Wir werden das immer wieder hören, dass auch Eltern sagen, ja, also wenn der andere aber meinen Sohn die ganze Zeit da traktiert und auch auf dem Schulhof immer wieder irgendwas vorfällt, dann habe ich ihm gesagt, dann darf er auch mal zurückschlagen, dann hat er auch mal Ruhe. Diese Logik finden wir immer noch in der Elternschaft. Das heißt, solche Eltern fangen an, sich einzumischen in die Regeln der Schule. Und da muss man mit den Eltern klarstellen, dass die Regeln der Schule in der Schule mit den Kindern erarbeitet werden und mit den Erwachsenen und natürlich auch mit den Eltern. Da werden nicht Sondereinsätze gefahren von bestimmten Eltern, die dann meinen, sie könnten jetzt abseits dieser Regel noch andere Dinge tun. Das ist also zum Beispiel etwas, was all die Beteiligten, also Mitarbeiter, Pädagogen, Eltern und Kinder letztendlich gemeinsam in einem Schulkonferenzbeschluss festlegen und auch wo dann gesagt wird, hier wird nie geschlagen, nie. Auch nicht, wenn ein anderer schon einen geschlagen hat.
3: Also es wird nicht zurückgehauen. Also,
2: ne, wird nicht zurückgehauen, ja.
3: Ja, genau, das ist, finde ich, auch eine wichtige Sache. Und das Zweite, was Sie auch gerade geschildert haben, ist, es wird niemand beschämt. Das ist die psychische Gewalt.
2: Richtig. Und Sie haben dann in dem Klassenrat ein ganz, sagen wir mal, auch ein zweischneidiges Schwert in der Hand. Der Klassenrat ist sehr mächtig. Dort kann natürlich eine Lehrkraft den Klassenrat missbrauchen für eine sogenannte Standpauke. Ja, nennen wir das hier in Westfalen. Ne? Im Gegenteil, ein Klassenrat schafft eigentlich eine Entlastung. Ne? Also letztendlich ist die Aufgabe der Lehrkraft hier, für Entlastung zu sorgen, für das Kind, das sozusagen etwas aus Versehen gemacht hat oder jemanden anders geschädigt hat. Dort muss eine Entlastung her, also nicht eine Schuldzuweisung, sondern eine Befreiung von dem Gefühl der Schuld. Viele Kinder, die sehr stumm geworden sind, wir haben auch gerade unter sehr armen Leuten oder zum Beispiel geflüchteten Kindern oder Kindern, die sehr traumatisiert sind, haben wir etliche, die einfach nicht sprechen. Ja, und bis sie dann so weit sind zu sagen, ja, tut mir leid, ich habe da doch was gemacht, was ich nicht wollte, das ist ein ganz großer Schritt.
3: Ja, genau. Also das heißt, mit dem ich wollte, da würde ich jetzt nicht so konform gehen, aber zumindest im Nachhinein einsehen, dass es einfach ein Scheißdreck war, um es jetzt mal deutlich zu sagen. Und dass diese eine Aktion eine Kette nach sich gezogen hat und das arbeiten wir jetzt auf.
2: Ja, und dann ist natürlich immer bei so einem verstehenden Gespräch, es ist immer auch wichtig, dass da eine gewisse Freiwilligkeit drin ist. Ne? Zum Beispiel auch sowas, ich würde dir gerne sagen, was ich denke darüber. Ja, möchtest du das hören? Eine wirkliche Frage. Das ist nicht eine Technik, sondern es ist eine echte Frage. Möchtest du das jetzt von mir hören, was ich darüber denke? Oder ich als Lehrkraft stelle die Frage an dieses Kind, was jetzt gerade im Mittelpunkt steht. Möchtest du jetzt mal hören, was die anderen darüber denken?
3: Und wenn das Kind Nein sagt?
2: Und wenn es dann Nein sagt, dann ist es okay.
3: Aber dann wird der andere, die andere nicht entlastet und dann wird es irgendwann nochmal neu gesprochen?
2: Mhm, ja, okay. Es gibt ja viele Problemfelder, die ja nicht nur einmal auftreten, sondern in dieser Form ähnlich. Und auch bei demselben Kind. Ja, dann kann man das für heute auch so stehen lassen und dann zum nächsten übergehen. Oder eben, man kann noch dazu, wie wir das manchmal machen, dass wir sagen, so, guck mal, wer möchte was sagen, dann zeigen vielleicht 5 Kinder auf. Und dann kann dieses Kind überlegen, ob es einen von diesen 5 doch mal zum Sprechen bringt. Oder was man auch machen könnte, dass man sagt, möchtest du mit dem Kind alleine sprechen? Und dann können die vielleicht kurz vor die Tür gehen, dann alleine sprechen und kommt er wieder rein. Und dann sind so entspannende Momente da drin und eine Befreiung aus diesem unwohlen Gefühl der Schuld entsteht. Das ist unheimlich wichtig.
3: Ja, genau. Und das Nächste, was ich wahrnehme, ist, es gibt keine Herrschaft. Also es ist im Prinzip, sage ich jetzt mal so ein bisschen grob, ein herrschaftsfreier Raum. Ja. Weil alle Menschen, die dasselbe Recht haben, ihre Stimme zu erheben.
2: Ja, richtig. So ist es. Und das Weiterhelfen bei schwierigen Problemen kann auch darin bestehen, wenn einer gar nichts sagt, dass das dann auch völlig in Ordnung ist. Und können wir mal nachdenken, was es sein könnte, was dich bewegt, warum du jetzt nichts sagen kannst. Und dann gibt es immer Kinder, die dann eine Idee haben. Und auf dieser Vertrauensbasis, dass also auch jemand, der was in Anführungsstriche Regelverstöße begangen hat oder etwas falsch gemacht hat, auch in seiner eigenen Wahrnehmung, nach und nach in der Gruppe sich öffnen kann.
3: Ja, und wesentlich finde ich auch, dass kein Kind aus der Schule rausgeschmissen wird.
2: Ja.
3: Das heißt, dass also alle Kinder wissen, ich weiß, dass ich manche Sachen falsch mache, naja, machen wir alle irgendwie, und es gibt immer eine Möglichkeit, neu zu beginnen.
2: Ganz genau. Also das Klassenrat ohne diesen Rahmen ist natürlich ein bisschen schwieriger. Ich behaupte ja, Klassenrat kann man in jeder Schule machen. Aber wenn ich eine Schule habe, in der ich bei Regelverstößen unter Umständen riskiere, rausgeworfen zu werden aus der ganzen Schule, oder wenn ich dann, sagen wir mal, irgendwelche Verweise bekommen kann, wenn also eine Regelverstoß noch zu was anderem führt als zu einem Gespräch, ja, dann ist das natürlich ein Risiko, darüber zu sprechen. Und dieses Vertrauen untergraben wir dann.
3: Genau, und noch so als Ergänzung, Ihre Schule ist eine Brennpunktschule. Sie leben Inklusion. Ich weiß nicht, wie viel Anteil von Inklusionskindern haben Sie?
2: Vielleicht darf ich das kurz dazwischen rufen. Das Wort Inklusionskinder wird gerne benutzt, um dann letztendlich die Etikettierung, die man immer schon gemacht hat, jetzt mit einem anderen, früher sagte man behinderte Kinder oder was weiß ich. Also man hat ein neues Wort versucht zu finden und man hat auch mit so einem Wort wie Inklusionskinder genauso neu wieder etikettiert. Also bei uns ist es eher so, dass wir überhaupt dieses Wort überhaupt niemals verwenden und auch niemanden so etikettieren. Selbst teilweise im Kollegenkreis überhaupt weiß niemand, wer jetzt hier diesen sonderpädagogischen Förderbedarf hat. Ja, das heißt also, die Kinder, die bei uns in der Schule sind, sind wie jedes andere Kind gleichwertig dazwischen. Und das ist ganz wichtig. Und das sind, wenn ich jetzt auf die offiziellen Zahlen der Verwaltung sehe, die da dieses Etikett tragen, ja, das Verwaltungsetikett tragen, dann sind das 20-40% in jeder Klasse. Natürlich haben wir Kinder mit Körperbehinderungen und Kinder mit Sinnesschädigung oder Behinderung aller Art. Wir haben Kinder aller Art und natürlich sieht man manchen Kindern auch ihre Behinderung an. Ja, das ist klar. Wir haben auch geistig behinderte Kinder dabei und so. Das ist nicht das Problem, wenn wir wissen, das Kind gehört von vornherein in die Schule. Dann ist es eigentlich nicht das Problem. Und wer behindert ist, das hat auch schon die Behindertenbewegung schon vor 40 Jahren so formuliert. Wer behindert ist, sogenannter Behinderter ist, dieses Wort behindert ist eigentlich ein falsches Wort. Er wird behindert. Ja, egal was er hat, das Problem ist nicht nur seine Behinderung, sondern das Problem ist, dass er behindert wird. Wenn er teilnimmt in einer Klassengemeinschaft, und wenn er seine Probleme im Klassenrat besprechen kann, wenn er auch sagen kann, ich fühle mich hier einsam, ich habe keinen Freund oder ich wollte gerne mitspielen, aber es geht ja nicht und ihr macht ja immer Spiele, wo ich nicht mitspielen kann. Wenn er das da ausdrücken kann, gibt es in jeder Klasse garantiert eine ganze Reihe von Kindern, die das sehr gut nachempfinden können. Das sind Kinder, die auch das Gefühl haben, sie werden ausgegrenzt, sie können nicht mitmachen bei irgendetwas. Sie haben vielleicht sind vielleicht schüchtern, was auch immer. Und plötzlich fühlt sich einer wohl, wenn er merkt, da bin ich ja nicht alleine mit. Mit diesem Gefühl, dass ich da jetzt nicht mitspielen kann, bin ich nicht alleine. Und schon sind so beiläufig Kommunikationsdinge da, die belasten, die einen traurig machen. Und das gehört in den Klassenrat. Und das ist ein Teil des Lebens. Und Inklusion hat dieser selbe Tim gesagt, eigentlich ist Schule, wenn sie richtig läuft, wenn sie, wie sie sein soll, ist Schule nichts anderes als Inklusion.
3: Ja, genau. Und ich würde jetzt so mitnehmen, wenn wir nicht ausgrenzen und das, was Sie in Ihrer Schule versuchen, ist, es wird niemand ausgegrenzt. Ja. Jeder wird mitgenommen, niemand wird rausgeschmissen und es gibt immer Situationen, wo man drüber reden muss, weil es nicht alles in Ordnung ist, das ist ja auch ganz klar. Ja. Aber es wird niemand ausgegrenzt und eine Gesellschaft, die anfängt auszugrenzen, und das schaue ich jetzt mal auf unsere Gesellschaft, verliert ihre Demokratiefähigkeit.
2: Ja, natürlich. Und Konflikte werden dann nicht mehr so gelöst, wie sie gelöst werden könnten, nämlich mit verschiedenen Perspektiven. Wichtig ist ja, dass wir verschiedene Perspektiven lebendig lassen. Bei uns im Klassenrat gilt nicht das Mehrheitsprinzip. ja, das gilt nicht. Also was machen wir jetzt mit ihm oder so? Und dann stimmen einige darüber ab, ob er denn jetzt diese oder jene Maßnahme kriegt.
3: Das Arbeiten an einer demokratiefähigen Gesellschaft kann in der Schule beginnen, aber endet nicht dort. Auch Margret Rasfeld arbeitet seit langem in unterschiedlichen Funktionen und Kontexten für eine friedliche Bildungsrevolution. Sie versteht sich als Teil der
4: Treffworte, wie das zum Beispiel auch mehr Demokratie macht, Sprechen und Zuhören, wo du einfach sprechen darfst, wo nicht permanent bewertet wird, wo auch verschiedene Perspektiven mal nebeneinander stehen bleiben können. Und das sind die Reallaborte. Wohnzimmer mitten in der Stadt, einladend, tolle Atmosphäre, Räume werden da gehalten und speziell geht es da auch darum zu zeigen, was gibt es alles schon an ganz anderer Schulkultur, wie können wir euch unterstützen, wie kommt ihr dahin, was kann ich als Eltern tun, was kann ich als Lehrer tun.

0: Wir erleben häufiger, dass ein Lehrer kommt oder eine Lehrerin und sagt, ich bin ganz alleine hier, ich bin die Einzige in meinem Kollegium. Dann sagen wir, pass auf, du kommst in 4 Wochen wieder und dann seid ihr zu dritt.
1: Kommt zu euch auch Kinder?
0: Also, ja. Ja. Ja, das Reallabor Leipzig ist ausgegangen von Jugendlichen, von Gymnasialschülerinnen und Schülern, die aufgeschrieben haben, wie es ihnen wirklich geht. Ganz, ganz herzzerreißend. Briefe, verdammt Schule, was tust du mir an? Du bringst mir bei, ich bin nicht gut genug. Alle Zeit, die ich habe, opfere ich der Schule. Ich habe verlernt, auf meinen Körper zu hören. Der sagt mir schon lange, hör auf, du kannst nicht mehr. Dann kommen wieder die Gedanken, du musst gute Noten schaffen. Du musst den Stoff können, du darfst deine Eltern nicht enttäuschen. So in dem Sinne. Dadurch ist das Reallabor entstanden. Ich habe das mitbekommen, ich war in der Schule, ich habe die Briefe gesehen. Ich habe eine Künstlerin getroffen, wir wurden verbunden durch jemand und wir beiden haben gesagt, pass auf, wir haben so viele Studien, wie schlecht es unseren Kindern geht. Mental Health Krise ist in aller Munde. Wir müssen jetzt was tun und wir brauchen nicht noch 20 Studien. Wir machen diesen Raum auf und mit den Jugendlichen zusammen haben wir tatsächlich dann diesen Raum aufgemacht und da sind auch häufig Jugendliche. Wir geben den Raum auch ab an die Fridays for Future oder an die Schülis gegen Recht, an die faire Community bei den Jugendlichen. Die treffen sich dann da. Und wir machen aber auch als Angebot Resonanzgruppen für Schulklassen, 4x4 Stunden, wo wir die Erfahrung haben, die kommen. Also dann geht erstmal die Klangschale rum. Jeder hat seinen Klang. Ganz tolle Atmosphäre in Kurzform gebracht. Bis plötzlich ist der Vertrauensraum geschaffen und dann legen die ihre Themen auf den Tisch. Gewalt, keiner hört zu, mit keinem kann ich sprechen und dann große Erleichterung an. Dann fangen die an, sich zu beraten. Total schön, die umarmen sich, auch junge Männer. Ne? Solche Resonanzräume brauchen wir, weil die Jugendlichen damit alleine gelassen werden.
1: Genau, und dieses rechte Männerbild, was wir ja auch haben, ne? Also, genau, da ist auch ganz krass, dass die Mehrheit der jungen Frauen eben links wählt und die Mehrheit der jungen Männer rechts, mal so auf ganz, ganz grob gesagt. Ja. Was ich so mitgenommen habe aus deinen Ausführungen, dass wir, also ich komme aus dem Westen, du kommst auch aus dem Westen, wir nehmen viel wahr, dass sich Menschen, die im Osten die Transformation erlebt haben, die friedliche Revolution erlebt haben, und die Fabriken platt gemacht wurden und so weiter, jede Menge Menschen ihren Job verloren haben und so wir uns erklären, dass eben diese Politikverdrossenheit stattfindet. Und was ich bei dir höre, ist ja genau, und zwar diesen Gewinn bei der Schultransformation ist einfach eine bessere Schule.
0: Ja, im Reallabor führen wir auch solche. Auch wir haben auch Ost-West-Gespräche, Gesprächsangebote machen, Dinge, die unter der Decke gehalten werden, einfach mal nicht bewertet hören. Das ist total wichtig.
1: Genau, das ist das eine. Das andere ist, jetzt kommen wir wieder zur Schule zurück. Und zwar sind hier bei dieser Tagung viele LehrerInnen, die ganz deutlich eine andere Schule wollen. Und viele

0: Herzfeld heißt das, wo diese neue Schule ganz einfach für jeden verständlich beschrieben wird. Ein Lehrer, der richtig die Schule verändern will und die Schulleitung ist krass dagegen, wird es nicht schaffen. Strukturelle Veränderungen. Bildung für eine nachhaltige Entwicklung heißt tatsächlich ein Haltungswandel. Zeit statt Hetze. Kindern die Möglichkeit geben, eigenen Fragen nachzugehen. Weg vom Dozieren vorne hin zum kreativen Mitgestalten. Alles diese Sachen sind ja ganz krasse Veränderungen, die auch eine andere Lehrerrolle benötigen. Und die Schulleitung erlebe ich dann oft, die wollen sich mit niemand verderben.
1: Die haben Angst.
0: Verständlicherweise. Ja. Dann kommen welche, die sagen, ah, nee, wollen wir nicht. Ah, dann kommt man denen irgendwie entgegen. Also ich sag mal, dieses Rumeiern. Du musst erklären, die Lehrer und Eltern müssen verstehen, warum wir jetzt diese Transformation brauchen. Wenn das gut erklärt wird, am besten von jemandem außerhalb von Schule, dann verstehen die das und dann gehen die auch mit. Und dann musst du natürlich die Linie halten und nicht da so, ach ja, ja, aber vielleicht dann doch erst nächstes Jahr oder so. Und deswegen müssen die Führungskräfte gestärkt werden in Transformation. Kompetenzen, beziehungsweise noch besser ist, man holt sich jemanden, der eine Schule begleitet. Weil es ist ganz schön schwer, im laufenden Betrieb dies Neue wachsen zu lassen, das Alte noch verwalten zu müssen sozusagen, weil man fängt ja unten an, man kann nicht eine ganze Schule auf einen Schlag umstellen. Und dann angesichts von Lehrermangel, die Schulen müssen lernen, in agilen Teams zu arbeiten. Also ich erkläre nochmal das Schulsystem, das Alte. Da hast du Fachlehrer, die auch als Fachlehrer ausgebildet sind, die Fachwissen vermittelt, organisiert durch einen starren Stundenplan. Dieses System hat lange funktioniert, wie so ein Betriebssystem, wie für einen Computer. Und dann kamen jetzt in den letzten Jahren drauf Flüchtlinge, Digitalisierung, Inklusion, Corona. Bildung für nachhaltige Entwicklung, Corona, Krieg und so weiter, Kinder, die nicht Deutsch sprechen und so. Und das kann dieses System nicht mehr halten. Und deshalb müssen die Lehrer lernen. Die deutschen Lehrer arbeiten leider sehr schlecht in Teams, weil man ja gewöhnt ist von Schule, Einzelarbeit, Einzelnote, also über die Schule schon, in der Uni auch. Wenn die lernen, in Teams an den richtigen Fragen zu arbeiten und merken, dass sie sich gegenseitig stärken und unterstützen können, dann können die Probleme auch lösen. Und dann gibt es eben neue Lernformate, neue Haltungen. Vieles ist schon da, wie der Friday. Der Friday bedeutet 4 Stunden jede Woche, werden fest etabliert. In diesen Stunden geht es um die großen Themen der Welt, die 17 Nachhaltigkeitsziele, die in die Schule rein sollen, ist auch schon bildungspolitisch beschlossen. Und die Kinder lernen die kennen. Keine Armut, Gesundheit, Leben an Wasser, Leben an Land, Rechte, Gleichberechtigung und so weiter und beschäftigen sich damit. Und das Wichtige ist, sie machen dann keine PowerPoint, sondern sie überlegen sich dann, gibt es in der Schule oder um die Schule herum, in meinem Dorf, in meiner Kommune, in meinem Stadtteil, gibt es da etwas, was ich zu unserem Thema, zum Beispiel Plastik, zum Beispiel Müll, zum Beispiel Umgang untereinander mit Flüchtlingen, mit kleinen Kindern, Insektensterben. Können wir da irgendetwas tun? Und dann entwickeln die Lösungen, setzen die um und merken, boah, ich kann ja was machen. Ich bin nicht ohnmächtig. Die Ohnmacht ist ja die neue Pandemie. Und viele können helfen. Eltern, Initiativen, ganz viel können wir in der Natur machen. Ja, und dann wachsen alle und an dem Tag kommen alle gerne in die Schule. Viele haben auch in Bayern schon den Friday eingeführt.
1: Also gab es irgendwas, wo Sie denken, boah, das fand ich jetzt mal super, dass das öffentlich gesagt wurde?
2: Ich glaube, wir waren schon von Anfang an überzeugt, weil wir schon Friday-Erfahrungen in unserer Schulpraxis gemacht haben. Wir haben uns bestärkt gefühlt in dem, was wir tun.
1: Es gibt ja den anderen Friday. Fridays for Future haben gesagt, Schule scheiß drauf, wir gehen freitags auf die Straße und wir wollen dadurch die PolitikerInnen bewegen, mehr gegen den drohenden Klimawandel oder die drohende Klimakatastrophe zu tun. Auch eine Möglichkeit.
0: Das widerspricht sich ja in keinster Weise. Es ist nur so, dass die Themen, die Fridays for Future auf der Straße behandeln,

0: laut Lehrplan und laut Schulgesetz, nämlich den demokratischen Bürger zu erziehen, der die Umwelt schützt und den Planeten schützt, steht alles in den ganzen Schulgesetzen drinne, dass das nicht in Schule gemacht wird und du deshalb rausgehen musst aus Schule. Das habe ich jetzt einfach wieder reingeholt in Schule und wir haben auch öfter Demonstrationen. Wir haben auf der Didakta, das ist die größte Bildungsmesse Europas, die jedes Jahr in Deutschland stattfindet, die war dieses Jahr in Köln, da haben wir einen Stand gemacht, einen riesengroßen Stand, wo wir ein Zelt aus pinkfarbenen Bändern aufgebaut haben und in der Mitte stand ein Käfig und in dem Käfig standen 9 Schulstühle, weil wir durch die Kunstarbeit eines Schülers, der so einen Käfig gemacht hatte und Ohnmachtsfalle Schule drunter geschrieben hatte, uns haben inspirieren lassen. Und dann gab es aber die Befreiung. Die Befreiung, und wir hatten Schüler eines Gymnasiums 2 Tage dabei, 50 Schülerinnen. Es war ein Akt, die aus der Schule rauszuholen, das kann man sich gar nicht vorstellen. Und dann haben wir spontane Demo gemacht durch die Didakta. Das hat dazu geführt, dass am nächsten Tag in der Schule, es waren 2 Sechsklässlerinnen dabei, die sich schon die ganze Zeit aufregen, dass im IT-Unterricht die Geräte nicht benutzt werden dürfen. Die haben also theoretischen Informatikunterricht und die iPads sind im Schrank und der Lehrer gibt sie nicht raus. Und am Tag nach der Didakta haben die einen Sitzstreik gemacht auf dem Schulhof. Die ganze Klasse hat mitgemacht und haben durchgesetzt, dass sie die Geräte jetzt kriegen. Da haben wir uns sehr gefreut und die Lehrerin auch.
1: 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Und hier bei Radio Lora München auf 92.4 geht's weiter mit der Sendung Demokratie braucht Inklusion. Wie auch hier in Bayern eine friedliche Bildungsrevolution vorangetrieben werden kann, schildern jetzt 2 VertreterInnen der bayerischen SchülerInnenbewegung.
2: Einfach gesagt, wir sind entstanden aus dieser Petition. Sie wurde von der Amelie Nietzsche gestartet und die heißt Schluss mit Absagen und Ächzen. Und um diese Petition irgendwie weiterzutreten und endlich mal den SchülerInnen wieder die Macht über dieses eigene Schulsystem zu geben, über ihr eigenes Leben, dass sie selber gestalten können, was sie da lernen und wie sie das lernen, haben wir diese Petition gestartet. Und wir haben dann als allererstes eine Menge Öffentlichkeitsarbeit zu dieser Petition gemacht und eine dieser Sachen war auch eine Demo in München, das war am 6. April. Dann haben wir halt einfach die ganze Zeit versucht, mehr und mehr Aufmerksamkeit auf diese Petition zu richten, mehr auf das Schulsystem wieder zu richten, die Aufmerksamkeit und noch mehr die Aufmerksamkeit von SchülerInnen endlich dafür zu kriegen, dass sie selber, also wie wir es versuchen schon zu tun, dass auch mehr SchülerInnen wie wir sich dafür engagieren, das Schulsystem zu ändern. Naja, was wir da alles erlebt haben, das sieht man schon, den Söhner, den haben wir erlebt, den haben wir sehr gut erlebt. Wir haben die Petition halt gestartet und dann hat irgendwann auch der Söder davon Wind gekriegt und hat direkt gesagt, ja, solange ich da bin, werde ich mich selber dafür einsetzen, dass Echsen bleiben. Solange er da ist, ist die Demokratie egal, das ist die Mitbestimmung von SchülerInnen, die Petition ist komplett egal, weil er wird selber entscheiden, dass die Echsen und Abfragen bleiben. Das war wirklich ein besonderer Moment, ich erinnere mich noch. Wir sind weitergekommen, wir haben dann... Bei der Petition nach der Demo und so haben wir dann 57.000 Unterschriften gesammelt, hatten eine super Demo, sind richtig in die Öffentlichkeit gekommen. Überall gab es Presseberichte von uns und dann haben wir es tatsächlich geschafft, dass da eine Petition reingebracht wird und mal endlich zugehört wird. Leider wurde aber die Petition auch abgelehnt ein paar Tage später. Wir hatten gehofft, dass wir die Echsen endlich beerdigen können. Konnten wir leider nicht. Stattdessen haben wir die Mitbestimmung der SchülerInnen beerdigen müssen, immerhin für kurze Zeit, weil auch wenn wir es nicht geschafft haben, mit dieser Petition die Echsen abzuschaffen und endlich wieder Mitbestimmung für SchülerInnen herzustellen, kämpfen wir weiter, weil wir wissen, dass wir es schaffen können, weil wir gesehen haben, dass andere es schaffen können, wenn wir in beispielsweise andere Bundesländer schauen und weil wir wissen, dass wir es schaffen werden. Und ja, da sieht man es. Ich habe sogar miterlebt, dass an meiner eigenen Schule, ohne dass ich da irgendwas gemacht habe, das Schulforum darüber gesprochen hat, ob sie Echsen und Abfragen abschaffen. Ich habe fast geweint, als ich das herausgefunden habe, weil ich habe sie dann hatten, ist die SMV auf mich zugekommen, haben mir das gesagt. Und wir haben beispielsweise in München und in Nürnberg haben wir das hingekriegt, dass da eine Empfehlung halt, also dass darüber gesprochen wird, ob eine Empfehlung ausgegeben wird an einer der städtischen Schulen. Also wir haben riesige Erfolge schon allein in diesem Umfeld und das, abgesehen davon halt insgesamt über Bildung, Diskurs angetreten. Und in Rheinland-Pfalz sieht man auch, die haben es geschafft. Also, wir sind auf einem guten Weg. Unsere weiteren Forderungen, wir wollen, dass die Schule anders läuft. Wir wollen vor allem eine andere Leistungskultur, das ist einer der wichtigsten Punkte, weil das erleben wir am meisten mit als Schüler. Wir wollen insgesamt, dass sich sehr viel ändert. Und ja, wie wir das erreichen werden in Zukunft, das übernimmst du jetzt.
3: Ja, genau. Wir machen weiter. Söder hat zwar sein Machtwort gesprochen, aber ja, es ist frustrierend, aber wir machen auf jeden Fall weiter. Da sind auch schon verschiedene Aktionen geplant. Was ja jetzt momentan ganz aktuell ist, ist, dass das Sitzenbleiben wieder in die Debatte gekommen ist, ob man das nicht vielleicht abschaffen könnte. Und da haben wir auch den Plan, dass wir uns dann vor das Kultusministerium setzen und ja, wirklich dort sitzen bleiben für 12 Stunden und einfach mal da protestieren. Dann, das andere Thema sind natürlich auch noch die Abfragen. Und da hatten wir die Idee, dass wir mal in den Landtag gehen und dort ein paar Politiker abfragen und mal schauen, was die noch so alles wissen. So eben schön Geografie, 7. Klasse, mal schauen, was da noch hängen geblieben ist. Das heißt, das ist auch eine Aktion von uns. Und ich kann auch selber sagen, und das ist jetzt eher die Nachricht an euch, aber auch an Schüler, die ihr kennt, jeder kann bei uns mitmachen, also man muss nicht Schüler sein, auch als Erwachsener kann man mitmachen. Ich kann aus meiner Erfahrung sagen, dass ich total herzlich aufgenommen wurde und dass man, ja, dass da alle total auf Augenhöhe sind und man kann auch direkt mitmachen. Ich habe das Gefühl, ich kann was verändern und das ist ein unglaublich schönes Gefühl und ich glaube, das brauchen wir alle. Das heißt, wenn ihr mitmachen wollt, wenn ihr Schüler kennt, dann bitte tritt uns bei oder ihr könnt auch auf Insta oder TikTok folgen, da posten wir auch regelmäßig. Und ja, dann gemeinsam hoffen wir, dass wir diese bayerische Schülerbewegung voranbringen können.
1: Auch die GEW Bayern, die Gewerkschaft für Erziehung und Wissenschaft, hat sich den vielen UnterstützerInnen der Petition Schluss mit Abfragen und Exen angeschlossen. Auch sie fordert seit langem eine gemeinsame Schulzeit für alle Kinder bis zur 10. Und da sind wir wieder beim Beispiel der anfangs vorgestellten Primo-Schule Bergfidel Münster. Vor dem Gespräch mit Florian Kohl von der GEW gibt's jetzt erstmal Zeit für Musik.

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1: Und hier bei Radio LoRa München hören Sie gerade die Sendung Demokratie braucht Inklusion. Und die beginnt in der Schule, aber endet nicht dort.
2: Du selbst bist in der GEW und auch Förderschullehrer. Und die Sendung heißt Demokratie braucht Inklusion. Kannst du mal deine Gedanken zu dieser Aussage aus deinem Erfahrungsbereich äußern?
3: Das kann ich sehr gerne machen. Ich bin der Überzeugung, dass Demokratie nur dann funktioniert, wenn man die Rechte aller Menschen gleichwertig betrachtet. Und letztendlich, wenn wir von Inklusion reden, da reden wir von Menschen, die benachteiligt sind, die besondere, ja, sage ich jetzt mal, Maßnahmen brauchen, um Teilhabe an der Gesellschaft vollziehen zu können. Und deswegen glaube ich, dass es unglaublich wichtig ist, dass wir von einer inklusiven Gesellschaft als Ziel sprechen. Weil nur wenn wir alle Menschen mitdenken und auch Minderheiten mitdenken und auch die Rechte von Minderheiten mitdenken, dann leben wir in einer demokratischen Gesellschaft. Ansonsten wäre es eine herrschende Mehrheit und das hat meiner Meinung nach mit Demokratie nichts zu tun.
2: Genau, die Voraussetzung für Demokratie, für das Funktionieren von Demokratie ist das Fördern von Vielheit. Und es ist anstrengend für Menschen, die denken, dass sie auf der richtigen Seite des Lebens stehen, sage jetzt mal so in Anführungszeichen, sich an diesen Gedanken zu gewöhnen, dass Vielheit unabdingbar ist für eine demokratische Gesellschaft.
3: Ja, dem stimme ich vollkommen zu.
2: Genau. Und wie erreichen wir das?
3: Ich würde mal jetzt sagen, ich gehe mal vom Bildungsbereich oder vom schulischen Bereich aus. Meiner Meinung nach macht es in einer inklusiven Gesellschaft, das nehmen wir mal so von diesem Ziel Aspekt ausgehen, macht es überhaupt keinen Unterschied mehr zu differenzieren, ob da jetzt jemand eine Behinderung hat oder einen Förderbedarf in XYZ. Da macht es auch keinen Sinn mehr, Label zu verteilen, sondern da geht es wirklich darum, dass man sich jeden Menschen einfach aus einem pädagogischen Blickwinkel heraus anschaut, gemeinsam mit ihm überlegt, was brauchst du, um gut lernen zu können, was brauchst du, um einen guten Weg in der Gesellschaft gehen zu können und wie kann man dich am besten möglich unterstützen. Um was geht's eigentlich? Also geht's wirklich darum, dass wir da möglichst kompetente, kritikfähige und Individuen begleiten auf ihrem Weg oder geht's darum, dass wir möglichst frühzeitig anfangen, Leistungen gleichzusetzen, Leistungen zu vergleichen und je nachdem, was da für eine Leistung auf dem Papier steht, dann die entsprechenden, ja, sage ich jetzt mal, Chancen zu verteilen. Das hat meiner Meinung nach mit einer inklusiven Bildung nichts zu tun. Wir leben in einer Einwanderungsgesellschaft, wir leben in einer multiperspektivischen Gesellschaft, wir leben in einer extrem heterogenen Gesellschaft. Da kann es eigentlich nur darum gehen, dass als Grundvoraussetzung für gelingendes Lernen erstmal die Kompetenzen da sind. Wie gehen wir eigentlich miteinander um? Wie akzeptieren wir uns? Wie diskutieren wir? Also das ist alles das, was dann so unter diesem großen Aspekt der Soft Skills irgendwie mit reinkommt. Ja.
2: Weil vielen Menschen auch im Bildungssystem klar ist, dass wir Veränderungen brauchen. Wie beurteilst du das?
3: Ich bin da natürlich voll der Überzeugung, dass wir da Veränderungen brauchen. Ich bin auch voll der Überzeugung, ja, dass wir schon sehr lange Zeit Veränderungen brauchen. Momentan bin ich so ein bisschen am Struggling, beziehungsweise ich habe ein bisschen Angst, weil jetzt, wir haben einen extremen Lehrkräftemangel, wir haben einen riesigen Sanierungsbedarf an den Schulen. Wir versuchen verzweifelt irgendwie vor allem personelle Löcher zu stopfen. Wir haben immer mehr pädagogische Herausforderungen. Ich befürchte tatsächlich, dass dieser, wir müssen jetzt was ändern, dass der an den entscheidenden Stellen vor allem deswegen jetzt existiert, weil die Mangelsituation immer schwerer zu verwalten ist. Ich glaube, man muss tatsächlich gerade Sorge haben und man muss auch wirklich laut dagegen vorgehen, dass es nicht in eine ganz falsche Richtung geht. Dass es eher darum geht, wie können wir einsparen, wie können wir noch mehr ökonomisieren, wie können wir noch mehr technologisieren. Da müssen wir, glaube ich, gerade wirklich aufpassen, weil ja, das geht ein bisschen in eine ungute Richtung. Was ich immer mache, ist, ich bin auch noch im Personalrat tätig und Lehrkräfte sind mittlerweile wirklich eine hochgradig belastete Berufsgruppe. Das waren sie vor 20, 25 Jahren auch schon, aber ich glaube, das hat wirklich Dimensionen mittlerweile erreicht, die eigentlich nicht mehr tragbar sind. Und da werden dann auch einfach Maßnahmen irgendwie, aber eigentlich müsste man den Ist-Stand erstmal messen, man müsste sich erst genau angucken, wie sieht es denn eigentlich aus. Und die Leute vor Ort, also gerade die Lehrkräfte, die wissen das in der Regel ja, die sehen ja, was da tagtäglich vor Ort anfällt und was notwendig wäre, aber die sind dann leider oft die Letzten, die wirklich ernsthaft gefragt werden.
1: Und weiter geht's in der Sendung Demokratie braucht Inklusion mit zwei Beiträgen von der Fachtagung So muss Schule am 24. und 25. April in der Montessori-Schule Dachau. Am Ende des Inputs von Stefan Ruppaner, dem ehemaligen Schulleiter der preisgekrönten Alemannenschule, er übertitelte seinen Vortrag mit Unterricht ist aller Übel Anfang, entspann sich eine spannende Diskussion, von der natürlich nur ein kleiner Teil in dieser Sendung Platz hat.
4: So, jetzt schalte ich mir mal kurz ein für die Stimme aus dem Chat. Da war wirklich ganz, ganz rege Diskussion und auch sehr viel Danke und vielen Dank für den tollen Beitrag von dir, Stefan. Es haben sich ein paar Fragen um das Thema gedreht. Wie funktioniert es denn mit Kindern mit Behinderung? Wie groß ist da der Anteil? Und ich möchte da gleich auch noch die andere Frage anschließen. In dem Video, wo der Junge ja sehr eloquent gesprochen hat und dann gemeint hat, Kinder, die nur mit klaren Vorgaben zurechtkämen, würden da nicht reinpassen. Wie würdest du das da nochmal einordnen, bitte?
5: Ja, da hat er absolut recht. Also für den bringt dieses System dann keinen Mehrwert. Der ist dann Neustarter und dann kriegt er halt immer gesagt, was er machen muss. Aber dann hat er keinen Vorteil von unserem System. Das ist für den nicht erstrebenswert, wenn man ihm alles sagen muss.
4: Wie ist es denn, wenn Kinder dann, sagen wir, aus der dritten oder vierten Klasse wechseln? Die sind es ja gar nicht gewohnt. Ich würde fast schon sagen, sie sind ja versaut. Ja? Entschuldigung, wenn ich es so drastisch ausdrücke. Nehmt ihr die dann mit? Klar, wenn jemand das gar nicht erlernen kann, aber ich gehe ja davon aus, dass ihr so zeigt, dass es erlernen können.
5: Also wir hatten etwa 30 bis 35 Kinder pro Jahrgang in der Grundschule. Und dann haben wir 160 Anmeldungen für Klasse 5. Unsere eigenen 35 nehmen wir und dann nehmen wir halt noch andere dazu. Und wenn wir dann von anderen Grundschulen welche kriegen und dann arbeiten wir mit den Materialien, dann sagen, wenn du es kannst, musst du nicht alle Blätter machen. Die Materialien sind gar nicht so gedacht, dass man da alles macht. Und das müssen die erstmal verstehen, dass es kein Abarbeiten ist von welchen Sachen, sondern sie immer nachdenken müssen, kann ich es oder kann ich es nicht? Du musst eventuell gar kein Blatt machen. Und das haben wir vielleicht ein, zwei Monate zum Umerziehen, aber bis Weihnachten ist im Prinzip jeder drin. Und weißt du es, wir sind schon versaut, ja, von manchen Grundschulen her, aber es geht auch schnell. Also die Kinder sind das geringste Problem. Und die Behinderung, wir haben ja 30 Behinderte in der Schule, geistig, körperlich Behinderte, alles Mögliche bei unserer Schule. Und wir haben Fachkräfte für Inklusion genau null.
6: Ja, vielen Dank. Ich habe auch noch mal eine Frage zu dem Thema Schülerinnenförderbedarf. Und zwar, wir kommen von der ESIN-Förderschule eben auch. Ich würde nur interessieren, was Sie dazu sagen, Erfahrungen, Ihre Meinung auch, warum bietet so ein Schulsystem Kindern mit ADHS und so weiter, Impulskontrollstörungen etc., den Rahmen, den sie vielleicht gerade brauchen, warum fehlt es vielleicht viele, viele Probleme, die man so im Schulalltag hat, mit, ich nenne es mal, externalisieren, verhaltensauffälligen Kindern ab, viel besser als eben so einer Regelschule. Das würde mich interessieren. Danke.
5: Also das ist genau der richtige Punkt. Für E-Schüler ist es tatsächlich für viele gut, aber für manche geht es auch gar nicht. Es ist natürlich so, dass der kann ja früher aus dem Input rausgehen, wenn er will. Er sagt, er kann jederzeit rausgehen. Das heißt, wir haben viele Zwänge bei uns halt nicht mehr. Auch der Lehrer hat nicht den Zwang, jetzt den zu beaufsichtigen. Diesen ganzen Stress haben wir nicht mehr. Und wir können, es hat einige wenige E-Schüler gegeben, bei denen es nicht funktioniert. Das war bei den frühen Jahren, die letzten 5, 6 Jahre, war da eigentlich nichts mehr, weil die vielen Stress halt selbst aus dem Weg gehen können. Oder wir machen auch für manche Kinder dann halt Einzelregelungen, dass einer was Bestimmtes darf, was sonst keiner darf. Und so haben wir welche, die eben dann rausgehen und sich bewegen, weil wir wissen, der muss jetzt aufs Trampolin, das hat keinen Sinn, dass ich den zwinge, da muss man das aber im Lerngruppenrat, der jede Woche ist, auch klar sagen, warum der Heinz raus darf und aufs Trampolin gehen darf. Und da haben auch die anderen Kinder absolutes Verständnis. Aber wir können natürlich in dem Rahmen sehr individuelle Lösungen treffen, weil wir nicht kollektive Anweisungen geben müssen, was du ja normalerweise musst, wenn ich dir in die Klasse gehe.
1: Die zugrunde liegende Pädagogik der Alemannenschule orientiert sich an den Ideen von Peter Fratton, lange Zeit Berater für Bildung in Baden-Württemberg. Er prägte den Begriff Lernhäuser, in denen sich Kinder und Jugendliche begleitet von Erwachsenenteams in Gruppen oder auch alleine neue Lerninhalte aneignen, diese aber auch gleich mit praktischen Anwendungen verbinden, um so Wissen vom Kopf in die Hände zu bringen. Auch die Willy-Brandt-Gesamtschule in München arbeitet nach diesem Ansatz. Alle drei gehörten Bildungsexpertinnen, Margit Rasfeld, Stefan Ruppener und Reinhard Stähling, haben in zahlreichen Büchern und Veröffentlichungen ihre Ideen dargelegt, bieten auch Fortbildungen für interessierte Bildungsrevolutionärinnen an. Und auch in München soll ein Reallabor, von dem Margit Rasfeld in ihrem Input sprach, gegründet werden. Ein Ort, an dem das respektvolle Diskutieren wieder erlebt werden kann. Eine Grundvoraussetzung für lebendige Demokratie. Infos dazu gibt es über den Verein Eine Schule für alle in Bayern. Am Ende dieser Sendung hören wir Christine Lindner, Vorsitzende dieses Vereins und eine der Organisatorinnen der Fachtagung.
7: Tschüss, ciao, ciao. Wiederschauen.
1: Ciao. Ich kann mir vorstellen, dass dir ein Stein vom Herzen fällt, weil alles so super geklappt hat. Ist es so?
7: Ja, auf jeden Fall. Es waren zwei sehr, sehr ereignis- und intensive Tage. Und ich habe bei der Herfahrt heute Morgen mir gedacht, da arbeitet man 6 Monate lang hin, um das Ganze so aufzubereiten. Und dann macht's klack, dann ist es vorbei. Fast so wie Weihnachten. Die Vorfreude war groß, aber die Geschenke, die man erfahren hat, ebenso.
1: Du machst es ja nicht zum ersten Mal. Wie groß sind die Fortschritte von Tagung zu Tagung?
7: Also ich empfinde, dass das Bewusstsein von den Menschen, die hier ankommen, sehr viel, viel intensiver wird und dass sich auch die Kreise sehr viel erweitern. Also es sind nicht nur jetzt so die Insider, es werden tatsächlich einfach immer mehr Menschen. Und auch wenn man jetzt schaut, letztes Jahr waren wir so 80, 90 Teilnehmende. Dieses Mal waren wir 150 an beiden Tagen. Also es werden mehr und online waren ja auch jeden Tag zwischen 50 und 70 Teilnehmende dabei. Ja, also es werden mehr und das Bewusstsein wird auch größer dazu.
1: Genau, weil einfach die Probleme auf den Nägeln brennen und von oben keine Lösungen, also gerade in Bayern von oben keine Lösungen kommen. Also müssen die Lösungen von unten kommen und da seid ihr ziemlich gut dabei.
7: Also ich denke, dass wir Lösungen anbieten können. Also und das ist, glaube ich, das Wesentliche. Wir protestieren nicht nur, sondern wir bieten Lösungen an. Der Vortrag von der Margit Rasfeld hat das wunderbar gezeigt. Also zuerst eben die Probleme aufgezeigt, wie schlecht es unseren Kindern teilweise in der Schule geht. Nicht allen, aber es gibt große Probleme. Und dann eben die Lösung und weitere Lösung eben von Stefan Ruppaner oder von Herrn Stähling, wie man Schule anders machen kann.
1: Genau, und ich würde den Bogen ein bisschen weiterspannen, weil das Thema heißt ja, Demokratie braucht Inklusion. Und wenn wir die Demokratie nicht in der Schule verwirklicht können, wie wollen wir eine demokratische Gesellschaft schaffen?
7: Absolut. Deswegen war ich auch heute wieder sehr glücklich, dass die Jugend auf der Bühne war, die Bayerische Schüler- und Schülerinnenbewegung, die das ganz gezielt einfordern, dass sie teilhaben wollen und dass sie anders lernen wollen, dass sie leistungsbereit sind und entsprechend der demokratischen Gesellschaft auch einen Teil beitragen wollen.
1: Ja, dass sie einfach das selbstverständliche Recht in der Demokratie einfordern, mitzugestalten.
7: Absolut, so ist es, genau. Und das ist toll, dass Sie sich da so einbringen.
1: Ich danke allen, die diese Sendung möglich gemacht haben, den Zuhörenden für ihre Aufmerksamkeit und auch der BLM für die Förderung unseres Senders. Ich bin Beate Stölzel, verabschiede mich für heute. Tschüss, bis zum nächsten Mal.

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3: Hallo und herzlich willkommen zu einer neuen Ausgabe des Süd-Nordfunk, der Magazinsendung des IZ3W. Zu hören auf Radio Dreieckland in Freiburg auf der 102,3 oder in einem der vielen freien Radios in Deutschland. Diese Ausgabe Nummer 144 startet mit unserer diesjährigen Sendereihe Frieden gestalten, wie geht das? Was genau dahinter steckt, das erfahrt ihr gleich in einem Gespräch mit meiner Redaktionskollegin. Und wir stellen euch in dieser Sendung gleich zwei Friedensinitiativen vor. Einmal aus Israel und den palästinensischen Gebieten, eine andere aus der kolumbianischen Stadt Medellin. Außerdem im Programm ein kritischer Blick auf die Atomenergie 40 Jahre nach der Reaktorkatastrophe von Tschernobyl. Mein Name ist Christian Konde. Hallo!

0: Das war Milo Jota aus Argentinien mit Luciérnagas, einer Coverversion des Klassikers von Silvio Rodriguez. Ihr hört den Süd-Nord-Funk und jetzt kommen wir hierzu.
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0: Frieden ist keine Utopie, sondern eine Entscheidung. Ja, Martina, Süd-Nordfunk-Kollegin hier bei mir im Studio. Wir hörten den Jingle, den wir für unsere Sendereihe Frieden gestalten. Wie geht das? Produziert haben. Martina, warum eine Sendereihe über Friedensarbeit, wo es doch momentan eher danach aussieht, dass sich kriegerische und bewaffnete Konflikte weltweit ausbreiten? Wäre es da nicht angebracht, auf die Hintergründe und Folgen dieser Konflikte zu schauen?
3: Ja, auch gut. Aber ich sag das eine tun und das andere nicht lassen. Und ja, inzwischen lebt halt ein Viertel der Weltbevölkerung in Konfliktgebieten. Die Plattform War Watch zum Beispiel, die haben 112 bewaffnete Konflikte im Zeitraum zwischen 2024 und 2026 verzeichnet. 34 internationale, 78 regionale. Also von daher gebe ich dir recht, es sind Zeiten von Konflikten. Seit 11 Jahren steigen außerdem die Militärausgaben jährlich an.
0: Aber dennoch, warum macht der Süd-Nord-Funk dann eine Sendereihe über Friedensarbeit?
3: Naja, einfach weil darüber tatsächlich immer weniger berichtet wird. Obwohl ja Friedensarbeit, also vor allen Dingen so das wirkliche Arbeiten an der Basis, das findet täglich statt. Aber leider eben auch immer schlechter finanziert. Es gibt relativ wenig Wissen, würde ich mal so sagen, in der Öffentlichkeit über dieses Klein-Klein der Friedensarbeit. Aber es gibt immer mehr Halbwissen über ballistische Waffen. Das Militärische, das dominiert halt die Medien und das hat eben Einfluss und vergrößert eben auch diesen blinden Fleck über Friedensbemühungen.
0: Während aber gleichzeitig so der traditionelle Pazifismus ein bisschen belächelt wird, oder?
3: Das ist eigentlich nicht Thema unserer Sendereihe zum Frieden. Wir werden militärische Einsätze weder pauschal verdammen noch pauschal befürworten, denn die Welt ist extrem komplex, jeder Konflikt ist komplex. Und ich würde mal sagen, Patentrezepte gibt es da nicht.
0: Und mir ist auch aufgefallen, es gibt immer weniger Berichte über Friedensstrategien, die ja in der Tat sehr kontextgebunden sind, oder über theoretische Ansätze von Friedensinitiativen, von Konflikttransformation, über Transitional Justice und so weiter. Und noch weniger wird über die unermüdliche professionelle Arbeit von FriedensarbeiterInnen berichtet.
3: Ja, genau, das meinte ich gerade. In einem Interview des Süd-Nordfunk letztes Jahr mit Friedensaktivisti aus dem Sudan kam genau das zur Sprache. Berichtet wird sehr viel über die Gräueltäter und Täterinnen, das ist auch richtig so, aber eben gar nicht mehr über lokale Friedenskräfte. Und das ist eben schlecht, das verzerrt halt das Bild über die Menschen im Sudan und ich glaube, das ist genauso bei anderen Ländern. Sie werden irgendwie zu reinen Opfern oder wilden KämpferInnen degradiert und die Friedensinitiativen zu porträtieren, das soll so ein Gegengewicht sein. Diese Darstellung von so verfeindeten Ethnien oder wilden Banden in den hiesigen Medien sehr stark, also Menschen, die erbittert brutal kämpfen. Aber so die Friedensbemühungen, die kommen dann oft von der UN, von nordischen Entwicklungsagenturen, aus reichen Ländern, die dann den Frieden bringen sollen. Das ist jetzt natürlich ein bisschen holzschnittartig dargestellt, das weiß ich. Mhm. Aber genau diese Wahrnehmung ist hierzulande eben in der Öffentlichkeit unglaublich dominant. Und mit diesen Bildern wird auch Politik gemacht, aktuell eben eher für Aufrüstung.
0: Mit dem Blick nach Afrika auch nochmal, zwischen Kongo und Ruanda wurde Damit rühmt sich zumindest US-Präsident Donald Trump, endlich ein Friedensabkommen unterzeichnet, ja vor kurzem.
3: Frieden beginnt aber nicht mit einer Unterschrift auf irgendeinem Stück Papier, sondern eben mit dieser harten, oft langjährigen Arbeit daran, so eine zerrissene Gesellschaft wieder zusammenzubringen. Also Unrecht aufarbeiten, Versöhnungsarbeit, Reintegration von KämpferInnen, KindersoldatInnen, Riesenthema, Abbau von Feindbildern oder auch so die Ursachen eines Konfliktes wirklich mal offen zu legen, nach Lösungen zu suchen, Gewaltprävention, all das und ja, noch viel mehr. Und genau das fehlt eben jetzt in der DR Kongo. Ich bin da eher pessimistisch, wie es weitergeht. Und das haben wir auch gesehen, die Kämpfe zwischen M23 und der Armee, der Regierung, die gehen weiter.
0: Vermutlich ist das auch ein Grund, warum es so weltweit gerade eher weniger Geld für Friedensarbeit gibt, oder?
3: Also es gibt immer größere Budgets und Sonderbudgets für Aufrüstung. Weltweit werden laut SIPRI 2.788 Milliarden US-Dollar für militärische Zwecke ausgegeben, aber nur 83 Milliarden für diesen gesamten Bereich Entwicklungszusammenarbeit, humanitäre Einsätze. Und davon wiederum ist eben nur ein kleiner Teil für Friedensarbeit. Also so ganz genaue Zahlen dazu gibt es nicht. Man sieht schon, das ist ein echtes Ungleichgewicht. Und ja, die Budgets schrumpfen auch in Deutschland.
0: Und was genau ist in der Sendereihe Frieden gestalten? Wie geht das? Was ist denn genau die Nord-Süd-Perspektive?
3: Wir wollen vor allen Dingen Stimmen von FriedensarbeiterInnen aus dem globalen Süden hörbar machen, die so an der Basis arbeiten, aber auch ExpertInnen. Nur wir wollen eben nicht Menschen hier in Europa direkt befragen.
0: Nun sind ja je nach Konflikt militärische Einsätze, bei der UN oft Peace Enforcement genannt, auf die letzte Hoffnung, auch für die Bevölkerung. Ich denke da zum Beispiel an die UN-Mission in Liberia, im Kongo oder aber auch in Mittelamerika.
3: Und je nach Art des Konfliktes sind so militärische Einsätze, würde ich sagen, auch absolut notwendig. Also mich hat persönlich zum Beispiel geprägt, dass diese UN-Friedensmission damals in Ruanda 1994 dem Genozid tatenlos zusehen musste, weil sie eben nicht eingreifen durfte. Ja, sie musste halt zusehen. Also ich würde mal sagen, wir wollen und werden in der Sendung keinen bedingungslosen Pazifismus abbilden. Das ist auf keinen Fall unser Anliegen.
0: Also jeder Konflikt muss sehr genau angeschaut werden und so ein pauschaler Rundum-Pazifismus ist da sicher auch keine Lösung. Es gibt interessanterweise ja auch einen Zweig im Journalismus, der sich Peace Journalism nennt. Was ist das genau?
3: Einfach mal zur Erinnerung. Ich meine, Medien sind sozusagen die vierte Macht im Staate. Sie sind einflussreich, aber auch gefährdet, wie der jüngste Bericht der Pressefreiheit, ist ja jetzt gerade rausgekommen, erneut nochmal gezeigt hat. Und vor allen Dingen in Konfliktregionen gibt es sehr viel Repression gegen Medien. Ein Phänomen auch des aufsteigenden Autoritarismus. Und Peace Journalism ist ein Konzept, was eben genau das Gegenteil will. Und JournalistInnen dazu ausbildet, eben medial einen Beitrag eher zur Befriedung zu leisten. Und das ist ein sehr komplexes Feld.
0: Das Radio Milcolin in Ruanda ist ein historisches Gegenbeispiel zu Peace Journalism, weil es steht eigentlich für Hetze und Propaganda.
3: Als die Rolle dieses sehr gewalttreibenden Journalismus in Anführungszeichen in dem Radio bekannt wurde, also diese Aufrufe zum Töten, die Indoktrinierung und all das, da haben JournalistInnen eigentlich weltweit angefangen, konkrete Konzepte zu entwickeln, Leute auszubilden. Wie kann man Medienarbeit eben friedensfördernd statt kriegstreibend einsetzen? Im Kongo, in Mali, in Kolumbien, also in Ländern mit sehr vielen Konflikten, wissen die Menschen durchaus um die Bedeutung von Friedensjournalismus. Das ist einfach dort ein wichtiges Konzept. Es wird unterrichtet. Es gibt ganze Forschungsinstitute dazu, die das hervorgebracht haben. Und die wollen dieser Kriegspropaganda und diesen einseitigen Berichten eben entgegenstehen.
0: Mhm. Noch ein Punkt zum Schluss. Es gibt gerade aus dem globalen Süden auch Kritik an diesem Konzept des liberalen Friedens, des Liberal Peace und auch an dieser mittlerweile sehr gewachsenen Friedensindustrie, so einer Peace Industry. Was kannst du dazu sagen?
3: Zusammengefasst ist damit das Überstülpen, würde ich mal sagen, von fertigen Konzepten der Friedensarbeit oder dieser Friedensmission gemeint. Denn Friedenskonzepte und ihre Finanzierung ist ein Bereich, der eben nicht frei ist von hegemonialen Machtinteressen. Und ich denke, dass wir dazu auch einiges hören werden von den Menschen aus lokalen, konkreten Friedensinitiativen, die wir befragen werden.
0: Frieden gestalten, wie geht das? So heißt die neue Sendereihe innerhalb des Süd-Nordfunk. Vielen Dank, Martina, aus der Redaktion.
3: Gerne.

Wake All the Nation der südafrikanischen Band National Wake. Ein Lied aus den späten 1970er Jahren, also noch zu Zeiten der Apartheid. Wir haben es gerade besprochen. Der Süd-Nord-Funk widmet sich dieses Jahr verstärkt zivilgesellschaftlichen Friedensinitiativen. Eine Voraussetzung von Frieden ist immer auch der Umgang mit der bereits geschehenen Gewalt und dem aus ihr erwachsenen Leid. Der Weg dorthin führt oft über Vergebung. Das zeigt die Initiative Parents Circle Families Forum. Sie bringt seit fast 30 Jahren israelische und palästinensische Familien zusammen, die durch den Nahostkonflikt Angehörige verloren haben. Auch die israelische Aktivistin Robi Damelin, die Palästinenserin Leila Al-Sheikh und die in Berlin lebende Israelin Verit Berman. Sie erzählen in dem folgenden Beitrag meiner Kollegin Eva Gutensohn von persönlichem Verlust, von der Arbeit an Schulen und in Dialoggruppen, von Vergebung als innerem Befreiungsakt und von der Überzeugung, dass Frieden nicht von Regierungen verordnet werden kann, sondern in der Zivilbevölkerung wachsen muss.

0: My name is Robbie Damlin.
1: Mein Name ist Robbie Damelin und ich bin dem Parent Circle beigetreten, nachdem ich meinen Sohn David verloren hatte. Er wurde von einem palästinensischen Scharfschützen getötet.
2: Berit Behrmann lebt in Berlin und kam über Umwege zum Parent Circle. Ihre sogenannte Eintrittskarte in die Organisation war ebenfalls ein persönliches Schicksal.
3: 9 Monate, nachdem ich Israel verlassen habe, im Jahr 2003, ist meine Mama bei einem Selbstmordattentat in Jerusalem ums Leben gekommen. Und 20 Jahre später bin ich Parent Circle beigetreten.
2: Laila Al-Shehs Geschichte beginnt früher mit einem Leben unter Besatzung, mit Checkpoints und Einschränkungen, die für PalästinenserInnen Alltag sind.
4: I became a member in the Parent Circle after I lost my son Kosai. He was 6 months old.
5: Ich bin dem Parent Circle beigetreten, nachdem ich meinen Sohn Kusai verloren hatte. Er war 2002 6 Monate alt, als israelische Soldaten in jener Nacht in unser Dorf kamen und Tränengas einsetzten. Dadurch wurde er sehr krank. Als wir versuchten, ihn in ein Krankenhaus in Bethlehem zu bringen, hielten uns die israelischen Soldaten mehr als 5 Stunden lang auf. Und als wir schließlich das Krankenhaus erreichten, sagte der Arzt, es ist zu spät, um sein Leben zu retten.

0: Ruby Damelin stellte sich 3 Jahre nach dem Tod ihres Sohnes eine Frage, die sie nicht mehr schlafen ließ.
1: Sie haben den Mann gefasst, der ihn getötet hat. Und das stellte mich vor ein riesiges Dilemma. Denn ich hatte mich für den Frieden eingesetzt und von Versöhnung gesprochen. Aber das war eine Bewährungsprobe. Meine ich wirklich, was ich sage? Nach 3 Monaten habe ich einen Brief an die Eltern des Mannes geschrieben, der ihn getötet hat. Und 2 Palästinenser aus unserer Gruppe haben den Brief überbracht.
0: Die Antwort, die zurückkam, war kein Zeichen der Versöhnung. Der Mann, der David getötet hatte, schrieb, sie sei verrückt und solle seine Familie in Ruhe lassen. 10 Menschen habe er getötet, um Palästina zu befreien. Und trotzdem war Ruby nicht enttäuscht.
1: Ich wusste von seinen Eltern, dass er als kleines Kind mit ansehen musste, wie sein Onkel von der israelischen Armee getötet wurde. Dann verlor er noch 2 weitere Onkel im 2. Aufstand. Ich glaube, er ist auf einen Weg der Rache geraten. Das bedeutet nicht, dass ich irgendeiner Gewalt das Wort rede. Aber es bedeutet, wenn ich verstehe, warum, dann kann das der Beginn eines Gesprächs sein.
0: Der Parent Circle Families Forum, kurz PCFF, ist eine Organisation aus israelischen und palästinensischen Angehörigen, die durch den Konflikt Familienmitglieder verloren haben. Gegründet 1995, zählt er heute über 850 Mitgliedsfamilien. Es ist keine Partei, kein politisches Programm. Nur Menschen, die wissen, was Verlust bedeutet, auf beiden Seiten.
1: Seit dem 7. Oktober sind noch viele mehr dazugekommen. Über 80 neue Mitglieder. Das ist fast ein Wunder, wenn man bedenkt, wie kurz das alles erst zurückliegt.
2: Es war für mich eine sehr, sehr wichtige Gruppe, vor allem direkt nach dem 7. Oktober, der mich zum einen sehr hart retraumatisiert hatte und zum anderen einem in so eine Realität reingeworfen hat, in der alle erwarten, dass man sich für eine Seite entscheidet. Da haben wir uns oft online getroffen, gerade in der ersten Zeit danach. Und das war so eine Insel von Sanity, wie heißt es? Also von Empathie und Mitgefühl.
0: Der Parent Circle hat 2 Büros. Eines in Tel Aviv, eines in Beit Yala im Westjordanland. Er wird von 2 Frauen geleitet. Die Arbeit des Parent Circle ist zutiefst menschlich. Begegnung statt Theorie und Schmerz statt Parole. Über Jahre besuchten palästinensische und israelische Mitglieder in Tandems Schulen. Eine palästinensische Person, eine israelische. Sie erzählten, was sie verloren hatten.
2: Es ist ganz schön schwer, einen Mensch weiter zu dehumanisieren oder weiter als nicht menschlich zu sehen, wenn man den in den Augen schaut und die Person von der eigenen Verlust erzählt. Und noch schwerer ist es, wenn die Person, der angeblicher Feind, der halt als weniger als Mensch angesehen wird, zusammensitzt und zusammen die Geschichte erzählt mit einer von unseren.
0: Ruby Damelin beschreibt, was passiert, wenn man in eine jüdische Schulklasse geht und sie fragt, wer jemals mit einer Palästinenserin ein wirkliches Gespräch geführt hatte.
1: Es wird wahrscheinlich eine einzige Person in der Klasse sein. Wer spricht Arabisch? Vielleicht noch eine. Wer war schon im Ausland? Wahrscheinlich fast alle. Und da beginnt man zu begreifen, wie abgeschnitten sie voneinander sind. Und genau das ist unsere Arbeit, diese Abgeschnittenheit zu überwinden. Denn diese Abgeschnittenheit erzeugt Angst, Angst vor dem anderen. Und aus dieser Angst wird Hass. Und aus dem Hass wird Gewalt.
0: Seit 3 Jahren aber darf der Parent Circle nicht mehr an israelische Schulen. Der Bildungsminister hat es verboten. Die offizielle Begründung, die Organisation verherrliche Terrorismus, weil sie gemeinsam mit PalästinenserInnen trauert. Die eigentliche Begründung, sagt Werit Beermann, hat die Regierung unfreiwillig selbst verraten.
2: Weil wenn wir unsere Geschichten erzählen in Schulen, dann gefährden wir die zukünftigen Soldaten. Weil wenn die Soldaten PalästinenserInnen als Menschen sehen, dann wären sie halt schlechtere Soldaten. So. Deshalb dürfen wir nicht mehr in Schulen rein. Dagegen gehen wir immer wieder vorgerichtlich.
0: Neben den Schulbesuchen gibt es Dialoggruppen, mononationale und binationale. Eine Frauengruppe, Workshops, Vorträge. Online-Treffen, seit der 7. Oktober die physische Begegnung unmöglich gemacht hat. Und einmal im Jahr die gemeinsame Gedenkzeremonie.

0: לכולם וברוכות הבאות לטקס יום הזיכרון הישראלי-פלסטיני ה-21 של תנועת לוחמים לשלום ופורום המשפחות השכולות הישראלי-פלסטיני. מרחבן ואהלן וסהלן בכם. במראסם אחיה א-זכרה אל-ישראליה אל-פלסטיניה אל-חדיה ואל-עשרין ומונתדה אל-עאילת א-ת'קלה אל-ישראלי אל-פלסטיני.
1: Seit 21 Jahren machen wir das gemeinsam mit Combatants for Peace. Die ersten Zeremonien waren eher klein, da waren 200-300 Leute im Publikum. Und im Jahr 23 wurde das im Park Hayakon, in einem großen Park in Tel Aviv, gehalten mit über 15.000 ZuschauerInnen.
2: Heute wird die Adresse erst am Morgen der Veranstaltung bekannt gegeben. Die Atmosphäre in Israel ist zu gefährlich geworden.
1: Letztes Jahr auch einmal also richtige Gewalt. Da war eine richtig gewaltvolle Demonstration und ja und Attacke auf eine Synagoge in Ra'anana, wo BesucherInnen von dieser Zeremonie wirklich verprügelt wurden.
2: Ein Mitglied des Parent Circle, ein junger Krankenpfleger namens Tamam, wurde von der israelischen Armee erschossen. Ein anderer bekannter Friedensaktivist im Westjordanland von einem gewalttätigen Siedler ermordet. Die Friedensarbeit hat ihren Preis. Eines der wichtigsten Schlagwörter bei Parent Circle ist Vergebung. Das klingt im Kontext dieses Konflikts fast wie eine Provokation. Ist sie die Voraussetzung für jede Friedensarbeit im Parent Circle?
3: There's no clause for forgiving in belonging to the Parent Circle.
4: Es gibt keine Klausel zur Vergebung, wenn man dem Parent Circle beitritt. Alle müssen sich zur Gewaltlosigkeit bekennen, zur Versöhnung und zum Ende der Besatzung. Vergeben, das ist eine ganz persönliche Entscheidung.
3: Forgiving is a very personal decision.
2: Und eine schwierige, denn viele wissen nicht einmal, wem sie vergeben sollen. Der Täter ist oft ebenfalls tot, die Verantwortung diffus. Der Schmerz bleibt aber konkret.
3: In fact, if you think about it, how many Palestinians actually would know who to forgive?
4: Wenn man ehrlich darüber nachdenkt, wie viele Palästinenser wüssten überhaupt, wem sie vergeben sollen? Sie wissen ja meistens nicht, wer ihre Angehörigen getötet hat.
2: Für Laila Al-Sheh wurde Vergebung dennoch zu einem persönlichen Ankerpunkt. Sie erzählt von einem Mann, dem sie begegnet ist, einem ehemaligen hochrangigen Offizier der israelischen Armee.
5: Er war in meiner Region stationiert und er hat einem palästinensischen Auto mit 6 Kindern den Weg ins Krankenhaus versperrt. Es war so schwer für mich, ihm zuzuhören.
2: Aber dann erzählte der Mann weiter. Als sein eigener Sohn krank wurde und er ihn ins Krankenhaus fahren wollte, stoppte ihn ein Wächter. In diesem Moment verstand er, was er den PalästinenserInnen angetan hatte. Er verließ die Armee, wurde dafür inhaftiert, gründete danach eine Organisation, um das Leben der PalästinenserInnen zu verbessern.
6: Then I looked to him and I said, thank you for telling me that part of your story.
5: Ich habe ihn angeschaut und gesagt, danke, dass du mir diesen Teil deiner Geschichte erzählt hast. Es ist so schwer für mich, aber gleichzeitig möchte ich dir danken für den Mut und die Würde, das vor mir auszusprechen, weil ich weiß, was du versuchst zu tun, diese Besatzung zu beenden.
1: Mein Leid ist riesengroß. Ich habe

0: Leben und sie gibt mir einen klareren Blick auf das, was ich tue.
1: Der Nahostkonflikt bzw. Krieg zwischen Israel und benachbarten Ländern oder Terrororganisationen besteht, seit es den Staat Israel gibt. Aber es schien noch nie so schwer wie heute. Nach dem 7. Oktober und dem darauffolgenden massiven militärischen Vorgehen Israels, bei dem Zehntausende, vor allem ZivilistInnen, starben, noch an einen dauerhaften Frieden zu glauben, der beiden Bevölkerungen gerecht würde. Laila, Robbie und Weret zweifeln aber keine Sekunde daran.
2: Ich bin der festen Überzeugung, dass es kommt, dass wir diesen Frieden bringen. Krieg ist menschengemacht, Besatzung ist menschengemacht, Frieden ist auch menschengemacht. Das ist jetzt keine Naturgewalt, die wie so ein Tsunami über uns kommt und wir können nichts machen. Das glaube ich nicht. Die Frage ist nicht, ist Frieden möglich? Frieden ist möglich und Frieden wird kommen. Die Frage ist nur, wann wird er kommen und wie viele Tote bis dahin?
1: Robbie Damelin, die aus Südafrika stammt und die Zeit der Apartheid erlebt hat, zieht einen anderen historischen Vergleich.
3: I can tell you that when I came to Israel in 1967,
4: als ich 1967 nach Israel kam, hätte mir damals jemand gesagt, dass Schwarze und Weiße eines Tages gemeinsam in einem Raum sitzen und eine Wahrheits- und Versöhnungskommission abhalten würden, ich hätte gesagt, der spinnt. Aber genau das ist passiert. Wir suchen die Mandelas, die Gandhis, die Martin Luther Kings. Sie müssen einfach kommen. Natürlich glaube ich daran. Hoffnung ist ein ganz wesentlicher Teil jedes Friedensprozesses. Und diese Hoffnung habe ich.
1: Für Robbie Damelin ist dabei die Friedensarbeit an der Basis entscheidend. Politische Vorträge allein reichen nicht.
3: The long-term vision is to create a framework for a reconciliation process.
4: Die langfristige Vision ist es, einen Rahmen für einen Versöhnungsprozess zu schaffen, der bereitsteht, wenn irgendwann ein politisches Abkommen unterzeichnet wird. Denn wenn wir die Menschen an der Basis nicht einbeziehen in das Ende eines Konflikts, dann können wir bestenfalls auf einen Waffenstillstand hoffen.
3: All we can hope for is a ceasefire.
1: Diese Basisarbeit versuchte der Parent Circle zu etablieren. Weret Berman nennt aber zwei Projekte, die zeigen, wie die Grundlagen für Frieden in den vergangenen 30 Jahren gestört wurden. Eine israelisch-palästinensische Sesamstraße, die Anfang der 2000er Jahre zweimal ausgestrahlt wurde und dann verboten. Und ein gemeinsam von einem israelischen Psychologen und einem palästinensischen Historiker erarbeitetes Geschichtsbuch, das israelische und palästinensische Narrative nebeneinander stellt.
2: Das wurde 2008 herausgegeben und in einem Pilotprojekt in Palästina und in Israel, also in der Westbank und in Israel, freigegeben für ein Jahr und prompt wieder verboten. Jetzt mittlerweile ist dieses Buch auf alle möglichen Sprachen übersetzt worden. Man kann mit denen weltweit arbeiten, aber nicht in der Westbank und nicht in Israel.
1: Was es also bräuchte? Friedensbildung in Schulen, Medienpräsenz, Begegnung. Und Geld für Grassroots-Arbeit, die israelische Regierung gerade äußerst ungern fördern will. Dabei ist es laut Parents Circle nur ein kleiner Schritt, den es bräuchte.
5: The anger and the hatred could end after we sit, we listen to each other with empathy.
0: Die Wut und der Hass können enden, wenn wir zusammensitzen, wenn wir einander mit Empathie zuhören, den Hintergrund des anderen verstehen wollen, wenn wir versuchen, uns in die Lage des anderen zu versetzen.
2: Meine Fantasie ist, das habe ich auch eingangs gesagt, es haben da alle die gleiche Rechte. Mir ist es tatsächlich ganz egal, und das, ich weiß, manche sehen das kritisch, ob das jetzt ein jüdisches Land ist. Ich würde Religion daraus halten. Mir wäre es wichtig, dass alle in Frieden und Gerechtigkeit da leben können. Und ob es ein Land, zwei Länder, drei Länder sind, Hauptsache haben alle die gleiche Rechte. Also Bewegungsfreiheit, Meinungsfreiheit, alle Freiheiten und Menschenrechte, die allen gelten sollen. So sehr meine Fantasie aus, dass die 14 Millionen Menschen, die da leben, die ungefähr zur Hälfte jüdisch und zur Hälfte palästinensisch sind, dass sie da alle in Frieden, in Sicherheit, in Freiheit leben können.
1: Robbie Damelin will nicht zum Schweigen gebracht werden. Auch nicht von denen, die ihr Bild im Hisbollah-Fernsehen gezeigt haben, als Feindbild.
4: Was kann mir noch passieren? Ich denke nicht an Gefahr. Und ich habe vor nichts Angst.
1: Der Parent Circle arbeitet weiter. Die jährliche Gedenkzeremonie fand an einem geheimen Ort statt, ausgestrahlt in alle Welt. Zehntausende haben zugeschaut. Mehr

0: als je zuvor wollten kommen. Und in Deutschland haben Berit Behrmann und andere Gleichgesinnte den Freundeskreis Deutschland gegründet, um die Botschaft in einen Diskurs zu tragen, in dem sie dringend gebraucht wird.
1: Friedensarbeit, die muss, finde ich, sowohl Grassroots bottom-up als auch von Regierungen top-down passieren. Von den Regierungen können wir zurzeit gar nichts erwarten. Deshalb muss umso stärker das bottom-up gefördert werden. Und das braucht Öffentlichkeit und das braucht Geld für diese Arbeit. Und es braucht einen Glauben dran. Aber dass Frieden möglich ist, hat uns die Geschichte immer mal wieder gezeigt. Also dass allein, dass ich hier als Enkelkind von Holocaust-Überlebende in Deutschland sitzen kann und frei darüber reden kann, ist ein Zeichen davon.
2: Peace for me, it means equality, it means safe, it means a normal life.
3: Frieden bedeutet für mich Gleichheit, Sicherheit, ein normales Leben für mich, für meine Familie, für alle Menschen, die in diesem Land leben.
2: For me, for my family, for all the people who live in this land.

Was bedeutet Frieden für dich? Wir hörten die Antwort von Leila Al-Sheikh, Mitglied der israelisch-palästinensischen Initiative Parents Circle, am Ende des Beitrags von meiner Kollegin Eva Gutensohn.

0: Das war Memphis, der israelisch-palästinensischen Rap-Kombo Dam, hier im Süd-Nordfunk.
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0: Und das, was wir hier hören, das ist ein Lied des Vallenato-Sängers Nelson Velázquez. Was dieser Künstler der kolumbianischen Volksmusik mit einer Friedensinitiative in Medellin zu tun hat, das möchte ich in den folgenden Minuten erzählen. Die Stadt Medellin in Kolumbien ist vielen ja im globalen Norden oder mittlerweile auch weltweit vor allem als eines im Kopf, als die Hauptstadt des Medellin-Kartells, der Heimat des vor mehr als 30 Jahren getöteten Drogenbosses Pablo Escobar und natürlich für das berühmteste Exportgut Kolumbiens, J-Jo, Schnee, Perico, Koks, Kokain, wie auch immer. Die Substanz wird weltweit immer beliebter, die Konsummengen steigen. Doch dahinter stehen schon immer auch Gewaltstrukturen, die die Menschen vor Ort, beispielsweise in Medellin, unmittelbar betreffen. Deshalb möchte ich heute mit euch einen Blick darauf werfen, wie die Menschen in Medellin, die Regierung und auch die Mafiabosse selbst heute versuchen, ein friedliches Miteinander in der Stadt möglich zu machen und zu erreichen. Beginnen möchte ich diese Geschichte in einem Haus im Viertel 12 de Octubre in Medellin. Vor ein paar Monaten war ich hier bei der Gruppe Cooperación Heroínas y Héroes del Amor, Heldinnen der Liebe, zu Besuch. Sie treffen sich in einem Haus. Es ist eine Art kleines Kulturzentrum in der Comuna 6 von Medellin. Die Organisation besteht schon seit mehr als 10 Jahren. Ihr Ziel? Menschen, die von der Bandenkriminalität und der damit einhergehenden Gewalt betroffen sind, zu unterstützen. Das können Opfer von Gewalt selbst sein, aber auch TäterInnen, ehemalige Angehörige von sogenannten Combos oder Mütter und Väter, deren Kinder Teil dieser Strukturen sind oder waren. Das Haus, in dem sie sich heute treffen, war früher ein Treffpunkt von Jugendgangs. Die Stadtteilaktivistin Marta Macias erzählt.
2: Hier haben sie sich getroffen, hier haben sie herumgehangen. Es war so etwas wie ein Zentrum für ihre Aktivitäten und für viele Nachbarn ein Ort der Angst. Nach langen Gesprächen mit ihnen und ihren Chefs haben wir erreicht, dass sie uns das Haus überlassen haben, und ich habe dann mit der Stadtverwaltung alles abgeklärt.
0: Heute ist das Haus ein Treffpunkt der Nachbarschaft. Es gibt einen Kleidertausch, gemeinsames Kochen und ab und zu auch einen Gottesdienst. Ein Schwerpunkt der Arbeit von Marta ist heute auch die Arbeit mit Jugendlichen. In der Metropolregion Medellin existieren laut BeobachterInnen heute etwa 15 größere Organisationen. Sie sind lose in einem Bündnis organisiert, das sich La Oficina, das Büro, nennt. Sie finanzieren sich aber nur noch teilweise aus dem Drogenhandel. Die großen Exportrouten kontrollieren heute andere Akteure. Die Gangs aus Medellin bekommen zwar auch noch das ein oder andere Stück vom großen Kuchen ab, doch ihre Einkünfte generieren sie mit dem Drogenhandel innerhalb der Stadt und der Region, mit Schutzgelderpressung, Produktpiraterie. Und sie sind Dienstleister für alles Illegale. Sie begehen Auftragsmorde, waschen Geld, treiben Schulden ein. Die illegalen Strukturen zählen laut ExpertInnen etwa 12.000 bis 15.000 Mitglieder. Oben stehen die großen Capos, ganz unten junge Menschen aus den Vierteln. Und um die, sagt Marta Macias, kümmere sich niemand und verweist auf zwei etwa 17-Jährige, die einige Minuten zuvor ins Haus hineingelaufen waren.
3: Porque no solamente está el habitante de calle, sino está el que habita la calle, que son muchos pelados y muchos pelados. Esos chicos que se acaban de ver que entraron acá, ellos.
2: Viele der Jugendlichen, so wie die, die du hier gerade gesehen hast, leben praktisch auf der Straße. Sie kommen hierher, um rumzuhängen. Hier bekommen sie was zu essen, machen Musik. Manchmal kommen sie zum Schlafen, weil sie zu Hause rausgeflogen sind. Wir nennen diese Leute die Opfer der Gosse, diejenigen, die nicht zählen, die niemand im Hinterkopf hat, für die sich niemand einsetzt, beispielsweise wenn sie im Gefängnis landen. Wenn es um den urbanen Konflikt in Medellin geht, konzentriert sich alles auf die Führungsfiguren, aber sie haben die untere Schicht vergessen. Es sind diejenigen, die keine ökonomischen Reichtümer anhäufen, die Letzten, die irgendwas von dem Geld sehen, das diese Strukturen erwirtschaften. Das ist schon seit den 90er Jahren so. Doch auch diese Leute haben eine Geschichte und ihre Schmerzen. Auch sie sind Teil dieser Kette des bewaffneten Konflikts.
3: Sus propios dolores, sí, que hacen parte de esa cadena del conflicto, los que no consiguen toda esa economía que sí se mueve al interior de una estructura.
4: 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En videos de cámaras de seguridad se observa el ingreso de vehículos de alta gama, mujeres y hasta dos civiles controlando la entrada y salida de invitados.
0: Auch aktuell liegt der Fokus in der medialen Berichterstattung wieder einmal auf den Bossen. Diese sitzen mittlerweile alle im Gefängnis und von dort aus verhandeln sie seit etwa 3 Jahren mit der Regierung über einen Friedensvertrag. Aktuell aber steht der Prozess wieder einmal vor dem Scheitern. Der Grund? Die Bosse hatten im Gefängnis eine große Party veranstaltet und dazu auch einen berühmten Schlagersänger eingeladen. Entsprechend groß war der Aufschrei in der Stadtgesellschaft, als das herauskam. Der Regierung blieb kaum etwas anderes übrig, als die Gespräche erst einmal auf Eis zu legen. Dort, wo die Party stattfand, im Gefängnis von Itagüí, im Norden der Metropolregion von Medellín, hatte ich 2 der Bosse der Oficina vor einigen Monaten zum Interview getroffen. Sie, die mutmaßlich für zahlreiche Morde, den Aufbau bewaffneter Strukturen und viele Straftaten mehr verantwortlich sind, geben sich heute als sozial engagierte Anführer kommunitärer Prozesse. Einer ihrer Sprecher ist Carlos Pesebre. Er hat fast sein ganzes Leben innerhalb der Mafia-Strukturen Medellins verbracht.
5: Die Medien und die Unterhaltungsindustrie haben seit Pablo Escobar ein bestimmtes Bild geschaffen. Sie stellen also dar, als ob wir, die bewaffneten Gruppen, reine Organisationen des Drogenhandels sind. Aber das ist verkürzt. Als der Drogenhandel in den 80er Jahren aufkam und das Geld Teil des Alltags wurde, in die Institutionen vordrang und auch die Viertel kamen, sahen wir junge Menschen in den Vierteln darin eine Möglichkeit, unsere prekären wirtschaftlichen Umstände zu überwinden. Aber auch die Abwesenheit staatlicher Strukturen in unseren Vierteln, die fehlende Versorgung mit Wasser und Strom, dem allgemeinen Mangel.
0: Neben Carlos Pesebre saß damals auch Sebastian Murillo, ein weiterer Sprecher der Organisation. Er sagte:
6: Las oportunidades no llegan a los barrios y los mismos muchachos en busca de salir adelante y sacar adelante sus familias por el abandono del Estado.
7: Die Chancen auf ein gelungenes Leben sind nicht bis in die ärmeren Viertel der Stadt gelangt. Die Jungs aus dem Viertel wollten sich und ihre Familien voranbringen, sie aus der Armut führen. Weil sie keine legalen Möglichkeiten dazu bekommen, versuchen sie es über illegale Wege und versuchen, Teil der Bandenstruktur zu werden und dadurch Geld zu verdienen. Wir wollen den Jugendlichen durch diesen Friedensprozess zeigen, dass es andere Wege als den der Gewalt gibt. Wir wollen ihnen gemeinsam mit staatlichen Stellen, dem Bildungssektor und mit Hilfe der Privatwirtschaft Möglichkeiten dazu eröffnen, Geld zu verdienen und sich weiterzuentwickeln. Sie sollen sehen, dass es andere Auswege aus der Armut gibt als das Verbrechen. So können wir einen Transformationsprozess bei den Jugendlichen anstoßen und so kann eine neue Generation heranwachsen, die ohne Gewalt auskommt.
6: Esa transformación en la juventud y empezará a crear una nueva generación con una cultura alejada de la violencia.
0: Die kriselnden Friedensgespräche waren eine Initiative der linksgerichteten Regierung von Gustavo Petro. Gedacht war sie als Dialog zwischen 2 Verhandlungsteams, das eine von staatlicher Seite, das andere von Seite der Mafiabosse. Dafür hatten die Behörden die 10 Anführer der Gang in eben jedem Gefängnis von Itagüí zusammengezogen und ihnen teilweise Hafterleichterungen gewährt. Doch ein Akteur fehlte in diesem Verhandlungsengagement von Beginn an, die Zivilgesellschaft. Die Basisorganisation, in denen sich diejenigen zusammenfinden, die den Alltag in Medellín leben, die auf verschiedene Art und Weise von der Herrschaft betroffen sind, die die bewaffneten Strukturen in Medellín ausüben. Durch bewaffnete Auseinandersetzungen, Morde zwischen verfeindeten kleineren Gangs, durch Schutzgelderpressung, den Drogenhandel in ihren Vierteln, die Rekrutierung von Jugendlichen. Kurz, die kriminelle Herrschaft in, so BeobachterInnen, etwa 80% der Millionenstadt Medellín und seiner Metropolregion. Diego Herrera ist Friedenskoordinator der Organisation Viva la Ciudadanía. Sie hat nach dem Beginn der Gespräche begonnen, die Stadtgesellschaft zu organisieren und zu mobilisieren.
8: Se generó, digamos, un ambiente y un escenario de movilización ya más local cuando se instala el proceso de...
9: Als die Gespräche zwischen Regierung und den bewaffneten Banden im Juli 2023 begannen, haben wir eine Vollversammlung organisiert, bei der 100 Menschen das erste Mal überhaupt in der Stadtgeschichte darüber diskutiert haben, wie ein urbaner Frieden in Medellin überhaupt aussehen könnte. Weil wir gesagt haben, es kann nicht sein, dass es einen Verhandlungsraum innerhalb des Gefängnisses gibt. Wir brauchen auch einen Verhandlungs- und Gesprächsort außerhalb des Gefängnisses. Denn der urbane Frieden kann nicht nur zwischen der Regierung und den Sprechern der Oficina diskutiert werden, bei dem es vor allem um das Schweigen der Waffen geht. Der Frieden muss auch etwas mit einer städtischen Agenda zu tun haben. Frieden ist nicht nur eine Abwesenheit von bewaffneten Auseinandersetzungen, sondern muss auch soziale Gerechtigkeit bedeuten. Ein Frieden, der die sozialen Ungleichheiten in der Stadt angeht, der das Recht auf Leben aufgreift, besonders in Bezug auf die illegalen Aktivitäten in der Stadt, auf die sich diese kriminellen Strukturen stützen.
0: Auch wenn die Gespräche derzeit in der Krise steckten und noch keine Ergebnisse produziert hätten, schon jetzt, sagt Diego, hätten sie zu spürbaren Verbesserungen in den Vierteln der Stadt gesorgt. Die Mordrate ist in den vergangenen Jahren auf ein Rekordtief gefallen. Allein das habe in den Vierteln für spürbare Verbesserungen gesorgt und sei für die Menschen eine große Erleichterung. Und Diego Herrera nennt noch weitere Faktoren für die Bedeutung der Zivilgesellschaft im Mediner Friedensprozess.
9: Würde die Zivilgesellschaft die Friedensgespräche nicht begleiten, wären sie erstens deutlich weniger legitimiert, zumal die Stadtverwaltung und auch die Gebietsregierung gegen diesen Verhandlungsprozess sind. Zweitens wäre ohne die Zivilgesellschaft das Verständnis eines urbanen Friedens deutlich eingeschränkter. Es wäre auf die Verhandlungen mit den bewaffneten Akteuren beschränkt und würde die Komponenten der sozialen Gerechtigkeit weniger berücksichtigen. Denn es geht ja um die grundlegende gesellschaftliche Transformation der Viertel und nicht nur darum, dass die bewaffneten Mitglieder der Banden sich demobilisieren und ihre Waffen abgeben. Und drittens würden die Friedensgespräche ohne zivilgesellschaftliches Engagement nicht so breit in der Stadt diskutiert werden, wie das der Fall ist. Sie wären ein deutlich weniger relevantes Thema für die Bevölkerung und die Menschen würden nicht verstehen, dass die Gespräche und ein erfolgreicher Abschluss nicht den Bandenchef nützen würde, sondern den Menschen in der Stadt insgesamt.
0: Sagte mir Diego Herrera von der Initiative Viva la Ciudadanía aus Kolumbien. Wir hörten, wie Organisationen der Zivilgesellschaft in Medellin in Kolumbien versuchen, den Friedensprozess in der Stadt mitzugestalten.

0: 40 Jahre sind vergangen, seit es im Atomkraftwerk von Tschernobyl zu einem GAU kam, einem größt anzunehmenden Unfall. Bei der Explosion des Kernreaktors Ende April 1986 wurden große Mengen Radioaktivität freigesetzt. Tschernobyl steht seitdem als Chiffre für die Gefahren, die mit der Gewinnung von Energie durch Atomkraft verbunden sind. Meine Süd-Nordfunk-Kollegin Martina noch einmal bei mir im Studio. Du hast in der aktuellen Ausgabe der Zeitschrift IZ3W einen Artikel zu Atomkraft geschrieben. War dieser 40. Jahrestag für dich Anlass, einen Beitrag über Strahlenopfer zu schreiben? Dein Motiv war die Erinnerung an die damaligen Opfer?
1: Ja, also Strahlenopfer ist der Titel von dem Beitrag, von daher verstehe ich deine Frage. Jein, mir ging es eher darum, nochmal zusammenzufassen, dass Kernenergie eben an vielen Orten weltweit ständig Strahlenopfer fordert. Also nicht erst bei einem Reaktorunfall oder so einem Kommunikations-GAU, wofür Tschernobyl in gewisser Weise ja auch steht. Uran fordert Strahlenopfer entlang der gesamten Lieferkette und die ist sehr komplex. Zudem leben wir in einem sich stark veränderten geopolitischen Umfeld jetzt im Vergleich zu der Zeit, zu Tschernobyl. Es gibt immer mehr autokratische Willkür, Großmachtfantasien, massive Aufrüstung. So hat Trump zum Beispiel neue Atomtests im Pazifik angekündigt. Das war so gegen Ende letzten Jahres. Auch soll in Nevada jetzt möglicherweise wieder Uran abgebaut werden. Dort gab es schon historisch auch sehr viele Strahlenopfer. Und aufgrund dieser geopolitischen Verschiebung und der geplanten Wiederbelebung der amerikanischen Atomenergie ist in den USA die Nachfrage nach sogenanntem heimischen Uran massiv gestiegen. Und es gibt diese 80 Milliarden Atomoffensive dort.
0: Was ist das für eine Atomoffensive?
1: Naja, es gab diesen präsidialen Erlass, das war am 23. Mai 25. Demnach soll eine Reindustrialisierung der nuklearen Lieferkette und schnelle Lizenzprozesse in den USA eben angestoßen werden. Trump will die Unabhängigkeit von russischen und chinesischen Lieferanten. Und im Oktober 2025 haben die Eigentümer der Westinghouse Electric Company, das ist einer der weltweit führenden Akteure in dieser zivilen Nuklearindustrie, die haben mit den USA eine Partnerschaft geschlossen mit einem Volumen von eben mindestens 80 Milliarden Euro. Das ist der Name der Offensive. Und darin steht eben auch, dass neue Uranabbaugebiete gesucht werden in Colorado und eben wieder in Nevada.
0: Du sprachst gerade auch von der insgesamt sich wandelnden weltpolitischen Lage, also nicht nur in den USA?
1: Genau. In Zeiten dieser multiplen Krise erlangt ja die Kernenergie eine ganz neue Attraktivität. Also angesichts der Energiekrisen und der Suche nach Energieautarkie. Auch das ist eine Folge von Kriegen, militärischen Konflikten, die weltweit halt gerade stark zunehmen. Das heißt, dass dieses geopolitische Feld, diese multipolare Konstellation von Großmachtfantasien, die Militarisierung, all das, das ist einfach ein anderes Klima als das, was zu Zeiten des Kalten Krieges herrschte oder auch kurz danach, als es zwei große Kontrahenten gab. Mit der Abrüstung war ja in der Tat zumindest die militärische Nutzung von Kernenergie irgendwann auch stark heruntergefahren worden.
0: Das heißt, du wolltest mit deinem Beitrag in der Zeitschrift IZ3W gar nicht an die Opfer von Tschernobyl erinnern?
1: Ich wollte eben an diese extrem vielen, auch vergessenen Opfer erinnern, die Kernenergie bis heute mit sich bringt. Egal ob jetzt für militärische oder zivile Zwecke. Tschernobyl steht hier in Europa ja auch so ein bisschen für diese fatalen Sicherheitslücken der Sowjets. Und man glaubt, in Europa und in Amerika einfach eine bessere Sicherheitstechnik zu haben. Auch transparentere Kommunikation, besseres Krisenmanagement und so weiter. Das Narrativ lautet dann, unsere Kernkraft ist sicher. Und Tschernobyl wird hierzulande sehr gern so ein bisschen als so ein rein epochaler Fall betrachtet. Die Bilder von damals haben so einen historischen Charme des Grauens, finde ich, in den Dokus, die man jetzt gesehen hat. Dabei zeigen ja Studien, dass die Zahl der Folgestrahlenopfer gar nicht wirklich erfasst ist. Die Gesundheitsrisiken für die Bevölkerung in der Region, die sind nach wie vor wirklich schwer absehbar. Und die Erinnerung an damals wird eigentlich nur lückenhaft mit den Risiken der weltweiten Nutzung von Kernenergie von heute überhaupt noch in Verbindung gebracht. Das war für mich die Motivation.
0: Und hast du da eine Zahl? Man hört ja immer wieder, dass die Erfassung selbst eher unklar ist.
1: Also Zahlen findet man immer, die man sucht. 30 direkte Todesfälle durch die Katastrophe verzeichnet zum Beispiel diese UN-Organisation Scientific Committee on the Effects of Atomic Radiation. 2 Tote durch die Explosion und 28 Ersthelfer, Feuerwehrleute und so weiter. Die waren halt direkt den Strahlendosen ausgesetzt und sind daran dann direkt gestorben. Das widerspricht extrem einer anderen Zahl, nämlich 900.000 Todesfälle weltweit. Das ist eine Zahl von der Organisation Internationale ÄrztInnen zur Verhütung des Atomkriegs. Beide Seiten behaupten, wissenschaftlich korrekt zu arbeiten. Und gut, die eine zählt halt nur die direkten, eindeutig nachweisbaren Todesfälle und die anderen auch so langfristige Folgekrebsfälle.
0: Der Unterschied, das sind also die vergessenen Opfer, die du eben angesprochen hast.
1: Ja, ich wollte vor allem an die schleichenden Opfer der gesamten Uranlieferkette erinnern und auch an einige Großkatastrophen, die wir hier in Europa so gar nicht auf dem Schirm haben.
0: Wir hier kennen primär Tschernobyl und natürlich dann noch Fukushima in Japan.
1: Ich kann ja mal ein bisschen aufzählen. Zu den vergessenen Katastrophen gehören zum Beispiel auch die Testunfälle aus den Zeiten des Kalten Krieges, vor allen Dingen im Pazifik, in Kasachstan, aber auch in den USA. Auf den pazifischen Inseln wurden zwischen 1946 und 1996 über 300 Atomwaffentests durchgeführt. Und das wurde nicht nur Land kontaminiert, sondern auch Lagunen, das Meer, die Marshallinseln mit Plutonium, Cäsium, Strontium und weiteren Nukleotiden, deren Halbwertszeiten reichen teils über menschliche Zeithorizonte weit hinaus. Das heißt, die Verseuchung ist dauerhaft. Bis heute kämpfen viele InselbewohnerInnen im Pazifik mit den Folgen. Und über diese Einzelheiten haben in der EC3W zum Beispiel Kamari Koto und Eberhard Weber von der South Pacific University Suva, das ist auf den Fidschi-Inseln, im Dezember einen lesenswerten Artikel geschrieben.
0: Wenn du über Tests sprichst, ich erinnere mich aus dem Geschichtsunterricht Castle Bravo, ein Wasserstoffbombentest, der wurde 1954 auf dem Atoll Bikini gezündet. Das Atoll gehört doch zu den Marshallinseln im Pazifik.
1: Ja, dort haben die Leute auch immer noch Probleme. Also der Test selber, der war 2,5 Mal stärker, als er ursprünglich berechnet wurde und gilt als der schwerste nukleare Kontaminations-GAU in der US-Geschichte.
0: Na gut, dann kann man sagen, das ist jetzt aber schon ziemlich lange her.
1: Viele Gebiete blieben aber Jahrzehnte unbewohnbar. Das heißt, für die BewohnerInnen begann eigentlich eine richtige Odyssee der Umsiedlung. Es gibt Klagen gegen die US-Regierung, die bis heute andauern. Und um die machen sich vor allen Dingen auch junge Studierende im Pazifik gerade Sorgen, wegen des steigenden Meeresspiegels nämlich. Und infolge der Erderwärmung und des Klimawandels droht die Freisetzung von weiterer Radioaktivität in der Region bis heute.
0: Warum sollten wir uns heute noch, wo doch ganz andere Sicherheitsstandards auch gelten, damit beschäftigen? Es gibt genügend andere Sorgen und drohende Katastrophen, Klimakrieg, Artensterben, die Rückkehr der autoritären Demokratiekrisen.
1: Die Uranbegehrlichkeiten, die wachsen vor allen Dingen angesichts dieses Wettlaufs um Energieautarkie. Also interessant ist vielleicht das indische Energieministerium, das hat im Oktober 25 einen Plan veröffentlicht, wonach es die Kernkraftkapazität auf 100 Gigawatt steigern möchte, um klimaneutral zu werden. Aktuell verfügt Indien über eine Kapazität von 7,5 Gigawatt. Da kann man sich schon vorstellen, was da vielleicht alles dazu kommt. Oder in Kenia, da fand gerade eine Atomenergiekonferenz in Nairobi statt und anlässlich dessen hat der dortige Präsident William Ruto angekündigt, dass sehr bald mit dem Bau eines 200 Megawatt Atomkraftwerks in Siaya begonnen wird. Das ist da direkt am Viktoriasee. Die Bevölkerung wurde bisher kaum über die Baupläne aufgeklärt. Es gibt Widerstand in Kenia. Es gibt Umweltorganisationen, die versuchen, darauf aufmerksam zu machen und vor allen Dingen einfordern, dass es eine transparente Beratung der lokalen Bevölkerung geben muss.
0: So viel bis hierher. Das ganze Interview mit Martina könnt ihr nachhören auf der Webseite von Radio Dreieckland unter rdl.de. Den Artikel, auf dem dieses Interview basiert, den könnt ihr auch nachlesen und zwar auf iz3w.org. Ja, und das war sie auch schon, die 144. Ausgabe des Magazins Südnordfunk. Ich bedanke mich fürs Zuhören und bei allen, die im Hintergrund an dieser Sendung mitgewirkt haben. Mein Name ist Christian Konde. Bis zum nächsten Mal.

0: wir müssen Straßen mal und 52.000 dran!
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0: Jo, hallo und herzlich willkommen hier in eurem Colloradio zu eurer Disharmonic Noise Conspiracy. Folge 216 im Jahre 2026 des Herrn. Des Herrn Miklowald.
1: Ja, ich mach das mal in der Mitte hier.
0: Jo, ey, wir sind hier heute alle da. Alle, das heißt, fangen wir jetzt zu meiner Linken an. Wer sitzt dort?
2: Die Magda.
0: So, Bauer.
2: Guten Tag. Ja. Und, wie geht's weiter in der Vorstellungsrunde? Soll die Gummiball rumgehen? Na,
3: Dirk oder? Aus Löbau, grüß Gott.
4: Hallo, Daniele aus hier, Pieschen. Also, 5 Sekunden von hier.
1: Der Thomas, moin.
5: Und euer Steffen.
0: Yes, sir. Genau, wir sind heute starke Truppe und werden heute echt eine starke Sendung wieder machen. Angefangen haben wir mit Ten Masked Men, einer ausschließlichen Coverband, die sich auf 80er-Jahre-Cover, Pop-Cover eingeschossen hatten. Das erste Song war eine Coverversion von
2: Billy Idol.
3: Ja, und man hat den Text gut gehört, fand ich.
0: Super, oder?
3: Also es gibt immer so Coverbands, da hast du die Texte halt immer nicht raus in dem Genre, aber.
0: Ja, genau. Gerade so bei solchen Grindcore-Bands versteht man ja so, auch so selten die Texte.
6: Praktisch keine Band, die hier läuft, versteht man irgendwie.
0: Wir werden das heute auch rauskriegen. Ja. Wir können euch ja ein paar Anspieltipps machen. Ja,
3: deswegen nuscheln wir auch immer so beim Reden, weil es bei uns ähnlich ist.
0: Genau. So, wir machen jetzt wieder reihum heute hier. Jeder spielt bei einem Song, den er mitgebracht hat. Und ich hab meinen hinter mir. Magda,
2: du hast deinen schon weg.
0: Ich hab meinen schon weg.
2: Ja, dann machen wir einfach mal mit Flashcore. Das sollte dann eigentlich gleich der erste Tab sein in dieser Liste da. Ja, genau. Deutsche Death Metal Band. Und da habe ich von dem älteren Album, ich glaube 2002 oder sowas, den Song Devastation, ich bin halt ein bisschen, ja, von der Soulskinner mitgebracht. Genau. Da geht's einfach mal los, hä?
0: Geht los.

0: So, das war jetzt ziemlich ausladend am Ende.
1: Sehr abrupt das Ende. Aber kann man machen. Geile Mucke.
0: Ja, wie geht's denn weiter? Jo, machen wir hier.
2: Mir wurde gerade der nackte Finger gezeigt. Daher gehe ich jetzt auch im Death Metal Bereich einfach mal auch weiter mit Obituary.
1: Da kannst du mal gucken. Muss
2: ja,
1: ich mal
2: ganz
1: gucken.
2: Hinten irgendwo.
1: Ganz hinten.
0: Meinst du Obituary?
1: Ja, geil.
0: Ja.
1: Lass uns diskutieren. Das
2: genau, spricht sowieso jeder anders aus. Ja, aber eben. Der Song heißt cool. Violence von der Inked in Blood von der 2.14er.
0: Ja.
2: Schön nochmal geknüppelt jetzt, 2 Minuten und ein paar zerquetschte.
0: Ach, freue ich mich, super.
1: Oh, kannst du nochmal sagen, wie die Band heißt?
2: Obituary.
1: Ganz anders. Obituary, die Geist.
3: Obituary.
4: Obituary. Sind doch bestimmt gesponsert.

0: Und da war es auch schon vorbei.
1: Razzi, Fazzi, Obituary.
2: War aber sehr schön, sehr schön.
1: Obi-Knobi. Super. Die Platte ist mir gar nicht so bekannt gewesen. Ich kannte bloß die ersten zwei, die Slowly wie Rot und dann, was, wie hieß die nächste?
3: Cause of Death. Yes, ja. Sir.
1: Und danach war Feierabend mit Death Metal bei Hoppel.
3: Du hast ja mit dem Stuhl ab, wenn ich Cause of Death sage.
1: Ja, kannst du ja eigentlich auch mit den Tisch. Muss ich gleich mal ein Gruppenfoto machen, Digga.
0: Kannst auch nachher meinen Stuhl haben. Ich kann auch stehen.
1: Und ihr müsst, also sitzt ihr mir auf eurem Stuhl mit der einen Arschbacke?
0: Auf jeden Fall, wir machen uns das hier richtig kuschelig.
1: Ja, richtig cool. Teilt ihr auch euch die längste Praline der Welt hier? Oh Gott, was die Leute denken schon wieder. Der alte Mann, komm, du hast wirklich hier jedem eine Praline in gepackt.
2: Nee, es war halt sehr freundlich, ja. Ein schöner Willkommensgruß.
1: Duplo, ohne Werbung zu machen.
0: Ja, sonst musst du dafür noch hier zahlen, ey.
1: Ich pack meinen
2: Wir machen aus. Hier keinen ASMR.
1: Jetzt geht's los.
0: Also ich würde ja lieber Musik hören. Ich weiß ja nicht, wie
2: euch. Wär ich auch dafür.
4: Hast du gehört, wie das weich lutscht?
1: Ich hab mich vergessen. Ja, Steffen, bild ein, Minion.
3: Ja, also ich würde gerne was hören. Und zwar, ich kann den Monitor nicht sehen, aber ich schieb den mal so ein bisschen hier rüber. Mhm. Ah, jetzt siehst du nichts mehr, ne?
1: Ich kann mal alles, ich rate, wo du bist.
3: Ja, genau.
1: Das schmeckt lecker.
3: Also pass auf, in der Liste, da gibt's irgendwo Carcass.
1: Jetzt so.
3: Und der Song heißt, Moment, ich muss kurz drauf gucken, dann kann ich es mir merken.
4: Toi, toi, toi.
3: Das letzte Wort. Cadaveric Incubator of Endoparasites würde ich gerne hören.
1: Ah, das ist mein Lieblingssong, das kann ich dir noch auswendig.
2: Schön.
0: Schön, dass du das da aussprechen kannst.
1: Der ist von der Platte, ne?
3: Ich weiß nicht, von welcher.
1: Ich habe ja vorhin gesehen, in dem Ordner stand, das ist Symphony of Sickness.
3: Ja, die habe ich auf jeden Fall, das würde passen.
2: Ja.
1: Da steht hier unten. Los. Wir müssten ja das eigentlich auch alle erkennen.
2: Das hauen wir raus.
3: Ja, genau. Das ist von der Platte auf jeden Fall.
1: Leute, ruft hier an, wenn ihr wollt. Sagt uns, von welcher Platte der ist. Ruft an unter 0351 32 05 47 11 und wünscht euch was. Grüßt Oma, Opa, Mutti, Vati und sagt, von welcher Platte der Song ist. Dann kriegt ihr freien Eintritt. Sagen wir euch dann noch auch wofür. Später.
2: Bin gespannt.
1: Müssen wir uns was ausdenken jetzt.

0: Jo.
1: Wenn du dir sicher sein kannst.
2: Jep, jep, jep, jep.
0: Karkas.
2: Schön, schön.
0: Feinikowski.
2: Vielen Dank fürs Mitbringen.
3: Sehr gerne. Der Musik von eurem Steffen.
0: Ja, sehr gut, sehr gut.
1: Ich habe jetzt schon den Titel aussprechen, kann ich jetzt nicht. Ich habe es nicht mit ablesen geschafft.
3: Ganz halt auf der Fahrt hierher geübt.
0: Ja, sehr gut. Freue ich mich schon hier. Guck mal, ey, ich bin dran, war. Pass auf, ich habe einen Song mit. Der ist nicht ganz so alt wie dein, den du gerade mitgebracht hast.
3: Ja, das ist, darum geht's jetzt nämlich auch.
0: Symphony of Sickness, wie alt war die? Vor 89, oder?
2: 88 ich gesagt, vielleicht? Ich hätte 88 oder 89 gesagt, irgendwie Ende der 80er.
0: Na, dann müssen wir jetzt hier auch nicht battlen, dann machen wir auch Gleichstand. Ich habe nämlich auch einen von 1989 mit, und zwar Ratos do Porão aus Brasilien. Mit ihrem Song Children Without Future von ihrer Platte namens Brasil. Und geht direkt los.
2: Jupp. Yep.

0: Sachsen-Punk-Radio. Wir wollten Werbung hier machen für Sachsen-Punk-Radio. Sachsen-Punk-Radio ist auch ein schönes Radiospiel. Die ganze neue Truppe seit paar Monaten, seit knapp einem Jahr machen die auch Sendungen, und zwar am ersten Montag des Monats.
1: Ja.
0: Senden die immer. Gehen wir hier Grüße raus von uns.
2: Ja, Grüße.
1: Gegrüßt.
2: Ich will mal anhören, höre ich zum ersten Mal.
0: Genau. Könnt ihr euch auch anhören, ist auch schönes Zeug. Lustige Truppe.
1: Ja.
0: Genau den Tab?
1: Ja, den Tab kannst du nehmen.
0: Okay.
1: Den habe ich nämlich beim letzten Mal nicht mehr geschafft. Da hatte ich Blockheads mitgebracht von dem Album This World Is Dead. Und das gibt's nämlich jetzt wieder als Neuauflage bei Bones Brigade. Also wer die noch nicht im Schrank stehen hat, findet die dort jetzt wieder als Neuauflage. Und da habe ich auch gleich den Titelsong This World Is Dead mitgebracht.
0: Ah, super.

0: Jo, Blockert.
1: Ja, verkackt. War nicht der Song, den ich eigentlich hören wollte. Ihr habt jetzt quasi Pro-Livers stattdessen gehört.
2: Und ja, nicht, aber den trotzdem gut, ne?
0: Ah, hat bestimmt eingefallen.
1: Song. Aber na gut, dann beim nächsten Mal wieder.
0: Jo.
1: Ja.
3: Ja, wahrscheinlich ich jetzt wieder.
0: Oder wenn du willst,
3: Mio. Doch, denn ich, guck mal, ich mach das ganz einfach. Ich mach das jetzt von ganz hinten. Mach mal Escular Grind an.
4: Hast du
3: gefunden?
1: Ja, da ist er.
3: Ja, da ist er, genau. Da. Und zwar müsste das sein Always Watching You. Und ja, wer die ganz geil findet, die spielen am 8.6. in Berlin.
0: Okay.
3: Das ist schon mal so ein kleiner Anreiz für die ganzen Sachen, die jetzt so die nächsten Tage und Wochen und Monate kommen. 8.6. Berlin. Escular Grind.
0: Super.
3: Und ich weiß gar

0: Jo.
1: Ja.
0: Es gehört rein aus Massachusetts und mit zwei Frauen am Gesang, oder?
2: Nee, eine. Eine singt und die andere hat Bass, glaube ich.
0: Ah, okay. Hat und singt nicht mal immer mit?
2: Spielt den Bass.
1: Warum
2: oder
1: soll
2: so.
1: Sie denn mitsingen?
2: Oder die Gitarre, Bass oder Gitarre, irgendein Saiteninstrument.
0: Okay.
1: Also reicht doch, also was heißt reicht? Mehr Gesang ist immer gut, aber.
0: Na, ich hätte das so in Erinnerung gehabt, aber die trübt mich ja in den letzten Jahren immer öfter.
1: Eieiei.
3: Kann sich Steffen noch erinnern, was er spielen wollte?
0: Oh mein Gott. Steffen, oh Gott sei Dank. Gucke hier.
4: Das müssen wir jetzt hier kurz aus der Kalten machen. Moment mal, ja. Ich wollte auf jeden Fall, um jetzt mal noch mal ein bisschen anderen Wind hier reinzubringen, Converge hören, und zwar.
2: Na ja.
1: Sehr schön.
2: Ja.
4: Downpour von einem Album meiner Wahl.
0: Ja.
4: Ich habe sogar ein T-Shirt von dem. Mir fällt das danach nicht mehr ein. Ah, von dem Unloved and Weeded Out. Irgendwie ziemlich altes Ding. Und der Song ist aber ganz cool. Die anderen Sachen auf dem Album sind nicht so geil, aber der ist gut. Spaß.
2: Na dann,
0: geht los.

0: Schon Schluss, Heinz.
1: Ja, aber war schön.
0: Ja, super. Gar nicht hingehört, alle gequatscht.
2: Doch.
1: Doch.
3: Ich hab zwei Ohren.
0: Ja, was? Wie? Wo? Was?
2: Ja, quasi.
0: Converge haben wir ja festgestellt, dass die einen die kennen, die anderen die nicht kennen. Mehr oder weniger.
2: Ja, doch, wir kennen sie alle, aber der eine hört sie weniger und der andere hört sie mehr. Also irgendwie so.
3: Ja.
2: Weil da hast du ja so einen rausgesucht.
0: Aber war gut. Ich habe jetzt mal rausgesucht, wollten wir letzte Sendung schon spielen, hatten wir dann auch keine Zeit mehr. Unsere super Lieblingsband Napalm Death haben 2025 sich gedacht, sie tun mal mit Melvins.
1: Boah, das nicht dieses Jahr erst?
0: Nee, dieses Jahr kam die Nachpressung schon raus.
1: Ach so, okay, na dann bin ich wieder nie auf dem Laufenden.
0: Genau, am 16. Februar kam die raus nach Discogs hier, Lotus Cox, und haben sich gedacht, mit ihren alten Kumpels von Melvins, was ganz andere Mucke ist als Napalm Death, mal nicht eine Splitplatte zu machen, so eine Koalition zu machen. Und da haben
1: Böses Wort.
0: Ehrlich?
1: Böses Wort.
0: Die GroKo. Die kleine GroKo haben sie gemacht. Aber warte mal, ich habe da gerade eine Seite gehabt, wo ich hätte hier auf die Kacke hauen können. Aber ich weiß es auch so. Also, Schlagzeug gespielt hat Dale Crover von Melvins und nicht Danny Herrera. Aber dafür hat Barney gesungen. John Cook hat Gitarre gespielt. Und Shane Embury hat Bass gespielt, also außer Schlagzeug komplett Napalm Death. Und der Gitarrist von Melvins, glaube ich, und weiß ich ohne zu gucken, dass der auch noch mitgespielt hat. Und die haben zusammen Songs geschrieben, haben gesagt, das war richtig toll, hat ihnen Spaß gemacht. Und ich finde es richtig gut, die Platte ist geil, weil die klingt überhaupt nicht wie Napalm Death. Klingt wie Melvins mit Barney am Gesang.
3: Aber das wollte ich gerade fragen, Barney ist ja schon dabei, oder?
0: Barney ist dabei, ja, genau.
3: Okay.
0: Der singt. Genau, hören wir es mal an, oder? Heike Song mitgebracht.
4: Ja, ist so eine sehr hübsche Platte. Die hast du ja die ganze Zeit wie so ein kleines Kind auf deinen Geburtstag in der Hand getragen.
0: Ja, ne? Auf
4: dem Rücken. Alles Gute nochmal nachträglich. Ich bin vorm Reinfeiern schon eingeschlafen.
0: Stimmt, also so gewiegt
4: an meiner Hand. Aber die ist wirklich vom Design sehr schön, also auch vom Booklet her.
0: Sehr schönes Teil, genau. Habt ihr auch Fragen, wollt ihr was wissen? Ruft an. Ihr könnt auch anrufen hier im Studio.
2: Ich gehe gleich raus und klingel mal durch, damit wenigstens einer anruft.
0: Wie früher war, haben wir früher mal gemacht, das ist egal.
3: Schon mal passiert, habe ich gehört, ja.
2: Okay. Ja, spiel mal ab, ich will das mal hören, ich kenne das noch nicht.
0: Okay, ich will nur noch ansagen, wie krasse Scheiße hier ist. Nämlich die Platte hier ist Savage Imperial Death March. Und der Song heißt Tossing Coins into the Fountain of Fuck, Alter. Fuck ist das einzige Wort, was ich richtig aussprechen kann auf Englisch.
3: Achso, Alter gehört nicht dazu. Okay.
0: So, geht los. 3 Minuten 17, könnt ihr euch Bier aufmachen. Ein kleines Astra, schafft er. Shake.

0: Jo, und hat's euch gefallen?
1: Auf jeden Fall, das war ja super.
2: War mal anders, ja.
3: Ich denke, das Album wird jetzt öfters kommen, oder? Wenn das noch gesanglich so variiert.
0: Ja, wirklich, der Gesang variiert. Also ich hatte so das Gefühl, wo ich die Platte durchhört habe, dass der Barney so ein bisschen, oder vielleicht singt da auch jemand anders. Das klingt so wie dieser Steve Caputo von Live of Agony. Also, der hieß eine Zeit lang dann nicht mehr Steve, sondern war eine Frau.
1: Ja, was heißt
0: aber
1: denn
0: inzwischen
1: eine Zeit lang?
0: Hat er sie wieder zum Mann.
2: Ist wieder zurück.
0: Ja,
2: ist wieder zurück.
0: Ja, richtig abgefahren.
1: Ach so, ja? Okay, krass. Wusste ich auch nicht. Also das dazwischen wusste ich und dann wusste ich nicht mehr. Aber ist auch egal. Wir können ja weiter mit Musik machen. Musik ist immer gut.
2: Musik ist immer gut.
0: Hier oben die Tabs.
2: Die Tabs.
1: Die Magda ist dran.
2: Ich bin dran. Ja, dann lass mal Verrat spielen. Verrat.
0: Hast du einen Plan, wo ich das finde?
2: Ja, ja, lässt mich suchen. Ich glaube, hier war's. Ja.
0: Sehr gut.
2: Genau, von der aktuellen Scheibe, die ist, glaube ich, Ende letzten Jahres oder so rausgekommen. Und wollte ich immer schon mal mitbringen. Jetzt habe ich es endlich gemacht. Genau, das Credo der Angst heißt die Platte und der Song ist Das Ende der Dinge.

0: Wer als erster reinbrüllt, kriegt die nächste längste Praline. Alter, ist die lang?
1: Oh, der kaut schon wieder, ey.
2: Ich esse die immer noch.
3: Die wirst du bei der nächsten schon immer noch weiter essen.
0: So ein alter Ex-Ossi, der teilt sich so eine Praline ein.
3: Aber bevor wir von dieser scheiß Firma noch gesponsert sind, würde ich jetzt einfach mal lieber einen ordentlichen Werbeblock machen.
4: Dirk ist dran.
3: Genau, ich würde ein Konzert für diesen Donnerstag ansagen. Da ist ja so der beschissenste Tag im Jahr, wo so Männer ihre Privilegien irgendwie nicht checken und probieren, irgendein ekliges Weltbild nach außen zu tragen. Aber es sind zum Glück auch gute Veranstaltungen an dem Tag. Unter anderem spielen im Industriegebiet in den Location, die nicht genannt werden darf, wo man sich aber bestimmt denken kann, in welcher Kurve man stehen muss, um dahin zu gehen, spielen Science Men aus den USA mit lokalen Support von Bullock. Also sehr zu empfehlen.
0: Sehr schön.
3: Genau, und ich habe auch ein Lied heute mitgebracht. Das hat überhaupt nichts mit dem Konzert zu tun.
0: Was?
3: Der Interpret ist Abstieg. Man findet nicht sonderlich viel so inhaltlich zu dem Interpreten. Ich weiß, dass er aus Erfurt kommt. Die Songs sind so um 2022 rum. Ist auf jeden Fall alles, was man auf YouTube findet, absolut geil. Und das Lied, was ich mitgebracht habe, kann ich leider nicht aussprechen, weil es nur aus Zeichen besteht.
0: Also okay.
3: Drück gerne mal Play.
0: Ey, was ist denn Play? Hier.
4: Einfach. Zack.
0: Geht los.

0: So, okay,
1: genug ausgefädelt.
0: Genau, so ist vorbei.
1: Aber mal eine Abwechslung auf jeden Fall.
0: Ja, hat mir wieder persönlich gefallen. Was ich da vorhin zugesagt habe, das sage ich jetzt nicht.
2: Also mich fest an.
3: Wird nicht rum geheimelt.
0: Ich habe auch tatsächlich einen Veranstaltungstipp.
3: Ja, wollen wir die mal durchreißen jetzt hier ein paar Dinger?
0: Ja, wollen wir mal?
3: Ja, los.
0: Ja, pass auf. Und zwar, meiner ist schon Mittwoch in Leipzig. Wow. Leipzig. unter anderem mit Zytotoxin, Human Prey, Nickelmesser, Angst und Codename Hydra. Oder Codename Hydra. Kann man sich aussuchen, wie man das möchte. Für ganze 27 und Peng.
3: Im Conner Island habe ich gesehen.
0: Ja, genau, exakt. Kannst du dir am Mittwoch schön die Rübe wegblasen. Und ich würde jetzt gerne einfach mal, damit wir mal so ein bisschen reinkommen, Human Prey abspielen.
3: Tja, sag mir mal, wo du den Tapir hingestolpert hast.
0: Ja, bei der Mitte, ich vorne.
3: Hier, ich hab's gefunden.
0: Regiment of Fear.
3: Hab ich da. Kann ich alle da. Guck hier, Feuer. In Tasche auf.
0: Genau, mach mal einfach an und lass mal ballern.

0: Kein Gesang, das ist doch kein Name für eine Katze.
1: Die ist denn gecheckt oder ist die einfarbig?
0: Kein Gesang. Kein Gesang, komm mal her. Aber war jetzt wirklich kein Gesang dabei?
2: Nee, war kein Gesang.
0: Ich war ja Tee, kaufen, kochen.
1: So, ja, tatsächlich bin ich aber auch ein bisschen erschrocken, weil eigentlich habe ich gedacht, ich habe mir einen Titel ausgesucht, der mit Gesang war.
0: Ach so.
1: Ich habe mir vorher das... alles reingezogen und dachte mir, oh, hier, der ist nicht so lang, den kannst du schön, gerade wenn wir hier volle Hütte haben, nimmst du den kurzen Song, dass natürlich da kein Geschnabbel und Gesabber drauf ist.
3: So ist das halt. Aber ich mag dieses Bandfoto. Ich finde immer, wenn du so Bandfoto hast, wo alle probieren, böse zu gucken, hast du immer einen dabei, der so ein bisschen lächelt. Das ist irgendwie so der Standard, dass das nie alle schaffen.
0: So, albern, böse zu gucken.
3: Ja.
0: Oder lächeln. Ey, na los hier.
1: Was ist denn eigentlich? Steffen, hast du noch einen?
0: Mhm. Oh, können wir alles löschen? Guck mal, hier alles schon gespielt.
4: Ja, pass auf jeden Fall. Moment, muss ich kurz überlegen.
5: Ja, hier, guck mal, da die 41. Nee, jetzt ist die 40.
3: Mhm, die wollte ich auch schon vorschlagen.
4: Die 40. Ah, die Sockenband.
3: Die passt ja,
4: lass mal die Sockenbänder. Ja, genau. Es gibt hier nämlich auch passende, thematisch sortierte Socken heute. Ich habe eine volle Pizza gegessen und ich habe Pizzasocken an.
3: Kann man die auch gewinnen, die thematischen Socken, wenn man anruft?
4: Ja, oh, das wär natürlich auch eine Idee für eine spätere Sendung.
0: Die Sockenkoalition.
4: Aber auf jeden Fall hat hier der Kollege neben mir Dead Kennedys Socken an, habe ich also jetzt mit eigenen Augen gehört. Finde ich sehr geil. Und ich habe einen Song dabei, der heißt Terminal Preppy.
0: Krass.
4: Und ich würde sagen, den hören wir mal.
0: Geht los.

0: schon Schluss. Jo, Dead Kennedys, das ist klassomatisch. Weiß jetzt aber keiner aus dem Kopf, von welcher Platte der ist, oder? Aber man muss auch nicht immer alles wissen.
1: Nee.
0: Man muss auch nicht immer mit allem rumprallen, irgendwie mit Wissen. Man muss auch nicht wissen, wie er Songs ausspricht.
2: Hauptsache man hat Spaß und geht in den Kopf.
3: Hauptsache man fühlt es.
0: Richtig, genau.
3: Es passt einen an.
0: Ich habe ja nachher in der U60-Runde noch einen Song von der Band, da können wir uns auch wieder über die Aussprache richtig abfeiern. Da freue ich mich schon drauf. Und bis dahin spielen wir einen Song von meiner schwedischen Lieblingsband aus den 80ern, No Security. Und der Song heißt Yttrande Frihet. Yes.

0: Kommst du zu nichts, ja, auf der Arbeit.
1: Das kannst du später machen.
0: Kommst du zu nichts auf Arbeit.
2: Du bist wie so ein Informatik-Lehrgang gerade in der Pause.
1: Sonst mache ich einfach mal weiter, hä? Dann kannst du dir überlegen. Oder nee, Quatsch, warte mal.
0: Na, dann bist du dran. Hau rein.
1: Ich bin dran, gut. Ja. Okay.
0: Welchen Tab?
1: Ich musste gerade kurz überlegen, weil ich mir nicht mal sicher war.
0: Hier hinten, die vorne mal deinen Tab siehst. Verrat können wir
1: das
0: zumachen.
1: Das kannst du zumachen, genau. Nee, das will ich noch nie. Warte mal, wir waren noch beim Ansagen. Genau, wir waren beim Ansagen.
0: Ach, Konzerteansagen machen.
1: Konzerteansagen. Und ich springe einfach jetzt ein Stück vor aufs kommende Wochenende. Da können da sehr gerne nach Torgau fahren. Da ist nämlich wieder das Grind the Nazis Gum. Liebe Grüße gehen raus an Mario.
0: Natürlich.
1: Der das ja immer in die Hand nimmt und alles veranstaltet und sich lieb drum kümmert, dass wir uns alle wohlfühlen und geile Mucke um die Ohren haben.
0: Richtig,
1: genau.
0: Sehr gut.
1: Und gucken wir aufs Line-Up. Da ist viel Schönes dabei.
0: Hast du was im Kopf gerade?
1: Shit Brains, Exorbitant Prices Must Diminish, Nickel Cracks sind mit dabei.
0: Genau.
1: Scum Cop.
2: Mark X Faster
0: aus Dresden. Newcomer-Band, großer Stern an einem Dresdner Himmel.
2: Ja. Ich dachte schon, also ihr habt euch ja gestern getroffen, um die Radioshow vorzubereiten. Mein Vorschlag wäre gewesen, wenn wir nicht machen wollten, wir hätten einfach das Line-Up spielen sollen. Hätten wir wahrscheinlich locker eine Show gefüllt. Also.
1: Nee, wir haben uns gestern nur so getroffen, ohne das Radio zu
3: besprechen. Die Diskussion gab es aber vorhin auch schon mal. Also von wegen so, eigentlich hätte man noch einmal das Line-Up runterballern können und hätte wahrscheinlich 4 Stunden einfach voll gemacht oder so.
0: Genau.
1: Ja.
0: Endres Massaker hat...
1: Genau, die sind auch mit dabei und wer will, kann natürlich auch schon am Donnerstag dann am Brückenkopf schon für die Pre-Show vorbeigehen mit Teasing und Thriller und The Hole. Aber da gibt es ja auch noch parallel eine andere Veranstaltung
0: Richtig,
1: in Dresden.
0: Nämlich im Café Pavlov in Dresden auf der Görlitzer Straße am Donnerstag spielen Meth Leppard und Needful Things.
1: Yep, genau. Und die sind dann aber auch nochmal in Torgau dann am Wochenende zu sehen. Genau. Ja, also
0: Da haben wir doch schon mal wieder was angesagt.
1: Eintritt günstig, Bierpreise überschaubar und super Ambiente. Kommt mal mit nach Torgau.
0: Sehr gut.
1: Ja, und ich habe eine Band mitgebracht, die dann auch in Torgau sind. Schweden, Bleach Drinker. Mich holt der Name auch so ab.
2: Was, und aber hießen die vor
0: Bleiche Säufer. Schön.
2: Ist das nach Torgau erst entstanden oder davor?
1: Habe ich tatsächlich auch überlegt, aber da kann ich dir nicht genau beantworten.
0: Okay. Das ist das neue Kreidefressen oder was?
2: Ja, ich glaube, jeder hat schon mal Bleiche getrunken, weil hilft ja gegen alles. Aber,
1: ja, genau.
2: Aber redet man hier
0: immer nicht. Trump hat doch das gegen
2: genau,
0: Corona.
2: Genau, man redet halt nicht öffentlich drüber. Seit Trump hat ja dieses Tabu gebrochen, dass man drüber reden kann, dass man Bleiche trinkt.
1: Ja. Hilft gegen alles, vor allem gegen Leben.
2: Ja, und gegen Hören, gegen Intelligenz.
1: Ja, genau. Und das Album heißt Icon. Ja, und den Song nennen wir einfach mal War.
0: War. Hau rein. Ja. Oh, lecker. Die nächste Praline im Anmarsch.

0: Ach, geht schon wieder weiter hier.
1: Ja, ja, ja, ja, wieder also, alle. Wir haben ja gerade drüber gesprochen, hier über die geilste Band Dresdens, Dysphorik. Ach, in der ja der Thomas, der hier gerade auch hier mit im Studio ist, ein Sänger ist in der Band. Oh. Und schönste Stimme hat in Dresden. Ach. Vermeintlich. Und suchen Schlagzeuger. Den ist der Schlagzeuger abgehauen. Muss ich mal wieder erzählen. Ja. Junge Band, junge aufstrebende Band, spielen ihr erstes Konzert im Fallout mit Viadrund und mit Into Sickness, die geilste Band aus Mexiko. Und ihr zweites Konzert spielen sie mal ganz schnell mit Carving Void und Viadrund und Napalm Death in der Chemo. Ja, und dann sagt der Schlagzeuger, ach, ich sauf jetzt mal ein bisschen Bleiche. Ich hab keinen Bock mehr. Dann verpisst sich der Schlagzeuger. Dann suchen die Jungs ein halbes Jahr, dann kommt der nächste Schlagzeuger. Also einer von diesen paar Schlagzeugern, die in Dresden blasten können und die Bock haben auf irgendeine Scheiße. Trainiert alles ein, spielt drei Konzerte und sagt, oh, ist nicht so mein Ding, tschüss. Und jetzt suchen die wieder. Guck mal, neben dir steht ein Schlagzeuger, der hat bloß eine Band.
2: Hallo.
0: Oh, echt?
2: Ich hab drei, aber ich, naja.
3: Siehst du, das ist nämlich immer drei. Das Problem hier in Dresden oder wahrscheinlich auch in Sachsen. Die Schlagzeuger haben gefühlt immer alle 12 Projekte.
1: Aha.
3: Weil irgendwie keiner blasten kann oder ja. Zu wenig Bands gibt oder zu viele Bands gibt. Wir müssen mal das Mittelmaß aussieben.
2: So, ein Bandpolitik oder was?
3: Ja, so quasi. Es ist immer schwierig so, also ne, meistens hörst du ja, dass alle immer hier, oh, ich habe schon 3 Projekte, oh, ich habe schon 4 Projekte und oh,
1: ja, kann
3: ich
1: mein.
3: Naja, so ist das halt. Und so ist man halt immer wieder gebunden an Tagen, die so ins Land schreiten. Daher bin ich wieder beim Mittwoch.
1: Ja, das hat's ja weiter.
3: Einfach den Kopf wegblasen muss und diesmal mit Karnickelmesser. Okay. Also diesen Mittwoch in Leipzig, Karnickelmesser. Und ich habe mir rausgesucht Lost Lines.
1: Ja, habe ich hier schon gefunden.
3: Ah, sehr gut. Das ist sogar ein langer Song, da kann man sich einen Tee machen oder man kann mal kurz irgendwo anders hingehen.
1: 2:14 reicht nicht ganz für Tee, reicht für Pullern und Ausrutschen, auf jeden Fall wieder aufstehen und herkommen.
3: Na da.
1: Alles schon ausprobiert, geht los.

0: Alter, auf Arbeit, beim Arzt im Wartezimmer, vergeht die Zeit nicht so geil schnell wie hier, oder?
1: Nee. Also ich war eben auch erstaunt, dass 2 Minuten schon wieder rum sind. Ne?
0: 2:40, hättest du dir vorstellen können, in der Zeit Tee zu kochen?
1: Nee, mein Wasserkocher ist nicht so schnell.
0: Ah, da siehst du. Genau. Kannst du dir mal nicht vorstellen, bitte vom Kopf.
1: Steffen!
2: Ja?
1: Da du ja jetzt schon 18.000 Projekte hast, hast du noch Musikwünsche?
2: Ja, pass auf, ich habe sogar was, was ganz den Rahmen sprengen wird, weil es eigentlich, glaube ich, gar nicht reinpasst. Aber ich würde es gerne hören. Also nee, es ist kein brutales Geballer, aber irgendwie ist es trotzdem ziemlich brutal. Und zwar habe ich einen Song von Chad Pyle dabei. Der Song heißt Why. Und ich glaube, jetzt fällt mir nichts dazu ein. Irgendwas wollte ich sagen, aber egal. Nee, auf jeden Fall ist der Song sehr gut und der ist irgendwie, ich weiß auch nicht, irgendwie ist das eine ganz abgefahrene Band. Die haben irgendwie vor 2 Jahren oder so, habe ich die, oder vor 3 Jahren oder irgendwie so, kamen die mal um die Ecke und das war auch so ein Ding von, so wie bei Converge vorhin, die habe ich das erste Mal gehört und dann fand ich so irgendwie, haben sie mich irgendwie abgestoßen und dann haben sie irgendwie die Knöpfe gedrückt und ein bisschen was verändert in meiner kleinen Welt. Ja, jetzt können wir mal ausprobieren, was ihr so sagt.
0: Na, okay, müssen wir hinhören, oder? Ja, da quatscht jetzt ja. Genau.

0: Voll strange und so.
1: Okay. Aber
0: das ist
1: immer
0: gut.
2: Das,
3: sagt er jetzt.
2: Chatpile haben wir gehört. Why? Wie hat es euch gefallen, Leute?
4: Wir haben extra mal nicht geredet bei dem Lied.
3: Das war auch direkt ein bisschen peinlich. Richtig
4: so drei Schweigeminuten hintereinander. Das war schon spannend.
2: Frechheit, wieder keiner hingehört hier. Ey Leute, ruft an. Wir fangen gleich an hier mit der U60-Runde. Genau, ich sage jetzt auch mal ein Konzert an. Aber das ist eigentlich noch ein bisschen hin, aber... Da kann ich eigentlich trotzdem schon Werbung machen. Crossed Comment sollten ja mit Dysphoric, mit Thomas seiner Band, als der zweite Schlagzeuger noch da war, im Eckladen spielen, vor ein paar Monaten inzwischen,
0: war. Dezember.
2: Genau, und Crossed Comment waren leider ausgefallen. Dafür habt ihr dann fette Zugabe gemacht, fast das ganze Set nochmal. Sehr gut.
0: Wir hatten alle Hunger.
2: Und diesmal versuchen wir es nochmal, Crossed Comment ranzuholen. Und zwar sind die die sind auf Tour mit einer australischen Grindcore-Band namens Shoof. Und die werden am 24.06. im Fallout spielen. Mit Crossed Comment zusammen, Crossed Comment und Shoof. Genau. Yeah, das ist Mittwoch. Leute, kommt alle vorbei. Freut euch. Und wenn sich irgendeiner traut, hier anzurufen und seine Mutti zu grüßen, der kriegt zwei freie Eintrittskarten.
0: Oh, dann gehe ich nochmal kurz raus.
2: Ich zähl genau durch, wer hier alles rausgeht.
4: Ja, aber Hoppel, jedes vergisst. Du hast noch versprochen, für diesen Mittwoch ein Konzert anzusagen. Ich habe es nämlich erst im Chat gelesen.
2: Aber ich habe es verfickt, die Henne.
4: Okay, dann probiere ich es mal für dich.
2: Es ist
4: im Heartbreak.
2: Oh. Im Heartbreak, soll ich sagen. Oh, leck mich, ich soll ansagen. Im Heartbreak spielen. Hi, Heizi. Oh, hab ich sogar mit. Guck mal, der einzigste Tab, den ich gebastelt habe. Hi, Heizi sind aus Kroatien, haben in der Chemiefabrik schon mal gespielt. Und Fahrrad, mein Lieblingsfahrrad, spielt dort sogar im Heartbreak mit. Fahrrad hatte mir damals in der Chemiefabrik eine Platte von denen mitgebracht.
4: Und
2: jetzt hat Fahrrad from the Fahrrad and the Bicycles endlich mal geschafft und die
4: der Name
2: Band
4: ist so gut
2: ins Heartbreak gelockt, um mit denen zusammen zu spielen. Und wir fanden so, die klingen so wie alte geile Beastie Boys so. Und die hören wir jetzt gleich mal an. Hi, Heizi, Alter. Mega. Hier, hört mal genau hin. X-Gone.

0: Ich soll,
1: also
0: meine Kollegen haben mir gerade gesagt, ich darf noch einen Song spielen,
1: genau, und das,
0: weil ich so ein armes Würstchen bin.
1: Hoffe nur ganz kurz, das Konzert ist am 21.05. Fahrrad in the Bicycles, was du ansagen solltest.
2: Das ist aber erst nächste Woche.
1: Genau.
3: Im April.
1: Das ist ja erst genau.
0: Drauf. Ja, was soll ich jetzt am Mittwoch ansagen?
1: Nee, ich dachte, dass das Mittwoch ist. Ich hatte
0: du
1: nicht gehört.
0: Du hast mich also verführt zu einer...
2: Eine Lüge!
3: Du hast Lüge!
1: Ich hab nur gelesen, da steht da, das sagen Gott wir gleich im Radio Dank. Durch, hast du geschrieben und dann hast du es nicht mehr genannt.
2: Aber hier, Robin, denn spiel mal noch einen Song.
0: Aber du musst noch was ansagen. Ja, genau. Ich muss nämlich für den lieben Philipp, soll ich auch eine Ansage machen, weil der Philipp macht die Pfingstsause vom 22. bis 24.05. in Neugersdorf. Das ist seine Hut dort unten und ich glaube, der Philipp ist so einer großen Vorbereiter dieses Konzertes. Fetten Drücker hier raus, dort spielen auch Hi Heizi. Ich hoffe, ihr kennt die inzwischen. Dann spielen dort mit Zwang aus Berlin, die hatten wir auch schon im Eckladen und im Fallout, richtig geile Typis. Dann spielen noch Merinö, Melodikrast, Hardcore Punk aus Tschechien, A9 aus deutschhardcorepunk.de.
4: Interesting.
0: Dirty X Fahrrad macht die Aftershow. Raufaser leck mich am Arsch aus Stendal. Richtig, richtig geile Typen.
2: Raufaser. Habe ich auch schon auf dem Schirm gehabt.
0: Genau, Raufaser, das sind Leute von Ex-Leute von gigantische Sackbehaarung aus Stendal.
2: Nein, der wird nicht besser.
0: Ich sag das mal so jetzt hier, weil wir nehmen ja hier kein Blatt vor den Mund. Aso Naga spielen mit und Antipreneurs oder so, bla bla. Genau. Und ich will jetzt noch schon einen Song von Beastie Boys hinterher, weil Beastie Boys haben mich wirklich an Heizi gerade erinnert. Der geht 58 Sekunden, könnte fast in die 60 Runde rein, passt aber nicht. Tschüss.
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0: So.
1: Nee, jetzt ui. Ui, war der kurz.
0: So. Ich würde einfach sagen, wir starten jetzt die U60-Runde. Das war ja mit 58 Sekunden. Oder will noch jemand, oder will noch jemand eine Runde mit Ansagen machen?
1: Na, ich würde vielleicht noch für Mittwoch schon wieder Leipzig, immer noch Leipzig. Habe ich noch Zytotoxin mit.
0: Ach so, ja. Na dann spielen wir nochmal.
1: 2 Minuten für 2 Jahre.
0: Du bist schon zu weit, Hoppel. Da. Wieder zurück.
2: Ja, okay.
1: Und der Schlagzeuger kann auch tatsächlich das spielen, was man da hört. Das ist der Wahnsinn.
0: Liebe Grüße gehen raus an Panzer.
1: Der ballert einfach. Das ist wirklich Hammer. Also die ballern alle, die Jungs. Nur mal so. Feuer frei.

0: Baller.
1: Das sind 1000 Jahre tot, ne? Nur mal so.
0: Krass, Alter. Der Schlagzeuger von Let Us Dreh war das, kann ich mir gar nicht vorstellen. Nicht schlecht.
2: Ehemals.
1: Aber ja, meinetwegen können wir jetzt auch die Eine-Minute-Runde einläuten.
0: Eine-Minute-Runde, das machen wir jetzt mal. Gibt es denn da Vorschläge?
1: Oh ja, ich habe einen.
3: Ich glaube, Max hat schon rausgesucht, oder?
0: Steffen, hast du was mit dir, oder?
1: Ich habe schon rausgesucht. Oh, jawohl.
0: Guck mal, ich hab hier von...
2: Hä? Nicht.
0: Steffen. Ich kann dir eben von mir einen borgen, eh nur zwei.
4: Irgendjemand muss mir jetzt einen rüberhelfen, weil ich habe keinen unter einer Minute dabei.
0: Ich kann dir von mir ein paar borgen. Guck mal hier.
3: Ich glaube, es ist immer noch Magda in der Reihe, nur so als Tipp, weil die wollte schon mehrmals hier öffnen, aber ich glaube,
0: er hat sie nicht. Was?
2: Wir haben jetzt kurz geskippt, die haben die Runde abgekürzt. Und
0: Magda ist dran.
2: Ja, yeah. Noch ein Stück weiter und noch ein Stück weiter. Ja, hier sind wir richtig. Nee. Genau.
0: Stimmt, der hat doch schon dreimal auf den Tapp. Komm, wir machen erstmal einen Jingle. Irgendjemand muss hier schnell herhalten. Und zwar, wir nehmen mal hier.
5: Hallo? Nee, warte mal.
6: Quatsch einfach weiter.
5: Also, hi, hier ist Bert von Bizarre X. You are listening. 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

0: So, jetzt kann ich nur sagen, wer es war.
1: Ja, los, sag.
0: Wer hat es erraten? Nee, also Blood I Bleed aus Niederlanden mit dem Song Moral Slide.
1: Sehr gut.
0: Ja.
1: Wie geht's so weiter?
0: So, jetzt könnt ihr wieder. Jetzt halte ich meine Schnauze.
1: Wer hat denn hier irgendwas auf dem Sender? Ich habe
2: ganz viel. Und der Steffen wollte bei dir abgucken. Und
1: na hier, los. Ich kann es ja auch suchen.
3: Ich hab wieder was für Mittwoch.
1: Ich bock ja.
3: und zwar Codename Hydra. Mit No Borders and No Nations.
1: Ah, ist der unter 60? Sonst ja, müssen wir ihn abbrechen.
0: Ja, das 60. war er schon. Ich habe ihn gesehen. Noch ein Stück. Ja.
1: Hier.
0: Ja,
2: ja genau.
1: Guck, oh, 54 Sekunden. Geht direkt rein.
4: Bam. Die Zukunft gesehen.

0: Das war's.
1: Geil.
0: Steffen, willst du ja hier einen Borgen von mir?
2: Naja.
0: Guck mal, die gehen von hier, fangen sie an und hier sind sie zu Ende.
2: Das, den ersten kann ich vorlesen. Das ist doch hier Agathokles.
0: Ah, da kann man es wieder streiten.
2: Oh, Christianity means tyranny. Das ist ja...
0: Yes. Wow, wie hast du gestern im Waldteich rum zu der Band gesagt?
3: Es gibt doch dieses, die griechische Aussprache ist doch dann Agathokles.
0: Agathokles, habe ich ja auch noch nie gehört, das ist eine Variante. Ja, das stimmt allerdings. Und ich muss da jetzt ganz, ganz klein ausholen. 1989 gab es im DDR-Radio eine Sendung Tendenz Hard bis Heavy oder so, oder wie Stahlwerk hieß die später, Globig, und da hat der Typ angesagt, Agraforest. Ich habe auf meinen Zettel Agraforest draufgeschrieben. Dann habe ich nach Berlin gefahren zu meinem Kumpel und habe gesagt, ey, hier hör mal, Agraforest, richtig geil. Und er so, hoppel, du Dummer. Die hießen Agathokles. Hat er das so auf Englisch? Agathokles. Und dann hat sich irgendwann mal rausgestellt, ja, das wird einfach Agathokles gesprochen, so wie das da steht. Für ganz, ganz Sprach.
4: So, quasi so wie Gargoyles.
0: Dumme, so. Genau. Ja, so, genau.
5: So aber das war doch bei diesen Hard bis Heavy ab und zu so gewesen, dass so englische Titel so sehr wirr ausgesprochen
0: ja,
5: wurden.
0: Ja, ich könnte schwören, der hat auch Agraforest gesagt. Ja. Oh, ich hab's wahrscheinlich nicht verstanden. Hier geht los.

0: Yes.
1: So, da kann man doch nochmal sagen, ne? Jetzt ist mein Kopf leer.
0: Na, Noisy. Noisy genau. Von Extreme Noise Productions hier aus Dresden.
1: Genau, genau. Ah,
0: will ja, eine.
1: Da ist eine schöne Agathokles.
0: Agraforest.
1: Platte im Machen. Die ist leider vom Presswerk noch nicht ganz da, aber ihr könnt ja mal auf der Website auschecken und vorbestellen oder so.
0: Genau, da kommen 40 Songs rauf. Aus 40 genau, Jahren Agathokles.
1: Ein schönes Booklet dazu geben. Ja, schönes Booklet. Also hübsch zurecht gemacht. Check das mal aus.
0: Genau.
1: Bei Extreme Noisy Production.
0: Und bis dahin, wer ist dran? Hier, was spielen wir jetzt? Was ist das hier?
2: Das ist meins, aber das spielen wir danach.
1: So, eigentlich also bist eigentlich du jetzt dran.
0: Genau. Ich bin jetzt dran. Ja. Ach, das stimmt. Agathokles war ja bloß ausgeborgt bei mir. Ey, Bizarre X hat sich selbst schon angesagt vorhin, der Bert. Liebe Jens, Ruhe in Frieden, mein Junge. Oldschool ist der Song und ist von einer Splitplatte, weil da bin ich jetzt gerade nicht im Kopf ab. Ich gucke gleich mal nach.

0: Ja, Sangrelli, du hast in Slowaken, so rum.
1: Okay,
0: nicht Tschechen, sondern Slowaken. Und der Song war übrigens von der Split mit Morbid Angel Dust.
1: Sehr
0: so,
1: schön.
0: Genau. Gut, jetzt darf jemand anders.
1: Wie jetzt weiter?
2: Ich hätte mal wieder.
1: Na los, wo hast du denn, was sind deine?
2: Der vierte, glaube ich, von hinten. Kick mal.
1: Eins, zwei, drei.
2: Das müsste World Peace sein.
0: Ja, da
1: Hammer.
0: Ist es.
2: Ja, mit Esso Decreed.
1: Okay.
2: Ist auch unter eine Minute und drückt dir mal kurz einen ins Gesicht.
1: Bäh.

0: Und so schnell geht's immer. Jetzt sind wir schon wieder, wieder fertig.
1: Ich wollte ja Steffen wieder eh nicht ausleihen.
2: Oh, jetzt muss ich wieder was machen. Ja, ich habe Vorlesedienst. Pass auf, wir spielen jetzt den Song. Ah, hier, das gefällt mir. Cretin.
1: Ah,
2: Cretin mit der Nummer 19. Und der Song heißt Unity.
1: Super. Kann ich ein bisschen spoilern? Cretin sind angeblich, oder für mich auch so, die mal Ripalgen Nachfolger, Ripalgen Erben. Klingen so, finde ich wirklich so.
3: Die ich vorhin auch schon rausgesucht

0: Sehr schön.
1: Jupp.
0: Kretin. Von ihrer Frikerie-Platte war das.
2: So.
3: Das war gerade ausgebrochen, das Song.
0: Ja, ach, genau. Der war ausgebrochen. Das ich bekomme ja so sage ich dann. Bringt mich sehr um. Bringt mich so eher an die Ohren. Oh, ich bin völlig in der Nähe, jetzt weiß gar nicht, was ich sagen soll. Ripcord, später 80er mit Empty Faces.

0: Jobs.
1: Ja, so. Jetzt darf ich. Jetzt darf ich. Ich habe Wilmot mitgebracht, spanische Band mit dem Song Politica. Ist auf der aktuellen Split draußen, wo ich vergessen habe, mit welcher Band die Split war. Ist aber auch auf dem Center drauf, den habe ich jetzt hier offen. Crucificados el Sistema.
0: Ja, super, aus Chile. Teil 3 ist das hier. Und ich schwöre, auf Teil 1 ist wieder Doom drauf.
1: So ein Zufall.
0: So kommt das alles zustande. Geht los. Ja.

0: Ratzifatzi.
1: Ruck, zuck, ruck,
2: zuck. Ja, und deine Minute ist halt nicht lang, ne? Ja.
0: Nee.
2: Ich habe mir aus Norwegen eine Band rausgegrabbelt. Und zwar, jetzt ist rausgegrabbelt. Das ist wieder die Frage, wie spricht man es aus, ne?
0: Was rausgegrabbelt? Wie man es ausspricht?
2: Tal, toll.
0: Das können wir doch diskutieren.
2: Das machen wir gleich mal mit Google. Auf jeden Fall heißt der Song Den Neste Gangen.
0: Ah.

0: Ja.
1: Tell, teil.
0: War ganz nett. Muss ich mir mal merken.
2: No? Na, no?
0: No?
2: So. Ja, Steffen ist wieder dran, ne?
3: Ah ja, los geht's, pass auf. Ich muss mich hier wieder vorlehnen, um das hier lesen zu können. Und ich sehe hier, es ist alles unter, ist alles unter einer Minute, oder?
1: Na, das
3: ist
1: von hier.
3: Irgendwas kann
1: ab
3: ich
1: hier. Nehmen.
3: Schön. Ja, dann machen wir doch mal Mortischen.
1: Oh.
3: Mit Brutally Mutilated.
0: Das hast du hübsch gesagt. Gut.

0: Jo,
1: fein.
0: Supi. Jupp. Na, dann mache ich gleich weiter mit einem Song von der Gruppe Amen aus Finnland. Auch so um die 90er rum. Anfang der 90er war das. Und der Song heißt The Only Good Fascist. We'll tear your soul apart.

So. Fein, fein. Mache ich gleich mal weiter mit Shitbrains, die ihr dann auch im Torgau sehen könnt. Ami-Band, zwei Leute, die lassen es ordentlich krachen. Schön gekreischt, schön schnell. Ja, und da habe ich von der ersten EP von 2015 oder sowas den Song Falcho mitgebracht.

0: ist aber ganz schön schwierig.
1: So.
2: Sind wir wieder alle
0: das
2: da?
0: Ja,
2: wir sind
0: wieder alle sind. Da, ne? Also kurz eingeschlafen.
2: Ja.
0: Guck mal hier, Repulsion, wo soll ich denn Repulsion finden, Mann?
3: Also wir haben jetzt erstmal die U60-Runde beendet.
0: Ja, das ist auch ordentlich.
3: Das heißt, wir können auch mal kurz durchatmen, wir haben die ganze Zeit die Luft angehalten.
2: Genau, das machst du mal zu. Das machen wir nochmal später. Oder machen wir das jetzt erst? Oh, guck mal, das machen wir jetzt erst. Das hast du jetzt auf.
0: Warte.
2: Lass uns das mal erst machen. Ildisposit. Und der Song, ich finde den Song ganz geil. Ich bin verloren in Berlin. Der hat einen guten Drive.
0: Ich klick das mal an.
2: Ja, klick mal.
0: Geht direkt los, ist okay?
2: Ja.
0: Dann machen wir jetzt hier.

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1: Ich schreie ja gleich mit da!
2: Sonst ist hier nämlich, genau.
3: Das nächste. Guck mal da, mach einfach so. Aus. Mach einfach aus!
1: Mach das ganze Tab zu!
4: Mach mal den Lärm aus!
3: So, was haben wir denn da als nächstes?
5: Na, wer ist dran, Steffen?
6: Oh.
5: Hast du was auf dem Deckel noch hier? Guck
6: ich
5: mal. Glaub,
6: ich hab hier, ja, pass auf. Da gibt's diesen. Naja, nee, nee, doch, eigentlich schon. Also, ja, es interessiert, ich wünsche mir das jetzt hier. Und zwar, ich hätte gerne den Song Repulsion. Von Repulsion. Der Song heißt natürlich nicht so.
5: Wo, Mann? Wo hast du das Tab eröffnet hier, Mium?
6: Ja, hier.
5: Ja, ich kann es mir trotzdem mal erzählen. Ich finde das aber
2: der
5: nicht.
2: Der ist nicht so weit vorne.
5: Der hat den gar nicht eröffnet.
2: Der muss hinter meinem sein.
5: Guck mal hier, das ist das. Das ist das nicht.
3: Guck mal, da ist Nomad.
5: Da ist es. Da, was? Aber warum steht da Neusem vor? Von Neusem.
6: Ach, das ist hier so ein. Ist das hier so ein.
5: Da haben die gecovert, Digga. Wollen wir mal anhören, ob die das gut gemacht haben.
3: Vielleicht ist das genau das, was du meintest.
6: Hm. Weil es ist nämlich tatsächlich so, dass dieser Song Slaughter of the Innocent, ich habe seitdem ich den das erste Mal gehört habe, habe ich irgendwie das Gefühl, ich habe den vorher schon mal gehört, weil ich den irgendwie als Cover wahrgenommen hatte. Ich dachte nämlich vorher, dass der auf der Terrorizer drauf ist, aber das war er nicht.
3: Vielleicht okay. Habe ich auch einmal das Falsche rausgesucht jetzt.
5: Lass wir hören jetzt erstmal das Cover an, oder? Ist ja hier in Klammern, steht da
6: Repulsion ein. Das ist ja ein Cover jetzt, genau.
5: Dann können wir sie eigentlich das doch gar nicht, können sie sich mal beweisen, ob sie soweit dufte Kiste haben.
6: Ja, dann.

0: So, einmal das Original, einmal das die Fälschung und einmal das Original, die Fälschung.
1: Jetzt wollte ich kurz stoppen, damit das nie
0: genau.
1: Der nächste Song
2: angeschuckelt.
0: Also, erst die Coverversion.
3: Ganz ohne.
0: Coverversion von Neusem und danach haben wir gleich nochmal repeisches Original hinterher klappert. Und das war sehr schön, muss ich sagen. Und bevor wir Scheiße labern, sage ich mal, wir spielen einen Song von Cry of Terror. Von ihrer 1989 erschienenen Platte Terror of a Concrete World und der Song heißt An Inhuman Choice.

0: Yep.
1: Super, Cry of Terror wanderte. So, Magda, wir haben jetzt noch hier irgendwie 11 Minuten, 30
0: ja,
1: Sekunden.
0: Kriegen wir hin. Ich habe noch einen aus der U60 quasi übrig. Den schmuggle ich jetzt dann dazwischen. Tina Turner Fraser, Franzosen, und die haben letztes Jahr, Ende letzten Jahres, irgendwie neue Platte rausgebracht. Und da habe ich von der Platte Destroy Your Man den Song Warning mitgebracht.
1: Sehr gut.

0: Jo, super. Yep.
1: Ah, ich wollte noch kurz was dazu sagen, falls jemandem die Platte gefällt, kriegt er beim Rödel, bei Rödel Records, beim Keule.
0: Genau, hast du die schon inzwischen?
1: Ja, habe ich.
0: Ja, wann hast du die geholt?
1: In Nürnberg beim Fastfest habe ich mir sie mitgenommen, da war er ja auch da. Genau, habe ich sie dann nicht nachgeholt.
0: Na geil, sehr schön. Ja. Gut, super Platte.
2: So, und wer sich... Ne? Hier, ich muss mal dazwischen schnattern.
1: Genau, du bist auch dran.
2: Wir haben noch 9 Minuten, pass auf. Und wer sich Musikwünsche wünscht, der kriegt auch seinen Wunsch erfüllt. Und zwar hat sich der Thorsti,
0: ja.
2: Der Thorsti hat sich was gewünscht. Und zwar hat sich der Thorsten gewünscht, John Zorn.
0: Genau.
2: You Will Be Shot.
0: Geil, von ihrem Naked City Album.
2: Dreh auf, mein Freund, lass ballern und da wir sehen uns bei der nächsten Probe. Oder spätestens Mittwoch im Auto.
0: Ja, ich habe ja Schlüssel von die auch, hätte ich ja gleich mitbringen können, dem Thomas. Proberaumschlüssel. Ja,
2: so ist das manchmal.
0: Ey, genau, John Zorn hatten wir letztens ein schönes Gespräch mit dem Thorsten bei ihm vor der Haustür über Bill Leswell, John Zorn, Mick Harris und all die Typen, die dann diese Krach-Fraktionen sie gegründet hatten. Geil, kann ich mich nur anschließen. Liebe Grüße auf die Görlitzer Straße.

0: Jo, sauber gefaltene Socken, wie sie da lagen. Mit ihrem Muster. Sehr schön. John Zorn müssen wir öfters mal wieder spielen. Viel zu selten. Ey, hier in Napalm Death haben wir auch den ganzen Tag irgendwie vernachlässigt. Wollte ich eigentlich lang spielen, machen wir jetzt einen kurzen Live. Habe ich jemand übergangen? Steffen, hast du dir was rausgebucht? So? Hier
1: Mein Akku ist alle.
2: Haben wir schon alle abgeschalten. Ja.
0: Schön, Alter, schon wieder aus.
2: Mach live von Napalm Death.
0: Schweine.

0: Ja!
1: Ja, Mensch.
0: Na, war schön kurz. Da kann ich ohne ihn reinschmeißen.
2: Na, der oder freilich.
0: Needful Things, die ihr dann auch am Donnerstag in Dresden im Pavlov sehen könnt oder beim Grand the Nazis Gum. Ja, Tschechenband, und da habe ich den Song Manipulation mitgebracht.
2: Kannst du dir vorstellen, Needful Things und Meth Leppard im Loch unten.
3: Unglaublich, Alter.
2: Super Frechheit.
3: So motiviert man Leute.

0: So, und jetzt so. Darf der Thomas nochmal.
1: Oh, ich darf nochmal? Ja. Das ist ja super. Ja. Aber Hoppel, wann ist denn eigentlich die nächste Sendung? Ich habe das noch gar nicht gehört.
2: 8.6.
1: 8.6.
2: 8.6.
1: Ah ja, okay.
0: Am 8.6. da bin ich nie da.
3: Nee,
0: bin ich schon mal raus.
3: Das?
0: Bin ich raus.
2: Urlaub oder Festival?
0: Nee, Urlaub.
2: Was?
0: Da krauche ich wieder in Bosnien-Herzegowina rum und in Montenegro oder so.
2: Schön.
0: Schön auf dem Balkan rum.
4: Schön. Aber da machen wir eine Live-Schaltung, das klappt bestimmt super.
2: Das ist feischi.
1: Naja. So, ich habe eigentlich nur noch No Mass mit Manic.
2: Na ja. Na, geht los, oder?
1: So als Abschluss. Ja, kommt alle gut nach Hause, ne?
2: Yes,
1: genau. Ich glaub, legt euch alle gut ins Bettchen und
0: ich glaube, das passt sogar sehr gut.
2: Ja,
4: ja. Schönen Abend
0: perfekt
4: euch noch.
0: Getimt. Ja,
1: sowas, man, habe ich den ganzen Abend drauf hingearbeitet.
2: Dann quatschen wir jetzt hier noch so lange. Können wir noch 30 Sekunden quatschen?
1: Ja, du hast ja bestimmt noch ein Outro-Jingle.
2: Ach stimmt, dann los, bam! Ja.

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0: Lissabon stark bewölkt 12. Wien Schneefall 0. Prag Schneefall minus 3. Warschau Schneefall
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0: Hallo Radio!
1: Einen wunderschönen guten Tag hier auf der Frequenz von Coloradio. Ihr seid zu hören in Dresden auf UKW, hört ihr uns natürlich, oder auf DAB Plus in ganz Ostsachsen. Heute am 11.05. ein vorproduziertes Magazin, weil zu der Zeit, wo ihr das jetzt hören werdet, bin ich in einem Plenum drinne und ein Ersatz fand sich nicht. Worum wird es heute gehen? Es gibt ein paar vorproduzierte Beiträge von Ansgar. Ansgar ist bei uns als Praktikant unterwegs und hat sich die Mission Lifeline Festlichkeiten angeschaut in der letzten Woche. Mission Lifeline ist 10 Jahre alt geworden und hat das auch standesgemäß am 9. in der Chemiefabrik gefeiert. Alles Gute nochmal von meiner Seite. Ansgar war auch bei einem Protesttag für mehr Gleichberechtigung auf dem Alaunplatz oder irgendwo vor der Scheune, auf Scheunevorplatz. Und er hat sich beschäftigt mit Fragen der Zugänglichkeit von ÖPNV in Görlitz. Dazwischen gibt es natürlich auch heute wieder einen Haufen Musik. Ich werde sie nicht im Einzelnen ansagen, aber soweit erstmal.

0: was Courage für Kräfte mobilisieren kann. Auf 10 Jahre Aktivismus aus Überzeugung darf die Seenotrettung Mission Lifeline zurückblicken. Gefeiert wurde das erst mit einem Fototermin am Dienstag, den 5. Mai und am Wochenende in der Chemiefabrik mit Punk und Hip-Hop. Wir haben mit Nolte von Mission Lifeline gesprochen und ihn gefragt, was ihnen in der ganzen Zeit Kraft gegeben hat.
1: Mission Lifeline wurde aus dem Unrechtsbewusstsein gegründet, was wir gesehen haben, als wir an den griechischen Inseln gearbeitet haben und dort Zeuge geworden sind davon, dass tagtäglich seeuntaugliche Boote an den Küsten angekommen sind mit Menschen, die einfach nur einen Weg in Sicherheit suchen. Und daraufhin kam dieser Drang und dieser Wille, ein Schiff zu finanzieren, dass man nicht nur an Land hilft, sondern auch Seenotrettung betreiben kann. Und dieser Gedanke von, wir nehmen Ungerechtigkeiten, die staatlich mindestens gebilligt oder auch verursacht sind, nicht hin, trägt uns auch weiterhin über die 10 Jahre. Das heißt, wir machen weiter Seenotrettung, wir arbeiten inzwischen lokal in der Ukraine mit temporären Wohnungen für dort flüchtende Menschen und unterstützen dort Rentnerinnen, die ohne Infrastruktur im ländlichen Raum leben. Das heißt, wir unterstützen Menschen in Afghanistan, die dort vor den Taliban zurückgelassen wurden, die wir in Safe Houses unterbringen und vor deutschen Gerichten für deren Recht auf eine Aufnahme streiten. Und das heißt auch, wir unterstützen Menschen immer noch auf den griechischen Inseln über Partnerorganisationen mit einem Safe House für queere Geflüchtete.
0: 10 Jahre sind ja jetzt vorbei und viel, auch was du gesagt hast, ist ja schon geschafft. Was sind denn die aktuellen Probleme der Seenotrettung?
1: Das Hauptproblem ist, dass es Seenotrettung überhaupt noch geben muss. Wir dachten, wir überbrücken eine temporäre Ungerechtigkeit, was wir jetzt nach 10 Jahren sagen können. Die Ungerechtigkeiten haben zugenommen. Parolen, die man vor 10 Jahren noch aus der weit rechten Ecke gehört hat, haben es in die sogenannte Mitte der Gesellschaft geschafft. Und das kann es nicht sein, weil Hilfe für Menschen in Notsituationen ist ein fest verbrieftes Recht, nicht nur in Deutschland, auch im internationalen Recht, auch im Seerecht, wo wir agieren. Und da liegt der Grundproblem drin, dass diese Rechte jetzt in Frage gestellt werden von Leuten, die es eben beanspruchen, aus der Mitte der Gesellschaft zu kommen. Und dem stellen wir uns entgegen. Und das polarisiert. Wir werden dadurch auch polarisiert in eigentlich nur der Wahrnehmung von Aufgaben, die zur Mitte der Gesellschaft gehören sollten. Und wir leben von Unterstützerinnen. Wir bekommen keine staatliche Förderung, wir bekommen keine institutionelle Förderung. Und das heißt, wir sind abhängig von Menschen, die uns unterstützen. Und wenn dieser Rahmen immer enger wird an Leuten, die das noch so sehen, dann bekommen wir im Endeffekt Probleme, unsere Arbeit auch zu finanzieren.
0: Wie blickt ihr denn damit auf die Entwicklungen der nächsten Jahre?
1: Auf der einen Seite ist unser Wille, etwas gegen Ungerechtigkeiten zu tun, ungebrochen. Das heißt, wir wollen auch in 10 Jahren wieder hier gemeinsam stehen und darüber reden, wie es weitergeht und welche konkrete Hilfe wir als Mission Lifeline für Menschen leisten konnten. Wir blicken aber auch mit einer gewissen Sorge darauf, dass unsere Arbeit zunehmend eingeschränkt wird, dass der politische Gegenwind immer mehr zunehmend, das Unrecht, was vorher auf der Straße gesprochen wurde, jetzt auch tatsächlich Gesetzestext wird. Und ich weiß nicht, was mit diesen Gesetzen, die gerade auch aus dem Raum CDU, SPD, zum Teil auch die Grünen mitgeschaffen und getragen werden wird, wenn die zum Beispiel in die Hände einer AfD-geführten Regierung fallen würden. Das mag ich mir nicht ausmalen.
0: Was können denn die Menschen aktuell tun, um euch zu unterstützen?
1: Was wir als Grund brauchen, ist Solidarität und Aufmerksamkeit. Das heißt, verschließt ihr eure Augen nicht gegenüber den Menschen auf der Flucht, die Hilfe brauchen, die Schutz suchen und ihn von staatlicher Seite, wo er herkommen sollte, nicht bekommen. Und das funktioniert darüber, unsere Nachricht weiterzutragen, Veranstaltungen zu besuchen oder auch Veranstaltungen selber zu organisieren. Das heißt, sie können Freiwillige in unseren Projekten zum Beispiel auf einem Seenotrettungsschiff werden, wenn sie die entsprechenden Qualifikationen mitbringen. Oder was uns tatsächlich zum Plan immens hilft, eine Dauerspende bei uns abschließen. Auch 5 Euro im Monat erlauben uns das, was wir tun, was Millionen im Jahr kostet, aufrechtzuerhalten.
0: Das war Nolte von Mission Lifeline. Und wenn ihr gerne etwas spenden mögt, um diese Mission zu unterstützen oder weitere Infos zu ihrem Schaffen haben wollt, findet ihr das alles unter www.mission-lifeline.de.

0: Mehr Teilhabe im Alltag. Gemessen an den Barrieren der Gesellschaft für viele leider oft nur ein leeres Versprechen. Um dagegen ein Zeichen zu setzen, fand am Dienstag, dem 5. Mai, auf dem Scheunevorplatz die Demonstration zum Europäischen Tag für Gleichberechtigung statt. Demonstriert wurde da mit Redebeiträgen, Liveband und dem Gedanken Mut tut gut. Das Zentrum für Selbstbestimmt Leben e.V. hat die Veranstaltung organisiert. Wir waren da und haben die Menschen nach ihrer ganz persönlichen Meinung befragt.
1: Na, ich bin heute hier, um für die Inklusion zu kämpfen. Es ist mir ganz wichtig, dass halbbehinderte Menschen überall teilnehmen können und alles machen können, was auch jeder ohne Behinderung machen kann.
0: Auch gesprochen haben wir mit dem Vorsitzenden des Zentrums für selbstbestimmtes Leben und haben ihn gefragt, warum er heute auf der Straße ist.
2: Ja, hallo, ich bin der Manuel Schramm von Zentrum Selbstbestimmt Leben e.V. Wir sind heute auf der Straße während dem Europäischen Protesttag für Menschenrechte von Menschen mit Behinderung. Die politische Lage ist aktuell so präsent, dass wir Menschen mit Behinderung große Angst haben müssen vor Veränderungen, vor Einschnitten in der Teilhabe, in sozialen Aspekten. Und darum sind wir heute auf der Straße.
0: Wie war die Stimmung heute hier so?
2: Ja, wir waren sehr gut besucht. Von 16 Uhr an war der Platz gut besucht. Mittlerweile ist die Zeit schon recht weit vorangeschritten. Und ja, es war eine tolle Veranstaltung.
0: Was hast du an der heutigen Veranstaltung vermisst?
2: Ja, wir haben ja gerade über die viele Anteilnahme von Menschen mit Behinderung gesprochen und die Einladungen sind bei Zeiten verschickt worden. Ich habe heute wirklich Teilhabe von Politikern vermisst, von Pressevertretern. Ja, dieses Randthema ist in den Medien so selten, dass es wirklich politisch und auch medial mehr Präsenz in der Öffentlichkeit braucht.
0: Wie Markus Schramm schon angesprochen hat, wird der Rotstift beim Thema weiter angesetzt. Der Paritätische Wohlfahrtsverband hatte im April ein Arbeitspapier geleakt, bei dem der gesetzliche Anspruch auf Schulbegleitung entfallen soll, aber auch Einschränkungen bei der Wahl der Wohnform und eine Deckelung von Fahrtkosten ist dort Thema. Wenn das durchgeht, kommt da hoffentlich die Klagewelle, denn sowohl Sozialrecht, UN-Behindertenrechtskonvention und Grundgesetz sagen hier was anderes. Vor dem Hintergrund der Sozialkürzungen schlagen Expertinnen aber Alarm. Am Tag der Demonstration wurde auch ein Podcast aufgenommen. Checkt den gern mal ab. Aufgenommen wurde er von den Experten in eigener Sache. Den und weitere Infos findet ihr beim Netzwerk für inklusive politische Bildung unter nipb-sachsen.de.

Görlitz atmet auf. Sich auf Historie zu berufen, kann man verstehen. Wenn aber ein Landkreis mit einer der höchsten Pflegequoten in Ostdeutschland historische Straßenbahnen fahren lässt, die durch Treppen für Rollstühle und Rollator unerreichbar sind, wird es irgendwann sinnlos. Nach der Insolvenz des ursprünglichen Herstellers musste eine neue Ausschreibung ausgesetzt werden. Den Lieferanten gibt es jetzt endlich und die Verträge wurden Mitte April unterschrieben. Aber wann kommen denn jetzt endlich die Bahn? Bis 2028 müssen die Menschen vor Ort noch warten. Dann werden die vorhandenen Stück für Stück ersetzt und alle können mit. Drücken wir also die Daumen, dass es bei 2028 bleibt.

0: Wir hören jetzt einen Beitrag aus Erfurt, Widersetzen in Erfurt, Auftakt gegen den AfD-Bundesparteitag. Anlässlich des diesjährigen AfD-Bundesparteitags hat sich in Erfurt eine Lokalgruppe des Bündnisses Widersetzen gegründet. Zum Auftakttreffen am 28. April im Nerli kamen über 400 Interessierte, um sich über geplante Protestaktionen und die Arbeit zu informieren. Das gemeinsame Ziel sei es, am Aktionswochenende im Juli ein deutliches Zeichen für eine offene, vielfältige und solidarische Gesellschaft zu setzen. Man wolle zeigen, dass Thüringen nicht nur aus Braun und Höcke besteht, sondern viele Menschen beheimatet, die sich aktiv gegen menschenfeindliche Ideologien wehren. Langfristig soll die Vernetzung über den Parteitag hinaus als dauerhafte Bewegung für eine gerechte Gesellschaft bestehen bleiben. Und da hören wir jetzt von Radio Frei einen Beitrag dazu.
1: Wir müssen hier einfach zusammenhalten und spätestens zur Bundestagswahl habe ich gesagt, wir müssen was machen mit diesen Ergebnissen. Und wenn das so weitergeht, dann ja, sitzen wir hier wahrscheinlich so nicht mehr zusammen.
2: Anlässlich des diesjährigen AfD-Bundesparteitags gründet sich nun auch hier in Erfurt eine Lokalgruppe des Widersetzen-Bündnis. Dazu lud man am vergangenen Dienstag, dem 28. April 2026, zum Auftakttreffen im Nerlis ein. Meine Kollegin Larissa und ich waren vor Ort, haben das Programm beobachtet und zum Ende der Veranstaltung auch mit den Pressevertretern des Bündnisses sprechen können. Los ging es jedoch mit zahlreichen Wortbeiträgen von Aktivistinnen und Aktivisten. Wer mochte, konnte mit den ca. 350 im Saal oder im Innenhof Anwesenden seine bzw. ihre Alltagserfahrungen sowie Erlebnisse als Aktivistinnen teilen.
3: Ich komme nicht aus Erfurt, sondern eher aus der Region Gotha und ich habe mal eine spannende Geschichte von vor 2 Jahren erlebt. Ich habe von meinem Bündnis gegen Rechts, Gotha ist Bund, eine Demo organisiert, oder mit den Leuten, südöstlich von Gotha in einem Dorf namens Mühlberg. Ich glaube, die Omas gegen Rechts waren auch damals dabei. War auch sehr spannend. Wir standen da gegen einen Wahlkampfstand der AfD und nach einer halben Stunde fingen die Leute der AfD ganz plötzlich an, stolz und geschlossen die DDR-Hymne zu singen. Ja, es ist wirklich so passiert. Ich muss darüber immer noch schmunzeln, weil auf der einen Seite werfen sie uns vor, dass wir angeblich Stasi-Methoden gegen sie anwenden, aber dann singen sie ganz stolz und geschlossen die Hymne des Arbeiter- und Bauernstaats. Ich glaube, manche von diesen Leuten können sich nicht entscheiden, ob sie sich entweder für die Diktatur der NS-Zeit oder für die Diktatur der DDR entscheiden können. Aber naja, weiter schlimm.
1: Ich traue mich auch einfach mal. Ich finde, wir sollten uns auch mal alle trauen, weil noch haben wir die Chance. Vielleicht haben wir sie irgendwann nicht mehr. Ich habe mich eigentlich schon immer so ein bisschen für gegen Faschismus eingesetzt oder auch engagiert, eher so privat. Aber, und ich habe auch damals in der Schule gedacht, ja cool, dass das alles vorbei ist, jetzt stehe ich hier und dann müssen wir uns wieder mit dem Scheiß auseinandersetzen, obwohl wir eigentlich vielleicht viel Besseres zu tun hätten und noch viel andere Probleme hier in Deutschland auf der Welt haben. Und es gab einen Vorfall am Bahnhof, auch hier in Erfurt, da wurde ein dunkelhäutiger Mensch von 2 Klischee-Klatzen, sage ich mal, einfach in der Bahn hat sich hingesetzt und wurde einfach getreten, angegriffen. Aus Reflex bin ich dazwischen, habe die Arme breit gemacht und habe laut gerufen, ey, die waren kurz perplex, ich hätte keine Chance gehabt im Zweifel, aber die sind dann raus, die Bahn ist losgefahren, er hat sich dann nochmal bedankt, hat nur gesagt, sie waren betrunken, ich habe gesagt, nee, das waren einfach Nazis, ja.
2: Neben den Erfahrungsberichten gab es erste Zeichen der Zusammenarbeit mit anderen lokalen Initiativen. So waren unter anderem die Studis gegen Rechts sowie das neue Erfurter Bündnis Zusammenstehen vor Ort, die ihre Position deutlich gemacht und ihre Arbeit und Motivation präsentiert haben.
4: Die Messe, also dem Ort, an dem der Parteitag stattfinden soll, da war ich neulich erst, wie viele von euch vielleicht auch, nämlich zum Kraftklub-Konzert. Dort machte die Band folgende Ansage und ich zitiere: Ich bin mir sicher, es wird mobilisiert werden zu diesem Parteitag, es wird aufgerufen zu Demonstrationen und so. Und hier stehen wir jetzt zusammen und rufen auf: Kommt mit uns demonstrieren. Wir rufen sogar im wahrsten Sinne des Wortlautes auf, denn wir haben nämlich einen tatsächlichen Aufruf, den ihr auf unserer Webseite zusammenstehen.org lesen könnt. Und ich habe einen kleinen Spoiler mitgebracht. Als Bündnis ist uns klar, wir stehen zusammen für eine offene und vielfältige und solidarische Gesellschaft. Wir lassen nicht zu, dass unsere Stadt zur Bühne für

0: die Normalisierung von menschenfeindlichen, ausgrenzenden und antidemokratischen Ideologien wird. Ich träume davon, dass es jedes Wochenende geile Konzerte in der Messe und dafür keine AfD-Parteitage mehr gibt. Am 4.7. wird das Konzert dann halt vor der Tür geben, denn wir organisieren für den Samstag eine Großkundgebung mit Redebeiträgen und Musik direkt vor der Messe und wir werden so laut sein, dass man uns drinnen auch hören wird.
1: Nach der Veranstaltung war noch Platz für zahlreiche Gespräche. Für uns bedeutete dies, sich an die Pressevertreter des Widersetzenbündnisses zu wenden und ihnen ein paar Fragen zu stellen. Zuerst wollte ich dabei wissen, warum man das Auftakttreffen überhaupt veranstaltet hat.
2: Also das Auftakttreffen war vor allem da, um der Erfurter Bevölkerung schon mal einen Überblick zu geben und Informationen zu geben, was dann hier im Juli alles so passieren soll und was jetzt gerade schon in der Vorbereitung passiert. Und es gab ja auch in den vergangenen 2 Wochen schon richtig viele Haustürgespräche, wo auch Leute schon richtig viel Interesse hatten und sehr begeistert waren. Und um die quasi auch noch ins Boot zu holen und ihnen auch sagen zu können, wie sie mitmachen können, wie sie sich engagieren können, gab es heute hier dieses Auftakttreffen.
1: Genau. Danach wollte meine Kollegin Larissa wissen, ob sie mit der Resonanz gerechnet haben und mit ihr zufrieden sind.
3: Ja, sehr zufrieden. Also es sind ja irgendwie mehr als 400 hier. Also wir hatten tatsächlich erstmal so mit 200 bis 300 gerechnet. Also wir sind mehr als zufrieden, genau. Aber es ist tatsächlich auch so, insgesamt ist die Resonanz auch wieder sehr positiv. Also es gab ja schon, wie Lena gesagt hat, da Haustürgespräche, über 2000 Türen wurden schon angeklopft quasi und Gespräche geführt und die Erfurter haben richtig Bock, sich der AfD zu widersetzen, ja.
1: Und mit den vielen Menschen waren eben auch zahlreiche Gruppen mit von der Partie. Ich wollte deshalb wissen, warum es eigentlich so viele Splittergruppen gibt, die alle ein ähnliches Ziel verfolgen.
3: Das muss man vielleicht noch ein kleines bisschen erklären. Also Widersetzen ist quasi so eine Art übergeordnete Bündnisstruktur. Also in Widersetzen sind erstmal viele Einzelpersonen machen da mit, aber auch Leute, die halt auch in anderen antifaschistischen lokalen Bündnissen sind. Also bei Widersetzen können auch Leute von Omas gegen Rechts sein. Genau, also das ist quasi so fließend. Genau, also Widersetzen ist quasi, würde ich sagen, so das Übergeordnete für diesen Tag auf der einen Seite. Und auf der anderen Seite gibt es halt noch das Zusammenstehen-Bündnis, was auch wieder so übergeordnet ist, weil die organisieren halt dann die großen Demos oder die Feste, Musik und sowas an dem Tag in der Stadt. Und da sind dann auch wieder mehrere Gruppierungen, die da mitarbeiten und sowas. DGB, das Auf-die-Plätze-Bündnis und sowas. Genau.
1: Und damit war meine nächste Frage eigentlich auch schon so gut wie beantwortet. Denn vor allem das Bündnis Zusammenstehen ist mir im Gedächtnis geblieben. Was ist der Unterschied zwischen Zusammenstehen und Widersetzen? Unsere erste Vermutung war dabei die Art des Protests. Proaktives Widersetzen oder eher solidarisches Zusammenstehen? Man erklärte...
3: Genau, also Widersetzen kümmert sich darum, um die Dinge, die wir auch in Riesa, Essen und Gießen gemacht haben. Also wir werden uns quasi der AfD widersetzen und dann die AfD dann aktiv an diesem Tag blockieren.
2: Ich glaube, so ein Unterscheidungspunkt ist auch noch so ein bisschen Widersetzen ist halt bundesweit. Zusammenstehen ist, glaube ich, jetzt gerade hier noch sehr vor Ort, wenn ich das richtig mitbekommen habe. Aber ja, es ist schon so tendenziell, Zusammenstehen organisiert die Großdemo, die angemeldeten Sachen. Und Widersetzen hat dann eher so ein bisschen die Verantwortung für den zivilen Ungehorsam, den es halt auch wieder geben wird.
1: Zum Abschluss wollten wir noch wissen, wie die nächsten Aktionen und Termine des Widersetzen-Bündnisses aussehen. Was sind die nächsten Ziele bis zum Bundesparteitag im Juli?
3: Also in den nächsten Monaten ist es auf jeden Fall noch das Ziel, möglichst viele Leute von der Erfurter Stadtbevölkerung auch noch mitzunehmen und hier aus Thüringen auch. Genau, also es werden noch viele Haustürgespräche geführt. Es gibt auch noch einige dann Veranstaltungen, Infoveranstaltungen, genau. Und das Ziel dann für das Wochenende ist dann halt wirklich ein Statement zu setzen, auch überregional. hoffentlich auch international, um zu zeigen, dass Thüringen halt eben nicht nur Braun und Höcke Naziland ist, sondern dass es hier sehr viele, sehr stabile Menschen gibt, die sich für Vielfalt, Solidarität einsetzen.
2: Und über dieses Juliwochenende hinaus ist dann quasi auch das Ziel, Widersetzen wirklich zu so einer Bewegung aufzubauen, wo einfach Menschen, die sich für eine solidarische und gerechte Gesellschaft einsetzen möchten, quasi weiterhin zusammenarbeiten können, weiterhin aktiv sein können und dann ja halt wirklich auch längerfristig, unabhängig von diesen Parteitagen, die uns quasi immer so hingeworfen werden, halt auch was in Bewegung setzen und verändern können.

In aller Kürze ein paar Dinge, die mir in den letzten Tagen über den Weg gelaufen sind oder vielleicht auch Läuse, die mir über die Leber gelaufen sind. Das Grundrechtekomitee hat sich mit zwei Pressemitteilungen gemeldet. Zum einen geht es um den Prozess gegen die Ulm 5. Seit dem 27.04. Ist dieser Prozess gestartet. Es handelt sich um Menschen, die gegen einen Rüstungskonzern protestiert haben. Sie haben das mit der Perspektive gemacht, dass sie sich über die Situation im Nahen Osten in einer Weise versuchen zu exponieren, die nicht unbedingt die meine ist, aber das wäre mir an der Stelle erstmal vollkommen egal. Sie haben eine Demonstration gewagt und bekommen jetzt einen Prozess, der in Stuttgart-Stammheim stattfindet, wo der Zugang der Verteidigung zu den Angeklagten erschwert ist, wo die sind auch nicht unbedingt die Gerichtsakten rechtzeitig ausgehändigt worden und allen Beteiligten. Dort werden wir in den nächsten Wochen draufschauen, wie sich dieser Prozess entwickelt. Zum Zweiten, das Grundrechtekomitee spricht von extremer Polizeigewalt in Köln. Petro C. liegt im Koma. Seit einem Polizeieinsatz. An dem Tag war die Polizei abends nach Köln-Deutz gerufen worden. Petro befand sich augenscheinlich in einer psychischen Ausnahmesituation. FreundInnen hatten die Ambulanz verständigt. Der Notarzt ordnete Petros Zwangseinweisung in eine Klinik ein. Das wollte Petro nicht. Und ja, beim Hinzuziehen der Polizei, das wird vom Grundrechtekomitee als ein folgenschwerer Fehler verstanden. Die Polizei hat sofort die Freundinnen rausgeworfen aus der Wohnung und dann haben sie gesehen, dass ihr Freund gefesselt mit einer Spuckmaske vorm Gesicht aus der Wohnung getragen wurde und mit Anzeichen von Sauerstoffmangel. Und schließlich hat er draußen auf der Straße das Bewusstsein verloren. Die Polizei spricht davon, dass er plötzlich reanimationspflichtig gewesen sei, als wäre da irgendwie was völlig Externes stattgefunden. Und das Grundrechtekomitee befürchtet natürlich ein bisschen, dass die Untersuchung durch die Bonner Polizei nicht vermuten lässt, dass es sich dort um was allzu wie soll man das formulieren, was allzu objektives handeln wird.

Die sächsische Staatsregierung hat mit ihrem Kabinettsbeschluss zur Staatsmodernisierung die Landesämter für Denkmalpflege und Archäologie in Frage gestellt. Ihre Aufgaben sollen künftig in einer Abteilung der Landesdirektion gebündelt werden. Thomas Löser von den Grünen, Sprecher für Denkmalschutz, erklärt, mit der Abschaffung eines eigenständigen Landesamtes verliert der Denkmalschutz eine fachkundige und unabhängige Entscheidungsebene. Damit haben sich in der CDU jene Kräfte durchgesetzt, für die der Schutz von Sachsens gebauten Erbe nur lästiger Ballast ist. Kompetenzen werden oft bereits stark belastete und von den Landräten direkt beeinflusste untere Denkmalbehörden verlagert oder unterliegen der Landesdirektion Sachsen. Will Herr Ministerpräsident Kretschmer in seiner Amtszeit wirklich das seit über 100 Jahren bestehende Landesamt abschaffen, welches von Persönlichkeiten wie Professor Magirius, Professor Nadler und Professor Glaser durch die schwierige Zeit der DDR und der Nachwende geführt wurde? So die Frage von Thomas Löser, Sprecher für Denkmalschutz in der Fraktion Bündnis 90 Die Grünen. Ich würde anfügen, dass es natürlich an der Stelle darum geht, auch einfach eine willfährige Denkmalpolitik zu entfalten. Man kann in Dresden beispielsweise die Auseinandersetzung um den Neustädter Markt sich anschauen, wo es eben der dieser Gesellschaft historischer Neumarkt ein Dorn im Auge ist, dass dort sowas wie eine eigenständig agierende Behörde da ist und sie beispielsweise den Bürgermeister von Dresden aufforderten, doch mal das Landesamt in die Schranken zu weisen. Dabei geht es darum, dass sie dort an diese Stelle irgendwie einen renovierten Barock hinstellen wollen und dafür natürlich die Betonbauten aus den 70er Jahren wegfallen müssen. So viel zum Thema Eigenständigkeit in der Denkmalpflege. Bereits am 10. Mai erreicht Deutschland seinen Erdüberlastungstag. Nach nur gut 4 Monaten haben wir alle erneuerbaren Ressourcen verbraucht, die eigentlich für das ganze Jahr reichen sollten. Würden alle Menschen so leben und wirtschaften wie in Deutschland, bräuchte es 3 Erden. Auch in Sachsen werden die Folgen sichtbarer. Niedrigwasser der Elbe, trockene Böden und sinkende Grundwasserstände belasten zunehmend Mensch und Natur, kommentiert der BUND Sachsen. Ausgerechnet jetzt steht eine klimapolitisch folgenreiche Entscheidung bevor. Die Bundesregierung will das sogenannte Heizungsgesetz durch ein neues Gebäudemodernisierungsgesetz ersetzen und dabei die Pflicht abschaffen, neue Heizungen zumindest 65% mit erneuerbaren Energien zu betreiben. Der Referentenentwurf liegt seit dem 5. Mai vor. Der Kabinettsbeschluss soll noch im Mai folgen. Der Gebäudesektor verursacht rund 1/3 des deutschen Endenergieverbrauchs und gilt deshalb als Schlüsselbereich für die Energiewende. Der BUND Sachsen fordert deshalb zum Erdüberlastungstag konkrete Maßnahmen. Ausweitung statt Ausbremsung des EU-Emissionshandels, insbesondere eine Erreichung von Klimaneutralität nicht erst 2015, sondern in wenigen Jahren und eine Ausweitung auf die Tierhaltung. Ein ähnliches System für Pestizide, attraktive und sozialgerechte Förderprogramme für Heizungs- und Gebäudemodernisierung, schnelleren Ausbau erneuerbarer Energien sowie ressourcenschonender Mobilität auf Schiene und Straße, ambitionierte Umsetzung der nationalen Kreislaufwirtschaftsstrategie, wirksamen Schutz von Böden, Gewässern und natürlichen Lebensräumen. Soweit der BUND Sachsen zum Erdüberlastungstag am 10.05.

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1: Hallo und herzlich willkommen hier bei Radio Lora München auf 92.4 zu einem neuen Beitrag in der Reihe Demokratie machen, gefördert von der Bayerischen Landeszentrale für neue Medien. Das Thema dieser Sendung: Demokratie braucht Inklusion. Und dazu begrüßt euch und Sie Beate Stölzel. Die Hinführung zur Demokratie, das Einüben demokratischer Prozesse in der Schule, ist unerlässlich für den Fortbestand unserer Demokratie in Deutschland. Es reicht nicht, die Gesetzgebungsverfahren, die Wahl und Aufgaben demokratisch legitimierter Institutionen auswendig zu lernen. Kinder und Jugendliche müssen spätestens in der Schule Demokratie erleben. Ihre Umgebung legitimiert durch demokratische innerschulische Prozesse gestalten können. Elementar dabei ist ein gewaltfreier Diskurs, in dem die Vielheit der auftretenden Perspektiven abgebildet werden kann. In dieser Sendung kommen Menschen zu Wort, die es mit gelebter Demokratie in den Schulen und damit in unserer Gesellschaft ernst meinen. Lehrende auch an Schulen, SchülerInnen und natürlich auch Eltern. Die Fachtagung So muss Schule am 24. und 25. April in Dachau vereinigte viele dieser Stimmen in der dortigen Montessori-Schule. Dazu hören wir auch die Bildungsexpertinnen Reinhard Stelding, Margret Rasfeld und Stefan Ruppener in dieser Reihenfolge. Die Musik für diese Sendung kommt heute von Stefan Juster alias Jung an Tagen. Zuerst Reinhard Stelding, der als ganz normaler Lehrer in einer sogenannten Brennpunkt-Grundschule in Bergfidel Münster begann, in den letzten 20 Jahren seiner Dienstzeit als Chef diese Schule zu einer Primus-Schule, in der jahrgangsübergreifend bis zur 10. Klasse gelernt werden kann, umgebaut hat. Natürlich nicht alleine, sondern ganz wesentlich mit Unterstützung vieler engagierter Kolleginnen. Sie haben versucht, Schule nicht nur neu zu denken, sondern auch Schule neu zu machen. Und ein wesentlicher Bestandteil in diesem Schule neu machen ist der Klassenrat. Könnten Sie ein bisschen über die Beine, auf denen der Klassenrat steht, beschreiben?
2: Ja, die Beine sind natürlich immer wichtig. Wir sitzen eigentlich überwiegend im Klassenrat. Das ist ein Sitzkreis, wo die Kinder einer Klasse zusammen, und zwar alle Kinder einer Klasse zusammen, über von ihnen eingebrachten Themen oder Probleme sprechen. Und was von den Kindern eingebracht wird, häufig sind es auch Probleme. Warum werden sie dort eingebracht? Weil sie ein Vertrauensverhältnis entwickelt haben. Weil sie wissen, wir haben zum Beispiel ein Problem zwischen zwei Kindern in der Klasse. Dieses Problem kann hier so gelöst werden, dass wir nachher alle friedlich auseinandergehen können. Und das ist jede Woche. Dieser Klassenrat findet einmal in der Woche für eine Stunde statt. Und wie kommen die Probleme da rein? Indem Kinder während der ganzen Woche jederzeit ihr Thema in das Klassenratbuch reinschreiben können. Und dann wird einmal in der Woche zu einer bestimmten Zeit, in der ganzen Schule bei uns übrigens, also in jeder Klasse, wird ein solcher Klassenrat gemacht und dort liest man dann, was in dem Klassenratbuch für ein Thema angerissen werden soll. Und dann sprechen wir darüber.
1: Ich habe das auch so verstanden, dass es auch darum geht, die ersten Emotionen mal loszuwerden. Also ja. Dieses drüber sprechen. Ne?
2: Ja, also nehmen wir mal ein Beispiel. Kommen wir wieder auf die Beine zurück. Es gibt vielleicht ein wildes Spiel auf dem Schulhof. Einer rempelt den anderen an bei diesem Spiel und dieser Angerempelte tritt aus Versehen einem Dritten, der mit dem Spiel gar nichts zu tun hatte, auf die Füße. Dieser, der jetzt gerade vor Schmerz aufschreit, weil ihm jemand auf die Füße getreten ist, schubst den anderen zur Seite und sagt, du Spasti,